0: Ihr seid hier immer noch bei der Sendung Pickup auf der Wüstenwelle 96,6 Megahertz. Ja, und nach wie vor seid ihr bei der Ausgabe Das Plattenregal des Grauens. Aber wie wir festgestellt haben, gibt es tatsächlich nicht nur klatschiges Zeug, sondern auch echt gutes.
1: Sehr coole Sachen.
0: Aber ich denke, da wird jetzt in der kommenden Stunde noch einiges an käsiges Zeug vielleicht noch laufen. Vielleicht die eine oder andere Erinnerung noch.
1: Klingt nach einer Drohung, auf jeden Fall.
0: Aber gut, was haben wir gerade gehört? Tja, einer der Stimmen, die viel zu früh von uns gegangen sind.
1: Einzigartig, Janis Joplin.
0: Janis Joplin, an einer Heroin-Überdosis gestorben. Gott, das sei Dank. Gott, was ist mit mir los? Die Zunge spielt einen Streich mit mir hier. Ja, also eine Heroin-Overdose. Ich wollte das englische Wort sagen, ne? Überdosis verstorben, ja, und gehört zum Club 27.
1: Ja, genau.
0: Und da haben wir, genau, ja, also was haben wir für ein Stück gehört? Move Over hieß das Stück. Und hier von der Greatest Hits Scheibe aus dem Jahr 1999. Alles klar. Und davor haben wir Hip-Hop gehört.
1: Yo, Keith Murray. Yeah, you know it.
0: Und zwar mit der Death Squad zusammen. Und zwar mit Eric Sermon und Redman. Und das stammt aus dem Jahr 2003, das Stück.
1: Genau, das war's dann heute mit Hip-Hop. Ja, aber auf jeden Fall auch eine coole Nummer. Leider ein bisschen zensiert gewesen hier in der Radio Edition. Aber wir sind ja auch brave Leute hier bei der Pickup-Redaktion.
0: Ja, auf jeden Fall machen wir weiter mit ein bisschen Musik, und zwar von einer Band, die ich selber noch nicht einmal kannte bzw. kenne. Und zwar handelt es sich hier um Hallmackenreuther, und das ist eine deutsche Punkband, die laut Informationen, die ich hier jetzt recherchiert habe im Netz, Ende der 1990er Jahre ihre bekannteste Phase hatte. Und ja, aber haben nur ein Album herausgebracht und drei Singles. Und hier haben wir eine davon, und zwar die zweite, namens Invincible. Und da wollen wir doch mal schauen, wie sich deren Sound anhört. Bereit, Teddy Schuh?
1: Jawohl.
0: Hoppla.
1: Das war nicht der richtige.
0: Nächster Versuch. Titel. Nächster Versuch.

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0: Yo, wir sind bei Pickup und wie cool ist eigentlich Nick Cave?
1: Ja, wir haben zusammen mit Nick den Bad Seeds gehört.
0: Ja, Red Right Hand hieß der Titel. Genau, und davor haben wir so ein paar ganz unbekannte Sachen gehört. So Promos kriegen wir manchmal auch, ne?
1: Ja, auch wenn die jetzt inzwischen 20 Jahre alt sind, zumindest den ich hier gerade in der Hand halte, beziehungsweise die CD mit anderen Worten, und zwar von einem Fibo, das ist ein deutscher Musiker. Allerdings haben wir keinerlei Informationen mehr im Netz gefunden über ihn.
0: 20 Jahre ist es her. Was ist mit Fibo? Macht er noch Musik? Lebt er überhaupt noch? Ja,
1: Man weiß es
0: Fibo,
1: nicht.
0: melde dich. Schick uns noch mal eine Promo.
1: Auf jeden Fall dürfte das unter seinem bürgerlichen Namen Dirk Dünebeil sein.
0: Ja,
1: Und
0: genau.
1: Fibo ist sein Pseudonym. Und aus der CD, die wir hier gerade in der Hand halten, beziehungsweise auch gerade vorhin ein Stück davon gespielt haben, ist Just the Beginning, also so heißt das Album, und da haben wir aus diesem Album das erste Stück gehört, Lies Rule the World.
0: Ja, scheiß Lies, hat er am Schluss gesagt. Ja, wir hassen sie auch, die Lügen, und das ist 20 Jahre später, hat sich das auch immer noch nicht geändert. Im Gegenteil, es ist wahrscheinlich sogar schlimmer geworden, vielleicht sogar
1: Was
0: gefühlt.
1: ist mit unserer Gesellschaft passiert? Das bleibt wohl ein Rätsel, aber wollen wir nicht lange drüber
0: Nee, wir
1: reden.
0: verarbeiten das musikalisch, würde ich sagen.
1: Genau, und da haben wir jetzt als nächstes wieder ein bisschen Frauenpower im Spiel und
0: Frauer oder Flower?
1: Frauenpower,
0: Ah,
1: wenn ich bitten
0: Frauenpower.
1: darf.
0: Also gut.
1: Also auf jeden Fall Lisa Loeb, eine Singer-Songwriterin aus den USA, kennt man natürlich von ihrem berühmtesten Stück Stay, I Missed You. Und hier hören wir aber ein Stück aus dem Jahr 1997 namens I Do. Und genau.
0: Ja, gute Laune Musik auf
1: Definitiv.
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0: So, jetzt habt ihr gerade noch unseren Ventilator im Hintergrund gehört, weil es ist natürlich hot hier heute im Studio bei Pickup.
1: Definitiv.
0: Ja, und grauenvoll ist es auch schon gewesen, weil wir haben die Coverversion gehört von Come As You Are. Oh mein Gott. Und der Typ nennt sich The King und ist irgendwie so jemand, der sich so irgendwie als Elvis verkleidet oder so.
1: Ein britischer Sänger auf jeden Fall. Sein bürgerlicher Name James Brown, aber nicht zu verwechseln mit dem Soul-Sänger James Brown.
0: Jawohl, also ja, sorry dafür, aber jetzt habt ihr das auch mal gehört. Genau, und ihr
1: Genau.
0: seid mir aufs Lebensende, seid ihr mir zu Dank verpflichtet, weil ich konnte gerade den Ottifanten-Rave abwenden.
1: Naja, ein Versuch war es wert. Auf jeden Fall. Nicht zu vergessen, welchen Titel wir gehört haben. Ja, genau, Come As You Are. Und das haben wir aus seinem Album Gravelands gehört. Das kam im Jahr 1998 raus, also 4 Jahre nach dem eigentlichen Erscheinen von dem Originaltitel bzw. der Originalversion von
0: Ich hoffe,
1: Nirvana.
0: der Typ hat auch eigene Songs gemacht und
1: Da müsste man mal in andere Werke reinhören.
0: naja, machen wir vielleicht irgendwann. Jetzt bin ich auf jeden Fall erstmal noch traumatisiert.
1: Okay. Naja, auf jeden Fall haben wir jetzt eine weitere Coverversion am Start, und zwar eine deutsche Version von Our Friends Electric im Original von Gary Numan und hier von einer Gruppe namens Linientreu, namens, also der Titel heißt, auf Deutsch übersetzt, sind Freunde elektrisch. Und daraus hören wir nun die Albumversion. Viel Spaß und hoffen wir mal, dass der Titel gut gelungen ist.

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0: Linientreu haben wir gerade gehört mit dem Stück Sind Freunde elektrisch? Eine deutsche Coverversion von Gary Newmans Are Friends Electric? Ja, und ja. Hier müssen wir noch den vorletzten Titel noch nachreichen, den wir vorhin gar nicht angesagt haben. Und zwar haben wir noch die australische Sängerin und Songwriterin Natalie Imbruglia gehört.
1: Ja, und das war ein cooler Song.
0: Ja, da haben wir das Stück Smoke gehört. Das stammt aus dem Debütalbum von ihr, Left of the Middle.
1: So eine coole Sängerin.
0: Ja, und jetzt haben wir tatsächlich wieder was auf 7-Inch-Single aufliegen. Und das dürfte weniger überraschend sein, wenn wir da Musik aus dem Soundtrack zu Robin Hood, König der Diebe, hier spielen.
1: Oh mein Gott, auch ein bisschen cheesy. Aber wer kennt es nicht aus den 90ern?
0: Ja, definitiv. Aber auch hier auf 7-Inch und da hört man wenigstens ein bisschen Vinyl knacken und knistern und das muss auch mal sein. Und einen bekannten Titel hier mal zu spielen bei der Rubrik Plattenregal des Grauens gehört ja auch dazu. Also Bryan Adams haben wir aufliegen mit Everything I Do, I Do It For You.

0: Snap mit The Summer, mit der Sängerin Summer natürlich und dem Stück oder der Nummer, wenn man so will, The First, The Last, Eternity. Also den Titel, den habe ich damals als Jugendlicher abgefeiert, also den fand ich geil. Also,
1: ja, ist und, eine gute Disco-Nummer auf jeden Fall.
0: Und einer meiner persönlichen Giddy Pleasures.
1: Ja.
0: 1995 ist das rausgekommen von Snap, wie gesagt.
1: Ja, cool. An alle, denen es nicht gefallen hat, Entschuldigung. Oder auch so sonstige Tracks, die bei uns aus dem Plattenregal des Grauens rausgefallen sind und in den CD-Player bzw. auf die Plattenspieler.
0: Ja, draufgekommen sind, ne? Aber wir hoffen trotzdem, dass es euch ein bisschen gefallen hat, die kleine Reise und vielleicht auch der eine oder andere Titel mit dabei war, mit dem ihr trotzdem was anfangen konntet.
1: Ihr müsst ja nicht zugeben.
0: Ja gut, aber man muss ja noch dazu sagen, die Wüstewelle war ja immer ein Ein- und Abschaltradio. Ihr schaltet einfach ab, wenn mal euch ein Titel nicht gefällt und schaltet später dann halt mal wieder ein, sobald was Gutes für euch mit dabei ist.
1: So einfach ist es. Nichts anderes machen wir ja hier auch. Wir schalten Musik ein und aus.
0: Jo.
1: Und zwischendrin erzählen wir irgendwas.
0: So schaut es aus. Ja, und damit sind wir schon fast am Ende der heutigen Ausgabe von Pickup angekommen. Ja, das Plattenregal des Grauens und ja, wir hoffen, dass was Gutes, wie vorhin bereits angekündigt, da erwischt haben aus dem Plattenregal, haben unser Bestes gegeben und vielleicht kommt irgendwann mal ein dritter Teil hinzu,
1: Teddy Schuh. Bestimmt irgendwann, das Regal wird niemals leer werden.
0: Definitiv.
1: Jetzt.
0: Ja, und an dem Mikrofon habt ihr heute Patraus Schöler und...
1: Ja, und Teddy Schuh. Und zum Schluss hört ihr jetzt noch Kim Wilde.
0: Ja, und da haben wir tatsächlich eine ihrer Platten gefunden, namens... müssen wir mal gucken, wo das Plattencover ist. Das kriegen wir schon mal.
1: Die Albumtitel stehen heute irgendwie nicht auf den Alben drauf. So, es ist uns heute schon aufgefallen. So.
0: Macht nichts, das können wir aber schnell recherchieren. Und da muss ich nur einen kleinen Augenblick Geduld noch irgendwie bitten. No?
1: Ja, wir spannen euch hier richtig auf die Folter.
0: Und das ist tatsächlich das Album Kim Wilde, benannt nach der Sängerin Kim Wilde.
1: Ja,
0: und kam 1981 raus.
1: Und da ist Kids in America drauf.
0: Ja, und das hören wir gleich hier tatsächlich noch bei Pickup hier auf der Wüstenwelle 96,6 Megahertz. Die nächste Ausgabe von Pickup gibt es dann wieder in 4 Wochen. Da lasst ihr euch überraschen, was wir da für euch vorbereitet haben. Wir wünschen euch allen da draußen ein schönes Wochenende, haltet die Ohren steif und wir hören uns das nächste Mal wieder.
1: Bis dahin.
0: Mach's gut. Gute Ciao, Nacht. Tschüss. Ciao, und hier Kids in America von Kim Wilde.

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1: Wir sind immer noch im Festivalsommer 2026 in Tuttlingen auf dem Hohenberg. Und da gibt's Musik von der Münchner Freiheit, Interviews auch dazu. Und von Gotthard, da fangen wir zumindest mal an. Mal gucken, wie weit wir kommen. Im Studio Dieter Lachermond. Hi.
2: Hallo liebe Hörerinnen und Hörer von Bundfunk. Hier ist Tim und ich melde mich natürlich auch im Namen der ganzen Münchner Freiheit und schicke schöne Grüße an den lieben Dieter und an alle, die uns hören.

0: Alte Nummer von den Rolling Stones, Shame, Shame, Shame, Original ja von Shirley and Company aus den 70ern. Die Rolling Stones haben es gecovert, 1975. Ein bisschen eine Rarität, ist nicht so oft zu finden, dieses Stück. Wüste Welle hier mit dem Bundfunk und dem Hohenbergsommer 2026, beziehungsweise dem Festivalsommer 2026. Wir sind in der letzten Stunde stehen geblieben bei der Münchner Freiheit, bei Tim Wilhelm, dem neuen Sänger. Stefan Zauner ist ja nicht mehr an Bord. 2013, 2016, da kamen Alben der Münchner Freiheit heraus mit dem neuen Sänger Tim Wilhelm. 10 Jahre ist eine lange Zeit, Tim. Darf man auf ein neues Album hoffen, habe ich ihn in Tuttlingen im Interview gefragt.
1: Also erstmal darf ich dich in dem Fall korrigieren, es ist nicht das Letzte. Hoffentlich, also der Herrgott uns noch lange Gesundheit schenkt, wird da bestimmt noch was folgen. Außerdem auch nicht das Jüngste, denn wir hatten ja noch mit unterwegs eine Live-Platte, auf der auch verschiedene Studiotitel noch als Bonus mit drauf waren. Aber das spielt eigentlich gar keine Rolle. Viele großartige Musikerkollegen, wie zum Beispiel die Spiders, haben auch schon lange nichts mehr Neues rausgebracht, obwohl die sicherlich kreativ sind. Also ich schätze die Jungs zum Beispiel unheimlich. Oder wann hat nochmal Guns N' Roses zuletzt ein neues Album gebracht? Also der lange Rede Sinn ist, es geht doch um die Musik. Und wir schreiben ständig Neues. Also Alex und ich waren beispielsweise jetzt erst wieder an einer Veröffentlichung beteiligt von Luella, die auch dank dem Publikum prima einschlägt. Micha, Aaron, wir schreiben alle Musik, haben auch gemeinsam einiges vorbereitet, aber Geheimnisse wären keine, würde man sie vorher ausplaudern. Ich bin immer Teamplayer und halte mich daran. Und außerdem sind wir auch ganz gut mit unseren Tourneen beschäftigt und glücklich darüber.
0: Habt ihr Kontakt zu den alten Kollegen noch oder ist das, geht da jeder seinen eigenen Weg inzwischen?
1: Alt sind wir inzwischen selber alle. Oder wie ich sagen würde, länger jung. Nein, man trifft natürlich den einen oder anderen manchmal wieder. Also ich habe beispielsweise Renny erst kürzlich wieder besucht, mit dem ich intensiven Kontakt habe. Aber das Leben spielt halt, wie es spielt. Und da kommen manchmal Dinge dazwischen, mit denen man nicht rechnen kann. Und deswegen sage ich nicht nur schmunzelt, sondern auch aus voller Überzeugung. Wenn uns der Herrgott Gesundheit schenkt, dann machen wir das hoffentlich noch sehr lange, was wir tun. Denn wir lieben, was wir tun.
0: Was macht denn, Tim, das Phänomen Freiheit aus, also Münchner Freiheit? Das ist ja sowas, was die Leute ja schon anzieht. Also man sieht es auch hier, es wird ja ziemlich voll werden wieder.
1: Also auf deine Frage könnte ich jetzt episch antworten, denn das Phänomen Freiheit als solches ist natürlich ein ohnehin weites Feld. Das Phänomen Münchner Freiheit macht in meinen Augen aus, dass es, wie ich vorhin schon gesagt habe, Generationen übergreifend Menschen vor die Bühne lockt. Dafür bin ich sehr dankbar. Und das liegt, glaube ich, unter anderem daran, dass natürlich die Musik irgendwie doch für sich zu sprechen scheint. Und auch das ist natürlich ein Geschenk. Das aber, glaube ich, auf jeden Fall auch eine Rolle spielt, dass wir eine Liveband sind. Und dass hier wirklich 5 Männer zusammen auf der Bühne stehen. Das Geschlecht ist natürlich völlig untergeordnet, aber in dem Fall ist es eben, dass wir 5 Männer sind, glaube ich, nach aktuellem Stand. Du siehst, ich muss manchmal ein bisschen albern sein, das gehört dazu.
0: Ja, man weiß es nie heutzutage, bei diversen, was es alles gibt. Ne?
1: Und es ist auch alles schön und gut. Ich sage nur Freiheit. Also wir stehen ja für Frieden, Freiheit und Freundschaft. Chacun a son gut, um mal hier ein bisschen zu zitieren. Aber um deine Frage wirklich endlich zu beantworten, ist, ich glaube, man kann es natürlich nicht wissen, aber ich glaube, dass Menschen doch merken, dass es einen Unterschied macht, ob man jetzt Musik darbietet, auch völlig wertungsfrei gesagt. Ja, es kann auch hochgradig qualitativ sein, zu einem Halbplayback oder dergleichen, oder ob da eben gerade Menschen gemeinsam auch auf der Bühne schwitzen und Musik machen. Auch jeden Abend die Gefahr eingehen, vielleicht mal ein Fehlerchen zu machen, was auch dazu gehört. Life is life. Und ich glaube, dass das einen zumindest großen Teil der Faszination ausmacht.
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0: So, und wir gucken mal, wie live klingt bei der Münchner Freiheit, bei der Neuen mit Tim Wilhelm. Hören wir doch mal 1000 Mal du.
3: Dann sage ich 1000 Mal du.

0: Der Festival Sommer 2026 hier im Bundfunk mit Dieter Lachermund. Wir sind bei der Münchner Freiheit. Welches Repertoire, habe ich Tim Wilhelm gefragt, werdet ihr auf der Bühne bringen? Unterscheidet sich das denn von den früheren Auftritten mit Sänger Stefan Zauner? Und welches ist dein Münchner Freiheit-Lieblingslied überhaupt?
1: Dass du mir genau diese Frage stellst, finde ich tatsächlich spannend, denn häufig betone ich, dass ich immer, wenn ich genau danach gefragt werde, was mein Lieblingssong sei, niemals eindeutig antworten kann, obwohl man, glaube ich, merkt, dass ich jetzt nicht unbedingt auf den Mund gefallen bin. Aber ich bin immer ehrlich. Das ist mir wirklich ein Anliegen, authentisch zu sein. Vieles im Leben ist Geschmackssache, aber ich glaube, wenn man dafür steht, was man wirklich im Herzen trägt, dann ist man schon mal ganz gut unterwegs. Und aus genau diesem Grund kann ich dir auch nicht pauschal sagen, was mein liebster Titel ist. Denn Musik ist ja etwas, was zum Glück im Augenblick stattfindet, auch im Jahre 2026 noch. Ja? Man kann sich natürlich vieles downloaden, vieles kaufen, nach Hause holen oder dergleichen. Aber den Augenblick, den wir zum Beispiel heute Abend mit unserem Publikum teilen werden, werden wir genau so nur hier und jetzt und in dem Moment erleben. Und dafür bin ich sehr, sehr dankbar. Und da wir ja alle aktuell noch Menschen aus Fleisch und Blut und keine Hologramme oder KI-Produktionen dergleichen sind. Ich will damit nicht sagen, dass ich mich gegenüber technischen Neuerungen verwehren würde, aber ich meine, ich bin schon sehr froh und in dem Fall auch gerne altmodisch, dass wir hier als echte Band auf der Bühne stehen. Und weil wir das so tun, kann ich einfach sagen, dass wir natürlich auch jeden Abend ein bisschen anders drauf sind, ist ja logisch. Da hast du vielleicht an dem einen Tag mal irgendwas erlebt, was dich auch sehr nachdenklich und traurig gemacht hat, was ja in unseren Zeiten durchaus auch berechtigt ist und es aber auch schon zu jeder Zeit gegeben hat, dass es Dinge gibt, die einen geprägt haben für den Tag oder man kommt ganz euphorisch und entsprechend anders ist es natürlich, ob du jetzt eine romantische Nummer singst und dich vielleicht gerade vor ein paar Wochen getrennt hast oder dergleichen und andere Gefühle verbindest oder an die Momente denkst, in denen du vielleicht noch zusammen mit einem anderen Menschen dieses gleiche Lied erlebt hast zum Beispiel. Und es kann ja aus den verschiedensten Gründen eine Trennung stattgefunden haben. Man muss nicht zwangsläufig an Paare oder an Liebschaften denken, sondern man kann ja genauso gut vom Leben getrennt worden sein oder viele von uns haben auch schon erleben müssen, aber es gehört eben auch zum Leben dazu, dass man vielleicht einen Todesfall kurz oder ich hatte es auch schon am gleichen Tag erlebt hatte und dann auf der Bühne stand, weil ich das so sehe und da bin ich meinem vielleicht oftmals vagabundesken Auftreten zum Trotz doch ziemlich konservativ eingestellt. Ich finde, ich habe da auch eine Pflicht und ich glaube, das teilen wir alle fünf, die wir auf der Bühne stehen, unserem Publikum gegenüber, dass man sich eigene Empfinden auch mal für eine Zeit lang zurücknehmen kann, weil es gilt abzuliefern und den Menschen, die vor der Bühne stehen, dafür viel Geld gezahlt haben, oftmals lange Reisen in Kauf genommen haben, also echt was leisten, um zu unserem Konzert zu kommen, wofür ich sehr dankbar bin, dass man denen auch schuldig ist, eine gute Show abzuliefern. Und da nehme ich dann schon mein eigenes Empfinden zurück. Aber was ich besten Wissens und Gewissens sagen kann, ist das natürlich immer magisch, wenn man mit dem Publikum zu einem großen Chor verschmilzt.
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0: Und jetzt gibt's nochmal Live-Musik von der Münchner Freiheit.
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0: Midnight Mover, Accept, deutsche Band. Ich glaube, gibt's sie noch? Weiß nicht, keine Ahnung. Aber hatten in den 80er Jahren ein paar Erfolge gehabt. Midnight Mover eben oder Metal Heart war auch noch ein Hit von ihnen. Haben ein paar andere auch noch gehabt. Wüste Welle mit dem Bundfunk und der Münchner Freiheit. Ich habe Tim Wilhelm, dem Sänger der Münchner Freiheit, auch noch 15 Fragen gestellt. Das gibt es in zwei Teilen, weil das ist ein bisschen lang geworden. Deswegen Teil 1 der 15 Fragen geht so und nun wieder 15 Fragen an.
1: Hallo liebe Leute, mein Name ist Tim, ich bin ein Teil der Münchner Freiheit, genauer gesagt ein Fünftel und schicke schöne Grüße auch im Namen der anderen vier.
2: Prima. Tim, welche Entscheidungen in deinem Leben würdest du gern korrigieren?
1: Entweder viele oder keine. Das heißt, wenn man sich genau darauf einlässt, fällt einem ganz sicher vieles ein, was man besser hätte machen können im Nachhinein. Aber andererseits bin ich ein Mensch, der dankbar dafür ist, im Moment leben zu dürfen.
2: Dein Traum vom Abenteuer?
1: Den lebe ich.
2: In welchem Land würdest du gern leben?
1: Eigentlich bin ich ganz froh, hier im Herzen von Europa unterwegs sein zu dürfen. Denn wenn man sich so weltweit umsieht, haben wir es doch ganz gut getroffen, was all die Katastrophen, die überall schrecklicherweise passieren, was sag ich dir nochmal? Frag mich nochmal die Frage, dann gebe ich dir die Antwort nochmal ganz.
2: Da musst du nicht schneiden.

0: Worüber wunderst du dich noch? In welchem Land würdest du gern leben?
1: Eigentlich bin ich ganz glücklich, hier im Herzen von Europa unterwegs sein zu dürfen. Aber wie heißt es so schön? In Bayern, daheim in der Welt zu Hause.
0: Worüber wunderst du dich noch?
1: Über sehr vieles wundere ich mich ab und an. Denn schon mein Großvater hat mir beigebracht, nicht ärgern, lieber wundern.
0: Dein Motto?
1: Nur gemeinsam geht's. Das meine ich im Bereich... Sag mal mein Motto bitte.
0: Dein Motto. Ja, sag einfach. Ich kann nicht so viel schneiden. Dein Motto?
1: Doch, kannst du. Mein Motto ist ganz einfach. Nur gemeinsam geht's. Und zwar bezogen auf viele Bereiche des Lebens. Eigentlich auf fast alle.
0: Was hältst du für den größten Irrtum der menschlichen Geschichte?
1: Da sprichst du mit jemand, der tatsächlich sehr geschichtsinteressiert ist. Und deswegen gibt es extrem viele Dinge, die man als Irrtum bezeichnen könnte, die sich aber aus ihrer Zeit betrachtet vielleicht ganz anders dargestellt haben. Deswegen bin ich immer vorsichtig zu urteilen.
0: Dein Lieblingskommunist, Lieblingsmusiker, Musikerin oder Band?
1: Naja, da ich ja in Bayreuth groß geworden bin, läge nahe, jetzt Richard Wagner zu nennen, aber es gibt so viele, die ich großartig finde. Das würde den Rahmen sprengen, aber ich mag schon immer starke Stimmen, wie zum Beispiel auch von Axl Rose oder Elvis.
2: So, ich habe es nicht geschnitten. Böser Junge. Ja, das ist viel zu viel Arbeit wegen den 2 Sekunden. Dann lasse ich sie drin. Macht ja nichts irgendwie. Also, wir haben hier Elvis oder Guns N' Roses. Ich habe Elvis mal rausgesucht.

0: Maybe Bob heißt diese Formation, schwarz oder weiß. Ja, so ist es im Leben tatsächlich. Wir sind noch bei den 15 Fragen für Tim Wilhelm von der Münchner Freiheit. Ein zweiter Teil, habe ihn gefragt, was ist denn dein Lieblingsschriftsteller, Tim?
1: Auch da ist das Feld natürlich unheimlich weit bei den Schriftstellern, aber da ich damals meine ZBF-Prüfung mit den Räubern bestanden habe, gehe ich mal auf Schiller.
2: Du hast einen Wunsch frei. Welchen?
1: Der Klassiker ist, sich ja weitere Wünsche zu wünschen.
2: Stimmt. Mit wem würdest du gerne mal 24 Stunden verbringen wollen?
1: Vielleicht kenne ich die Person noch gar nicht. Also abwarten.
2: Okay. Von welchem Beruf träumtest du, als du 12 warst?
1: Von dem identischen, von dem ich schon mit wahrscheinlich 3 Jahren oder vielleicht sogar noch jünger geträumt habe und nach wie vor träume. Und diesen Traum darf ich leben, nämlich Sänger zu sein. Alternative wäre gewesen Geschichtsprofessor oder Tiefseetaucher.
2: Oh, super. Welche Vorbilder hast du?
1: Menschen, die über lange Zeiträume eine Ehrlichkeit bewahren und sich guten Gewissens im Spiegel anschauen können, sind für mich immer vorbildhaft, egal aus welchem Bereich sie kommen.
2: Was kannst du absolut nicht ausstehen?
1: Etwas nicht ausstehen zu können, bedeutet natürlich auch, sich nicht arrangieren zu können. Deswegen bin ich da vorsichtig mit einem Urteil, aber mir ist schon wichtig, dass jemand ehrlich ist. Man kann anderer Meinung sein, aber man sollte offen dazu stehen und sollte, so gut es irgendwie geht, Gewalt vermeiden. Auch das kann man von Straßenhunden lernen. Erst knurren und nicht, wenn man nicht beißen muss.
2: Wer würdest du gerne sein?
1: Ach, wie singt Udo Lindenberg so schön, es ist schon manchmal schwer genug, man selbst zu sein. Und diese Herausforderung bestreiten wir alle Tag für Tag. Und im Theater habe ich ja das große Glück, oft andere Rollen annehmen zu dürfen. Generell bin ich im Augenblick glücklich und vor allen Dingen in dem Augenblick, den ich mit meiner Band und unserem Publikum auf der Bühne teilen darf.
2: Und zum Schluss dein Lieblingsessen.
1: Lieblingsessen? Diese Frage nach dem Lieblingsessen ist natürlich gar nicht so leicht zu beantworten. Warum? Weil es so viele Dinge gibt, die lecker sind und weil ich da versuche zu unterscheiden, ob ich das nenne, was ich in dem Moment vielleicht ganz besonders gustiös finde oder was ich immer essen könnte. Und da kann ja durchaus ein Unterschied bestehen. Also du kannst ja gerade einen unglaublichen Gusto auf Schokolade haben oder mal wieder auf was Süßes und das variiert dann. Aber was ich wirklich immer essen könnte, ist irgendwas aus Kartoffeln.
2: Prima, das waren 15 Fragen an.
1: Von Dieter Lachmann. Das waren 15 Fragen vom lieben Dieter Lachermund an Tim Wilhelm, ein Fünftel der Münchner Freiheit.
2: Lieben Dank, Tim.
0: Ja, schön war's mit Tim und jetzt gibt's mal wieder eine Vinylplatte. Ich habe rausgesucht, Barclay James Harvest.
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0: Und die läuft jetzt an. Just a Day Away heißt das Stück. Kratzt noch? Jetzt geht's los.

Sendung geht schon fast wieder zu Ende, aber ein Interview kriegen wir noch rein, nämlich von Mark Linn von Gotthard, der Bassist. Nächste Teile gibt es dann in der nächsten Sendung. Die erfolgreichste Rockband aus der Schweiz ist Gotthard. Und bevor wir ins Interview einsteigen, gibt's erstmal was auf die Ohren.

0: Das kommt richtig gut. Thunder and Lightning aus dem ja fast aktuellen Album von Gotthard. Eigentlich ist es aktuell, es ist aus dem Jahr 2025. Stereo Crush heißt es und im Jahr 2026, also in diesem Jahr, hat man dann noch eine EP nachgelegt, die heißt dann More Stereo Crush. Da gibt es dann in der nächsten Stunde was. Es gibt erst ein Stück Interview mit Mark Lynn, dem Bassisten. Ich habe es schon gesagt, die erfolgreichste Rockband aus der Schweiz. Neben Krokus ist die Band Gotthard aus Lugano in der Schweiz. Tuttlingen ist für die Band ja schon fast zweite Heimat, denn sie sind öfters aufgetreten, auch früher in der alten Stadthalle.
1: Ja, nicht nur auf dem Homberg, sondern auch früher waren wir ja oft in der wie hieß die Stadthalle in der alten oder Feste?
0: Alte Stadthalle,
1: ja,
0: oder?
1: Genau, ja, genau. Eigentlich hat es da begonnen und deswegen haben wir in der Region auch so viele treue und tolle Fans, weil da hat sich das Ganze aufgebaut schon in den ersten Jahren, 1993. Und somit war also gerade die Ecke hier immer toll für uns.
0: Wenn ich das richtig weiß, habt ihr jetzt eine Schweiz-Tour hinter euch oder ihr geht immer nach der Schweiz, nach Deutschland, irgendwie so, gell?
1: Ja, nee, diesmal, wir sind eigentlich nur noch in der Festivalsaison zurzeit. Wir haben zwar in der Schweiz begonnen, die Festivalsaison, sind aber dann gleich am zweiten Tag nach Tschechien, Wochenende nachher Barcelona, Schweden, vorletztes Wochenende Bulgarien und letztes Wochenende waren wir Deutschland und Österreich und jetzt sind wir ja hier, Tuttlingen und dann Mosbach und dann Esslingen im Neckar und dann ist eigentlich das Deutsche schon fast ein bisschen rum. Ja, kommen noch einige, da kommen eigentlich erst die Schweizer großen Festivals. Ja.
0: Wir müssen natürlich sprechen über das neue Album, beziehungsweise es gibt ja fast zwei oder anderthalb, ne? Stereo Crush und More Stereo Crush. Ja. Das eine ist 25 erschienen, das More ist 26 erschienen. Erzähl mal, was ist das für ein Album, wie seid ihr da rangegangen? Wie unterscheidet es sich vom 13er Album? Also die Nummer 13 hieß ja das Vorgängeralbum.
1: Richtig.
0: Und das hier ist das 14. Album, was jetzt Stereo Crush heißt. Bisschen kompliziert, ja. Aber du kannst es erklären, Marc.
1: Ja gut, die Idee war, ein neues Album zu machen und da geht es natürlich an ins Songwriting. Das beginnt ja schon fast ein Jahr vorher. Und wir haben dann geguckt, wer produziert und wir haben ja schon Bang und Silver mit dem Charlie gemacht und Charlie Bauerfeind und zusammen mit Leo Leoni und dann haben wir gedacht, okay, komm, gehen wir das an. Jetzt, was natürlich ganz klar war, ist der Flavio, unser Schlagzeuger, das ist das erste Album, das wir mit ihm machen. Also mussten wir zusammen so wie eine neue Rhythmusbasis aufbauen. Deswegen klingt das Album auch ein bisschen anders als die anderen. Das ist natürlich auch ein bisschen Geschmackssache.
0: Ist ein bisschen härter, gell?
1: Ja, nee, es ist nicht härter, es ist ein bisschen wilder. Sagen wir es so. Ja, ja. Es ist ein bisschen wilder, es ist nicht alles so präzise, es ist alles mehr auf Groove aufgebaut als auf sauber. So. Okay. Und weil du musst ja mal einen Wechsel machen, sonst klingt es ja für Jahre gleich. Und da haben wir 18 Songs aufgenommen, da kamen 13 aufs Album Stereo Crush und haben gesagt, was machen wir mit dem restlichen? Und da war eigentlich die Idee, dass wir die durch die Sommersaison einzeln releasen, also einzelne Singles releasen und kamen dann irgendwie nicht dazu, weil die Sommersaison ging so ab, wir waren ja nur noch unterwegs. Und dann haben wir gesagt, okay, da kam eigentlich, ich glaube sogar das Label kam mit der Idee auf, komm, lass uns doch eine EP machen. Das haben wir noch nie gemacht im Leben, da haben wir gesagt, hey, warum nicht? Wir haben da noch einen Song, da ein Duett, da hat sich ja noch ergeben, dass wir mit Krokus zusammen diese Monsters auf Rock Monsters of Switzerland Geschichten machen. Und da der Sänger Marc Storace kam die Idee, komm, wir machen den Liverpool als Duett und zum Beispiel der ist auch da drauf und so erfolgreiche Sachen, einfach gute Sachen. Und noch ein unveröffentlichter Song, der aber nur auf YouTube mit dem Video veröffentlicht wurde. Und das war für Polizei, Feuerwehr so ein Dankeschön in der Pandemiezeit. So.
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0: So, und mehr Interview mit Mark Lynn gibt es dann in der nächsten Sendung im Bundfunk. Jetzt gibt es noch eine schöne Ballade von Gotthard. So ein Rausschmeißer. These are the days. Und ich sage Tschüss. Am Mikrofon war Dieter Lachermund. Bis zur nächsten Sendung. Days.

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2: In der kommenden Stunde ein Musikmix mit Aufnahmen aus Baden-Württemberger Studios bzw. Bands und Gruppen aus dem Ländle, zusammengestellt von der Redaktion der Sendung Instrumental Lounge. Los geht es mit dem Musiker Anton Jillich aus Heilbronn am Neckar. Er spielt hauptsächlich Trompete und hat 1988 den Titel You Got To eingespielt unter seinem Künstlernamen Anthony Red Fox.

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Steve Mushrush an der Gitarre und Warm Summer Night. Der in Kanada aufgewachsene Gitarrist lebt und arbeitet in Marbach am Neckar und hat dort auch sein eigenes Musikstudio. In dieser Stunde Musik regional mit Musik aus Baden-Württemberg, zusammengestellt von der Redaktion der Sendung Instrumental Lounge. Diese gibt es in den geraden Kalenderwochen regulär alle 14 Tage, in den geraden Wochen um 20 Uhr live und in den Wiederholungen in der Woche darauf montags um 23 Uhr und mittwochs um 10 Uhr, nur hier bei der Wüstenwelle. Weiter geht es jetzt mit dem Trio Moos Akustik aus Tübingen, bestehend aus Gerd Baumhauer an den Percussions, Christoph Kalkuhl an der Gitarre und Wolfgang Heinzelmann am Bass. Sie spielen Latin, Swing und Popmusik. So wie diesen Song der Gruppe Police, Walking on the Moon.

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Sunbeam mit Dieter Reit an den Keyboards, die er alle selbst gespielt hat und in seinem Stuttgarter Tonstudio aufgenommen hat. In dieser Stunde hört ihr Musik von Bands aus Baden-Württemberg. Wir bleiben bei der elektronischen Musik und kommen zur Tübinger Band Evodia. Eines ihrer Stücke auf ihrem 2023 erschienenen Album trägt den einfachen Titel Nummer 4.

Saxophonist Arno Haas aus Hornberg im Schwarzwald mit Spin Circle. Auch aus dem Schwarzwald, genauer gesagt aus der Nähe von Freiburg, kommt der Weltmusiker Friedemann Witeka. In seinem eigenen Volltun-Musikstudio nahm er akustisch hochwertige Musik auf, die auch gerne zum Testen von HiFi-Anlagen verwendet wurde. Hier ist er an der Gitarre mit seiner Band und dem Titel Once in the Black Forest.

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Bands und Gruppen aus dem Ländle, zusammengestellt von der Redaktion der Sendung Instrumental Lounge. Diese gibt es regulär alle 14 Tage donnerstags in den geraden Wochen um 20 Uhr live und in den Wiederholungen in den ungeraden Wochen montags um 23 Uhr und mittwochs um 10 Uhr. 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

Der Waiblinger Pianist und Keyboarder Jörg Reiter und seine Band zusammen mit dem Flügelhornisten Johannes Faber und einer brasilianisch angehauchten Melodie, T-Bone Samba. In dieser Stunde hört ihr einen Musikmix mit Bands aus Baden-Württemberg. Jetzt mit dem ehemaligen Radiomoderator bei SWF 3 und SDR 3, Friedemann Leinert. Als Musiker an der Flöte nannte er sich Lenny McDowell. 1985 nahm er mit seiner Band den Led Zeppelin-Titel Whole Lotta Love auf.

Whole Lotta Love mit Lenny McDowell alias Friedemann Leinert, der auch bei dem nächsten Titel Lover's Lane, den er mit Hans Thomas komponiert hat, an der Flöte zu hören sein wird. Der Stuttgarter Hans Thomas war Musikredakteur beim SDR in Stuttgart, wo er für Jazz-Sendungen verantwortlich war. Er war selbst auch Jazzmusiker an der Trompete und Flügelhorn. Mit seiner Gruppe Stratus Funk nahm er im Ludwigsburger Tonstudio Bauer die LP No Doubt About auf.

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der Leonberger Gitarrist Klaus-Peter Schöpfer und sein Titel Andalusia. Klaus-Peter Schöpfer war auch Gitarrist bei der SWR Big Band. Und die Solisten dieser Band hören wir jetzt bei der Wüstenwelle mit dem Titel Washing Machine.

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1: In dieser Stunde hört ihr einen Musikmix mit Bands aus Baden-Württemberg.

In dieser Stunde gab es Musik regional mit Musik aus dem Ländle. Da darf am Schluss unsere hauseigene Big Band, die Wüstewelle Big Band, natürlich nicht fehlen. Sie wurde 2011 von Lothar Landenberger als erste Big Band eines freien Radios gegründet. Die Musiker sind überwiegend Berufsmusiker, Musiklehrer und Musikstudenten. Die Wüstewelle Big Band formiert sich aus Musikerinnen und Musikern aus den Regionen Neckaralb, Stuttgart, Karlsruhe und Mannheim. Hier eine Aufnahme aus der Hochschule für Musik in Stuttgart mit der Wüstenwelle Big Band und Marco Mebus am Flügelhorn, Tenderly.

Diese Stunde wurde zusammengestellt von der Redaktion der Sendung Instrumental Lounge. Diese gibt es regulär alle 14 Tage donnerstags in den geraden Wochen um 20 Uhr live und in den Wiederholungen in der Woche darauf, montags um 23 Uhr und mittwochs um 10 Uhr, nur hier beim freien Radio Wüste Welle, UKW 96,6 MHz und im Livestream zu finden unter www.wüste-welle.de.

Willkommen zu Haus auf der Wüstenwelle 96,6 MHz. Ihr seid zu Gast bei der kleinen groovenden Sendung zum Wochenendbeginn. Und zur, ich hoffe, dieses Jahr letzten Mixtape-Session. Das ist etwa die 8. Ausgabe. Und diesmal wieder ein echtes Tape, was ich gefunden habe in einer meiner vielen Kisten. Stand nicht viel drauf, außer die Tracklist und ein High on the Happy Side. Tracklist war lustig, habe ich gemeint, spielen wir. Dazu wünsche ich euch jetzt viel Spaß und das Ganze bis 20 Uhr. An den Turntables ungefähr zweiter im Jahr 2000. Am Mikrofon zeitversetzt, aber im Hier und Jetzt begrüßt euch Micha Drüsch.

Ja, Auto Reverse kaputt, deswegen folgt er hier live der berühmte Kassettenseitenwechsel. Das Ganze hier bei den Lost Mixtape Sessions und der Sendung Willkommen zu Haus. Und weiter geht's mit Michi Lange und Brothers and Sisters.

Und das war's auch schon wieder für heute. Die Lost Mixtape Session geht zu Ende. Wenn euch die Sendung gefallen hat, dann könnt ihr die wiederhören ab ca. 7:45 in der Mediathek auf usd-welle.de. On-Air-Wiederholung gibt's selbstverständlich auch. Heute Nacht, bzw. morgen früh. Von 1 bis 2. Dann gleich am Samstag nochmal. Entschuldigung. Den darauffolgenden Sonntag natürlich um 5 Uhr morgens. Direkt von meiner Sendung an dem Donnerstag um 3 Uhr morgens. Oder natürlich in der Mediathek. 7 Tage lang. Jetzt heißt es für euch schön dranbleiben bei der Sendung Domkulture mit Magic Ma. Ansonsten wünsche ich euch ein schönes Wochenende. Den Leuten in Sachsen-Anhalt, bitte, bitte bleibt stabil. Und ihr bleibt gesund, bleibt friedlich. Und bleibt der Wissenwelle treu. Bis in 2 Wochen. Ciao, tschüss, sagt Micha Drösch.

0: Guten Morgen! Hier ist Beate und
1: ich bin die Kreta.
0: Und wir begrüßen euch recht herzlich zum
1: Kinderliederladen.
0: Und liebe Kreta, was haben wir denn für einen Monat?
1: Oh, es ist schon Mai, wir sind im Frühling.
0: Und es ist der erste Sonntag im Mai, der 4. Mai. Und liebe Kreta, wie weit sind wir denn zu hören?
1: Oh, man hört uns bis nach Rottenburg und Reutlingen und Tübingen. Wir haben das Sendegebiet nämlich so weit, fast so weit, wie ich fliegen kann. Und ihr hört uns auf der 96,6. Und liebe Beate, was hatten wir denn für ein Thema?
0: Oh, Kreta, wir hatten ein ganz besonders schönes Thema. Und zwar, wir haben uns ein Tier ausgesucht, dieses Mal.
1: Oh ja, ich liebe dieses Tier, weil es macht ganz tolle Sachen, die ich gar nicht kann.
0: Ja, liebe Kreta, was kannst du denn nicht besonders?
1: Ich kann gar nicht gut schwimmen.
0: Wirklich?
1: Und ich kann gar nicht gut tauchen.
0: Oh.
1: Und weißt du, was ich auch nicht gut kann?
0: Ich weiß es nicht.
1: Ich kann auch wirklich nicht so gut Bäume anknabbern.
0: Ah, jetzt weiß ich.
1: Ja, unser Tier, das ist nämlich ein Biber.
0: Oh ja, wir haben uns mit dem Biber befasst. Und zwar haben wir zwei Biber-Experten kennengelernt und die haben uns ganz, ganz viel erklärt. Und liebe Kreta, wo war das denn?
1: Ich bin mal wieder zu deiner Schule geflattert, nach Dusslingen. Da haben die einen Vortrag gehalten und bevor es losging, habe ich die zwei interviewt und es war so toll.
0: Oh, dann bin ich aber gespannt. Wann geht's denn los?
1: Es geht gleich los. Wir fangen an und dann, seid gespannt, hört ihr alles richtig Wichtige und Lustige und wirklich tolle Sachen über den Biber. Viel Spaß!
0: Viel Spaß!
2: So, hallo, und jetzt bin ich hierher geflattert in die Schule nach Dusslingen und heute haben wir ganz spezielle Gäste da. Und zwar, wir haben zwei Biberprofis da. Das ist einmal der Herr Zader. Hallo, Herr Zader.
3: Hallo.
2: Und die Frau Nebel. Hallo, Frau Nebel.
4: Hallo.
2: Jetzt wollte ich mal wissen, Sie sind richtige Biberspezialisten. Können Sie den Kindern, die zuhören, sagen, wie sieht denn eigentlich ein Biber aus und was sind die Merkmale von dem Biber?
3: Die Merkmale von dem Biber, ein dichtes Fell und gelbe Zähne und der auffällige Schwanz, die Kelle.
2: Und dann hat er doch noch ganz bestimmte Füßchen und Händchen, dass er so gut schwimmen kann.
3: An den hinteren Füßen hat er Schwimmhäute und die Vorderpfoten nutzt er eigentlich, wie wir Menschen, auch unsere Hände.
2: Und jetzt weiß ich, dass Sie sich so gut auskennen mit den Bibern und die haben ja ganz spezielle Zähne. Wir haben hier nämlich einen Biber, das ist ein richtig großer Biber und der hat so ganz spezielle Zähne und die Farbe ist auch ganz komisch. Können Sie uns was erzählen?
3: Er hat 4 große Nagezähne, wo im Zahnschmelz Eisen eingelagert hat, darum sind sie gelb, mit denen er dann die Bäume fällt.
2: Und kann er denn schnell Bäume fällen oder braucht er da Jahre dazu?
3: Einen kleinen Baum bis 12 cm Durchmesser fällt er in einer Nacht.
2: Das ist ja der Hammer. Wow! Und muss der Biber denn jeden Tag die Zähne putzen?
4: Das macht er durch die Bäume durch. Das heißt, es sind Zahnpflegebäume, an denen nagt er, um seine Zähne abzunutzen. Und dadurch wachsen die nicht ewig weiter. Also nein, andersrum, die wachsen ewig weiter.
2: Wirklich? Und wenn er nicht nagt, dann wachsen die ewig, oder was?
4: Genau.
2: Das ist ja super. Dann hören wir uns jetzt mal ein Lied an. Das ist von Randale. Das ist das Biberlied und da geht's ums Zähneputzen. Viel Spaß!
5: Der Biber hat ja, das ist ganz gewiss, im Tierpark hier das stärkste Gebiss.

0: das war ein super schönes Lied. Und jetzt bin ich mal neugierig. Wo wohnt denn so ein Biber? Hat er ein Zelt aufgestellt oder wohnt er ganz schick in einer Villa? Ich habe was gehört von einer Biberburg. Können Sie da was erklären? Ich freue mich, was ich höre.
1: Unser europäischer Biber gräbt sich in die Uferböschung und wenn er nach oben durchbricht, deckt es mit Ästen ab und macht einen Bau draus.
0: Und wie sieht der Bau denn genau aus?
1: Also solange die Böschung hoch genug ist, sieht man gar nicht. Ist in der Uferböschung. Erst wenn er oben durchbricht, sieht es aus wie ein lose hingekippter Haufen Äste mit Schlamm.
0: Und wie ist es denn innen drin? Haben Sie schon mal gesehen, wie der innen drin wohnt und lebt?
1: Also der Eingang ist ja unter Wasser. Er kommt dann raus in der Putzkammer. Ich sage immer, das ist wie der Hausgang, wo die Kinder die Schuhe ausziehen und geht dann hoch in den Wohnkessel, der dann über Wasser ist und mit Hackschnitzel ausgekleidet ist am Boden. Etwa einen Meter Durchmesser und 50 bis 60 hoch.
0: Wow! Oh, jetzt habe ich noch mal eine Frage an die Frau Näbel. Hä? Der Eingang von der Biberburg ist unter Wasser? Warum denn?
2: Genau, die sind immer bis 30 bis 40 Zentimeter unter Wasser. Also der Eingang ist unter Wasser, damit der Biber da geschützt reinschwimmen kann und eben Feinde wie zum Beispiel der Fuchs da gar nicht reinkommen können.
0: Oh, dann hören wir uns das nächste Lied an. Und das Lied heißt Biber, Bau, Bau, Bau, Bau, Bau.

0: Das war so ein schönes Lied. Aber jetzt geht's weiter. Und zwar, der Biber, der beißt ja in die Bäume rein. Warum macht er das denn eigentlich? Und dann wollte ich noch fragen, wie ist denn das mit den Bauern und mit den Förstern? Ärgern die sich da, wenn der Biber das macht? Einfach die Bäume umnagen oder freuen die sich? Jetzt bin ich mal gespannt, wer antworten möchte.
1: Also es gibt unterschiedliche Gründe, warum ein Biber an Bäume geht. Es gibt einmal so kleine Bäume, die nagt er ab. Und da will er dann oben an die junge Rinde und an die Knospen ran, weil das viel besser schmeckt als der untere Bereich von so einem Baum. Es gibt aber auch Bäume, die er nur annagt oder umnagt, um seine Zähne zu pflegen, wie wir vorher ja schon hatten. Und ärgert es den Förster, Alex?
2: Ärgert der Förster mit Sicherheit oder die Landwirte, wenn er Obstbäume zum Beispiel fällt. Aber eigentlich, wenn wir die 10 Meter gewässeren Streifen oder die 5 Meter einhalten, die wir einhalten sollten, in dem Bereich hält sich der Biber normalerweise auf. Aber wenn man besonders schützenswerte Bäume hat, dann macht man einfach einen Schutz an dem Baum dran, einen Zaun, der lose dasteht, und der Biber lässt den Baum dann in Ruhe.
0: Oh, und jetzt habe ich noch eine spezielle Frage. Ist denn so ein Biber auch mal krank? Oder hat ein Biber auch zum Beispiel Feinde, nicht nur der Fuchs? Was ist denn die Gefahr oder die größte Gefahr für den Biber?
2: Die größte Gefahr für den Biber heutzutage ist eigentlich der Autoverkehr. Wenn er auf die Straße geht, wenn so ein junger Wanderbiber kommt und durch ein besetztes Revier durchzieht, greift ihn unter Umständen der Revierinhaber an, wo vielleicht sogar bis aufs Blut kämpft mit ihm. Und um dem aus dem Weg zu gehen, gehen sie dann oft raus über die Straßen und werden halt da überfahren.
0: Oh, dann hören wir uns ein Lied an und wir hoffen, dass das nicht oft passiert. Das heißt, meine Biber haben, und was denkt ihr?
3: Fieber.
0: Genau, Fieber.

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0: jetzt haben ja nicht nur die Biber Fieber, sondern die anderen Tiere auch. So ein schönes Lied. Aber jetzt wollte ich noch mal fragen, und zwar, der Biber, habe ich vorhin gehört, der ist ja unter Naturschutz. Und jetzt wollte ich mal fragen, was passiert denn, wenn man so einen Biber zum Beispiel ärgert oder wenn man sogar seine Biberburg beschädigt? Da habe ich was gehört. Jetzt bin ich gespannt.
1: Also der Biber hat den höchsten Schutzstatus in der Tierwelt. Er ist besonders und streng geschützt. Und wenn man ihn stört, tötet oder wie auch immer, dann ist Strafe bis 65.000 Euro oder 5 Jahre Gefängnis möglich.
0: Wow, und ist sowas schon mal passiert, dass jemand tatsächlich die Biberburg kaputt gemacht hat und was zahlen musste?
2: Bei uns in Ammerbuch ist es passiert, allerdings war es nur ein Biberdamm. Der wurde aber gerissen von irgendeinem Landwirt, den das, glaube ich, gestört hat. Oder man geht davon aus, es war ein Landwirt, den es gestört hat. Und da wurde dann tatsächlich auch der Biberdamm gerissen und das wurde zur Anzeige gebracht.
0: Oh, und jetzt kommt noch mal ein Lied. Und zwar, das heißt, du schaffst das, Biber, und es macht Mut. Dem Biber macht es Mut und es macht auch allen anderen, die zuhören, auch Mut. Viel Spaß!

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0: Oh, das war wieder ein wirklich schönes Lied. Und jetzt wollte ich noch mal was fragen, und zwar speziell zum Biber. Ist so ein Biber denn ein Nachttier oder ein Tagtier? Wann arbeitet denn und wann ruht er sich aus? Und was macht er so den ganzen Tag vielleicht? Können Sie was sagen? Jetzt bin ich mal gespannt.
1: Also tagsüber ist der Biber in seiner Biberburg oder in seinem Biberbau und hat sich da meistens ein paar Äste mitgenommen und verbringt den Tag mit Schlafen, Putzen oder ein bisschen an den Ästen nagen, die er sich mitgenommen hat. Aber in erster Linie aus der Burg oder aus dem Bau raus kommt er nachts, ist ein nachtaktives Tier und ist dann unterwegs am Gewässer, fällt seine Bäume, baut seinen Damm, baut an seiner Burg.
0: Oh, dann hören wir nochmal ein ganz schönes Lied, und zwar, das ist von den Weißgeist. Und das haben wir hier auch in der Schule gehört und gesungen. Und das Lied heißt Buddy Biber. Viel Spaß!

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0: So, und jetzt habe ich noch mal eine Frage. Und zwar, wie wird man denn Biber-Experte? Oder, Herr Zader, wie heißt den Titel, den Sie da haben?
1: Ich bin ehrenamtlicher Biberberater bei Landratzen.
0: Und wie wurden Sie denn zu diesem ehrenamtlichen Berater vom Landratsamt?
1: Im Großen und Ganzen ist der Biber 2017/18 in Ammerbuch aufgetaucht, wo ich für die Gewässer zuständig bin. Und ich habe mich dann über das Tier informiert und habe dann einen Vortrag zum Biber in Biberach oben gehört und dann einfach die Idee gefasst, mich da näher ausbilden zu lassen und habe mich im Landrat angemeldet.
0: Und was haben Sie da gelernt? Was lernt man denn da?
1: Über die Biologie vom Biber, was er so tut, was man für Schutzmaßnahmen machen kann, wie er lebt, einfach alles rund um den Biber eigentlich.
0: Kann man sagen, Sie sind so richtig Biber verliebt?
1: Ja, kann man fast sagen, ja. Biber verrückt vielleicht.
0: Oh, und haben Sie schon mal einen Biber wirklich gesehen?
1: Ja, öfters.
0: Und jetzt haben wir hier ja in Immenhausen auch einen Biber. Und jetzt wollte ich fragen, haben Sie den schon mal gesehen?
1: Nur auf der Wildkamera.
0: Oh, und wo ist die Wildkamera?
1: Die hänge ich immer da auf, wo ich gucken möchte.
2: Das die besten Chancen gibt, einen Biber zu sehen.
1: Genau.
0: Oh, dann hören wir uns jetzt nochmal ein Biberlied an. Und dann werde ich mich verabschieden und frage dann noch die letzte Frage. Viel Spaß!

0: Und zwar bei uns an der Schule, an der Merian-Gemeinschaftsschule. Aber jetzt wollte ich mal noch fragen, ganz speziell bei uns im Gebiet, in Tübingen und Dusslingen, wie viele Biber gibt's denn da ungefähr und wo sind die denn überall?
1: Also sie sind im ganzen Landkreis, sind da seit 2015 etwa, kommen aus Bayern. Wir gehen von ca. 30 Revieren aus und man rechnet normalerweise mal 3, also dann wären es 90 Biber.
0: Wow, das ist ja toll. Und kann man denn ein Biber, wenn zum Beispiel die Bibermama gar nicht mehr lebt oder der Biberpapa, auch von Hand aufziehen mit einem Fläschle? Geht das?
1: Ja, es geht, ist aber relativ schwer und der Biber wird dann so zahm, dass man fast nicht mehr auswildern kann.
0: Und haben Sie da schon mal eine Erfahrung gemacht damit?
1: Nein.
0: Und Frau Näbel, Sie schon mal?
2: Nee, ich habe nur von einer Tierauffangstation gehört, die praktisch schon mal einen Biber großgezogen haben. Und weil die aber ja relativ lang bei ihren Eltern bleiben, ist es so, dass der dann fast 2 Jahre dort bleibt. Also nicht so wie die kleinen Eichhörnchen oder so, die man findet und großzieht, sondern tatsächlich dann relativ lang von der Zeitspanne und natürlich dann auch ein großes Revier braucht. Und das kann dann zu Problemen führen.
0: Oh, dann hören wir noch einmal ein Lied an. Das heißt, ich werde groß, groß, groß. Da geht es um kleine Tiere, die groß werden und die Großen dann den Kleinen helfen.
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0: jetzt möchte ich mich so herzlich bedanken bei unseren ganz wunderbaren Biber-Experten. Und zwar, das war der Herr Zade. Dankeschön, Herr Zade.
1: Bitte, bitte.
0: Und es war die Frau Nebel. Vielen Dank, Frau Nebel. Und wir sagen Tschüss.
2: Tschüss.
0: Und jetzt hören wir noch mal ein Lied von der Bam Bam Band. Und es heißt, ja, wenn im Wald die Bratkartoffeln blühen. Tschüss.
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0: Wir haben zu Hause einen Regenwurm.
1: Oh, oh, oh.
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0: Wow, Kre, Kra, das waren ja jetzt richtig tolle Informationen.
1: Ja, ich finde auch. Und jetzt habe ich noch was ganz Besonderes.
0: Ja, was hast du denn noch?
1: Ich habe noch was gefunden. Und zwar ein kleines Märchen über eine Biberfamilie.
0: Und was hat dir daran gefallen?
1: Und zwar die Biberkinder, die lernen das, was sie am allerbesten können.
0: Ja, was lernen Sie denn?
1: Na, Beate, schwimmen!
0: Oh, dann hören wir uns jetzt noch das Märchen an von den kleinen Bibern, die
1: Schwimmen lernen! Viel Spaß!
2: Biber. In einem kleinen Tal am Fuße der Berge fließt ein gewundenes Flüsschen. Es ist nicht besonders tief und nicht besonders breit. An seinen Ufern wachsen Büsche und junge Bäume. Das Flusswasser blubbert leise vor sich hin, strömt um Steine herum und umspült ein paar alte Baumstämme. In einer Biegung wachsen hohe Schilfhalme. Ihre grünen Stängel schwanken im Wind und an einem von ihnen schaukelt sogar ein Vogelnest. Der Fluss sprudelt auf einen kleinen Wald zu. Je näher er ihm kommt, desto langsamer fließt er. Dann staut er sich plötzlich zu einem kleinen Teich auf.

Baumstämmen. Tatsächlich, wer hat denn den hier hingebaut? Nur an einer kleinen Stelle kann das Wasser hindurchfließen. Kein Wunder, dass hier alles überflutet ist.

Der Biber war es, der diesen langen Damm im letzten Jahr gebaut hat. Er hat das Wasser aufgestaut. Und mittendrin steht die Biberburg.

und platsch taucht er ab. Dann steuert der Biberpapa gleich auf den Eingang zu. Der liegt unter Wasser, damit ihn keine gefährlichen Tiere erreichen können.

andere Kinder angetapst. Sie sind neugierig und wollen nachschauen, wer da nach Hause kommt. Auch die Bibermama nähert sich, um ihren Partner zu begrüßen, und gleich dahinter erscheinen auch noch die Eltern.

Aber jetzt ist es Zeit, dass sie etwas Wichtiges lernen. Vorsichtig steigt die Bibermama ins Wasser. Die älteren Biberkinder folgen ihr sofort, tauchen unter und verschwinden durch den Tunnel nach draußen. Das haben sie schon viele Male gemacht. Doch ihre jüngeren Geschwister zögern. Sie sollen ins Wasser? Zaghaft setzt einer der Kleinen seinen Fuß hinein und zieht ihn schnell wieder zurück. Lieber nicht, das ist kalt. Doch die Bibermama weiß genau, was zu tun ist. Kurzerhand schubst sie einen winzigen Biber nach dem anderen hinein. Dann taucht sie dem Biberpapa hinterher und als die Biberkinder merken, dass sie von ganz allein schwimmen können, nehmen sie ihren Mut zusammen und folgen ihr. Tauchen ist einfach. Draußen in der hellen Sonne gibt es so viel zu sehen. Ein paar der älteren Geschwister fangen sofort an, schmale Wassergräben zu buddeln, durch die sie in den Wald hineinschwimmen können. Dort wollen sie junge Baumstämme annagen und so lange weiter nagen, bis die Bäume umfallen. Die Blätter und Zweige lassen sie sich gut schmecken und den Rest des Baumes schleppen sie durch den Wassergraben zurück zum Teich. Damit verstärken sie den Biberbau.

0: Gitter fressen können. Es gibt so viel, was sie noch üben müssen. Durch den Tunnel tauchen können sie schon. Aber um ihren Geschwistern und den Eltern dabei zu helfen, den Biberdamm auszubessern, brauchen sie noch viel mehr Kraft. Der Fluss muss sich immer um die Biberburg herum stauen. Nur wenn es viel regnet und das Wasser zu hoch steigt, öffnen die Biber den Damm an einer Stelle und lassen etwas Wasser ab. So kann die Biberburg nicht untergehen. Wenn die Bibermama im nächsten Jahr neue Babys zur Welt bringt, wandern die großen Brüder und Schwestern davon. Sie suchen sich eigene Partner und bekommen Biberkinder, denen sie dann das Schwimmen beibringen. Denn das ist es, was Biber am besten können.
1: Kre-kra. Ja, Beate? Hast du denn eigentlich auch schon mal einen Biber gesehen?
2: Aber natürlich habe ich schon mal einen Biber gesehen. Und zwar, ich flatter immer zwischen Immenhausen und Gomaringen hin und her. Und erst war da eine kleine Pfütze.
1: Aha.
2: Und dann war die Pfütze größer.
1: Aha.
2: Und dann war das ein kleiner Tümpel.
1: Aha.
2: Und dann war das auf einmal ein Riesensee.
1: Ja, und dann?
2: Und dann sind in dem See lauter Bäume umgefallen. Und da habe ich mal genauer geguckt und bin da hingeflattert und habe mich auf so einen wackeligen Baum gesetzt. Und dann habe ich gesehen, da ist ein dicker, fetter Biber unterwegs. Das war so lustig. Und alle kommen jetzt, die Tiere, und zwar zu dem Biberteich und gehen wie ins Schwimmbad. Der Wurm kommt und der springt vom Turm. Die Hunde und die Schweine und der Hahn, der schnorchelt. Und da hören wir jetzt das Lied von den Tieren, die zum Schwimmen gehen. Viel Spaß!
3: Sagt mal, Kinder, was macht ihr eigentlich im Sommer, wenn es sehr, sehr heiß ist?
4: Schwimmen gehen!
3: Ja, und die Tiere?

0: Wow, die Tiere im Schwimmbad. Aber liebe Krähe-Krah, ja, bist du denn da ab und zu zwischen Gomaringen und Immenhausen?
1: Ja, da ist es ganz, ganz wunderschön. Und da flatter ich so oft hin, wie es wirklich geht. Und ich sag dir eines, das sieht man und dann hört man vor allem die Tiere dort singen. Es ist so schön. Und davon handelt auch unser nächstes Lied.
0: Aha.
1: Und zwar, dass die Tiere im Wald und auch in Gomaringen und in Immenhausen schön singen können und dass wir aufpassen uns auf unsere Tiere und auf die Natur und dass es so bleibt und man nicht überall wie wild Straßen baut und alles zuteert, okay?
0: Ja, okay, da bin ich einverstanden.
1: Dann hören wir uns das nächste Lied an, dass die Tiere wieder schön im Wald singen und das klingen soll und nicht aufhören soll. Viel Spaß!
0: Viel Spaß!

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nichts zu lachen. 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

Zeitung steht geschrieben, was dem Wald passieren soll. Doch die Waldanwohner haben jetzt die Nase wirklich voll, voll von all den schlechten Plänen, die die Stadt genehmigt hat. Und sie sprechen sich gut ab und überzeugen dann die Stadt, dass die Tiere so schön singen. Man darf sie nicht zum Schweigen bringen. Nein, der Plan ist zu bekloppt.

0: Rekra, weißt du denn, welche Jahreszeit wir gerade haben?
1: Aber Beate, das ist doch leicht. Es ist nicht Winter. Nein, es ist auch nicht Sommer. Da wäre es viel heißer. Und es ist auch nicht Herbst. Da würden die Blätter orange sein. Aber jetzt sind die Blätter rosa. Und die Büsche sind gelb. Ich freue mich so. Wir haben Frühling.
0: Oh, und was ist noch im Frühling?
1: Na, alle rennen draußen rum und machen Jogging.
0: Und was ist noch im Frühling? Was siehst du?
1: Die fangen jetzt an, Rasen zu mähen. Und es schnattert und knattert.
0: Und was ist noch im Frühling?
1: Oh, du hast Sommersprossen bekommen, Beate.
0: Oh, und was ist noch?
1: Du hast keinen Husten mehr. Endlich ist die Husten- und Schnupfenzeit vorbei.
0: Und was ist noch?
1: Wenn ich über die Tübinger Dächer flatter, sind alle Leute draußen und sitzen in den Kneipen und freuen sich an dem schönen Wetter.
0: Oh, da freue ich mich auch. Und dann senden wir jetzt ganz liebe Grüße raus an alle, die zugehört haben. Und dass ihr euch freut am Frühling und sagen Tschüss.

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2: Hier ist das Onda Info 648, durch das euch diesmal Markus führt. Herzlich willkommen. Die Kaffeeanbaugebiete von El Salvador werden zunehmend zu Immobilienspekulationsobjekten gemacht. Der Ausnahmezustand, den die Regierung von Nayib Bukele schon vor mittlerweile mehr als 4 Jahren ausgerufen hatte, hilft dabei ebenso wie die Abwicklung der Agrarreformgesetze aus den 1980er Jahren. Alte und neue Eliten, darunter viele ausländische InvestorInnen, vertreiben mittlerweile im großen Stil die Landbevölkerung. Dazu hören wir einen Beitrag von Johanna Fuchs und Gibran Mena Aguilar. Eigentlich hatten wir für diese Ausgabe ein Interview geplant. Das hat leider wegen unvorhersehbarer Ereignisse nicht geklappt. Wir wiederholen deswegen einen Reinhörer von Stefan Moore aus dem letzten Jahr. Dort geht es um Amazonia Vox, eine Medienplattform zur Vernetzung von JournalistInnen und indigenen Gemeinschaften im Amazonasgebiet. Das Interview versuchen wir in der nächsten Ausgabe nachzuholen. Nachrichten haben wir diesmal zum Internationalen Tag gegen Menschenhandel, zur gerade beendeten internationalen AIDS-Konferenz in Rio de Janeiro, zu einem neuerlichen Fall von Gewalt gegen indigene Führungspersonen in Kolumbien und ein Nachruf auf den gerade verstorbenen uruguayischen Gewerkschaftsaktivisten Nicolas Calacho. Mit unserem Nachrichtenblock beginnen wir auch und wünschen euch eine interessante halbe Stunde.
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4: Mexiko und Welt. Unter dem Motto Ausbeutung bekämpfen und Betroffene schützen wird weltweit am 30. Juli der Tag gegen Menschenhandel begangen. In Mexiko-Stadt rief der Bürgerrat für Sicherheit und Gerechtigkeit dazu auf, das Problem ernst zu nehmen und Präventionsmaßnahmen zu verstärken. Frauen und Mädchen sind nach wie vor die Hauptopfer sexueller Ausbeutung und anderer Formen von Gewalt. Die Hotline gegen Menschenhandel hat seit ihrer Einrichtung 26.000 Meldungen erhalten. Die Mithilfe der Bevölkerung habe zudem zur Rettung von 382 Menschen beigetragen, so der Bürgerrat. Der Rat erneuerte daher seinen Appell, auffällige Beobachtungen unbedingt zu melden. Laut dem Weltbericht des UNO-Büros für Drogen- und Verbrechensbekämpfung machen Frauen und Mädchen weltweit 61% der von Menschenhandel Betroffenen aus. In der Sparte sexueller Ausbeutung sind es 53%. Rio de Janeiro. Vom 26. bis 31. Juli fand in Rio de Janeiro die internationale AIDS-Konferenz statt. Es ist die weltweit größte Zusammenkunft von AktivistInnen, Betroffenen und MedizinerInnen. In einem vollbesetzten Saal mit 7000 Teilnehmenden ergriff eine Argentinierin das Wort und erklärte, die Wissenschaft legt ein ordentliches Tempo vor. Aber was Empathie und Einfühlungsvermögen in der Gesellschaft angeht, ist noch viel Luft nach oben. Damit brachte sie die vielfältigen Aspekte der HIV-Bekämpfung auf den Punkt. Wir müssen das Stigma, die Diskriminierung, die Vorurteile und die Einsamkeit bekämpfen, die Millionen von Menschen zu schaffen macht. Es ist das erste Mal, dass die AIDS-Konferenz in einem lateinamerikanischen Land stattfindet. Unter dem Motto Repensar, Reconstruir, Avanzar, Neudenken, Neubauen, Voranschreiten, sollte an die Dringlichkeit des Themas appelliert werden. Während die Wissenschaft Fortschritte macht, drohen weltweit Kürzungen im Bereich Prävention und Behandlung. AktivistInnen aus aller Welt verwiesen auf den US-Präsidenten als einen der Hauptverantwortlichen für den Abbau der HIV-Prävention und Behandlung. Während der Rede des US-Vertreters auf der Konferenz, Jeff Graham, stürmten AktivistInnen die Bühne, um die Gesundheitspolitik Donald Trumps anzuprangern. Auf ihren Plakaten stand, Trumps Lügen töten Menschen mit HIV und AIDS und wir lassen uns nicht auslöschen. Kolumbien. In der Nacht zum 2. August griff eine Gruppe Bewaffneter den obersten Vertreter eines indigenen Gebiets im Valle del Cauca an. Julian Mauricio Gutierrez, sein Leibwächter Andrés Machin und ein weiteres Gemeindemitglied wurden getötet. Gutierrez wurde in ein Krankenhaus gebracht und unterlag auf dem Weg seinen schweren Verletzungen. Ein weiterer Leibwächter schwebt noch in Lebensgefahr. Der Rat der NASA-Vertretungen und 27 weitere indigene Gemeindevorsteher drückten ihre Betroffenheit, ihren Schmerz und ihre Besorgnis aus. Die Indigenenvertreterin Aida Kilke erklärte, die Verfolgung des indigenen Volkes und ihrer VertreterInnen bedroht unser Leben seit langem. Wir fordern Menschenrechtsorganisationen und die UNO auf, für unseren Schutz einzutreten und die schrecklichen Verbrechen aufzuklären, damit das Morden aufhört.
0: In Uruguay verstarb der lebenslange Aktivist Nicolás Calacho Esteves im Alter von 83 Jahren. Er war Vorbild und Symbol der Zuckerrohrgewerkschaft UTA. Calacho stammte aus Paysandú und war in den 1960er Jahren Sekretär von Revolutionär Raúl Sendic bei der UTA, wofür er dann nach Becherunion umzog. Zum Gründer der UTA und später führende Mitglied der Tupamaros, Raúl Sendic, bestand zeitlebens eine enge Verbindung. Im Kampf für die Rechte der Zuckerrohrarbeiter im Norden des Landes marschierten sie Anfang der 60er Jahre gemeinsam mehrmals die mehr als 600 Kilometer lange Strecke nach Montevideo. Währenddessen ernannten sie sich die Peludos, die Bärtigen. Calacho gehörte später ebenfalls der nationalen Befreiungsbewegung Tupamaros an und verbrachte ab 1969 15 Jahre im Gefängnis, nachdem er von den uruguayischen Streitkräften gefangen genommen wurde. Nach dem Ende der Diktatur und seiner Freilassung im Jahr 85 kehrte er sofort nach Becherunion zurück und half im Rahmen der Demokratisierung beim Wiederaufbau der Gewerkschaft UTA. In dieser Zeit verließ er auch die nationale Befreiungsbewegung Tupamaros. Die Figur von Calacho ist laut seinem engen Freund Teddy eine der tragenden Säulen der Bewegung für Erinnerung, Wahrheit und Gerechtigkeit in der Region Becherunion, in der es sehr viele Verschwundene gibt. Teddy erinnert daran, dass sich Calacho als Mitglied der Arbeitsgruppe für Wahrheit und Gerechtigkeit von Becherunion bis zu seinem Tod um den Gedenkplatz der Stadt kümmerte. Er war immer aktiv, betonte Teddy. Wir sehen jeden Tag viele, die große Reden schwingen, aber wenn es darum geht, die Ärmel hochzukrempeln, tun sie nichts. Der Alte war jemand, der die Ärmel hochkrempelte.
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2: Und in unserer Radioreportage hören wir heute nach El Salvador, wo ImmobilienspekulantInnen die Landbevölkerung vertreiben. Die Hintergründe erläutern Johanna Fuchs und Gibran Mena Aguilar.

0: Wir befinden uns mitten auf einer Kaffeefinca in den Bergen von El Salvador. Nur eine halbe Stunde von den touristischsten Stränden des Landes. Einer der Mitarbeiter führt uns herum und erklärt uns, dass die Finca vor einigen Monaten von kanadischen Tech-Unternehmern gekauft wurde.
1: Die Produktion auf der Finca läuft gut. Das Ökosystem wurde erhalten, die Besitzer setzen auf ökologische Methoden. Das Grundstück ist beeindruckend, voll von alten Bäumen. Der Mitarbeiter, der das Management übernimmt, während die Unternehmer in Kanada weiter ihren sonstigen Beschäftigungen nachgehen, erzählt, dass die Arbeitsbedingungen gut sind. Es scheint idyllisch.
0: Doch die guten Bedingungen auf der Finca scheinen eine Ausnahme zu sein, wie der Mitarbeiter uns selbst erklärt. Und sie täuschen zudem über dahinterliegende Probleme hinweg. Die Kaffeeanbaugebiete El Salvadors werden in den vergangenen Jahren unter einer politisch-wirtschaftlichen Elite, zu der die Familie des Präsidenten Bukele gehört, einer recycelten Oligarchie und ausländischen Kryptoinvestoren neu aufgeteilt.
1: Die Arbeiterklasse verliert unter dem Druck des Ausnahmezustands ihre letzte Bastion der Agrarreform. Denn der zwingt sie dazu, um jeden Preis zu verkaufen. So werden Grund und Boden immer weniger für die landwirtschaftliche Produktion genutzt. Stattdessen werden Grundstücke zu Finanzanlagegütern und Spekulationsobjekten, wie Immobilienmegaprojekte für Luxuswohnanlagen und Tourismusinfrastruktur, Teil des Entwicklungsmodells der Regierung Bukele, vermehren sich.
0: Und dafür macht die Regierung viel Werbung.
2: We're here to showcase El Salvador's business environment and investment opportunities.
3: El Salvador offers great potential for investors looking to nearshore their operations and to jump into industries that are on the rise.
0: Über Regierungsagenturseiten wie Invest in El Salvador wird der Kauf von Grundstücken, Fincas oder Wohnungen am Strand als Investition in das Land internationalen InvestorInnen nahegelegt.
4: In El Salvador, un proceso de apertura, le llaman, de inversionistas.
5: In El Salvador gab es eine Öffnung gegenüber Investoren, damit diese Kaffeefarmen übernehmen. Die Regierung hat einen Diskurs eingekauft, der zu verstehen gibt, dass das Land zum Verkauf stehe. Das hängt auch mit dem Autoritarismus zusammen. Viele Institutionen, die früher soziale und ökologische Aspekte überprüften, sind nun weggefallen.
1: Erklärt die Kaffeeforscherin Cecibel Romero, die bis 2022 selbst Kaffeeproduzentin in El Salvador war. 12 Jahre lang betrieb sie mit ihrem Mann und einigen MitarbeiterInnen eine kleine Finca. Kaffee ist ihre Leidenschaft. Ihr tägliches Morgenritual würde sie nicht missen wollen. Mittlerweile blickt sie aus dem Exil nostalgisch auf ihre Zeit als Produzentin zurück und betrachtet die Entwicklungen im Land mit großer Sorge.
5: In den letzten 8 Jahren hat El Salvador einen Boom in der Bau- und Tourismusbranche erlebt. Weder Umweltaspekte noch die Bedürfnisse der Bevölkerung werden dabei berücksichtigt und viele der Gebiete, in denen derzeit gebaut wird, waren zuvor landwirtschaftlich genutzt, insbesondere für den Kaffeeanbau.
0: Auch Romero selbst musste ihre Finca nach über einem Jahrzehnt verkaufen. Mit ihrem Mann hatte sie ein ökologisches Projekt aufgebaut, über das sie auch viel in Austausch mit den umliegenden KaffeeproduzentInnen kam, neue Anbau- und Verarbeitungsmethoden lernte und lehrte. Zu einem Zeitpunkt, als die Finca ökonomisch zu sehr zur Last wurde, kam ein US-amerikanischer Investor mit Kaufinteresse in die Region. Sie dachten, er würde dort weiter Kaffee anbauen. Doch es kam anders.
5: Wir haben es genossen, aber irgendwann kam der Moment, an dem wir nicht mehr weitermachen konnten. Und genau dann tauchte jemand auf, der sagte, ich möchte das Grundstück kaufen. Und wir dachten, na gut, dann ist es wohl soweit und haben den Verkauf abgeschlossen. Doch dieser Typ fing an, alle Höfe aufzukaufen. Die ganze Gegend besteht jetzt aus Ferienhäusern. Alle Leute, die auf diesen Höfen gearbeitet haben, haben keine Arbeit mehr.
1: Ein weiteres Beispiel ist die ehemalige Finca Santa Elena in der Balsamo Cordillera. Seit der Agrarreform von 1980 war die Finca eine Genossenschaft. Der Staat enteignete damals die Familie Girola, eine der mächtigsten Kaffeefamilien des 20. Jahrhunderts, und übergab den Betrieb den ArbeiterInnen. Heute befindet sich auf dem Grundstück ein Luxusimmobilienprojekt.
6: Aquí han habido personas que han sido desalojadas, gente que vivió.
7: Erst vor einigen Monaten wurden Menschen vertrieben, Menschen, die schon auf diesen Landgütern lebten, als diese noch im Besitz der Großgrundbesitzer waren und ihr ganzes Leben lang auf diesen Landgütern wie Santa Elena angebaut und gearbeitet haben.
1: Erzählt Julio Gutierrez, der Anthropologe an der Berkeley Universität in Kalifornien forscht zu Umweltkonflikten, die von Immobilienunternehmen in Kaffee-Regionen ausgelöst werden. Gutierrez nennt sich selbst einen komischen Salvadorianer, weil er, anders als die meisten seiner MitbürgerInnen, keinen Kaffee trinkt. Doch trotzdem hat er eine liebevolle Beziehung zu den Landschaften, die durch Kaffeeanbau im Land entstanden sind, auch wenn diese immer umkämpft waren.
0: Er erklärt, dass die Agrarreform in den 80er Jahren eigentlich dafür sorgte, dass das Land der Finca Santa Elena so wie vor der Kolonisierung gemeinschaftlicher Besitz war, wodurch es nicht von Einzelnen verkauft werden konnte. Außerdem war es zum Naturschutzgebiet erklärt worden. Doch die neoliberale Regierung unter Alfredo Cristiani Anfang der 90er ermöglichte die Aufteilung des kollektiven Genossenschaftslandes zum Verkauf an die einzelnen Mitglieder erneut. Und die Ministerin für Wohnungswesen von Bukeles Regierung, Michelle Sol, schaffte den Schutzstatus für das Gebiet ab, wodurch dieses für ImmobilieninvestorInnen interessant wurde.
1: So konnte die Kooperative Stück für Stück aufgekauft und für den Bau von Luxusimmobilien umfunktioniert werden. Das Grundstück wird derzeit von einer Geschäftspartnerin, der Schwiegermutter von Najib Bukele, bebaut. Das Unternehmen, das das Grundstück in Santa Elena gekauft hat, unterhält direkte Verbindungen zu Michel Sol und Ernesto Castro, dem Präsidenten der Legislative, Bukeles rechte Hand. Auch die ehemaligen BesitzerInnen aus der Zeit vor der Reform hatten ihre Hände beim Aufkauf der Grundstücke im Spiel.
0: Der Ausnahmezustand ist seit 4 Jahren die neue Norm in El Salvador unter dem im Jahr 2024 unrechtmäßig im Amt bestätigten Präsidenten Nayib Bukele. Meist wird vor allem diskutiert, ob der Ausnahmezustand ein legitimes Mittel gegen die zuvor omnipräsente Bandengewalt im Land ist oder nicht. Doch es handelt sich hierbei nicht nur um ein ideologisches und politisches Instrument gegen die Banden, sondern auch ein Mittel mit wirtschaftlichen Zielen für Bukeles Regierung.
7: Was den Immobilienbereich angeht, da schüchtert das Regime ein. Die Menschen überlegen es sich zweimal, bevor sie protestieren oder öffentlich gegen einen Fall vorgehen. Oft sind sie gezwungen, das anzunehmen, was die Regierung ihnen als Entschädigung anbietet. Aber fast immer ist diese Entschädigung unzureichend.
0: Cecibel Romero ergänzt.
4: En este momento que no existe Estado de Derecho y que todos los marcos legales.
5: In dieser Zeit, in der es keine Rechtsstaatlichkeit gibt und alle rechtlichen Rahmenbedingungen entweder gar nicht oder willkürlich angewendet werden, kehren wir an die Anfänge der Anhäufung von Grund und Boden zurück. Die Agrarreformgesetze wurden gelockert, um diese Käufe zu begünstigen.
0: Bukele, dessen Familie selbst nicht Teil der Oligarchie war, sondern zu einer neuen Elite gehört, sucht seit Beginn seiner Regierung die Nähe internationaler InvestorInnen, vor allem der Tech-Welt. Ihnen hat er die Türen ins Land geöffnet. Und sie investieren in Scharen. Eine neue koloniale Dynamik mit den Bitcoin-Fans im Zentrum bildet sich heraus.
4: Es parecido, pero tiene un matiz muy diferente el tema de estos nuevos colonizadores.
5: Sie sind fast wie neue Kolonisatoren. Die ganze Bitcoin-Welt gleicht einer Sekte. Sie denken, Herr Bukele ist ganz auf unserer Wellenlänge und ermöglicht es uns, steuerfrei einzukaufen und die Voraussetzungen zu schaffen, um diese Religion zu leben. Jedes Wochenende finden Aktivitäten des Bitcoin-Clubs statt. Dort finden sie also eine Insel, auf der die Menschen ihre eigene Sprache sprechen. Und diese Sprache ist übrigens nicht Spanisch, sondern Englisch.
1: Viele der Ländereien gehörten auch früher schon einmal Großgrundbesitzern. Der Kaffee hat schon immer eine Kolonialgeschichte in Mittelamerika. Vor allem europäische SiedlerInnen rissen sich im 19. Jahrhundert riesige Landflächen unter den Nagel, beuteten die Landbevölkerung auf den Kaffeeplantagen aus und wurden reich. Der Kaffee wurde zum grünen Gold von El Salvador.
7: Der gesamte Prozess ist Teil einer umfassenderen Geschichte von Landkonflikten in El Salvador. In den 1880er Jahren verabschiedete die Legislative zwei Gesetze, die die Aufhebung indigener Gemeinschaftsflächen betrafen. Mit dem Inkrafttreten dieser Gesetze wurden diese Formen des kollektiven Landbesitzes in Privateigentum umgewandelt und es begann ein Prozess der Kommerzialisierung des Landes. Entre grupos que tienen
0: mayor capital. Dieser kolonialen Enteignung wollte die Agrarreform der 80er etwas entgegensetzen. Ein System der Kooperativen wurde eingeführt. Doch dieses wurde seit den 90ern neoliberalisiert. Unter Bukele werden nun die Überbleibsel der Reform komplett rückgängig gemacht. Das Land wird von NeokolonisatorInnen neu besetzt, wie Romero beklagt. Es ist die letzte Phase eines schrittweisen Enteignungsprozesses.
4: Yo siento que esto es más allá de los procesos de gentrificación, de lo que se escribe.
5: Hier geht es um mehr als um Gentrifizierungsprozesse. Wir sprechen hier über das Thema Grund und Boden in einem Land, in dem ein Großteil der Bevölkerung Land benötigt, um durch den Anbau ihrer eigenen Lebensmittel zu überleben. Oder auch für die Beschäftigung im ländlichen Raum, die nicht mehr gesichert ist. Wenn sich die Arbeitsbedingungen verschlechtern oder man nicht mehr auf den Kaffeeplantagen arbeiten kann. Es findet ein sozialer Zerfall statt, der nicht messbar ist.
0: Ein politischer Kreis, der Zugang zu den Hebeln der Staatsmacht hat, um Flächennutzungspläne zu ändern, Genehmigungen zu erteilen und Genossenschaften zu vertreiben. Eine Oligarchie, die nun wieder das kaufen kann, was sie sich zuvor bereits unrechtmäßig angeeignet hatte. Und ausländisches Kapital, das unter dem Deckmantel der Freiheit hereinströmt. Sie alle teilen das Land unter sich auf. Was sie dabei nicht bezahlen, sind die sozialen und ökologischen Kosten. Diese tragen diejenigen, die kein Land mehr haben. Kaffeeanbau, einst, wenn auch unter problematischen Grundbedingungen so wichtig für das Land, gibt es währenddessen immer weniger in El Salvador.
1: Unterdessen versucht Pablo, der Arbeiter auf der Kaffeeplantage, die wir besucht haben, einen Sinn in den Ereignissen in El Salvador zu finden. Er hat mit den neuen Besitzern der Plantage ausgehandelt, dass er einen kleinen Teil der Kaffeeproduktion nach seinem eigenen Rezept rosten darf und verkauft den Kaffee an TouristInnen. Solange die Besitzer der Finca es noch interessant finden, dort Kaffee anbauen zu lassen, kann er damit arbeiten. Er kann nur hoffen, dass dies noch für eine Weile so bleibt.

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2: Amazonia Vox, gegründet von Daniel Nardim in Belém, stärkt amazonische Selbstrepräsentation durch dekolonialen, lösungsorientierten Journalismus. Die Plattform vernetzt JournalistInnen mit über 1200 Mitgliedern von indigenen Gemeinschaften und anderen ForscherInnen und bietet kostenfreie Kurse zu Klimajournalismus, Desinformation und Medienbildung. Gemeinsam mit Schulen fördert sie kritisches Denken und Selbstbewusstsein. Amazonia Vox steht für Kommunikation in, aus und für den Amazonas, die Vielfalt, Wissen und Würde lokaler Gemeinschaften sichtbar macht. Stefan Mohr hat sich das angeschaut.
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4: Heute hören wir Daniel Nardim, den Gründer von Amazonia Vox, einem Medium, das auf den kolonialen Journalismus setzt und die Amazonasregion selbst zu Wort kommen lässt.
5: Ich heiße Daniel Nardim. Ich bin Journalist und lebe in Belém, der Hauptstadt des Bundesstaats Pará, mitten in der brasilianischen Amazonasregion. Nach über 20 Jahren im klassischen Journalismus, in Redaktionen, im öffentlichen und privaten Sektor, wollte ich etwas Neues schaffen. Etwas, das aktiver und lösungsorientierter ist. So entstand Amazonia Vox.
4: Amazonia Vox hat ein klares Ziel: den lokalen Stimmen Gehör verschaffen.
6: Amazonia Vox basicamente tem como trabalho fortalecer o maior protagonismo amazônida nas narrativas.
5: Es geht vor allem darum, dass die Menschen aus der Region selbst die Geschichten über die Amazonasregion erzählen. Oft ist das Wissen darüber, sowohl im Ausland als auch innerhalb Brasiliens, sehr oberflächlich und wird von außen geprägt. Aber seit Jahrzehnten arbeiten traditionelle Gemeinschaften, Universitäten und Forschende daran, eine echte lokale Perspektive sichtbar zu machen. Genau das wollen wir stärken, auf Augenhöhe.
6: Wir
5: machen lösungsorientierten Journalismus. Klar, es ist wichtig, Missstände aufzudecken. Aber genauso wichtig ist es zu zeigen, dass es lokale Initiativen gibt, die darauf Antworten finden. So zeigen wir, die Lösungen für die Amazonasregion kommen von den Menschen hier selbst, aus den Gemeinden, von Universitäten und lokalen Projekten.
4: Und sie schaffen auch Netzwerke zwischen JournalistInnen und lokalen Quellen.
5: Heute sind auf unserer frei zugänglichen Webseite über 1200 Menschen registriert. Forschende, Indigenen und Quilomba-VertreterInnen, Community-VertreterInnen und andere WissensträgerInnen aus der Amazonasregion. Hier kann man nach Themen suchen und direkt diejenigen finden, die das Wissen und die Praxis der Region leben und weitergeben.
4: Ein großes Netzwerk von freien JournalistInnen arbeiten auch mit. Das hilft Amazonia Vox, über die Region hinaus noch bekannter zu werden.
5: Wir haben außerdem rund 800 lokale Medienschaffende registriert. JournalistInnen, FotografInnen, FilmemacherInnen, DesignerInnen, IllustratorInnen. Alle aus der Amazonasregion. So schaffen wir Verbindungen und neue Möglichkeiten für Menschen vor Ort.
7: Fazer ciência na Amazônia é um ato político de resistência. E ao mesmo tempo é uma forma de contribuir para uma ciência mais plural, com diversidade de vozes, de corpos e subjetividades historicamente invisibilizadas.
6: O Amazonia Vox tem ainda também formações gratuitas para esses profissionais de comunicação que estão na região amazônica, tanto na parte mais técnica de produção de conteúdo.
5: Wir bieten kostenlose Trainings für lokale Medienschaffende an, sowohl fachlich als auch thematisch, zum Beispiel zu Klimajournalismus oder dem Kampf gegen Desinformation. Außerdem arbeiten wir mit Schulen zusammen, wie in Santo Isabel do Pará. Etwa 40 SchülerInnen pro Jahr prüfen und bearbeiten unsere Artikel vor der Veröffentlichung. Sie erweitern ihr Wissen, gewinnen Selbstvertrauen und tragen die Geschichten in ihre Communities.
6: Reforça a autoestima desses alunos nós temos também um aumento de audiência hiperlocal, já que esses alunos compartilham com familiares e amigos.
4: Fünf Arbeitsbereiche, ein Ziel, die lokale Kommunikation stärken.
6: Em resumo, nós temos essas cinco frentes principais de trabalho, né? O conteúdo de jornalismo de soluções, um banco de fontes.
5: Kurz gesagt, wir haben fünf Bereiche. Journalistische Inhalte, Quellendatenbank, Freelancer-Datenbank, Medienbildung und kontinuierliche Vorbildung. So stärken wir die Kommunikation aus der Amazonas-Region und zeigen der Welt, wie vielfältig, komplex und tiefgehend das Wissen hier ist.
6: Profundidade do conhecimento que é gerado e produzido aqui na nossa região.
4: Mehr erfahren unter amazoniavox.com. Geschichten direkt aus dem Amazonasgebiet in Brasilien.
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12: Hallo und willkommen zum Onda Info 649. Im Interview hört ihr heute unseren Korrespondenten Markus Plate zum Erdbeben in Kolumbien. Ebenfalls im Interview Jana Flörchinger von Medico International. Sie berichtet uns von einer Klinik für alle. Ein Gemeinschaftsprojekt, das vor allem von der EZLN in Chiapas in Mexiko gebaut wird. Funal hat wie immer ein paar Nachrichten beigetragen, diesmal aus Guatemala. Und Nils Brock hat für uns zum Thema Internet der Dinge recherchiert. Hört am besten selbst. Wir wünschen euch wie immer eine lauschige halbe Stunde.
13: Guatemala. Der Verband Lambda Guatemala hat mit anderen Menschenrechtsorganisationen Verfassungsbeschwerde eingelegt. Sie fordern eine Überprüfung des bürgerlichen Gesetzbuchs und eine Reform des Artikels 78. Damit wollen sie den Weg für das Recht auf gleichgeschlechtliche Ehe ebnen. Bisher heißt es in Artikel 78, die Ehe ist eine auf Lebenszeit angelegte, zivilrechtlich geregelte Lebensgemeinschaft zwischen Mann und Frau. Sie dient dem Ziel, dauerhaft zusammenzuleben, sich fortzupflanzen, die Kinder gemeinsam zu ernähren und großzuziehen und einander zu unterstützen. Die Initiativen fordern die Streichung der Begriffe Mann und Frau und Fortpflanzen. Würden diese Begriffe gestrichen, wäre der Weg frei für Rechte, die gleichgeschlechtlichen Familien bislang verwehrt sind, wie Hinterbliebenenrente, Erbrecht, Familienversicherung und Nachlassverwaltung, so Lambda. Übrigens, der griechische Buchstabe Lambda wurde im Dezember 1974 vom International Gay Rights Congress in Edinburgh offiziell zum internationalen Symbol der Schwulen- und Lesbenbewegung erklärt. Weltweit haben LGBTIQ-Initiativen den Begriff Lambda

0: Kritik in den sozialen Medien an dem neuen rechtspopulistischen Präsidenten Espireia deutlich und auch an der staatlichen Rettungsantwort allgemein. Worum geht es da genau?
1: Ja, der neue Präsident Abelardo de la Espriella wird für seinen Umgang mit der Katastrophe tatsächlich scharf kritisiert. Das haben ja auch viele meiner Leute gesagt, mit denen ich da in Kontakt bin. Und dazu muss man wissen, der Tag des Erdbebens ist eigentlich so der erste richtige Arbeitstag des neuen Präsidenten gewesen. Der war nämlich erst wenige Tage vorher in Cali, der heute ebenfalls stark getroffenen Stadt, als Präsident vereidigt worden. Und gleichzeitig hat er davor die Amtsübergabe mit der damals noch amtierenden linken Petro-Regierung politisch aufgeladen, instrumentalisiert. Aus diesem Empalme, das ist diese wochenlange Übergabe der Amtsgeschäfte, ist de la Espriella zeitweise sogar ausgeschieden, so ganz medienwirksam, und hat sie ganz bewusst als politische Abrechnung mit der Petro-Regierung inszeniert. Und das hat sich eben jetzt gerecht. Die neue Regierung hat ihre Führungsstrukturen noch gar nicht vollständig installiert. Gerade auch in der Katastrophenschutzbehörde werden sie gleichzeitig die Kontinuität mit der Vorgängerregierung politisch in Frage gestellt hat, also nichts mit denen zu tun haben wollte. Und dann hat der Präsident dann die Katastrophe auch noch zur persönlichen Präsidentenerzählung gemacht, so mit Social Media Videos und Fotoshootings an allen möglichen vom Erdbeben getroffenen Orten. Der hat also im Prinzip in der Katastrophe so reagiert, wie er Wahlkampf gemacht hat, also extrem personalisiert. Und diese Katastrophenkommunikation mit politischer Selbstdarstellung die beiden sind dann verschwommen, was bei ganz vielen Menschen, auch und gerade bei den Betroffenen, ganz übel aufgestoßen ist. Vor allem, dass er mit seiner gepanzerten Limousine in so ein ganz besonders getroffenes Armenviertel gefahren ist und dort gelbe Fußbälle mit dem Logo seiner eigenen politischen Bewegung verschenkt hat. Dafür hat er dann auch direkt vor Ort, und das ist auch in so Social Media Videos zu sehen, ganz üble Beschimpfungen geerntet.
0: Dann gab es noch den Vorwurf, der Präsident würde internationale Hilfsangebote nur von ideologisch befreundeten Ländern annehmen. Was kannst du darüber sagen?
1: Ja, das war auch sehr polemisch diskutiert. Da ist, glaube ich, Differenzierung wichtig. Es gab eben eine Menge Angebote aus Mexiko, aus Brasilien, aus Venezuela, aus Peru, aus Ecuador, Chile. Und anders als es jetzt so in den sozialen Medien x-mal gepostet wurde, hat Kolumbien jetzt gar nicht sämtliche Hilfe bestimmter Staaten abgelehnt. Der Streit betrifft insbesondere ausländische Such- und Rettungsmannschaften. Und da hat allerdings Kolumbien zunächst das Angebot Mexikos abgelehnt. Und Mexiko kennt sich ja nun mit Erdbeben und Rettungseinsätzen sehr gut aus. Daraus entstand dann aber ganz schnell der Verdacht einer politisierten Auswahl durch de la Espriella, zumal Israel, El Salvador, Ecuador und die USA Teams schicken durften. Und die sind ja eben auch alle mindestens rechtspopulistisch aufgestellt. Aber es hat natürlich so zu einigen Befremden geführt. Aber es ist eben auch ganz wichtig zu trennen, der kolumbianische Staat, der war jetzt nicht handlungsunfähig, ne? Also Feuerwehr, Militär, Polizei, medizinische Dienste, lokale Rettungskräfte, die waren schon schnell im Einsatz und dazu eben auch unzählige ehrenamtliche HelferInnen. Aber dieses politische Krisenmanagement dieser rechtspopulistischen Regierung des neuen Präsidenten de la Espriella, die muss man eben sehr klar kritisieren. Diese Freund-Feind-Logik und diese politische Inszenierung, die kommt jedenfalls in Kolumbien überhaupt nicht gut an.

Die Region in Chiapas ist durchdrungen von Gewalt gegen organisierte Gemeinden und einer Art neue Kriege, wie die Anthropologin Rita Segado es bezeichnet. Diese neuen Kriege spielen sich nicht zwischen Nationalstaaten ab, sondern ihre Hauptakteure sind organisierte Kriminalität, parastaatliche Gruppen, staatliche Institutionen und privatwirtschaftliche Unternehmen. Dieser Logik folgend kann man in Chiapas von einem solchen neuen Krieg um die Kontrolle über die Bevölkerung und strategische Territorien sprechen, die zwischen mafiösen Banden, parastaatlichen Milizen und dem Militär ausgetragen wird. Der dramatische Anstieg von Gewalt gegen die indigene Bevölkerung und organisierte Gemeinden ist somit keinesfalls als vereinzelte Kämpfe lokaler Banden zu erklären. In dieser Gemenge

0: Lage liegt langfristiger Schutz in organisierten Gemeinden und unabhängigen Strukturen. Seit 1994 vertritt vor allem die EZLN diesen Ansatz. Onda traf sich mit Jana Flörchinger, Referentin für Lateinamerika bei der Hilfs- und Menschenrechtsorganisation Medico International, wo sie zu transnationalen autoritären Regierungen arbeitet. Medico unterstützt in Chiapas und anderen Teilen Mexikos soziale Bewegungen in ihren Kämpfen um Selbstbestimmung. Jana, was macht ihr aktuell?
1: Wir haben eine Kampagne auf den Start gebracht. Bei der Kampagne Clínica para Todos oder Klinik für alle geht es darum, den Aufbau und die Ausstattung sowohl als auch die Ausbildung für eine selbstverwaltete Klinik in den zapatistischen Gemeinden mit zu unterstützen und aufzubauen.
0: In Chiapas unterstützt Medico sowohl die EZLN als auch das Menschenrechtszentrum Freiwa. Medico unterstützt hier den Ansatz mit Selbstorganisierung auf lokaler Ebene, soziale Konflikte politisch und nicht militärisch lösen.
1: Und dazu muss man sagen, dass in Chiapas eines der prekärsten, ärmsten Bundesstaaten ist in ganz Mexiko und entsprechend diese sehr prekären Lebensweisen sich auch widerspiegeln im Gesundheitssystem. Das geht zurück auf Rassismus und die langjährige, 500-jährige Geschichte der Kolonialisierung, die natürlich Vertreibung und Gewalt und so weiter mit sich bringen. Vor allem gegen indigene Bevölkerungsgruppen, organisierte Gemeinden und so weiter. Und entsprechend ist auch der Zugang zu Gesundheit und Gesundheitsversorgung entsprechend prekär. Und genau in diesem Kontext hat die zapatistische Bewegung, die EZLN, bereits in den 90er Jahren ein selbstverwaltetes Gesundheitssystem aufgebaut. Und diese Klinik, die jetzt gerade neu gebaut wird, die ist Teil davon.
0: Um dieser Undurchsichtigkeit und der Gewalt die Stirn zu bieten, muss man sich auf lokaler Ebene gemeinschaftlich organisieren. Das scheint die einzige Möglichkeit.
1: Deswegen unterstützt Medico den Aufbau und die Ausstattung der Klinik, aber auch die Ausbildung von Gesundheitspromotorinnen und Pflegepersonal in den Bereichen Allgemeinmedizin, aber auch Sexual- und reproduktive Gesundheit. Zahngesundheit ist ein Bereich.
0: Und wie seid ihr auf die Klinik gekommen? Habt ihr sie schon persönlich kennengelernt?
1: Medico arbeitet schon seit einigen Jahren in Chiapas und unterstützt organisierte Gemeinden in ihrer Selbstbestimmung und in ihrer Organisierung. Und dazu gehört nun mal eben auch die EZLN als der wichtigste Akteur in den Kämpfen um Selbstverwaltung. Und entsprechend unterstützen wir eben auch diese Klinik und die EZLN ganz konkret in ihren Bestrebungen um Selbstbestimmung.
0: Medico selbst hat auch eine Geschichte in der Region, in Lateinamerika, im Aufbau von Gesundheitssystemen von unten. Seit den 1980er Jahren gibt es Projekte in Nicaragua, El Salvador und Guatemala.
1: Deswegen ordnet sich das auch ein in die Kontinuität der Geschichte von Medico. Und wir waren im letzten Winter dort und damals war der Rohbau sozusagen schon vorangeschritten. Der Aufbau dieser Klinik ist, das kann man sich vorstellen, das ist ein sehr solidarischer Prozess. Das sind HandwerkerInnen, ExpertInnen in Elektrizitätssystemen zum Beispiel, die immer wieder in Arbeitsschichten nach Chiapas reisen oder auch vor Ort sind, aber auch aus anderen Teilen Mexikos kommen oder auch aus anderen Ländern und bei dem Aufbau dieser Klinik unterstützen.
0: Genau, das heißt, dass die Leute, die in der Region wohnen, sich dann auch aktiv mit einbringen, engagieren, vielleicht da arbeiten?
1: Genau, also die Idee dabei ist, dieses Krankenhaus aufzubauen, ist, dass es genau das ist, dass es eben auf kollektiver Verantwortung basiert. Also vor allem die EZLN und die zapatistischen Gemeinden bringen sich ein, das seien das irgendwie im Aufbau ganz konkret in der handwerklichen Arbeit, aber eben auch in der Gesundheitsarbeit. Es gibt Ausbildungsmodule, um immer wieder Fachpersonal zu schulen. Und es gibt auch bereits viel Erfahrung im Gesundheitsbereich. Also wie gesagt, das ist eine 30-jährige Geschichte dieses autonomen zapatistischen Gesundheitssystems. Und die in vielen kleineren Gemeinden gibt es auch Gesundheitszentren. Es gibt viel Erfahrung mit Gynäkologie. Tatsächlich wurde die Gynäkologie oder die Versorgung von Menschen mit Uterus war schon von Anfang an ein sehr wichtiger Pfeiler. Und tatsächlich ist auch in diesen Regionen die Kindersterblichkeit gesunken. Sehr einfache Komplikationen, die mit simplen Eingriffen behoben werden können. Da gibt es einfach sehr viel Erfahrung.
0: Was hat dich besonders beeindruckt?
1: Mich beeindruckt, dass die Klinik ein Ausdruck von Autonomie und Selbstbestimmung ist. Es ist ein politisches Projekt und es macht deutlich, dass die Infrastruktur für Gesundheit und für Fürsorge, wie sie die EZLN in dem sehr konkreten Projekt praktisch umsetzt, auf Selbstbestimmung und Kollektivität basiert. Mit Selbstbestimmung meine ich in dem Fall, dass jede Person selbst entscheiden kann, was für sie das Beste ist. Und mit Kollektivität meine ich, weil die Klinik oder das Projekt davon getragen ist, dass es eine gemeinsame Verantwortung dafür gibt. Wir leben in einer Welt von einer gesellschaftlichen Verrohung. Das Recht des Stärkeren ist das, was sich aktuell durchsetzt. Und sowas wie Fürsorge, Care, kollektive Verantwortung und vor allem eine Infrastruktur, die das zulässt, findet darin einfach überhaupt keinen Platz.
0: Magst du vielleicht noch kurz was zur Kampagne sagen?
1: Die Kampagne hat zum Ziel, eben diese Klinik zu unterstützen. Das ist sehr punktuell. Wir wollen damit aber die Kämpfe um Autonomie unterstützen und haben uns quasi sozusagen darauf konzentriert, diese Klinikkampagne zu machen.
0: In den nächsten Wochen und Monaten wird es weitere Veranstaltungen, Artikel und Beiträge dazu geben. Neben Medico gibt es ein Netzwerk von europäischen Solidaritätsgruppen, die ebenfalls die Klinik unterstützen. Auf der Webseite www.klinik-für-alle.de findet man alle Informationen über die Spendenkampagne.
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4: Was macht eigentlich das Internet der Dinge?
5: Vor ein paar Jahren, als die künstliche Intelligenz noch in den Kinderschuhen steckte, da schien das Internet der Dinge das große Ding zu sein. Vernetzte Maschinen sollten uns Menschen den Alltag erleichtern. Der Kühlschrank würde uns Einkaufslisten aufs Handy schicken, wenn er leer ist, oder der Toaster uns Warnmeldungen, wenn das Brot zu braun wird. Diese Versprechen stehen irgendwie immer noch im Raum, aber sind sie noch relevant? Ist die elektronische Automatisierung des Alltags in Zeiten, da seltene Erden immer seltener werden, noch nachhaltig? Und was sagen Menschen aus dem globalen Süden zum dringenden Bedürfnis des perfekt gebräunten Toasts? Wir haben uns umgehört.
6: Internet der Dinge. Das ist im Prinzip, man jedes Ding, was man so findet, vom Toaster, der viel zitiert wird, bis hin zu kleinen Kameras, miteinander vernetzen und sozusagen ans Internet anschließen. Also wenn man zum Beispiel einen Sensor hat, der eine Pflanze monitort, so schaut, hat die Pflanze genug Wasser, geht's der gut, hat die genug Sonne, dann kann man das über diese Schnittstellen, über diese Sensoren sozusagen dann auf der eigenen App oder auf einer eigenen Webseite nachschauen. Und so sind es eben nicht nur Menschen, die ins Internet reinschreiben, sondern auch Sensoren, die uns Daten liefern über unsere Umwelt zum Beispiel.
5: Keine Frage. Sandra Mamic vom Verein Global Innovation Gathering mag Technik. Seit vielen Jahren bauen die Wahlberlinerin und ihre Kolleginnen Brücken über den Digital Gap, vernetzen Ideen und InnovatorInnen aus dem globalen Süden mit Gleichgesinnten im globalen Norden. Auf Gadgets und Gurus verzichtet Sandra dabei gern. Viel lieber sind ihr Menschen, die nicht über Technik reden, sondern sie machen.
6: Nicht nur mit dem Kopf, nicht nur mit Daten, sondern du machst auch Sachen mit deinen Händen. Du baust etwas, sei es jetzt mit einer Säge oder eben mit dem 3D-Drucker bauen kann, dass man durch Machen auch was verändern kann und dann auch anderen noch mal viel besser zeigen kann, was ist das eigentlich, was die Gesellschaft so ein kleines bisschen besser machen kann. What is this?
5: Und schon sind wir mittendrin in der Welt der Machenden, die sich selbst meist Maker nennen. Die international vernetzte Szene ist immer hands-on, manos en la masa, egal ob analog oder digital. Einmal im Jahr treffen sie sich in einem eigenen Makerspace beim Festival für die digitale Gesellschaft Republika. Statt auf Geschäftsgeheimnissen setzen die Maker auf offene Innovationen. Statt Maschinen huldigen sie praktischen und nachhaltigen Dingen. Auch im Internet und erst recht im Internet der Dinge. Und deshalb spricht der gelernte Physiker Jureke Reus aus Brasilien in einem Workshop nicht von smarten Toastern, sondern von digitalisierten Weidezäunen. Denn im Hinterland von Sao Paulo stehen die Kleinbauern einem ziemlich monströsen Problem gegenüber.
2: No Brasil tem problem até pouco maior, desse porco ele cruzar com porco doméstico, né?
7: Wir haben in Brasilien ein ernsthaftes Problem mit einem Tier namens Java Porco, das inzwischen sogar die Ernährungssicherheit bedroht. Java Porcos sind eine Kreuzung aus Wildschweinen und Hausschweinen. Diese Kreuzung ist größer als normale Schweine und in freier Wildbahn hat dieses Tier keine natürlichen Feinde. Auch die LandwirtInnen können es mit ihnen nur schwer aufnehmen. In einer Nacht kann eine Rotte ein ganzes Maniokfeld leerfressen und diese Wurzelknollen sind ja quasi die Ernährungsgrundlage des Landes.
2: A base da alimentação praticamente no Brasil é a mandioca, né?
5: Herkömmliche Weidezäune überrennen die Java-Porcos meist einfach und auch elektrische Zäune können sie zerstören. Dann alarmiert zu werden und schnell das Loch zu finden, durch das die Tiere aufs Feld gelangt sind, dafür basteln Jure und seine Studiengruppe der Universidade Federal de São Paulo an einer pragmatischen Sensorlösung.
7: Geräte und Sensoren zu entwickeln, ist dabei nur das eine. Die Menschen, die auf dem Land leben, sollen sie ja auch benutzen können. Also haben wir uns angesehen, mit was sie schon arbeiten, nämlich mit batteriebetriebenen Spannungsmessern, sogenannten Voltmetern. Ein ganz einfaches Gerät, das nur aus etwa 12 Bauteilen besteht. Wir haben dann eine Version gebaut, die sich an einen Zaun anschließen lässt. Wir sind also von einem einfachen Gerät ausgegangen, um damit Sensoren zu entwickeln. Noch befinden wir uns in der Testphase, das Ganze noch kostengünstiger zu machen.
2: Então esse desafio de deixar baixo custo,
5: Bald schon soll die Landbevölkerung auf dem Handy in Echtzeit die elektrischen Weidezäune überwachen können. Noch ist die Technologie nicht marktreif. Einen Schritt weiter ist Leila Younis, die am Nachbartisch Interessierten gerade eine Garnspinnmaschine erklärt. Ursprünglich gar nicht ihre Masche, denn Leila kam vor einigen Jahren zunächst als Architekturstudentin nach Prag, wurde dort aber schnell zu einer bekennenden Makerin.
8: Ich glaube, dass alle Architekten Maker sein müssen. Denn eines der großen Probleme, mit dem wir in der Welt der Architektur zu kämpfen haben, ist die mangelnde Fähigkeit, unsere eigenen Elemente zu gestalten. Und die Tatsache, dass wir beim Bau unserer eigenen Elemente stets auf andere angewiesen sind.
5: Selbst gestalten und das im Dialog mit Technologie. Kein Wunder, dass Leila das Internet der Dinge eher als etwas versteht, um gemeinsam Dinge herzustellen und zu teilen, als Maschinen mit Maschinen zu koppeln.
8: Ich dachte immer, dass in der Maker-Szene fast ausschließlich digitale Schaltkreise hergestellt werden und dass sich nur sehr wenige auf räumliche Möglichkeiten oder das ABC des Designs konzentrieren. Aber es gibt eine Zusammenarbeit zwischen Maschine und Mensch, wie sie beispielsweise in einer Tischlerei stattfindet, in der gleichzeitig sowohl analoge als auch digitale Werkzeuge zum Einsatz kommen.
5: Und genau an dieser Schnittstelle arbeitet sie heute erfolgreich mit ihrem Unternehmen ILO Textiles. Zusammen mit ihren KollegInnen entwirft Leila Tools, die überall auf der Welt nachgebaut werden können. Die meisten Teile des elektrischen Spinnrads ILO Spinning Machine lassen sich passgenau mit einer HSC-Fräse fertigen. Online oder vor Ort gibt Leila auch Workshops für eine individuelle Garnherstellung. Davon profitieren in erster Linie nicht Hobby-SchneiderInnen, sondern Schneidereien und mittelständige Betriebe im globalen Süden.
8: Das ist mir sehr wichtig, dass es darum geht, ein Produkt zu entwickeln, mit dem sowohl handgefertigte Kleidung als auch andere Erzeugnisse hergestellt werden können. Zum Beispiel in Kolumbien, wo wir einen sehr großen artisanalen Textilsektor haben. Ich halte es für grundlegend, auch bei der Handarbeit nicht immer ein Produkt von 0 auf 100 zu entwickeln, sondern bereits bei, sagen wir, 25% ansetzen zu können.
9: In the beginning, man created machines to aid their society.
5: ein Viertel weniger Arbeit bei der Garnherstellung, dank kostengünstiger und lokal hergestellter Werkzeuge, deren Blueprints über das Internet verbreitet werden. In Zeiten anfälliger Lieferketten und knapper Rohstoffe klingt das nach einem verlockenden Ansatz, vor allem für die kleingewerbliche Textilproduktion, von der Leila spricht. Nur lässt sich dieser Faden auch außerhalb der Textilbranche aufnehmen? Ja, sagt Andrew Lamb von der Organisation Internet of Productions, denn dieser Name ist Programm.
9: Das Internet of Production ist ein Projekt, an dem ich arbeite, um eine horizontale Skalierung zu erreichen, nicht unbedingt eine vertikale. Es ist ein Versuch, die industrielle Entwicklung voranzutreiben, die ich als industrielle Dezentralisierung bezeichne. Eine Dezentralisierung statt Degrowth und Rückentwicklung. Es geht um die Verteilung der Produktion auf lokale Communities. Ich glaube, die Zukunft wird stark von netzunabhängigen Strukturen geprägt sein, von Selbstversorgung und Selbstresilienz. Nicht von der Abhängigkeit, alles selbst tun zu müssen, sondern von der Fähigkeit, alles selbst zu tun.
5: Netzunabhängig, das heißt kein totaler Verzicht auf das Internet, sondern auch hier ein Umdenken. Statt für jede Bauanleitung YouTube-Videos zu schauen, die 10.000 Kilometer entfernt in einem Google Data Center liegen, lassen sich relevante Daten auch auf einem kleinen Server hosten und in einem lokalen Netzwerk nutzen. Zum Beispiel für das Design und das Monitoring elektronischer Weidezäune oder zum dezentralen Fädenspinnen. Und eine nicht ganz neue Idee habe dafür eine zentrale Bedeutung, sagt Wildschweinbändiger Jude.
7: Offene Software ist entscheidend, denn sobald sie offen ist, haben wir alle Informationen über die Funktionsweise von Geräten oder Software. Und darauf aufbauend können wir sie dann anpassen und unsere Tools und Geräte zugänglicher und erschwinglicher machen. Die Menschen sollten das Grundprinzip all dieser Dinge verstehen, um dann für ihren eigenen Bedarf vom Einfachsten und Wesentlichen ausgehen zu können. Das ist meiner Meinung nach der richtige Weg.
4: Hallo, hallo.
5: So gesehen ist der Talk von Maschine zu Maschine im Internet der Dinge nur eine Momentaufnahme, ein Gespräch unter vielen. Nach wie vor ist entscheidend, wie und wofür Mensch Werkzeuge baut und miteinander koppelt. Dinge, die sich gemeinsam anpassen und reparieren lassen, statt einer Gadget-Lawine, die uns anblinkt, als wolle sie sagen,
4: wir sind der Elektroschrott von morgen.
5: Und so ist das nächste große Ding vielleicht einfach 1000 kleine Dinge, auch im Internet.

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1: Hallo und herzlich willkommen zur Lokalrunde hier auf der Wüstenwelle 96,6 MHz. Dieses Wochenende gehen die Sommerferien in Baden-Württemberg zu Ende und damit auch ein bisschen unser Sommerloch, denn heute gibt es nochmal keine Studiogäste in der Lokalrunde der Sendung rund um Vereine und Initiativen aus unserem Sendegebiet der Landkreise Reutlingen und Tübingen. Deshalb nochmal sehr, sehr viel Musik. Aber ich glaube, da lässt sich's entspannt aus den Urlaubstagen rausgehen, wieder in den Alltag, egal ob an Uni, Schule oder im Beruf. Ihr hört die Lokalrunde in der Live-Sendung am Freitag, den 11. September 2026 von 18 Uhr bis 19 Uhr oder in unseren Wiederholungen am Sonntag, 13. September um 8 Uhr oder am Mittwoch, 23. September um 0 Uhr. Bei der zweiten Wiederholung sind natürlich alle wieder im Alltag im neuen Schuljahr 2026/2027 angekommen. An dieser Stelle möchte ich erstmal allen Lehrern sowie allen Schülern einen guten und erfolgreichen Start in das jetzt neu beginnende Schuljahr wünschen. Und musikalisch haben wir echt eine bunte Palette, paar 80er-Hits für euch. Wir machen ein bisschen Zeitreise hier in der Lokalrunde. Hören könnt ihr uns übrigens auch im Livestream unter www.wüste-welle.de. Und wir gehen aber erstmal mit was Modernerem rein in diesen Freitagabend, und zwar mit Fuck It Up featuring Mako. Hier ist für euch auf der Wüstenwelle Nina Chuba.

Take on Me. Aha, war das hier auf der Wüstenwelle 96,6 Megahertz. Und damit geht auch schon wieder eine Stunde Lokalrunde hier im zu Ende gehenden Sommerloch zu Ende. Vielen Dank fürs Einschalten. Vielen Dank fürs Zuhören. Hier auf der Wüstenwelle geht es weiter. Wenn ihr die Live-Sendung hört am 11. September von 19 Uhr bis 20 Uhr mit der Flinterhauer, hört ihr die Wiederholung am Sonntag, 13. September, geht es weiter. Von 9 Uhr bis 11 Uhr mit Brain Fork. Hört ihr die Wiederholung am Mittwoch, 23. September, geht es weiter von 1 Uhr bis 2 Uhr mit Apple House Radioaktiv. Die nächste Ausgabe der Lokalrunde gibt es für euch dann wieder am Freitag, den 9. Oktober 2026 von 18 Uhr bis 19 Uhr. Wenn euch die Musik heute gefallen hat, dann könnt ihr die Sendung auch nochmal 7 Tage lang in der Mediathek unter www.wüste-welle.de nachhören. Und sonst hören wir uns sehr gerne wieder im Oktober, dann wieder wahrscheinlich mit einem Studiogast. Bis dahin, macht's gut, genießt den Spätsommer. Ciao, ciao. Und abschließend tun wir mit den Fantastischen Vier und wieder.

0: Ja, ihr seid mal wieder bei Brainfork live auf dem Freien Radio Wüste Welle auf der 96,6 und auf mehreren Online-Plattformen, nämlich YouTube und Twitch, wo ihr auch mit uns diskutieren könnt. Über die Kommentarfunktion sind wir dankbar, wenn ihr uns korrigiert. Wir gucken, dass wir weniger als 30% Schwachsinn erzählen, wie immer. Das ist so die Quote, die wir zu halten versuchen. Wir haben einiges an Themen vorbereitet. Unter anderem geht es um die wachsende Kameraüberwachung und wer und was so dahinter steckt. Um Palantir in Baden-Württemberg, also ihr merkt schon, es ist so ein bisschen Thema drin. Wir reden über die kürzlichen Ausbrüche und Angriffe, die sich KI-Modelle so geleistet haben und hören einiges noch zu Neuem aus der Open-Source-Welt. Das ist so, da bereitet man so eine Sendung schön vor und freut sich drauf und dann wird in Sachsen-Anhalt gewählt.
1: Zum Thema Vorbereitung muss ich auch ein bisschen sagen, also wir können gerne über diesen KI-Ausbruch reden, aber ich hatte eigentlich mir das die BND-Befugnisse angeguckt. Also wir werden nochmal mehr bei Überwachung.
0: Ah, okay, gut. Ah, alles klar. Okay,
1: auch nicht schlecht.
0: Ich falsch im Kopf, ist auch in Ordnung, dann passt es thematisch mehr, genau. Ja, in Baden-Württemberg ist, Quatsch, in Baden-Württemberg, in Sachsen-Anhalt ist gewählt worden und es ist im Prinzip ist es genauso schlimm, wie man sich es vorgestellt hat. Für mich mit einem kleinen Unterschied. Ich habe mir nicht vorgestellt, dass das BSW auch noch in diesen Landtag kommt.
2: Ja, same.
1: Ich muss ehrlich gestehen, ich habe alles an Nachrichten seit Sonntag einfach gesagt, okay, nope, ich will das gar nicht wissen. Ich gönne mir jetzt, dass ich einfach nicht mich darüber informiere. Das heißt, ihr könnt mich einmal kurz updaten, wenn ihr Bock darauf habt.
2: Also mein Lieblingskommentar auf den sozialen Medien war, Friedrich Merz hat die falsche Partei halbiert. Ja. Nämlich die CDU hat, glaube ich, von 20 auf 10 ist sie runtergerutscht.
0: Ja, ich glaube sogar von 32 auf 17 oder 16 oder sowas.
2: Ja.
0: Also es ist wirklich richtig heftig. Dann ist, was ganz erstaunlich ist, ist verglichen zur letzten Landtagswahl die Wahlbeteiligung von 60% auf 78% gestiegen. Das ist tatsächlich eine höhere Wahlbeteiligung, als Sachsen-Anhalt zur letzten Bundestagswahl hatte.
1: Also das heißt, haben drei Leute mehr gewählt?
2: 80.000, glaube ich.
1: Ja.
2: Also darauf geilen die sich halt auch an.
0: Ah, es müssen viel mehr sein. Es sind 1,7 Millionen Menschen leben, glaube ich, in Sachsen-Anhalt. Mhm. Sagen wir mal, das zwei Drittel sind davon wahlberechtigt. Ach, ich fange jetzt nicht mit Mathe an, sonst gehen wir direkt über die 30% falsche Informationen rüber. die Zahl, die klar ist, ist 43,8% AfD. So, also es ist wirklich knapp an der Alleinregierung vorbeigeschrammt und es weiß auch niemand, wie es weitergeht. Ich denke, es ist klar, dass es nicht schön weitergeht. Meine persönliche Vermutung ist, es wird irgendwie auf eine Duldung oder eine Zusammenarbeit mit dem BSW zusammen so rauslaufen.
2: Also ja, wobei, das hat die AfD ausgeschlossen.
0: Ja gut, die AfD hat die Zusammenarbeit mit sämtlichen Parteien ausgeschlossen und gesagt, dass sie die Alleinherrschaft machen und ungefähr 5 Minuten nach der ersten Hochrechnung meinte Siegmund, er streckt jetzt in alle Richtungen die Hände aus. Okay. Also ja, was die AfD sagt und was die AfD macht. Ne?
1: Das sind zwei Alleine.
2: Also er meinte, er würde eine Koalition eingehen, in der keine großartigen Kompromisse
1: fahren muss. Ja, 5 Minuten
0: vorher hat er aber genau, aber nach der Wahl halt, ja, nach dem Ergebnis. Genau. Es ist frustrierend und ich verstehe dich gut, Alex, dass du sagst, ich habe es einfach von mir weggepackt. Leider gibt es eben Menschen, die können das nicht, die haben diesen Vorteil nicht. Unter anderem gehören dazu unsere Freunde und Weggefährten von Radio Koax in Halle. Auch ein freies Radio, sowie die Wüste Welle, die total wichtige Arbeit machen, auch sowohl im politischen Bereich, im sehr, sehr umfangreiche tagesaktuelle Redaktionen machen ganz viel alternative Berichterstattung, auch zu Themen, die sonst in den Massenmedien nicht so vorkommen. Sie haben wichtige Projekte auch für gesellschaftliche Minderheiten. Es ist ein sehr buntes und ganz tolles Radio. Und es ist tatsächlich so, dass die AfD, die ja als schon bevor sie so ganz rechtsextrem geworden ist, immer ihre Probleme hatte mit den öffentlich-rechtlichen Medien und vor allem dem damit einhergehenden Rundfunkbeitrag, in ihrem Wahlprogramm, in ihrem Regierungsprogramm für Sachsen-Anhalt Radio Korax tatsächlich mehr Platz gewidmet haben als dem MDR. Also es ist schon heftig. Das heißt, man kann davon ausgehen, wenn es eine AfD-beteiligte Regierung gibt und ich sehe ehrlich gesagt keine nicht-AfD-beteiligte Regierung. Das gibt entweder Neuwahlen oder also so wie es jetzt aussieht. alle anderen zusammen gegen die AfD. Ich glaube nicht, dass es zustande kommt, ganz ehrlich.
2: Mhm. Nee. Aber aus diesem Grund kann man, das macht Korax jetzt, glaube ich, schon eine ganze lange Weile, man kann Freund werden von Korax, Freundin, dazu einen Förderantrag ausfüllen, um das Radio über einen Freundeskreis, über einen Förderverein zu unterstützen. Die Infos gibt es bei Korax auf der Webseite, wenn ihr da mitmachen wollt, auch wenn es von uns ein bisschen entfernt ist. Allerdings, da wird auf jeden Fall die Kohle mehr gebraucht, als vielleicht gerade bei uns.
0: Genau, ja. Ich habe hier das Statement von Radio Korax zur Wahl oder nach der Wahl. Soll ich das kurz vorlesen? Das ist eine knappe Seite. Ja. Their win is not our loss, haben sie es betitelt. Auch wenn sich die tatsächlichen Ergebnisse nicht wesentlich von den Prognosen unterscheiden, die Realität einer breiten Zustimmung zum Wahlprogramm der rechtsextremen AfD lässt uns erschrocken zurück. Die AfD hat Radio Korax bereits im Vorfeld der Wahl zum Problem erklärt. Das freie Radio Korax ist seit über 26 Jahren täglich 24 Stunden im Raum Halle zu hören. Die Inhalte werden von mehr als 400 Vereinsmitgliedern sowie in Kooperation mit Vereinen, Initiativen und Institutionen ehrenamtlich gestaltet. Als gesamtes Projekt stehen wir für Vielfalt und ein Miteinander über Grenzen hinweg. Wir senden ein Programm, das nicht nur gesellschaftliche Probleme analysiert, sondern auch eine sonst nicht zu hörende musikalische Bandbreite spielt und damit genau das verkörpert, was die AfD abschaffen will. Korax ist ein offener Ort für Menschen mit unterschiedlichen Perspektiven und Meinungen. Unsere Offenheit bedeutet dabei nicht Neutralität gegenüber Menschenfeindlichkeit. Wir schaffen Raum für Austausch und für Auseinandersetzung darüber, wie ein solidarisches, vielfältiges und demokratisches Miteinander gestaltet werden kann. In diesem Sinne treffen wir als Verein gemeinsam Entscheidungen über das Radio und über sein Programm. Gerade wegen dieser demokratischen Ausrichtung ist Korax der AfD ein Dorn im Auge. Angesichts rechtsextremer Mehrheiten bleiben unsere Unabhängigkeit und die Möglichkeit, eine kritische Öffentlichkeit herzustellen, für Korax von größter Bedeutung. Als Sender werden wir uns weiterhin dafür einsetzen, unabhängigen Rundfunk zu gestalten und senden zu können. Dabei erfährt Korax seit dem Sendestart breite gesellschaftliche Unterstützung, weit über die Grenzen Halles hinaus. Diese Unterstützung ist in den vergangenen Monaten noch einmal deutlich gewachsen. Neben den mehr als 400 aktiven Radiomachenden unterstützen uns mittlerweile über 800 Menschen im Förder- und Freundeskreis des Senders. Dieses Zeichen praktischer Solidarität bedeutet uns unglaublich viel. Die Fördermitglieder tragen dazu bei, die finanzielle Unabhängigkeit und damit die Existenz des Radios abzusichern. Sie machen zugleich deutlich, dieses Radio soll nicht von politischen Mehrheiten abhängig sein, sondern von einer vielfältigen und engagierten Gesellschaft getragen werden. Die bis 2035 gesicherte Lizenz, eine staatsferne Medienaufsicht sowie die Unterstützung durch den Förder- und Freundeskreis bilden dafür die solide Ausgangslage. Weil die AfD stärkste Kraft geworden ist, haben wir noch lange nicht verloren. Wir bleiben eine Plattform für kritische Öffentlichkeit in Sachsen-Anhalt. Wir bleiben unabhängig und wir senden weiter. 24 Stunden am Tag, 7 Tage die Woche.
2: Starkes Statement.
3: Ja.
2: Also unsere Solidarität geht raus an Radio Korax und alle FreundInnen.
0: Genau, wir haben ihnen schon mal einen Solidaritätsbeitrag geschickt. Als das Programm rauskam, können wir ja gucken, ob wir den am Ende der Sendung vielleicht nochmal, ob wir den noch finden und nochmal spielen. Wir sind auch im Überlegen, ob wir irgendwie noch was posten, aber so malen die Mühlen der Wüstenwelle. Es ist auf jeden Fall jede Unterstützung, die wir und die ihr geben könnt, ist wichtig, denn in der Situation, in der gesellschaftlichen Entwicklung, in der wir uns befinden, werden diese freien Medien und die freien Radios, sind das in Deutschland eben ganz besonders wichtiger und wichtiger. Genau, dann gehen wir zur normalen Sendung über. Wollen wir erst einen Song spielen, bevor wir zu den Open Source News, oder willst du direkt anschließen?
2: Wir haben jetzt erstmal 10 Minuten. Ich glaube, ich würde noch anschließen. Es ist heute nicht so ausführlich geworden. Die Open Source News sollen in Zukunft ein wiederkehrendes Segment werden und präsentiert werden. Diverse Neuigkeiten, Nachrichten aus der Open Source Welt, das heißt Produktankündigungen, Softwareankündigungen oder auch, wenn es was Wichtiges dazu gibt, politische Ankündigungen. Los geht's mit dem Oberthema Linux Gaming. Das ist ja für viele lange ein Grund gewesen, Linux zu meiden, weil man nicht gut auf Linux zocken konnte. Das hat mittlerweile sich geändert, weil Steam sehr gute Kompatibilitätstools an den Start gebracht hat, um zum Beispiel mit dem Steam Deck spielen zu können. Und das hat viel getan. Gleichzeitig gibt es immer noch diverse Nadelöhrs. Und in diesem Sommer gab es tatsächlich einige Ankündigungen, die Gaming auf Linux schmackhafter machen sollen. Zunächst die Streaming-App von Nvidia GeForce Now ist jetzt offiziell auf Linux draußen. Mit dieser kann man Spiele streamen, die man selber vielleicht gar nicht ausführen könnte auf dem PC, zahlt dafür eine Gebühr und kann quasi remote zocken. Dann in einem Discord FAQ hat Epic Games, ein Epic Games Entwickler, angekündigt, dass der Epic Games Store auch einen Linux-Port bekommen soll. Der Epic Games Store ist nach Steam einer der größten Plattformen, um Spiele zu vertreiben und ist unter anderem für, manche kennen es vielleicht, Fortnite bekannt und andere Spiele. Interessanterweise wird Fortnite wahrscheinlich nicht mitziehen, aus anderen Gründen. Aber diese App ist in Mache. Und ich, wie ich persönlich finde, der größte Gewinn, Good Old Games kriegt auch einen Linux-eigenen Launcher. Good Old Games, abgekürzt GOG, ist auch einfach eine Vertriebsplattform. Es gibt einige AAA-Games, aber auch viele Indie-Spiele. Der große Unterschied zu den gängigen Vertriebsplattformen wie zum Beispiel Steam oder Epic Games ist, am Ende hat man bei Good Old Games tatsächlich das Spiel. Man kriegt eine .exe-Datei, es wird nicht kontrolliert, ob man mit dem Internet verbunden ist, ob man das Spiel am Ende immer noch besitzt. Anders wie zum Beispiel, wenn man ein PS5-Spiel kauft, das keine Disk hat, kann diese Lizenz nicht zurückgenommen werden. Am Ende gehören auf Good Old Games die Spiele, die man kauft, auch einem wirklich.
0: Also man erwirbt nicht nur eine Benutzungslizenz, so wie, wie die Unternehmen das mittlerweile zum großen Teil interpretieren.
2: Genau. Und deswegen, auch Good Old Games hat angekündigt, einen Linux-Port zu veröffentlichen. Anfang des Jahres wurde dazu eine Stelle ausgeschrieben, die ist besetzt worden. Man weiß bei beiden Launchern noch nicht, wann sie kommen sollen, da es ein größeres Projekt ist, aber man hat die Arbeit daran bestätigt und das ist schon mal ein großer Gewinn auf dem Weg dahin, Linux wirklich massentauglich zu machen. Weiter geht es mit die Mozilla Foundation, die hinter Thunderbird steckt, hat angekündigt, dass es ein Thunderbird Pro geben wird. Dahinter steckt nicht nur eine quasi Premium-Funktion vom Thunderbird-Client, sondern es ist eigentlich ein, was Mozilla da anbietet, ein Mail-Provider. Man kann in Zukunft bei der Mozilla Foundation seine E-Mail haben, kriegt da Cloud-Speicherplatz für, auch größere Anhänge dazu und noch so ein Kalendertool. Es ist noch nicht offiziell online, man kann sich jetzt schon, ich glaube, für $6 quasi einen Early-Bird-Platz sichern. Man ist allerdings skeptisch darüber, wie notwendig diese Maßnahme wirklich ist, da zum Beispiel Posteo, kennen glaube ich viele deutsche Nutzer, da eine gute Alternative bietet und was auch viele nutzen, die glaube ich nicht aus dem deutschsprachigen Raum sind, obwohl es aus dem diesem kommt, ist Proton aus der Schweiz, was auch ein großes, eine große Cloud anbietet, wo man das meiste, was Google anbietet, auch bekommt, aber es ist halt nie kostenlos, sondern man muss immer bezahlen und ja. Also man.
0: Proton Mail gibt es, glaube ich, schon kostenlos.
2: Proton Mail gibt es kostenlos, ja. Aber das ist dann sehr eingeschränkt. Ja. Also ich bin zum Beispiel Besitzer eines Proton-Abos und das beinhaltet bei mir, dass ich da meine Domain auch habe. Die, wenn mir jetzt jemand an meine private Domain jemand was schickt, läuft das über die Proton-Server und nicht über, wo ich es ursprünglich hatte, bei Strato. Genau, man weiß auch nicht so viel, wann das kommen soll. Man kann sich jetzt dafür eintragen und sich einen Rabatt sichern. Mal schauen, wie es dann am Ende tatsächlich wird, ob es quasi eine Marktlücke füllt oder einfach ein weiterer Provider wird. Einen neuen Release gab es von der Audio-Software Audacity.
0: Naja, warte mal ganz kurz, bevor du dazu kommst. Ja. Es ist ja schon, es bedeutet ja quasi, dass sie eine Alternative, sie bieten ja nicht nur, also sie haben auch den Client und so, das heißt, sie bieten nicht nur eine Alternative zu Proton-Mail oder Posteo an, sondern eigentlich bieten sie eine Alternative zu Outlook an, könnte man sagen, oder?
2: Ja, oder zu Google Mail.
0: Ja.
2: Was ja vor war Thunderbird ja nur ein Client, das heißt, man hatte die E-Mail irgendwo
0: weil
2: anders.
0: Weil Google Mail auch kein Desktop-Client hat. Also eigentlich ist es wirklich so, ich kann schon verstehen, dass sie es Pro nennen. Ich finde es eigentlich gar nicht uninteressant.
2: Ja, aber es ist, bei Google konntest du ja, wenn du eine Mail hattest, trotzdem dein Postfach verwalten.
0: Klar.
2: Und bei Thunderbird musstest du halt gezwungenermaßen deinen E-Mail-Server irgendwo anders haben und konntest nur über Thunderbird drauf zugreifen. Das ist so der Unterschied für die, die es vielleicht nicht so ganz auf dem Schirm haben. Sonst noch Fragen dazu?
0: Weißt du, ob da Mailinglisten und so Kram auch mitkommen?
2: Nee. Ja. Es gibt ein paar Stichpunkte. Also ein Feature ist so das Meeting-Feature. Ich habe es mir aufgeschrieben. Appointments nennen sie das. Das anscheinend ein smartes Tool ist, um Verfügbarkeit anzuzeigen und Termine gemeinsam zu planen, ohne dass man sich da groß drum kümmern muss. Und das wird dann mit einem Google-Kalender, kann man das zusammenschieben. Und das soll einem so ein bisschen Planarbeit abnehmen. Und dann gibt es noch das Feature Send, also Senden auf Englisch, wo sie ermöglichen, dass man riesige Anhänge einfach in der Mail anhängen kann und ohne sich Gedanken zu machen, dass man das als Link für eine Cloud hochladen muss.
0: Das gibt es jetzt schon, oder?
2: Nee.
0: Das habe ich schon gesehen.
2: Also auf der offiziellen Website ist es noch als Early Bird Waiting List Angebot. Okay. Eben mit dem Rest von Pro.
1: Wir haben im Chat gerade den Kommentar, dass Posteo auch 1 € im Monat kostet. Das ist weniger als 9.
2: Es sind nicht 9, es sind $6 bei Thunderbird.
1: Okay, aber trotzdem, ja. Dann ist 1 € trotzdem noch weniger als 6.
2: Genau, aber Posteo ist, glaube ich, von dem Umfang, was man für diesen Euro bekommt, relativ begrenzt im Vergleich zu Thunderbird. Es ist immer noch, glaube ich, eine gute Alternative, nichtsdestotrotz. Und ich glaube, Thunderbird Pro ist vielleicht auch interessanter für eben nicht den deutschen Markt oder den europäischen. Vor allem die Leute, die von Google wegkommen wollen, vor allem in Amerika und so, denen mangelt so ein bisschen dran. Und die gucken eher rüber, zum Beispiel auf Proton oder Posteo. Genau. Was aber released wurde, ich habe es gerade schon einmal ausgesprochen, Audacity, das ist sozusagen die kostenlose Open-Source-Audio-Software, die es seit x Jahren schon gibt, hat das 4.0-Update bekommen. Und damit einher kommt eine großzügige Überarbeitung der Benutzeroberfläche, die, wie ich finde, seit gefühlt der ersten Version bei Windows XP hängen geblieben ist.
0: Ja, pervers.
2: Und die ist jetzt deutlich moderner, wenn auch man merkt, dass einfach, es ist wie bei allen Open-Source-Sachen, die Leute, die gute Benutzeroberflächen machen können, sind meistens nicht da, weil die bei den Firmen hocken und gutes Geld dafür kriegen. Es ist trotzdem, ich finde, sehr schick geworden und
0: ja, das grundsätzliche Entwicklerding von die Software ist fertig, wie eine GUI wolltet ihr auch.
2: Genau. Das ist die erste große Version seit 2021, da wurde 3.0 rausgebracht, also jetzt nach 5 Jahren kam dieses große Update und mit dieser Benutzeroberflächen Überarbeitung kamen auch neue Features einher, die man aus anderen DAWs, also Digital Audio Workstations wie jetzt fällt es mir nicht ein, Audition oder Ableton kennt. Solche Features sind dazugekommen. Ich glaube, die Plugin-Kompatibilität wurde erhöht. Und so ist es. Ich finde, es gibt ja noch ein weiteres bekannteres kostenloses Programm, das ist Reaper. Reaper ist aber echt, muss ich sagen, für Nerds zum Reinfuchsen. Und es ist auch nicht Open Source. Es ist wie, ich glaube, WinRAR war es, wo man quasi für immer testen kann und keine Lizenz kaufen muss. So funktioniert Reaper auch.
0: Donationware oder so heißt es, glaube ich, ne?
2: Ich glaube, ja. Und es ist aber kostenlos und ist von der gleichen Firma, die Winamp damals programmiert hat. Und so sind quasi Reaper und Audacity jetzt zwei sehr ernstzunehmende Alternativen zu bezahlten Produkten und dass Audacity jetzt dieses Makeover bekommen hat, ist, glaube ich, sehr stark. Also,
0: ja, hatte ich noch gar nicht mitgekriegt. Ich bin auf jeden Fall gespannt. Hast du schon installiert und angeguckt tatsächlich?
2: Ich habe es noch nicht installiert.
0: Okay, weil mich würde wirklich vor allen Dingen der Mehrspur-Modus interessieren, der mich wirklich davon abgehalten hat, es für bestimmte Dinge zu benutzen.
2: Also das Update kam letzte Woche, wenn ich es richtig weiß. Es ist sehr frisch und ich hatte da noch nicht so die Zeit, mich da reinzufuchsen. Über diesen Sommer kamen auch einige Produktankündigungen. So geht es weiter. Fairphone haben für ihr Fairphone 6 ein Pro-Modell, Fairphone 6 Plus, angekündigt. Das zeichnet sich dadurch aus, dass es 4 GB mehr RAM hat als das vorige Fairphone 6 von letztem Jahr. Und ich würde das nicht so platt kauen, wenn nicht auch, ich finde, der Preis ist sehr interessant. Es ist für 40 Euro teurer, hat dafür 4 GB mehr RAM und ist von 8 auf 12 GB RAM hochgegangen, was inmitten der aktuellen RAM-Preise krass ist. Es hat auch einen neueren Prozessor, eine Generation neuer im Vergleich zu letztem Jahr, und es bietet mehr Personalisierungsoptionen. Aber das Spannendste an diesem Fairphone-Release ist, es ist das erste Fairphone, das nicht nur auf dem europäischen Markt vertrieben wird, sondern das Fairphone 6 Plus ist bisher das einzige Fairphone, das es jetzt auch in Amerika zu kaufen gibt, was sehr gefragt war. Es ist, glaube ich, auch im US-Raum gibt es kein vergleichbares.
0: Ja, doch, das Trump-Phone, das ja ausschließlich mit Materialien, die in den USA geschöpft wurden, hergestellt wurde.
2: Wurde das mittlerweile ausgeliefert?
0: Ich weiß es nicht, aber es wurde jedenfalls mittlerweile klar gezeigt, dass nichts davon aus den USA kommt.
1: Inzwischen ist, glaube ich, relativ bekannt, was es ist. Irgend so ein Low-Level-Samsung, ich glaube, A25 oder sowas, was ein paar Jahre alt ist. Das war das Letzte, was ich mitbekommen habe. Aber ich glaube, das war auch nur, dass sie auf der Website gezeigt haben, dass es vermutlich das sein wird, und ich glaube, es wurde noch keins ausgeliefert.
2: Also es ist ein Running Gag seit Monaten, dass das Trump-Phone morgen ankommen soll.
0: Aber es hat Zehntausende von Vorbestellungen. Das ist halt das Krasse.
1: Ich meine, sie haben auch, also das, wir kommen jetzt zwar vom Thema ab, aber dieses Trump-Phone ist ja auch, man hat sich nur eine Kaufoption gekauft mit diesem Early-Bird-Ding. Also man muss quasi auch zu diesen 600 Euro wahrscheinlich nochmal, Dollar irgendwas, nochmal was draufzahlen. Das finde ich dann auch schon wieder. Aber wir waren bei Fairphones. Ich glaube, das ist die bessere Alternative.
0: Was kosten die übrigens? So 600-700 in dem
2: Dreh? Das Fairphone 6 kostet im offiziellen Fairphone-Store, ich glaube, 650 Euro. Und das Fairphone 6 Plus, das sie jetzt rausgebracht haben, kostet 690 Euro. Was das Fairphone kann, immer noch ein ordentlicher Preis ist, aber man zahlt auch für Software-Updates bis 2032, was jetzt 6 Jahre sind. Und das ist, das finde ich krass. Und ich habe ja auch ein Fairphone 3 von 2019.
0: Man zahlt oder man zahlt nichts?
2: Wie?
0: Zahlt man für Software-Updates?
2: Nee.
0: Ah, okay. Nee. Weil du hast gesagt, man zahlt dafür.
2: Man zahlt dafür in dem Sinne, man zahlt halt einen höheren Preis beim Einkauf.
0: Man hat die schon vorgezahlt, sozusagen, ja. Ist dieses System, okay. Ja,
2: so, und ich habe meinen Fairphone 3 von 2019 und ich kriege immer noch offizielle Sicherheitsupdates. Das finde ich nicht mit der normalen Android-Version, das hatten wir in der letzten Sendung, dass ich das nicht habe, aber ich kriege immer noch Sicherheitsupdates und eigentlich noch große Versionen. Also ich habe neulich den Sprung von Morena OS 3 auf 4 gemacht. Und ich kriege die Updates noch, es läuft noch, und das finde ich, musst du mal drüber nachdenken, für ein Handy, das jetzt 8 Jahre alt ist. 7, krass. Freue ich mich auch drüber, weil ich muss mir kein neues holen bisher. Genau, und was auch diesen Sommer angekündigt wurde in der Android-Welt, das Graphene OS, das quasi als das sicherste Betriebssystem für Android, also als Alternative gilt. Das basierte bisher immer auf Google Pixel Handys, was ich sehr ironisch fand, weil quasi das sicherste Betriebssystem, das Google am meisten ausschließt und solche Tracking-Dienste auf einem Google Handy released werden muss, weil dadurch, dass Android zu Google gehört, da die größte Übereinstimmung findet und man da mehr mit dem arbeiten kann, was veröffentlicht wird, weil Samsung zum Beispiel einige Sachen auch nicht veröffentlicht wobei Teile von Android eigentlich Open Source sind und so hat man quasi den besten Zugriff auf die Hardware. Jetzt hat sich aber geändert, es gibt das Google Pixel 11 und Graphene OS haben in einem Blog-Eintrag angekündigt, dass es auf Google Pixel 11 zum ersten Mal kein Graphene OS geben wird, denn es wurde ein Sicherheitsfeature aus Kostengründen gekürzt. Dieses Feature heißt abgekürzt MTE, steht für Memory Tagging Extension und ist eigentlich dafür da, Sicherheitslücken, die beim Benutzen von Arbeitsspeicher entstehen, aufzuzeigen im Entwicklungsprozess. Und da gibt es zum Beispiel Zahlen von Googles Chromium-Projekt, so ein Open-Source-Projekt, was hinter dem Chrome-Browser stattfindet. 70% der Sicherheitslücken sind arbeitsspeicherbasiert. Und mit dieser MTE-Funktion lassen sich eben diese Sicherheitslücken sehr gut aufspüren und beheben. Google selbst hat das jetzt gestrichen, was es für Graphene OS quasi die Option nimmt, das auf Pixels, auf der neuen Pixel-Reihe laufen zu lassen. Dafür gibt es aber auch noch eine gute Nachricht. Auf Mastodon in einer Konvo zwischen dem Graphene OS-Account und manchen Nutzern wurde offiziell bestätigt, dass das erste Graphene-Handy kommt. In Zusammenarbeit mit Motorola. Es soll nächstes Jahr kommen. Es handelt sich um ein Flagship-Modell, das heißt, es ist ein High-End-Gerät, es wird quasi teurer sein als ein Mittelklasse-Handy und das liegt daran, dass eben nur in diesem Flagship-Modell die Sicherheitsoptionen da sind, die es braucht, damit Graphene OS läuft. Die Entwickler selbst hoffen darauf, dass diese Features in Zukunft, wenn es billiger wird, auch auf andere Modelle quasi sagen Trickle-Down, also von oben nach unten wandert und auch übernommen wird. Und das sind quasi die Aussichten von Graphene OS und ich glaube, das ist eine gute Überleitung, denn Graphene OS hat auch im letzten Monat Schlagzeilen gemacht in den USA, denn das Feature, Graphene OS hat ein Feature, dass es, wenn man das einstellt, den Speicher löscht, wenn zu viele falsche Anmeldeversuche gemacht wurden und es wurde ein Journalist in Untersuchungshaft genommen. Sie haben versucht, in sein Handy reinzugehen und er hat quasi diese Option aktiviert, dass sich die Daten löschen und das ist jetzt zu einem Präzedenzfall geworden, denn ihm wird jetzt vorgeworfen, Beweise vernichtet zu haben. Mhm.
1: Aber gibt es ja nicht so ein Passphrase, dass man quasi, wenn man das eine, seinen Anmeldecode eingibt, ist es ganz normal, aber wenn man diesen Destruction-Code eingibt, dass was anderes ist? Weil es ist ja was anderes, ob sie quasi mehrfach das Passwort falsch eingegeben haben oder er ihnen gesagt hat, sag mal da 1, 2, 3, 4 und dann löscht sich das Handy. Ich glaube, das war
2: letzteres. Ja. Wir haben jetzt aber auch das Ende der Open-Source-News erreicht und würden vielleicht kurz bevor, diese Überleitung ist mir nur gerade in den Kopf gekommen, bevor wir da jetzt spekulieren über was richtig und was falsch ist, würde ich eine kurze Musikpause einlegen.
0: Bevor wir zur Überwachung kommen, finde ich auch, ja.
2: Und ich würde jetzt einfach mal passend zum letzten Android-Blog von Waving the Guns Bluetooth spielen und dann schauen wir mal weiter.
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0: Das war Waving the Guns mit Bluetooth und kurz zur Klarstellung, wir haben nochmal recherchiert. Bei der Datenvernichtung durch das Betriebssystem Graphene OS handelte es sich tatsächlich um ein Destruction-Passwort oder wie Graphene OS es nennt, ein Duress-Passwort. Und kurz zu dem Kontext, es handelte sich um einen Journalisten, der mit teilweise Anti-Trump-Demos in Verbindung gebracht wurde und der wurde bei der Einreise in die US von der Grenzpolizei beiseite genommen und hat eben dieses Destruction-Passwort eingegeben und genau. Es ist aber noch unklar, ob das jetzt tatsächlich als Beweisvernichtung gilt oder nicht. Es wurde Anklage erhoben, aber es ist eben auch ein Präzedenzfall.
1: Ihr seid immer noch bei BrainFork und wir machen dann auch jetzt, glaube ich, weiter mit Faschismus und was ihn konstituiert, oder?
0: Also ich würde noch kurz, wir haben einen Kommentar bekommen. Wir sind ja auch eine Mitmachsendung, bevor der untergeht.
2: Wir haben viele Kommentare bekommen zu verschiedenen Dingen. Also
0: tatsächlich?
2: Wir können die mal kurz rekapitulieren. Mhm. Es kam zum einen das, dass Heise sagt, das sind 9 Dollar.
0: Okay.
2: Das ist, verbuchen wir unter den 30% Bullshit, I guess.
0: Wir halluzinieren nicht mehr als die KI. Es ist nur menschengemacht.
2: Genau, und ich glaube, der Rest, den kann ich nicht mehr wiedergeben. Ich glaube, der wurde in der Diskussion als Kommentar wiedergegeben.
0: Mhm.
2: Und da kann ich jetzt auch nicht mehr sagen, wozu das war. Aber es war, es gibt sehr viele Kommentare. Grüße gehen raus. Ich hoffe, ihr kommentiert weiter und ich hoffe, ich habe die Möglichkeit, das ein bisschen einzubauen und gleichzeitig euch zuzuhören. Genau, dann kommen wir aber auch
0: Ich muss kurz, es stimmt, bei Heise stehen 9 Dollar, aber auf der offiziellen Thunderbird Pro Webseite stehen 6 Dollar.
2: Dieser Journalismus, richtig schwierig.
1: Live-Recherche.
0: Live-Recherche, genau. ja, und es geschehen noch Wunder, um die Frage zu beantworten.
2: Genau, es geschehen noch Wunder, Audacity bekommt eine neue UI.
1: Da bin ich wirklich gespannt, mir das anzugucken, es ist wirklich, es ist schon hart gewesen.
0: Es hat auch noch den alten Vibe, aber es ist jetzt schwarz und sieht ein bisschen lustiger aus.
2: Geil, endlich Dark Mode.
1: Schauen wir mal.
0: Was wird?
1: Genau, aber damit bewegen wir uns zu den Überwachungsthemen und fangen an, haben wir uns eben kurz abgestimmt mit dem Bundesnachrichtendienstgesetzentwurf oder ist es noch gar kein Gesetzentwurf, ne?
2: Also das war auch, ich hab mir das angeschaut und habe dann auch gedacht, oh, das wäre wahrscheinlich Zeit für eine neue Rubrik in dieser Sendung und die da wäre, ach ja stimmt, das haben wir in GK in der 7. Klasse gelernt, aber ich weiß echt nicht mehr, was es ist. Und es wurde verabschiedet im Bundeskabinett und dann war ich erstmal so Bundeskabinett, okay, ja, lass mal nochmal googeln. Bundeskabinett
1: Minister.
2: Sind die Minister und der Bundeskanzler, das heißt, es ist noch nicht mal im Bundestag gewesen, es wird wahrscheinlich erst quasi im Laufe des Monats, des Jahres zur ersten Lesung kommen, also wenn sie es schnell durchziehen wollen, dann werden sie das tun, aber es dauert noch ein bisschen. Alles, was ich so dazu gefunden habe und vergebt mir bitte, es war jetzt auch ein bisschen spät, als ich das versucht habe rauszufinden, was so die Experten dazu gesagt haben, war, also vielleicht fangen wir erstmal damit an, was quasi dass der Hauptaufreger oder das Hauptding war, dass quasi es zusätzliche Befugnisse geben soll für den Bundesnachrichtendienst und den Verfassungsschutz, also für den Auslands- und den Inlandsgeheimdienst und dass die jetzt, die waren bisher eigentlich immer nur eine Informationsbehörde, das heißt, die sollten eigentlich immer nur Informationen zusammentragen und die dann an geeigneter Stelle weitergeben und so weiter. Und die sollen jetzt aber aktive Befugnisse bekommen und das Problem damit, also genau, aktive Befugnisse im digitalen Bereich vor allem, also so Dinge wie Hackbacks sollen dann möglich sein, also dass du quasi sagen kannst, oh nein, wir werden angegriffen von irgendwem und dann erstmal dem einen Staatstrojaner

0: das ein bisschen willkürlich sein könnte, weil dann quasi nur das Innenministerium sagen müsste, hey, guck doch da mal, und dann kannst du halt irgendwelchen Unfug damit treiben. Ja.
1: Vor allem, was ja auch noch ein Punkt an der Sache ist, ja nicht nur, dass wenn es jetzt die Polizei macht, dann ist es ein Gericht und dann ist es viel protokolliert und vor allem offiziell von Gerichten protokolliert, und wenn es der Geheimdienst macht, die brauchen keinen Richter, die können einfach reingehen und gucken und machen, und du hast keine Möglichkeit, dich im Nachhinein bei einer Falschbeschuldigung, Falschdurchsuchung, was auch immer, dich irgendwie da zu wehren oder was zurückzufordern.
0: Ganz so ist es nicht. Also die Nachrichtendienste werden kontrolliert,
1: ja, nicht.
0: Aber halt dann von dem unabhängigen Kontrollrat, und dann gibt es noch irgendwie ich habe das irgendwo aufgeschrieben, das parlamentarische Kontrollgremium. Also es gibt schon so eine Form von, also in diesem unabhängigen Kontrollrat sitzen auch ehemalige Richter und so weiter drin, aber es ist halt wesentlich weniger öffentlich, wie du sagst. Also es ist halt einfach mehr,
1: anfälliger.
0: Ja, genau. Also auch so dieses, es wird ganz oft auch der Vergleich mit, dass man das ja damals getrennt hat, weil die Gestapo halt eben in-house halt dafür sorgen konnte, dass man einfach Dinge ermittelt, tut und vollstreckt dann eben gleich auch.
2: Auf jeden Fall, ist auch ein super Zeitpunkt, finde ich, so ein Gesetz in dieser Art
0: auf jeden Fall
2: zu ändern, in einer Zeit, wo sozusagen mehr und mehr politische Kräfte erstarken, die eigentlich das Grundprinzip der Demokratie ein Stück weit ablehnen. Das ist auf jeden Fall ist eine gute Idee, ist eine gute Reform.
0: Es ist leider schade, dass es ein Urteil vom Bundesverfassungsgericht gibt, das gesagt hat, ich glaube 2022 schon, hey, ihr solltet da mal an den Befugnissen was tun. Ich weiß nicht, ob die gesagt haben, dass es in dieser Form passieren soll, aber es wurde auf jeden Fall quasi gesagt, macht da mal was bitte. Und deshalb, darauf berufen sie sich jetzt auch ein bisschen. Ich habe auch von diesen 700, also es ist ein 700 Seiten Gesetzesentwurf, das ist hilarious. Ich habe die ersten zwei Seiten gesehen und dann wird erstmal quasi aufgeschlüsselt, was überhaupt der Sinn davon ist, und dann war auch, ich wusste nicht, dass das in offiziellen Dokumenten vom Bundestag so ist, aber da stand dann, ob es Alternativen gibt, und es stand einfach nur keine Alternative, und ich war so, ist das jetzt wirklich, ist das jetzt das Ding, und da habe ich dann aufgehört, das weiter in diesem Original zu lesen. Genau.
3: Aber was für eine Alternative soll da?
2: Formulierungsalternativen sind letztlich gemeint,
0: ja,
2: oder?
0: Ja, genau. Also es ist eigentlich, ob man quasi das Problem, was sie damit eigentlich beheben wollen, auf alternative Art und Weise lösen kann. Und dann haben sie gesagt, es gibt keine Alternative dazu.
3: Hätte ich auch gesagt in dem Fall.
0: Ja, das würde ich auch immer so schreiben. Ich würde es auch reinschreiben, haben wir Alternativen? Nee, wir müssen das auf jeden Fall so machen. Genau, was da halt noch dazu kommt, ist nur ein Gesetzentwurf, der noch nicht mal irgendwo gelesen wurde im Bundestag, und da wurden auch von den Experten, von denen ich Dinge gehört habe, die haben halt alle gesagt, naja, es wird alles nicht so heiß gegessen, wie es gekocht wird quasi. Das muss jetzt mal durch den Bundestag, da ändert sich nochmal einiges. Das wird also quasi dann auch noch wahrscheinlich in irgendwelchen Gremien besprochen und so weiter. Und dann meinten sie auch so, naja, es geht um Grundrechtseingriffe, da wird es auf jeden Fall Klagen geben. Also bis das durch ist, das dauert noch eine ganze Zeit lang, und nach dem Gesetzentwurf kommen ja dann auch erstmal noch die Klagen. Also ich habe das Gefühl, dass diese ganzen Geheimdienstexperten da dann schon so ein bisschen sind so, ja, also bis das jetzt in Kraft tritt und wirklich benutzt werden kann, das dauert noch. Also ich vermute auch mal, dass da relativ zügig dann Sachen kassiert werden dürften, wenn die tatsächlich dann zu große Einschnitte sind oder zu wenig Kontrolle eben da ist. Deshalb, also irgendwie klang das ein bisschen so, als ob es gar nicht so schlimm wäre, wie sich es im ersten Moment angehört hat. Aber natürlich so ein Gesetz zu verabschieden und dann erstmal von der gleichen Person, die auch Tatsachen schaffen wollte mit den Grenzkontrollen, und dann gesagt hat, ja, das wird bestimmt kassiert, aber ist mir egal. Also ist es halt dann schon irgendwie bedenklich, dass das dann halt erstmal wahrscheinlich auch erstmal dann genutzt werden kann für ein paar Jahre, bevor dann halt hoffentlich noch ein Bundesverfassungsgericht das kippen kann oder ändern kann.
2: Ich glaube, wenn es in der Form kommt, wird relativ schnell dagegen geklagt werden. Allerdings, ich weiß nicht, ob das wirklich Jahre dauert.
0: Gut, ich meine, es dauert dann vielleicht Jahre, bis die Entscheidung kommt.
2: Ja, das kann halt auch sehr schnell gehen, zumindest mit Vorwegentscheidungen oder einstweiligen Verfügungen oder so.
0: Ich glaube, das war jetzt so größtenteils alle meine Stichpunkte, die ich dazu gefunden habe.
2: Weißt du, wie der Prozess jetzt weitergeht? Was heißt das, dass das Kabinett das verabschiedet hat?
0: Das ist jetzt halt, also das ist auch, also ich habe das gelesen mit dem Bundeskabinett und war so, ich glaube, ich muss nochmal gucken, wie das funktioniert mit diesem Gesetzgebungsverfahren und so. As far as I know, ist es halt jetzt so, dass sie irgendwann dann jetzt im Laufe des Jahres oder irgendwann eine erste Lesung im Bundestag anordnen, also beziehungsweise festlegen, und das halt dann eben

0: durch diese Instanzen geht, wie halt sonst auch Gesetze durch
1: also
0: die Instanzen
1: gehen. Also erste Lesung, dann nochmal in die Fach...
0: Genau, Diskussionen, ja. Änderungen, okay. Dann wahrscheinlich wieder irgendeine Partei, die sagt, wir wollen das nicht so haben und wir stimmen so nicht zu. Dann vielleicht auch, keine Ahnung, Koalitionspartner, die dann doch sagen, ah, lass uns das mal doch nicht vielleicht so machen, lass uns das anders machen. Und ich glaube, dass das dann halt sich entweder noch zieht oder eben halt dann dafür sorgt, dass man nochmal Eingriffsmöglichkeiten hat. Also ich denke mal, dass da dann auch in Zukunft nochmal irgendwelche Petitionen und Ähnliches kommen gegen einzelne Dinge. Witzigerweise war auch das IFG stand mit drin, also irgendwie ist es auch nicht ein Gesetz, sondern halt Änderungen in zig Gesetzen, die halt eben dieses Ding haben, wenn ich das Dokument richtig verstanden habe. Und im IFG sollen halt dann eben auch quasi auch die Paragraphen so geändert werden, dass es nicht so richtig, dass man da nicht so richtig Informationen dann aus dem Geheimdienst rausbekommen kann. Was an sich eigentlich ziemlich sinnvoll ist für einen Geheimdienst, aber was halt nicht sinnvoll ist im jetzigen politischen Klima, würde ich mal sagen. Chris, du siehst schon wieder so begeistert aus.
1: Ist, wie kommt's nur?
0: Wollen wir über das nächste Überwachungsthema reden?
1: Das ist ganz genau die Entwicklung, die man sich wünscht in einer in Anführungsstrichen freien Gesellschaft.
0: Ja, ich stimme dir dazu. Ich habe irgendwo auch den Zweck davon verstanden oder ich habe ein Verständnis dafür, dass man sagt, hallo, wir sind der Bundesnachrichtendienst, wir dürfen eigentlich nichts und im Digitalen dürfen wir auch nichts, weil das letzte Mal in den 80er Jahren irgendwie beschlossen wurde, was wir dürfen. Dass man da irgendwie eine Form von digitaler Überwachung oder Ähnlichem oder die Möglichkeit einer solchen irgendwie schafft, zumal man ja gerade als Bundesnachrichtendienst, der eigentlich so international gefühlt auch als, keine Ahnung, der Noob-Geheimdienst gesehen wird, der nichts darf, dass man da dann sagt, vielleicht sollten wir doch so ein paar Befugnisse haben im digitalen Bereich, während quasi auch gerade Amerika sagt, ja gut, früher haben wir euch schon Infos gegeben, jetzt machen wir das halt, wenn es uns passt oder
1: ja,
0: so.
1: Ja, das ist schon,
0: das ist schon irgendwo, also da, ich verstehe, dass diese Form von Befugniserweiterung irgendwo da ist, aber ich finde es auch bedenklich, dass man das genau jetzt macht und vor allem auch, dass es quasi einen Dobrindt macht, der dann halt Innenminister ist und auch einfach sich über State und EU, also über EU-Law wegsetzt. Also der halt einfach sagt so, ach, das juckt mich jetzt nicht so.
1: Und es ist ja nicht so, also ja, das ist richtig, dass aus dem Ausland oft als Noob-Geheimdienst, der nichts darf, gesehen wurde, aber das hat ja auch seine Gründe. Ne?
0: Ja, ja, klar.
1: Und es ist ja auch, es soll eine gewisse Transparenz geben, es soll eine parlamentarische Kontrolle geben und das sind auch alles keine schlechten Sachen, auch wenn das Instrument damit dann vielleicht weniger schlagkräftig wird.
0: Ja, auf jeden Fall.
1: Genau.
0: Genau.
1: Dann, glaube ich, noch zu früh für Musik. Fangen wir mit Palantir an. Das ist sowieso so ein bisschen in Blöcke aufgeteilt. Oder willst du was spielen?
2: Ich meine, wir könnten auch was spielen. Wir haben noch eine Stunde 15.
1: Ja.
2: Muss sagen, über einen Gesetzestext zu sprechen, ist schon... Ich habe das mal in 7. Klasse GK gelernt, aber wie war das nochmal? Und ich habe mich jetzt daran zurückerinnert. Ich fand es anstrengend. ja... ich könnte...
1: Deswegen kriegen Bundestagsabgeordnete ja auch 24.000 Euro im Monat.
2: Danke,
1: also zumindest AfD-Fraktionsvorsitzende.
2: Danke für diese Überleitung, Chris. Wir hören als nächstes Geldscheine von Tam und Atzenpunk.

0: Ihr seid immer noch bei Brainfork auf der Wüstenwelle 96,6 und wir haben eben schon über Informationen gesprochen, die der Bundesnachrichtendienst hat und wie er in Zukunft damit umgehen soll oder nicht. Aber auch die Polizei hat riesige Mengen an Informationen in ganz unterschiedlichen Systemen bisher. Informationen über Personen, über Telefonnummern, über Fahrzeuge, Orte, Ermittlungsverfahren und darüber, wer oder was miteinander in Verbindung steht. Und da gibt es jetzt eine Software, die gibt es schon eine Weile, aber kommen wir nachher zu, die dabei helfen soll, solche Informationen zusammenzuführen, zu durchsuchen und automatisiert Zusammenhänge darin zu finden. Diese Software heißt Gotham, sehr passend benannt, können wir nachher nochmal kurz drüber reden. Entwickelt wird sie von Palantir.
1: Auch passend benannt.
0: Just saying. Ja, im US-amerikanischen Tech-Konzern, der Software für Polizei, Geheimdienste und Militär entwickelt. Und genau diese Software soll künftig auch die Polizei in Baden-Württemberg einsetzen. Das ist ziemlich umstritten und zwar aus ganz unterschiedlichen Gründen. Da ist zunächst die Frage, was es für Grundrechte bedeutet, wenn die Polizei große Mengen bereits vorhandener Daten automatisiert miteinander verknüpfen kann. Das Bundesverfassungsgericht hat sich genau mit dieser Frage schon beschäftigt und zwar ausgerechnet anhand von Palantirs Gotham. Dann ist da die Frage, warum Baden-Württemberg für eine so sensible Aufgabe ausgerechnet die Software eines amerikanischen Konzerns einsetzt. Welche Abhängigkeiten entstehen dadurch und welche Rolle spielt dabei eigentlich Peter Thiel, einer der Gründer von Palantir und eine politisch ziemlich umstrittene Figur? Und schließlich gibt es dann noch die Politik in Baden-Württemberg. Denn die Geschichte, wie das Land überhaupt bei Palantir gelandet ist, sagen wir mal, einigermaßen ungewöhnlich. Sie hat zu einem heftigen Streit zwischen Grünen und CDU geführt und inzwischen sogar zu einer Urabstimmung bei den Grünen. Wir wollen deshalb heute versuchen, diese Geschichte einmal auseinanderzunehmen. Was ist Palantir? Was kann die Software? Was darf die Polizei damit machen? Welche Grenzen setzt das Bundesverfassungsgericht? Und warum wird in Baden-Württemberg so heftig darüber gestritten? Der erste Block, den ich habe, da geht es um die Vorgeschichte. Wie kam es überhaupt in Baden-Württemberg dazu? Ich fände aber, bevor ich da was zu sage, ganz interessant, von euch zu hören, was ihr von dem Thema schon im Kopf habt.
2: Ich habe von dem Thema selbst wenig im Kopf, muss ich sagen. Das Einzige, was mich bisher erreicht hat, war mehr um die Person Peter Thiel und wie der verstrickt ist in der US mit eben Trump und Vance und ich glaube, gibt es einige urige Figuren, Elon Musk, diese ganzen Tech-Bros, die jetzt quasi eine Tech-Dystopia fahren. Da bin ich mehr drin, anstatt in Palantir selbst.
0: Das ist auf jeden Fall auch aber einer der Ausläufer davon, ja.
2: Ja. Der Rest?
1: Ja, also es gibt einen mehrteiligen Podcast bei der Konkurrenz vom Öffentlich-Rechtlichen zu Peter Thiel, wo halt dann eben auch so ein bisschen quasi die Story gezeigt wird, wie er dann dazu kam, Palantir zu machen, so, und im Großen und Ganzen ist ja eigentlich so das Ziel ja von Palantir, so alles an Daten zu verknüpfen und alles davon irgendwie zusammen zu basteln und damit irgendwelche Profile zu machen. Also quasi das, was Google macht, nur halt in bösartig.
0: Sag kurz, was das für ein Podcast ist und ob der sich lohnt, dann können wir es auch in die Shownotes packen
1: nachher. Ja, das heißt die Peter Thiel Story, tatsächlich. Passend dazu.
0: Vom WDR, die machen ja viel Podcasts.
1: Ich weiß es nicht genau. ARD Audiothek irgendwo. Ich suche kurz. So, dann kann gerne jemand anders was sagen.
3: Perfekt. Ja, also so ein bisschen, weil ich mich jetzt auch mit den Vlog-Kameras beschäftige, wo wir später noch zu mitkommen, die ja teilweise jetzt nicht Palantir nutzen, aber zumindest auch jetzt in naher Zukunft anfangen, ihre Softwares auszubauen in eben solche Verknüpfungssoftwares. Und ja, wie gesagt, ganz so deep in dem Palantir-Gotham-Thema bin ich jetzt auch nicht so drin, aber so, ich meine, das, was man mitbekommt, eben, dass es so ein unglaublich sensible Bewegungsprofile von Leuten erstellen kann oder dass es halt eben auch einen unglaublich großen Missbrauchspotenzial hat. Ja, genau, so. Das sind halt extrem sensible Persönlichkeitsdaten, die da einfach random zusammengetragen werden können, ja.
0: Ja, genau, dazu kommen wir auch noch. Also schon einiges mitgekriegt. Das ist ja auch wichtig, dass diese Themen einfach unterkommen, dass Leute was davon mitkriegen. Hast du es gerade?
1: Ja, es ist Deutschlandfunk.
0: Okay, alles klar.
1: Ja.
0: Die Peter Thiel-Story. Dann lohnt sich reinzuhören, meinst du?
1: Definitiv. Also, kommt drauf an, das ist immer so die Frage, will man seine gute Laune behalten oder eher nicht. Aber das ist, glaube ich, gefühlt bei allem so heutzutage.
0: Genau, bevor wir zu dem kommen, was Vani eben angesprochen hat, was Gotham denn so alles kann und macht, ziehen wir es nochmal auf die baden-württembergische Ebene, gucken uns ein bisschen die Vorgeschichte an. Die leitende Frage ist quasi, wie kommt das Land Baden-Württemberg eigentlich überhaupt dazu, für ungefähr 25 Millionen Euro eine Software zu kaufen, für deren geplanten Einsatz es zu diesem Zeitpunkt absolut keine gesetzliche Grundlage gab. Die Geschichte beginnt im September 24. Die grün-schwarze Landesregierung hat da ein Sicherheitspaket beschlossen, in dem unter anderem steht oder stand, die Polizei soll eine sogenannte verfahrensübergreifende Recherche- und Analyseplattform bekommen, kurz VERA, also noch hübscher benamst als in Hessen mit Hessendata. Und einen Monat später bekommt das Technikpräsidium der Polizei vom Innenministerium den Auftrag, für die Beschaffung einen bestehenden Rahmenvertrag des Landes Bayern zu nutzen. Den hatte Bayern mit Palantir abgeschlossen. Das ist wichtig zu wissen, denn dadurch musste Baden-Württemberg die Software nicht selbst ausschreiben. Zwischen November 24 und März 25 laufen da Vorbereitungen und am 20. März 25 wird der Vertrag unterschrieben. 5 Jahre Palantir, rund 25 Millionen Euro. Warum diese Eile? Die Landesregierung begründet das später mit einer auslaufenden Preisbindung. Palantir habe angekündigt, dass es danach mindestens doppelt so teuer werde. Bei 5 Jahren Laufzeit wären dem Land nach Berechnung der Regierung rund 25 Millionen Euro zusätzliche Kosten. Berechnung von Teilen der Regierung, seien wir ehrlich. Nur zu diesem Zeitpunkt fehlte noch einiges Entscheidendes. Die Polizei in Baden-Württemberg darf eine solche automatisierte Datenanalyse nach der damaligen Rechtslage noch gar nicht in der geplanten Form durchführen. Die entsprechende Rechtsgrundlage im Polizeigesetz kommt erst später. Und auch politisch gab es ein Problem. Die Grünen regieren zu diesem Zeitpunkt gemeinsam mit der CDU, die noch dazu eigentlich der kleinere Koalitionspartner ist. Das Innenministerium wird von Thomas Strobel von der CDU geführt. Die Grünen sagen später, von dem Vertragsabschluss wussten wir nichts. Der damalige innenpolitische Sprecher der Grünen, Oliver Hildenbrand, beschreibt im Oktober 25 im Landtag, wie die Reihenfolge aus seiner Sicht eigentlich hätte aussehen müssen. Erstens, der Landtag schafft eine gesetzliche Grundlage für automatisierte Datenanalyse. Zweitens, man schaut, welche Software dafür geeignet ist. Drittens, man schließt einen Vertrag. Der letzte Schritt wurde vor dem ersten gemacht. Wir haben jetzt eben drüber geredet, was ihr mitbekommen habt, was Palantir ist und so. Habt ihr von der Debatte in Baden-Württemberg was mitgekriegt?
2: Zu der Zeit absolut nicht. Aber ich muss auch sagen, ich habe mich in den letzten Monaten so ein bisschen, wie Alex es sich rausgenommen hat, sich nicht zur Sachsen-Anhalt-Wahl zu informieren. Ich weiß nicht, ob ich es mir rausgenommen habe, aber ich war auf jeden Fall nicht in der Position, mich großartig mit sowas auseinandersetzen zu können, weil ich einfach, sowas kostet ja auch immer einfach Zeit und Ressourcen und mir hat es eher auf die Nerven geschlagen, Nachrichten zu lesen, dann muss ich sagen, vielleicht ist jetzt einfach nicht der Moment und deswegen, ich habe es so am Rand mitbekommen, auch einfach durch unsere Redaktion, dass es stattgefunden hat und es war jetzt nicht zum ersten Mal Thema in der letzten Sitzung, sondern schon öfter, aber ich habe sehr wenig darum mitbekommen, aber es ist einfach quasi meiner Umfeldsgestaltung gelegen.
0: Weil ich hatte nämlich eigentlich vor der Recherche das Gefühl, dass ich schon relativ viel mitgekriegt hatte, muss aber wirklich sagen, ich war gelinde gesagt überrascht, auch von der Reihenfolge, in der es letztlich passiert ist und hatte das nicht in der Form mitbekommen. Also ich finde, dass ein Innenministerium quasi ohne Absprachen einfach irgendeine Software einkauft an sich das schon ist wirklich der Hammer. Und ich frage mich auch teilweise, wenn man sich überlegt, dass ich Politikwissenschaftler bin, dass ich in den Medien aktiv bin, ist es naiv, dass mich sowas noch überrascht? Aber ich werde immer doch noch von solchen sowas erwischt, muss ich sagen.
1: Also ich habe die Petition mitbekommen und dachte auch so, ah ja, okay, also irgendwie zu dem Thema Medienwissenschaft und ob man überrascht ist, irgendwie bin ich nicht mehr überrascht. Das fühlt sich irgendwie so an, als ob inzwischen es einfach egal ist, sondern dass man es quasi mit irgendwelchen Gefühlsding anfängt, Politik zu machen und dann macht man, was man will und dass man halt dieses, ich schaffe Tatsachen und dann gucken wir mal, ob das Bestand hat. Also so ein bisschen so, keine Ahnung, Trial and Error mäßig, so wie lange können wir quasi Blei ins Wasser mischen, das wir verkaufen, bis die Aufsichtsbehörden sagen, oh, ihr dürft es nicht. Und so fühlt sich das an, dass gerade quasi auch so Gesetze gemacht werden. Ich weiß, dass ich eine Petition...
0: Vor allem, wenn das die in Anführungsstrichen Aufsichtsbehörden letztlich selber tun.
1: Ja, yeah, genau. Also ich meine, who's gonna police the police? Also, also es sind halt gut, ich meine, es gibt Gerichte, die dem Innenministerium sagen können, dass das rechtswidrig war. was dann halt nur dazu führt, dass sie die Software nicht nutzen, aber wahrscheinlich trotzdem die Verträge sagen, dass sie es zahlen müssen, und dann hat man halt irgendwie sehr viel Steuergeld gewastet.
0: Ja, das wäre aber der kleinere Schaden aus meiner Sicht. Ja, aber zu der Fall. Umsetzung in Baden-Württemberg, auch zu dem, was das Bundesverfassungsgericht schon in Hessen dazu gesagt hat, da kommen wir dann nachher auch nochmal. Der nächste Abschnitt ist erstmal für die Leute, die es nicht wissen, das werden welche sein. Was ist Palantir überhaupt und wer steckt dahinter?
2: Wie gut, dass ich das auch nicht weiß.
0: Dann darfst du es jetzt verlesen.
2: So, ich verlese. Aber warum braucht man für eine Software, die doch eigentlich nur Daten durchsucht, die die Polizei sowieso schon hat, überhaupt ein neues Gesetz? Das ist der Punkt, an dem man verstehen muss, was an einer Software wie Gotham besonders ist. Ein Beispiel: In einem Polizeisystem taucht ein bestimmtes Auto auf, in einem anderen Vorgang eine Telefonnummer, in einem dritten eine Person. Und irgendwo anders gibt es Informationen über einen bestimmten Ort. Für sich genommen müssen diese Informationen überhaupt nichts miteinander zu tun haben. Vielleicht wurden sie auch zu völlig unterschiedlichen Zeiten und aus völlig unterschiedlichen Gründen gespeichert. Eine Analyseplattform wie Gotham soll solche bislang getrennten Informationen gemeinsam durchsuchbar machen und Beziehungen und Zusammenhänge zwischen ihnen sichtbar machen. Und dadurch kann etwas entstehen, was vorher in keiner der einzelnen Datenbanken stand. Neues Wissen. Genau damit hat sich 2023 das Bundesverfassungsgericht beschäftigt. Bei dem Verfahren aus Hessen ging es tatsächlich um dieselbe Software. Hessen hatte Palantir Gotham bereits 2017 gekauft und setzt es unter dem Namen Hessen Data ein. Das Bundesverfassungsgericht sagt in seinem Urteil etwas ziemlich Grundsätzliches. Nur weil die Polizei bestimmte Daten rechtmäßig erhoben und gespeichert hat, heißt das nicht, dass diese anschließend beliebig automatisiert miteinander verknüpfen darf. Denn durch die Analyse kann eben neues Wissen über Menschen entstehen. Die Richterinnen und Richter sprechen deshalb davon, dass diese automatisierte Analyse ein eigenes Gewicht als Grundrechtseingriff hat. Und je nachdem, welche Daten und welche Analysemethoden verwendet werden, kann dieses Gewicht ziemlich groß werden. Das Gericht nennt zum Beispiel die Möglichkeit, Beziehungen zwischen Menschen sichtbar zu machen, Bewegungs- oder Verhaltensmuster zu erkennen oder umfangreichere Profile über Personen zu erzeugen. Und das größte Problem: In Polizeidatenbanken stehen ja nicht nur Menschen, die Straftaten begangen haben. Da können zum Beispiel auch Opfer und Zeugen auftauchen. Menschen, die einmal eine Anzeige erstattet haben. Oder Personen, deren Daten bei einer polizeilichen Maßnahme erfasst wurden, obwohl gegen sie selbst überhaupt kein Verdacht bestand. Das Bundesverfassungsgericht beschäftigt sich ausdrücklich mit dieser Gruppe. Denn durch die automatisierte Verknüpfung kann eine Person, die vorher nur irgendwo in einem Datenbestand aufgetaucht ist, plötzlich in einen neuen Zusammenhang geraten. Und im schlimmsten Fall wird sie dadurch zum Ausgangspunkt weiterer polizeilicher Maßnahmen. Die Software kann Zusammenhänge sichtbar machen, die dann von Polizeibeamtinnen und Polizeibeamten weiterverfolgt werden. Und genau deshalb sagt das Bundesverfassungsgericht, je umfangreicher die Datenbestände sind, die man miteinander verknüpft, und je mächtiger die Analysemethoden sind, desto strenger müssen auch die gesetzlichen Voraussetzungen für ihren Einsatz sein. Die Regelungen in Hessen erfüllten diese Anforderungen zu dem Zeitpunkt nicht. Das Gericht hat also nicht Palantir verboten. Es hat gesagt: Wenn der Staat solche Werkzeuge einsetzen will, muss das Gesetz ziemlich genau festlegen, wann, mit welchen Daten und mit welchen Möglichkeiten das geschehen darf. Deshalb musste Baden-Württemberg, nachdem Palantir bereits gekauft war, sein Polizeigesetz ändern.
1: Jo. Das klingt ja jetzt aber so, als ob das jetzt mit der Änderung des Polizeigesetzes safe and sound wäre und nicht, also dass man das quasi jetzt einsetzen darf.
0: Also kommt später nochmal okay. Was dazu. Das ist nicht so, dass sie das überhaupt nicht berücksichtigt hätten, aber der Landesdatenschutzbeauftragte hat dazu schon auch noch einiges zu sagen. Ach, da kommen wir nachher nochmal zu. Ich finde zu dem Teil, was eigentlich ein wichtiger Teil ist, ist auch diese Aufzählung von Menschen, die da in den Informationen vorkommen können, die einfach Zeugen waren, die eine Anzeige gestellt haben, die miterfasst wurden bei irgendeiner Polizeiaktion. ich finde es eigentlich schon krass genug, dass diese Daten halt einfach überhaupt auch gespeichert werden und auf lange Zeit gespeichert werden. Ich bin tatsächlich nicht mehr dazu gekommen, mich zu informieren, wie lange solche Daten überhaupt gespeichert werden und gespeichert werden dürfen. Aber das finde ich eigentlich schon krass genug. Und eben dann diese Art von Instrumentalisierung ist natürlich dann richtig heftig.
2: Ja, also ich muss sagen, mir ist gerade eingefallen, dass ich auch in dieser Datenbank wahrscheinlich dann drin sein werde, weil ich vor mehr als 4 Jahren mal ein DNA-Sample abgeben musste, aber nur, um quasi ausgeschlossen zu werden, falls es ging darum, auf einer Jacke nach DNA-Spuren zu suchen. Dass meine da drauf sind, war klar. Und dass man weiß, okay, das ist nicht, wonach wir suchen müssen. Quasi zum Ausschließen habe ich das abgegeben. Es ging auch gar nicht um mich da. Ich war nur zufällig beteiligt.
0: Aber es war schon klar, dass du ihn bespuckt hattest.
2: Ja, nicht ganz. Aber genau, es war eben reiner Zufall, dass ich damit reingezogen wurde. Ich hatte mit dieser Straftat in dem Kontext, das passiert ist, nichts zu tun. Ich war 50 Kilometer weit weg und trotzdem musste ich meine DNA abgeben und ich glaube, die ist dann noch, gehe ich von aus. Weil es wurde meines Wissens nach auch nie aufgelöst, wer dann dahinter gesteckt hat. Und dementsprechend denke ich, sofern das nicht gelöst worden ist, ist es immer noch ein offenes Verfahren, das da rumfliegt.
0: Na, mit DNA oder Fingerabdrücken im System zu sein, ist natürlich nochmal eine ganz andere Sache. Aber ich denke, in irgendeiner Form stecken wir da alle irgendwo drin.
1: Was wir alle sind, weil wir Ausweise haben. Aber ja.
0: Stimmt, Fingerabdrücke mittlerweile, ja.
3: Spätestens da ist ja der Fingerabdruck dann auch da. Ich habe jetzt mal hier ganz grob schnell mal geschaut, wegen den Fristen, die die Polizei hat. Und zwar, das ist auch ganz interessant, 2 bis 10 Jahre, kommt aufs Alter meistens an. Also bei kleinen Kindern sind es in der Regel 2 Jahre, bei Jugendlichen 5 und bei Erwachsenen sind es 10 Jahre. Nur, dass es nicht so ist wie bei anderen Arztpraxen zum Beispiel so, dass nach 10 Jahren diese Daten vernichtet werden müssen, sondern danach wird geprüft, ob die Daten vielleicht noch gebraucht werden können. Ergo, die können die Daten theoretisch für immer behalten.
1: Ja, guess what? Du kannst diese Daten brauchen, weil in Palantir helfen sie dir weiter.
3: Ja, eben, genau, wow. Deswegen. So, also so.
0: Sind auf jeden Fall noch verwertbar.
3: Du brauchst dich nicht mal groß umdrehen, um einen Grund dafür zu finden, dass du die Daten nicht löschst. Also es ist auch eben nicht, dass sie eine Löschfrist haben, sondern eine Prüffrist.
1: Und vor allem, also, wie willst du die Polizei anzeigen? Bei wem? Wer soll da was machen?
3: Ganz genau.
1: Also, ja, okay.
3: Lost.
2: Ja, wir haben ja jetzt schon ein bisschen drüber geredet. Weiß nicht, sollen wir die Fragen noch erläutern oder sollen wir weiter mit dem nächsten
0: Block machen? Wenn wir jetzt alles besprochen haben, können wir auch mit dem nächsten Block weitermachen, würde ich sagen. Es gehört schon auch noch dazu. Ich finde, was Gotham ist, gehört schon auch noch dazu, was steckt dahinter.
2: Eine Frage finde ich aber auch, glaube ich, wo würdet ihr bei einer solchen Analyse die Grenze ziehen, hast du hier reingeschrieben. Und das finde ich sehr spannenden Gedanken.
0: Ich habe mich das halt selber gefragt.
2: Ja.
0: Ne? Auch als ich nachgeguckt habe und ich habe ehrlich gesagt nicht ganz verstanden, wie das ist. Es ist bei Gotham im Prinzip so, dass Gotham um KI-Funktionen erweiterbar ist, aber glaube ich jetzt noch nicht wirklich selber KI mitbringt. Das finde ich wäre dann so der letzte Schritt, weil dann wirklich halt alles verknüpfbar wird.
2: Ich verstehe nicht ganz, wie diese Verknüpfungen ohne KI funktionieren sollen.
0: Ja, das weiß ich tatsächlich auch nicht genau.
1: Du konntest auch vor KI schon Datensätze durchsuchen und filtern.
2: Ja, aber du musstest ja dann nach was suchen und das selber in Verbindung bringen. Du musstest ja die Zusammenhänge oder das, wonach du suchst, selber drauf kommen, dass du danach suchst. Und quasi dieser Gedanke ist ja, ich muss nicht mehr selber drauf kommen, wonach ich suchen muss, weil vielleicht ist mir das auch nicht klar, wonach ich suchen muss. Vielleicht ist das eine Verbindung, die wird einem klar, wenn man jeden Tag diese scheiß Datenbank durchsucht und nach 2 Jahren kommt vielleicht so ein Zufallstreffer, dass man sagt, ah, das passt irgendwie komisch zusammen. Aber diese Datenbänke sind ja unheimlich riesig und dieser Zusammenhang muss irgendwo erstellt werden. Und ich dachte, das ist quasi der Punkt hinter dieser Software, dass mittels KI Zusammenhänge erkannt werden sollen, die einem sonst vorher nicht klar sind.
1: Gut, aber da ist dann auch, also da muss ich sagen, das ist dann wieder so dieses Ding von, oh, wir benutzen KI dafür, also gib mir den Algorithmus und ich sag dir, ob der irgendwas kann. Aber in gewisser Weise ist es ja auch diese so Pattern Recognition. Es gibt keinen Algorithmus, der dazu 100% korrekt ist. Klar. Also at that point wäre ich halt immer so, in dem Moment, wo du eine KI einsetzt, würde ich auch immer erstmal anzweifeln, ob diese Datenpunkte in irgendeiner Form zusammenhängen. Und wenn mir jemand dann kommt mit, ah, das hängt zusammen, weil Palantir das sagt, ich glaube, also da würde ich dann doch ganz stark davon abraten, irgendwie das so zu benutzen. I don't know.
2: Aber das ist eben die Frage, die sich mir gestellt hat, weil Chris meinte, man kann dazu KI-Module dazu nehmen. Ja. Aber also welchen Benefit hat das? Also es muss ja quasi im Base-System schon so eine Pattern Recognition KI-mäßig drin
0: das
2: sein, wie man das
0: ich
2: nennt.
0: Auch, ja.
2: Aber also kann man sich dann vielleicht im US-Exclusive-Model eine rassistische KI dazu buchen? Oder?
0: Es ist sowieso alles, was wir jetzt sagen, ist ja schon das höchste, die höchste Ausbaustufe sozusagen, die man haben kann. Also als ich drüber nachgedacht habe, ich habe allein schon gesehen, diese Daten sind im Moment gespeichert, aber sie sind halt in x verschiedenen Systemen gespeichert. Und das ist ja auch so ein bisschen Prinzip, also das ist sicherlich auch, ist sicherlich auch so gewachsen und hat technische Gründe, aber ist schon auch so ein bisschen ein deutsches staatliches Prinzip, ne? Dass eben, klar, es gibt Leute, die haben sich drüber aufgeregt, dass ihre medizinischen Daten jetzt eben nicht auf der Krankenkassenkarte gespeichert werden, weil sie ständig quasi CDs und ausgedruckte Dokumente zwischen ihren Ärzten hin und her tragen müssen. Und ich verstehe das auch auf eine Art bei Leuten, die komplexe Erkrankungen haben. Aber das hat ja Gründe. Und es hat ja Gründe, warum man Daten trennt. Und es hat Gründe, warum man das eben nicht zusammenfügt. Und du weißt, oder ich weiß zumindest nicht, was in diesen Datenbanken alles an Daten drin sind. Da sind ja Daten dabei, die auch damit zu tun haben können, was Leute für Krankheiten haben. Die auch damit zu tun haben können, Identitäten von Leuten. Da können journalistische Daten letztlich drin sein. Da können quellenrelevante Daten drin sein. Und das ist ja alles Zeug, was eigentlich gesetzlich verboten ist, auszuwerten und zu verknüpfen und wo das quasi dann umgangen wird, wenn man es in irgendeiner Form, wenn allein schon die Systeme verknüpft, bevor man es intelligent durchsucht. Also bei mir ist der gefühlt so der Moment, wo ich sage, das ist schon zu viel, weit unter dem Niveau von dem, worum es jetzt geht.
3: Ja.
1: Mhm. Ich meine, das ist, also ich glaube, das Beispiel, was ich da jetzt, glaube ich, immer mal wieder angeführt habe und wo es auch immer so drum geht, so wie weit will man gehen mit Datenspeicherung, muss ich immer wieder an dieses Ding denken, dass die Niederländer alle möglichen, also die haben alle ihre Konfessionen staatlich quasi in der zentralen Datenbank speichern lassen, um halt die Kirchensteuer quasi zu regeln. Und das ist ihnen im Zweiten Weltkrieg halt, nachdem die Deutschen da einmarschiert sind, zum Verhängnis geworden, weil die halt gesagt haben, ah danke, cool, wir haben jetzt genau die Daten, wo sind die Juden und wer sind die Juden und was machen wir jetzt damit? Also es ist immer so eine Frage von, also Daten bringen halt, sobald sie irgendwem, also Daten bringen halt dann irgendwann jemandem was und das kann halt auch sein, also ich glaube, der hat nie ein Problem damit, dass sie diese Datenbank haben und die haben sich gefreut, dass quasi der Steuersatz direkt berechnet wurde und dann in dem Moment, wo halt dann sowas passiert, sollte es halt dann nicht der Fall sein, deshalb ich glaube, jegliche Verknüpfung sind schon eigentlich eine zu viel, also
0: Weil auch eben Missbrauch weniger lohnenswert wird, sei es jetzt auf so einer staatlichen Ebene oder im Rahmen von einem Krieg oder auch auf der persönlichen Ebene. Hier der Polizist, der da vor ein paar Jahren verurteilt wurde, weil er quasi seine Ex-Freundin gestalkt hat über Polizeidaten. Das waren ja auch alles nicht erlaubte Zugriffe, aber es ist eben, sobald man eine Technologie zur Verfügung stellt, wird sie eben auch genutzt und sie wird nicht immer nur für Gutes genutzt.
2: Wird nicht nur gebraucht, es wird auch missbraucht, immer.
3: Eben, genau, vor allem der Punkt ist ja auch, dass es ja auch immer heißt, ja, das wird alles aufgezeichnet, diese Zugriffe und, ne, und das hindert ja aber trotzdem nicht am Missbrauch, das zeigt ihn dann nur auf. So, und das Ding ist, wenn ich jetzt irgendwie sensible Daten habe, dann habt die halt auch jemand anderes schon, so, auch wenn er dann dafür belangt wird, er hat sie ja. So wie wenn ich, keine Ahnung, weiß ich nicht, Nacktbilder oder so einen Scheiß von irgendjemandem habe und die niemand sehen soll, weil es sind halt private Bilder, so, und die dann halt jemand sieht, das ändert ja auch nichts darauf, wenn ich dem danach aufs Maul hau, er hat sie ja gesehen, so, oder mein PIN von der Karte oder was auch immer, so Sachen, und das ist halt so mein ganz großer Punkt da dran, weil, ja, diese ganzen, was auch immer für Strafen und wie das dann überprüft werden, ist mir relativ bums, weil es wird ja trotzdem gemacht, das ist den Leuten ja egal. Sie denken ja teilweise nicht mal drüber nach, über die Strafen.
2: Ja, also was mir noch einfällt, ist, glaube ich, ein politisches Ausmaß, das es heute annehmen könnte. meine, wir sind ja öfter als Pressevertreter auf linksgerichteten Demos unterwegs. Und viele, denke ich, die Publikum der Wüstenwelle sind, sind als Teilnehmer dort unterwegs, könnten da unterwegs sein, je nachdem, whatever. Und der wird ja auch mitgefilmt von Polizeiseite aus. Und wenn zum Beispiel da Verbindungen entstehen durch so eine Datenbank, dann muss es, glaube ich, nur ein paar rechte Cops geben, die das ausnutzen.
1: Ich meine, du musst ja nicht mehr so weit gehen. Also wenn du es überlegst, wie in Sachsen-Anhalt, und Entschuldigung, dass ich schon wieder auf dieses Thema komme, aber nee, wenn da halt Radio Korax halt, wie das jetzt angegangen wird, und jetzt überleg mal, du kommst dann, also wir zahlen Beiträge für die Wüste Welle, wenn die halt dann irgendwie, keine Ahnung, doch dann an irgendwelche Daten von irgendeinem Finanzdienstleister kommen oder man das als, als Spende bei der Steuer angegeben hat, dann kann es halt ganz schnell sein, dass sie halt dadurch auch dich dann wieder irgendwie kriegen oder halt einfach die Mitgliederlisten von hier halt einfach irgendwoher haben, weil sie halt auf irgendeinem Server sind und vielleicht doch dann irgendein Crawler halt mal, also das geht ja relativ schnell, dass man da irgendwelche Daten oder, also es kommt halt immer drauf an, wer es nutzen möchte und nutzen kann, aber ich würde immer auf den Worst Case mal gucken und hoffen, dass dann das nicht gespeichert wird, so.
3: Das ist ja auch in Reutlingen letztens passiert, kurz vor der Türke-Demo. Das hatten wir ja im Bündnis gegen Rechts, dass die ja da auch scheinbar irgendwie, ich weiß nicht, die Mitgliederlisten oder so von den Bündnissen durchgegangen sind und dann weiter.
2: Mehr ans Mikro.
3: Oh, sorry. weil da dann. Da war irgendwie ein relativ spontaner AfD-Stand in drei verschiedenen Orten. Und in diesen drei verschiedenen Orten ist Ordnungsamt und Polizei bei denen zu Hause vor der Tür gestanden und hat denen direkt ein Betrittsverbot ausgehändigt. So bei diesen ganzen Leuten. Selbst bei Leuten, die noch nie auf einer Demo waren und so ein Spaß. Also so, oder nur einmal oder keine Ahnung, dann auf so einer friedlichen wie.
1: Also so beugehaftmäßig.
3: Genau,
1: wie
3: genau.
1: Sie es auch bei der letzten Generation vor ein paar Jahren gemacht haben.
3: Genau, so, du darfst da nicht hin.
2: Aber wir müssen mal weiter.
1: Ich würde sagen, wir sind alle gegen Datenspeicherung und für weitermachen.
2: Gegen Analysen von Zusammenhängen.
0: Ja, jetzt geht's, wo wir jetzt im Prinzip auch hin zurückkommen, ist ja, wenn man jetzt mal das, wogegen wir sind, trotzdem, also viele der, ich sage mal, Mitteparteien nehmen ja an, dass prinzipiell solche Instrumente notwendig sind, ist jetzt natürlich auch die Frage, warum dann dieses Instrument? Und da ist der nächste Block eben, was steckt da eigentlich dahinter? Ist ja nicht nur so, dass man es aus dem Ausland kauft.
2: Ich würde zwei Anmerkungen einstreuen. Die erste wäre, ihr seid immer noch auf der Wüstenwelle auf 96,6 Megahertz. Mittlerweile schon fast ist die zweite Stunde von Brainfork zur Hälfte vorbei. Wir haben noch 10 Minuten, dann ist Halbzeit oder Dreiviertelzeit, je nachdem, wie man rechnet. Und ich würde vorschlagen, wir haben jetzt echt viel gelabert.
0: Nicht? Haben keine Zeit für.
2: Wir haben keine
0: Zeit für Musik.
2: Keine Zeit für alles.
0: Da müsst ihr jetzt durch. Wir machen Palantir jetzt durch, dann spielen wir ein bisschen Musik, dann reden wir über die Kameras.
2: Na
0: so viel
2: gut.
0: Zeit haben wir nicht.
2: Na dann, wir müssen durchkommen. Wir haben einen strikten Zeitplan. Los, Leute, los.
0: Na toll. Wir haben doch keine Zeit.
1: Na toll, Chris hat sich gut vorbereitet.
2: Ach. Oh Mann. Der nächste Block ist, wer und was steckt hinter Gotham? Palantir ist ein US-amerikanischer Softwarekonzern, gegründet 2003. Das Unternehmen entwickelt Datenanalyse-Software und arbeitet seit seiner Anfangszeit stark mit staatlichen Sicherheitsbehörden zusammen. Heute gehören neben Unternehmen auch Polizei, Geheimdienste und Militär zu den Kunden. Einer der Mitgründer von Palantir ist Peter Thiel. Er ist bis heute Vorsitzender des Verwaltungsrats. Thiel war auch Mitgründer von PayPal, gehörte zu den ersten großen Investoren bei Facebook und ist seit vielen Jahren politisch aktiv. Ich muss da kurz ergänzen, was ich spannend finde, Elon Musk hat PayPal auch mitgegründet. Das ist, also diese Tech-Pro-Riege ist schon durchwachsen.
1: Die haben auch Verbindungen. Es gibt auch noch eine Elon Musk-Story in diesem gleichen Podcast, Just Saying. Also da wird dann auch drauf eingegangen. Also die haben ähnliches Gedankengut, deshalb sind jetzt auch beide an den Punkten, wo sie sind.
3: Best Buddies, yeah.
2: Okay. Weiter geht's.
0: Ja, das, was man im Prinzip im US-Amerikanischen als libertär bezeichnen würde und wenn man aus der europäischen Warte guckt, ist es irgendwo ein bisschen rechts von Nazi.
2: So, Tech-Faschismus. aber ja, apropos. Und seine politischen Vorstellungen sind ziemlich krass für jemanden, dessen Unternehmen Software für staatliche Sicherheitsbehörden entwickelt. Thiel bezeichnet sich selbst als Libertären. In einem Essay aus dem Jahr 2009 schrieb er einen Satz, der bis heute immer wieder zitiert wird. I no longer believe that freedom and democracy are compatible. Also ich glaube nicht länger, dass Freiheit und Demokratie miteinander vereinbar sind. In demselben Text beschreibt Thiel Politik als etwas, dem Libertäre seiner Ansicht nach letztlich entkommen müssen. Technologie sieht er dabei ausdrücklich als eine Möglichkeit, neue Räume für Freiheit jenseits der Politik zu schaffen. Hier sehen wir gut, dass die Frage, welchem Unternehmen ein Staat eine zentrale Rolle bei seiner Sicherheitsinfrastruktur überträgt, nicht ganz nebensächlich ist. Und damit kommen wir zu einem Punkt, bei dem man ziemlich genau unterscheiden muss zwischen dem, was wir wissen, und dem, was wir nicht wissen. Es gibt bislang keinen Beleg dafür, dass die baden-württembergische Polizei ihre Daten einfach auf irgendwelche Palantir-Server in den USA hochlädt. Die Landesregierung sagt im Gegenteil, die Datenhoheit bleibe vollständig bei der Polizei. Das bedeutet aber nicht, dass Baden-Württemberg unabhängig von Palantir wäre. Aus Antworten der Landesregierung im Landtag wissen wir, Palantir übernimmt unter anderem Installation, Anpassung, Updates und die Behebung von Störungen. Und die Landesregierung schreibt selbst, dass das System aufgrund seiner Komplexität nicht ohne anlassbezogene Unterstützung durch Palantir selbst betrieben werden könne. Tätigkeiten von Palantir-Mitarbeiterinnen und Mitarbeitern in Liegenschaften der Polizei seien deshalb nicht vollständig auszuschließen. Das ist eine andere Frage als: Gehen unsere Polizeidaten in die USA? Die Frage lautet vielmehr: Wie abhängig möchte eine staatliche Sicherheitsbehörde bei einer so zentralen technischen Infrastruktur von einem einzelnen privaten Hersteller sein? Deshalb taucht in der Debatte immer wieder ein Begriff auf: digitale Souveränität. Die Landesregierung will Palantir nicht dauerhaft einsetzen. Spätestens 2030 soll eine europäische Alternative zur Verfügung stehen. Palantir wird deshalb als Brückentechnologie bezeichnet. Wohin die Brücke führt, weiß aber niemand so recht. So.
0: Also ich glaube, ehrlich gesagt, was da jetzt an Fragen offen ist, haben wir eigentlich auch schon besprochen. Deswegen würde ich vielleicht vorschlagen, dass wir uns direkt um die nochmal mit der Umsetzung in Baden-Württemberg beschäftigen, oder?
2: Ich würde noch einen Einschmiss machen, weil neben Peter Thiel ist noch eine nennenswerte Figur, wer dahinter steckt, bei Palantir: Alex Karp. Und der Typ dreht völlig am Rad. Ich sag's, wie es ist.
0: Ja, aber Thiel auch, der dreht, also völlig am Rad drehen passt für den genauso.
2: Ja, das Ding ist, Peter Thiel ist, glaube ich, der versucht es noch ein bisschen hinter der Hand zu spielen. Es gibt diese Treffen, wo er einlädt zu Vorträgen, und es gibt ja auch bei South Park einen Einspieler, dass immer, wenn er ins Bild kommt, läuft seine Titelmelodie, seine Intro-Musik: He's Peter Thiel and he knows about the Antichrist. Aber dieser Alex Karp hat dieses Jahr ein Manifest getwittert oder geixt, wo andere Leute von Tech-Faschismus reden. Und der ist, glaube ich, was solche Ansichten angeht, bei Peter Thiel, wenn nicht sogar ein bisschen extremer, steht aber nicht so sehr im Rampenlicht, aber ist so... Es ist für mich in meiner Wahrnehmung etwas zwischen Esoterik und Nazi-Tech-Faschismus, wo der anhängt.
3: Und so ein bisschen Iron Sky-Scheiß oder was?
2: Es ist ein bisschen, es hängt auch ein bisschen was nicht Obskures, was Sektenmäßiges dahinter bei ihm, wo auch also mit Glauben argumentiert wird und sowas, was aber jetzt nicht über einen christlichen Glauben abläuft, sondern schon okkult war das Wort, das ich gesucht habe. So in die Richtung geht's. Und der ist auch, also gehört zu Palantir dazu, ist Mitbegründer. Und ich glaube, der ist nicht so viel, hat nicht mehr so viel mit der Software zu tun, sondern läuft quasi nur noch als Gedankengut-Maskottchen durch die Gegend und hat sich dabei erstaunlich noch keine gefangen.
1: Im Chat wurde gerade der Buchtipp The Nerd Reich Nerdreich noch gegeben. Nähere Infos habe ich jetzt noch nicht, aber ich vermute mal, wir wissen, worum es gehen wird.
2: Es geht um Tech-Bros gehen. Es geht um, genau, also ich habe davon auch schon gelesen, es geht um die Tech-Bros aus Silicon Valley, die jetzt quasi eine Art Turbo-Kapitalismus, Faschismus auf das Land aufzwingen, weil sie dadurch einfach mehr Geld verdienen.
0: Kommen wir ein bisschen von der Software und was sie ist weg. Kommen wir ein bisschen dazu, was soll in Baden-Württemberg passieren? Wie sieht die Umsetzung aus? Denn ja, es soll eine europäische Alternative geben, wie die dann aussehen wird, weiß eben auch noch keiner und ist vielleicht auch ein bisschen zweitrangig für die eigentlich entscheidende Frage, nämlich was darf die Polizei in Baden-Württemberg mit welcher gearteten Software eigentlich auch immer machen. Und da lohnt es sich auf jeden Fall an das Urteil des Bundesverfassungsgerichts nochmal zu erinnern. Ich hatte es vorhin kurz erwähnt, nachdem sie eben dieses Hessen-Data, was auch Palantir ist, beurteilt haben, dass sie eben grundsätzlich den Einsatz von Gotham nicht verboten haben, aber eben gesagt haben, die automatische oder automatisierte Datenanalyse, wenn sie denn grundsätzlich zulässig sein kann, muss auf jeden Fall beschränkt werden, denn je mehr Daten miteinander verknüpft werden können, je mächtiger die Analysemethoden sind, desto strenger müssen die gesetzlichen Grenzen sein. Und dieses Urteil war auch raus, das kannte die Landesregierung in Baden-Württemberg, als sie das neue Polizeigesetz geschrieben haben. Und man muss zugeben, man merkt es dem Gesetz auch an. Also, die Polizei darf nicht einfach Gotham einschalten und ihre Daten nach irgendwelchen interessanten Zusammenhängen durchsuchen. Eine Analyse muss manuell gestartet werden, sie braucht einen konkreten Anlass und zielgerichtete Suchkriterien und die Software soll Informationen liefern. Die abschließende Bewertung und die Entscheidung darüber, was anschließend passiert, müssen PolizeibeamtInnen treffen. Auch die Voraussetzungen für den Einsatz sind begrenzt. Vereinfacht gesagt, es muss um ziemlich ernste Dinge sozusagen gehen. Das Gesetz nennt zum Beispiel konkrete Gefahren für Leib, Leben oder Freiheit. Daneben kann die Analyse unter bestimmten Voraussetzungen zur Verhinderung erheblicher oder besonders schwerer Straftaten eingesetzt werden. Also Stichwort Terrorabwehr im Prinzip. Bestimmte besonders sensibel erhobene Daten wurden sogar durch das Urteil des Bundesverfassungsgerichts komplett ausgeschlossen. Daten aus einer Wohnraumüberwachung oder einer Online-Überwachung dürfen zum Beispiel nicht in die Analyse einfließen. Außerdem gibt es Regeln darüber, wer Zugriff bekommt, Kontrollen der Zugriffe und umfangreiche Protokollierungspflichten. Dem stimmt prinzipiell auch der Landesbeauftragte für Datenschutz und Informationsfreiheit in Baden-Württemberg zu. In seiner Stellungnahme zum Gesetz schreibt er ausdrücklich, dass bereits eine Vielzahl der Vorgaben aus Karlsruhe umgesetzt worden seien. Trotzdem hat er erhebliche Bedenken bei einzelnen Punkten. Zum Beispiel beim Umgang mit Menschen, die selbst gar keinen Anlass für die Analyse gegeben haben. Das Gesetz enthält zwar Schutzregeln für solche unbeteiligten Personen, der Datenschutzbeauftragte wollte aber klarer im Gesetz selbst geregelt haben, welche ihrer Daten ausgeschlossen werden. Und dann gibt es einen Punkt, der nochmal eine ganz neue Dimension aufmacht. Künstliche Intelligenz. Denn das Gesetz ist bewusst technikoffen gehalten. Die Software soll sich also technisch weiterentwickeln können. In der Gesetzesbegründung steht ausdrücklich, dass auch KI-Systeme und KI-Modelle eingesetzt werden können, zum Beispiel um Netzwerke zu identifizieren, unstrukturierte Daten auszuwerten und zu strukturieren oder komplexere Analysen durchzuführen. Welche Systeme in Zukunft davon tatsächlich eingesetzt werden, könne man wegen der technischen Entwicklung heute noch gar nicht konkret absehen. Der Landesdatenschutzbeauftragte kritisiert, dass nicht klar genug festgelegt sei, welche Arten von KI eingesetzt werden dürfen, welchem Zweck sie dienen und welche Bewertung sie vornehmen dürfen. Er spricht an dieser Stelle von einer Pauschalerlaubnis. Und nach seiner Auffassung wird diese Regelung den verfassungsrechtlichen Anforderungen nicht gerecht. Dennoch, das muss man dazu sagen, ist dieses Gesetz seit Dezember 2025 in Kraft. Das sind nur Kommentare vom Landesdatenschutzbeauftragten. Ja, ich weiß nicht, ist das so, dass es verändert das eure Einschätzung der Lage irgendwie, dass das in der Form eingeschränkt wurde? Oder?
1: Also, als du das gesagt hast mit nur in schwerwiegenden Fällen und dann gesagt hast, Terrorverdacht, haben wir uns gleich, also gefühlt waren wir alle so, weiß ich
0: aber
1: jetzt
0: das
1: nicht.
0: Ist damit im Prinzip gemeint mit der Formulierung, denke ja, ich. Und das also, ist dann halt sehr schön offen, ja.
2: Es ist ja zur Verhinderung von Straftaten und ich glaube, da muss man sich, glaube ich, nur gut genug was zurechtlegen können. Dass man sagt, na, das hätte ja was werden können.
3: Und wer überprüft es dann, dass jetzt dieser ja, Punkt genau. Triftig genug ist, um Palantir zu nutzen? Palantir ja. Selbst?
0: Das vermute ich jetzt nicht. Die Frage ist, ob die Polizeibehörde es quasi selber.
3: Ja, eben, genau. Oder macht also, es dann doch auch ein Richter?
1: Hey, Chatty, schreib mal, warum ich das jetzt machen darf.
0: Es gibt auf jeden Fall keine, soweit ich das gesehen habe, gibt es keine Hinweise, dass die Nutzung der Software nur auf richterlichen Beschluss möglich wäre oder sowas.
2: Und das also, ist, finde ich, schon hart.
0: Das ist hart.
1: Ja, ja, ja. Ja, ich also, finde, die Ex-Freundin zu finden, ist schon ein triftiger Grund, das zu nutzen.
2: Es ist ja ein linkes Terrornetzwerk, das wir damit verhindert haben. Haben Sie das nicht gesehen? Die haben einen Hammer in der Werkstatt. Und
1: eine Sichel.
3: Scheiße.
2: Und vor allem, also, wissen Sie, die leeren Flaschen, für normale Leute sieht das wie Altglas aus, aber wenn man es nur richtig macht, könnte das ein Molotow-Cocktail
3: werden.
2: Ganz
3: genau, wir haben ja auch so viel Lachen hier.
1: Ich möchte, glaube ich, auch noch auf was anderes eingehen.
0: Wir haben also, dann auch das Potenzial für 54.000 Molotow-Cocktails.
1: Oh ja. Ach, deshalb gibt es diese wiederverwendbaren Handtücher. Ja.
3: Die sind feuerfest.
1: Was ich eigentlich sagen wollte, nochmal so einen Schritt zurück, also das mit der Terrorabwehr, und finde ich, ist schon so ein komisches Konstrukt, wo ich mir denke, so in Amerika sieht man gerade, also Hate Aid ist eine Terrororganisation, also ich weiß nicht, mehr muss man dazu nicht sagen, glaube ich. Was ist aber nochmal ein Schritt zurück, eine Sache ist, dass da drin steht, dass die
0: Du musst gar nicht in die USA gucken, die AfD sagt auch quasi, alle Nichtregierungsorganisationen sind linksgrün versiffte Scheiße.
3: Korax.
1: Gut, ich meine.
0: Aber Korax ist es ja wirklich. Ich rede eher von Deutsches Rotes Kreuz.
1: Die Tafel.
0: Das weiß ich.
3: Ja, aber ich meine, die sind ganz schnell Terroristen.
1: Also, aber was halt dann noch krass ist, ist dieses: Ja, es darf nicht automatisiert, also es muss danach dann noch ein Polizist drüber gucken. Und es gibt halt einfach Studien, wo es, also ganz weit weg von diesem ganzen Ding, nur AI-Nutzung quasi, also Machine Learning-Nutzung. Also es gibt Algorithmen, mit denen kann man Krebsfrüherkennung oder ähnliches machen. Also man hat da super viele Bilder reingeballert und dann kriegt man halt unter Umständen halt so Sachen angezeigt wie, oh, das könnte ein Karzinom sein oder was auch immer. Und man hat bei dieser Bilderkennung irgendwie eine Genauigkeit von 90%, 95% vielleicht. Und da ist es auch immer so, dass es heißt, naja, es guckt ja noch ein Arzt drüber. Und haben sie eine Studie gemacht, wie viele Ärzte denn tatsächlich sich noch mit dem Ergebnis beschäftigen und oder es abändern. Und das ging, glaube ich, irgendwo gegen null. Also die haben einfach nur komplett diese Sachen angenommen, also übernommen. Das heißt, wir sind an dem Punkt, wo wir dann einfach auch uns fragen müssen, ob ein Polizist, wenn er dann sieht, oh, guck mal, das sieht so aus, als ob der ein Terrorist ist, sich dann nochmal überlegt, ist es wirklich ein Terrorist oder einfach nur sagt, guck mal, hier, ich habe einen Terroristen gefunden, wir gehen ihn jetzt abknallen quasi. Ja, voll. Also übertrieben, aber das ist ja nochmal ein viel weiterer Schritt vorneweg, wenn wir so überlegen, wie gerade die Denkleistung von Menschen abnimmt durch...
0: Ja, wie übertrieben das ist, kommt auch immer auf die jeweiligen Regierungen an, die damit arbeiten quasi.
3: Ja, und vor allem wegen Racial Profiling ist ja sowieso schon ein Ding und ich glaube...
2: Nutzer, denen gefallen hat, könnte auch gefallen.
0: Ja. Okay, wir müssen mit dem Thema durchkommen, deswegen kommt jetzt noch meine kurze Meckerecke, die ist wirklich relativ kurz, wo es um die Umsetzung in Baden-Württemberg auch geht, wo ich mich quasi so ein bisschen mir das nochmal angeguckt habe mit, ist alles, wie überraschend ist es, CDU ist CDU, aber ich frage mich halt schon, was machen die Grünen da, die ja theoretisch diese Landesregierung anführen. So, kurz zur Erinnerung, das CDU-geführte Innenministerium hatte den Vertrag mit Palantir abgeschlossen, ohne dass der grüne Koalitionspartner nach eigener Aussage davon wusste. Die Grünen kritisieren das scharf. Trotzdem stimmten sie im November 25 auch gemeinsam mit der CDU für die Änderung dieses Polizeigesetzes und schaffen damit mit die rechtliche Grundlage dafür, dass Gotham überhaupt eingesetzt werden darf. Die Argumentation, die sie jetzt haben, ist so ungefähr diese. Wir wollen Palantir eigentlich nicht. Der Vertrag ist aber nun einmal abgeschlossen. Die Polizei braucht eine solche Analyse-Software. Also nutzen wir Palantir vorübergehend und arbeiten gleichzeitig an einer europäischen Alternative. Spätestens 2030, wenn der Vertrag ausläuft, soll Schluss sein. Dafür gibt es inzwischen auch diesen vorhin schon erwähnten Begriff, Palantir als Brückentechnologie zu benutzen. Der grünen Basis, wenig überrascht, reicht das nicht. Im Frühjahr dieses Jahres sammelten Mitglieder

0: die weitere Einführung zu stoppen. Der Antrag ist gescheitert, Implementierung läuft weiter. Und ein paar Tage später stand dann das Ergebnis der grünen Urabstimmung fest. Und jetzt, wollt ihr schätzen, oder?
1: 40% nein.
2: Ich habe gerade den Chat angeguckt.
0: Also wie viel Grüne haben in der Urabstimmung dagegen gestimmt, Palantir einzusetzen und die Entwicklung weiterzumachen?
2: Ich würde mal sagen, fast niemand, weil, wie heißt das nochmal, Koalitionsbindung, dein Parteibindung?
0: Grüne Mitglieder, ach so. nicht ja. Abgeordnete, Urabstimmung.
2: Ja, ich glaube, ich würde auch irgendwie so vielleicht 40% sagen.
0: Krass, okay.
3: Achso, dann bei den Mitgliedern, da würde ich sogar, keine Ahnung, vielleicht 70?
0: 91,8.
2: Oh, ach, Props, stabil.
0: Dadurch ändert sich am Kurs der Landesregierung absolut gar nichts. Ministerpräsident Cem Özdemir von den Grünen erklärte nach der Abstimmung, die Regierung halte am bestehenden Vertrag fest, bis eine leistungsfähige europäische Alternative verfügbar sei, die nicht am Horizont ist.
2: Ha, jetzt haben wir schon dafür zahlt, gell?
1: Ja. Cem Özdemir erzählt danach, man hat von der Abstimmung nichts gewusst.
0: Und das ist echt der Punkt, wo wir jetzt stehen. Genau. Gotham ist nicht im regulären Polizeibetrieb und nach Angaben des Innenministeriums soll die Software gegen Ende dieses Jahres einsatzbereit sein. Der Vertrag läuft bis 2030. Eine Verlängerung ist nach Angaben der Grünen nicht vorgesehen und bis dahin soll eine europäische Alternative gefunden werden. Ob das gelingt, bis wann das gelingt, wissen wir nicht. Kein Mensch glaubt, dass damit nicht weitergearbeitet wird, wenn es schon funktioniert. Da hat sich niemand mit Ruhm bekleckert und es war unmöglich, was die CDU da gemacht hat, aber ich verstehe auch wirklich, ich verstehe die Grünen nicht, ich kann es nicht nachvollziehen. Es ist mir schleierhaft.
1: Es ist aber auch echt, je mehr die jetzt die 20er Jahre ins Land gehen, wir sind jetzt über die Hälfte raus, desto mehr habe ich das Gefühl, in Baden-Württemberg sind die Grünen einfach nur CDUler, die vielleicht mehr Windkraft wollen.
0: Naja, sie werden dunkelgrüner. Jeden Fall sind jetzt irgendwie so ein bisschen bei Bundeswehrgrün.
1: Also Winfried Kretschmann wurde ja schon als der schwarze Grüne bezeichnet. Naja. Und ich finde, das ist, wenn man sich auch anguckt, was Cem Özdemir letztes Jahr, glaube ich, war es, zu Flüchtlingen gesagt hat, es ist, also...
0: Das war natürlich Wahlkampf, ne? Da sind so einige Sachen dabei.
1: Es war schon ein Stück vor dem Wahlkampf und das fand ich halt...
0: Ja, das gehört. Ich glaube schon, dass es zum Wahlkampf gehörte, weil das klar war, dass er mein Ministerpräsidentenkandidat werden würde. Aber gut, ich würde auch tatsächlich, glaube ich, jetzt an dieser Stelle abbrechen, sagen, okay. Das ist was am Laufen ist. Wir werden unsere Hörenden auf dem Laufenden halten. Es ist halt 20 vor und wir wollen zum Kamerathema noch kommen, oder?
1: Ja, zur Überwachung. Ich brauche kurz Lüftung.
0: Jetzt machen wir auf jeden Fall Musik, würde ich auch sagen. Ja.
1: Ich habe, I got out of my way und ich habe einen Peter Thiel-Track rausgesucht. Der heißt Peter Thiel, in Klammern Literal Fucking Vampire. Und je nachdem, wie zügig wir zurückkommen, hören wir danach noch einen Peter Thiel-Track.
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0: Ja, jetzt sind wir noch bei Brain Fog und jetzt haben wir es tatsächlich geschafft, dass es knapp geworden ist fürs letzte Thema, was Vanni uns mitgebracht hat.
1: Ja. Genau, ich hatte vor, weil wir es hier gerade hier...
2: Die On-Air-Lampen sind aus, das sorgt bei uns ein bisschen für Verdutzung, aber wir sind eigentlich live und es kommt auch was an, soweit ich weiß, aber die Lampen gehen nicht an, nur kurz, weshalb hier...
0: Okay.
2: Aber ich glaube, wir können einfach mal weiterreden und wir gucken, wohin uns das bringt.
1: Jawohl, ja. Dann fange ich jetzt einfach mal an. Und zwar, wir hatten es ja auch schon jetzt hier über Überwachung und wir haben ja jetzt auch hier gerade nebendran den Wellenreiter liegen, wo ja auch schöne Kameras drauf sind. Passend dazu schneide ich das Thema auch nur kurz an, denn es geht um Flock und ähnliche Systeme, die hier auch in Deutschland, beziehungsweise hier sogar in Tübingen, also ähnlich in Anführungszeichen, ist ein bisschen Dings. Aber genau, so der Main-Punkt Flock, es geht um ein, offiziell angefangen hat es mit einer Software in Amerika, die Kameras aufstellt, um Nummernschilder, also eine Nummernschilder-Registrierungssoftware, um bei zum Beispiel geklauten Autos, sage ich mal, kann man sagen, das Nummernschild wurde geklaut, das Auto wurde geklaut und dann kann man sehen, okay, das Auto wurde jetzt zum Beispiel, weiß nicht, am Parkplatz von 7-Eleven oder so gesehen und dann werden die Behörden benachrichtigt und oder beziehungsweise die Behörden sind ja selbst in dem System drin.
0: Da wird anlasslos die ganze Zeit der laufende Verkehr gefilmt, oder was?
1: Genau, die Flock-Kameras scannen, sobald sie ein Auto sehen praktisch, also die fangen dann an zu scannen.
3: Also das Kennzeichen.
1: Genau, ja, nicht nur das Kennzeichen.
3: Also Kennzeichen und Fahrzeugtyp wahrscheinlich.
1: Genau, ja. Kennzeichen, Fahrzeugtyp, aber auch Eigenschaften wie zum Beispiel Dellen irgendwo in der Tür, Aufkleber, Sticker, Besonderheiten, irgendwie eine andersfarbige Kotflügel oder sowas halt. Das Ganze hat sich nämlich so ein bisschen in Etappen aufgebaut. Zum Beispiel bei Minnesota war es 2024, haben sie angefangen, die Flock-Kameras aufzustellen und haben dann in einer 2022, in einer Vierjahresding ungefähr 6,5 Millionen Dollar ausgegeben, um dieses ganze System aufzustellen. In Amerika insgesamt sind es laut Flock selbst um die 120.000 Kameras, also es ist ein Riesennetzwerk und es ist KI-gestützt, also es sind KI-Kameras mit Infrarot und normalen Kameras, was auch bedeutet, dass sie teilweise, je nachdem, was man für Taschen trägt, was man für Bekleidung trägt, dass sie halt auch unter oder in Taschen reinschauen können. Bei ganz dünnen Stoffen zum Beispiel, was halt ein extremer Eingriff in die Privatsphäre ist. Flock selbst streitet es natürlich ab, dass diese Daten, dass Flock selbst diese Daten verbraucht. Aber Leute, die sich Flock-Systeme kaufen, sag ich mal.
0: Verarbeitet meinst du?
1: Genau, also ja. So, die haben da keine Einsicht drauf, in Anführungszeichen, sagen sie zumindest. Aber der Punkt dabei ist zum Beispiel, dass wenn jetzt, keine Ahnung, irgendjemand privates ein Flock-System kauft, die Daten, die dieses System sammelt, gehören ihm. Also so, der kann damit machen, was er will. Das heißt, die Polizei könnte zum Beispiel, wenn sie das wollen würde oder irgendjemand dort, der korrupt ist, Daten weiterverkaufen. Oder wie eben auch schon ein paar Fälle jetzt auch kamen, dass wir halt in privaten, weiß nicht, Ex-Frau, irgendwie der Partner von der Ex-Frau oder sowas halt, dass die dann gestalkt werden, zum Beispiel von Polizisten selbst, die halt eben Zugriff auf dieses System haben. Und ja, so langsam rennt uns noch mehr die Zeit davon, sehe ich gerade.
0: Aber alles, was du jetzt gesagt hast, ist auf die USA bezogen.
1: Genau, genau.
0: Weil es klingt mir jetzt, ich kenne mich damit nicht aus, ich habe mich gar nicht damit beschäftigt, aber es klingt mir als erstmal grundsätzlich nicht vereinbar mit der Europäischen Datenschutzgrundverordnung.
1: Ganz genau.
3: Ist auch ein rein amerikanisches Ding, aber es ist quasi ein bisschen auch die Auflehnung der Amerikaner gegen diesen Überwachungsstaat gefühlt.
1: Mhm. Eben genau, so, weil es auch mit einer Menge Movements gerade mit hervorbringt von Deflockern, nennen die sich selbst, also Leute, die diese Kameras deaktivieren, abholzen, zerstören, weiß ich nicht, alles Mögliche untauglich machen, sag ich mal, sei es durch Zerstörung oder durch Verkleben. Gibt auch ein paar Leute, die sammeln die einfach ein mit den Trucks und fahren sie dann zur Polizei zurück, praktisch so. Gab es jetzt letztens erst irgendwie einen Fall, der wurde bald instant verhaftet natürlich.
3: Dazu aber zur Verhaftung. Es gab neulich also der Versuch einer Verurteilung von so einem Flock-Ding. Und da war es dann so, dass sie quasi die Jury sich geweigert hat, den zu verurteilen. Und die haben gesagt, nee, der ist nicht schuldig. Also selbst die Jury hat gesagt, also eine Vlog-Kamera zu zerstören ist jetzt nicht, also ja, okay. Sehen wir jetzt kein Verbrechen drin, kannst du schon mal machen.
2: Ich habe es jetzt mal hier nebenher schon aufgemacht. Es ist mir im Internet begegnet. Es gibt auf makerworld.com, das ist so eine Datenbank, wo man Modelle hochladen kann.
1: Mit 3D-Druck, oder?
2: Ja. Wie zum Beispiel für einen 3D-Druck. Gibt es die Flock-Sock, die ein schönes Slip-on-Cover ist, das man auf einen Besenstiel am Ende drauf machen kann und dann einfach über eine Flock-Kamera drüber ziehen. Und ich finde auch die Beschreibung ist echt schön. The Flock Sock is a slip-on cover designed to help protect a Flock camera from the harmful radiation of the sun. Also übersetzt, die Flock Sock ist ein Slip-on, einfach ein Überziehschutz, um die Überzug, um die Kamera vor der gefährlichen Strahlung der Sonne zu schützen. Und das kann man sich einfach 3D-drucken, auf dem Besenstiel tun und darüber ziehen. Das ist mir neulich mal entgegengekommen.
1: Aber das machen wir natürlich nicht. Ne?
2: Das ist für besorgte Bürgerinnen und Bürger, die um die Langlebigkeit der Elektrogeräte besorgt sind.
3: Das klingt schon wieder falsch mit besorgten BürgerInnen. Ich habe auch noch einen Kommentar aus dem Chat, wo gesagt wird, dass das Thema auch wirklich alle in Amerika aktuell vereint und das sehr bemerkenswert wäre. Von Abolish ICE bis MAGA, alle hassen Flock. Und da steht aber noch danach, dafür gibt es jetzt noch andere Anbieter, die wohl noch krasser sind. Den Kommentar ignorieren wir jetzt einfach mal, habe ich beschlossen.
0: Ich glaube, es ist auf jeden Fall ein interessantes Thema, was wir auch nochmal aufnehmen sollten. Also, was mich jetzt noch interessieren würde für die Sendung, du hast gesagt, es gibt sowas in der Art auch in Tübingen am Anfang.
1: Nein. Also so, das Ding ist, die Kameras, die am Bahnhof installiert werden, sollen ja auch KI-Kameras sein. Und das ist zwar noch ein weiter Bogen, aber dieser weite Bogen ist trotzdem da, von dass wir damit anfangen und dann, weiß ich nicht, in 5, 6, 7 Jahren, je nachdem, wie es weitergeht mit der Regierung, halt genau so ein Flock-System hier in Deutschland haben. Und das jetzt schon mal bewusst zu machen, dass wir uns auch dagegen vielleicht wehren, auch wenn es nur ganz einfache KI-Kameras sind. Das sind KI-Kameras, die eben mit einer Software ihre Daten verknüpfen.
3: Der Klassiker für die Sicherheit, danke.
2: Ganz für genau. Die Sicherheit. Nee, ich finde es auch krass. Es gibt ja auch Ring-Kameras. Und die sind auch in US sehr unter Kritik geraten, weil die ihre Daten weitergeben und der Polizei zur Verfügung stellen.
0: Ich glaube auch, um einlaufende Hunde zu finden, glaube ich.
2: Genau. Oder sowas. Aber es ist auch spannend, wer hinter Ring steckt. Amazon.
0: Ah, echt?
2: Und damit wären wir wieder bei Jeff Bezos und den Tech Bros. Also es ist echt so ein Ring an Leuten, die echt Filme schieben in den USA.
3: Sag bloß, du hast noch jetzt einen Anti-Jeff Bezos-Song.
2: Ein Anti-Jeff Bezos-Song? Ich glaube, ich könnte vielleicht noch einen finden.
0: Genau, wenn du nach der letzten Musik guckst, denke ich, gehen wir an der Stelle auch mal raus aus der Sendung. Unsere Sendezeit ist fast vorbei. Hier auf der Wüstenwelle geht es gleich weiter mit Luis. Und man sollte den Sendungsnamen benutzen, wenn man es erwähnen will.
2: Ist es nicht Ondatropikal?
0: Entschuldigung.
2: So.
0: Genau. Und wir waren Brainfork. Wir sind eine offene Redaktion. Wir freuen uns, wenn ihr uns an brainfork@wüstewelle.de zum Beispiel schreibt, wenn ihr uns auf Insta, auf Twitch, auf TikTok, auf überall außer bei Facebook sucht und sich bei euch bei uns meldet. Es gibt noch ganz viele Plätze für Leute, die mitmachen können. Wir freuen uns, wenn neue Stimmen dazukommen. Und das Projekt richtet sich in allererster Linie natürlich an junge Menschen, aber ob ihr jung seid oder nicht, dürft ihr in dem Fall dann auch selber entscheiden.
2: Und jung geblieben. Ich habe nach Jeff Bezos gesucht. Ich habe einige Tracks gefunden. Ich bin mir sicher, die meisten sind negativ, aber ich will jetzt nicht aus Versehen irgendwas nur halbwegs Lustiges spielen. Deswegen gibt es noch neue Musik von Goldie mit einem trotzdem, ich finde, sehr passenden Titel, der heißt Kein Bock mehr. Genau.
3: Bleibt gut. Wir sehen uns in einem Monat. Vielen Dank an die Leute im Chat.
2: Danke an die Leute im Chat.
1: Danke an alle.
0: Ja. Ciao, macht's gut.
2: Ciao.
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2: Hallo und herzlich willkommen bei der Wüstenwelle, dem freien Radio für Reutlingen, Tübingen, Rottenburg und Umgebung.
3: Und heute sind am Mikrofon Leo Weipert
2: und die Karin Hab und gleich zu hören das Animal Collective.

ja, Animal Kollektiv, seit vielen Jahren aktives Projekt von Panda Bio, von der Geologist, von The Roots und Avery Terror und Deakin. Ja, wir stellen sie hier immer wieder vor. Das ist der Album Isn't It Now? Und ja, die Struktur ist seit langem eine Spielwiese von der Band, ein offener Raum, neue Ideen, neue Einflüsse auszuprobieren. Und das kann bedeuten, dass der eine oder der andere mehr Schlagzeug oder Klavierspiel oder auch mal Flötenspiel in dem Vordergrund ist. Und ja, freie Entfaltung und Impulse, das macht das Animal Kollektiv-Alben immer wieder aus und macht sie so unterschiedlich. Wir hören noch ein Stück aus dem Album Janie's Open.

0: Animal Collective von ihrem Album Isn't It Now. Und wir hören ein letztes Stück von ihnen, Soul Capture.
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0: Eunoia war das von Miguel Edward Ferguson.
1: Und ich glaube, wir haben ihn noch nie in einer Sendung von uns vorgestellt, obwohl es ja eine Fülle von Möglichkeiten gibt, sich seiner Musik zu nähern. Es gibt eigentlich fast keine Grenzen, wohin sie jemanden führen können. Als Komponist, Arrangeur, Multiinstrumentalist, Produzent hat er, glaube ich, an mehr als 600 Alben, habe ich jetzt recherchiert, und Soundtracks für genreübergreifende Künstler und Künstlerinnen gearbeitet. Und wir haben viele seiner Bands, mit denen er zusammengearbeitet hat, hier schon vorgestellt, zum Beispiel Flying Lotus, Thundercat, Anderson oder Zoe George oder auch Puck. Also haben wir alle schon hier gehabt. Und ja, heute der Meister selbst, der in vielen Genres zu Hause ist: Jazz, Klassik, Hip-Hop, Electronica, Avantgarde oder auch ganz einfache Pop-Stücke geschrieben hat. Und wir hören ihn von seinem Album Les Jardins Mystiques Volume 1 und haben, und im Hintergrund läuft schon das 12-Minuten-Stück Anno Jo.

0: wird. Und ja, Edward Ferguson verband sich mit seinen Gastmusikern und innen auf ganz vielfältige Weise. Er hat sich im Studio getroffen oder per Fernkommunikation oder auch wie in diesem Stück live in seiner Heimatstadt. Und ja, auf diesem Stück Anno Jo hat ihn jetzt zum Beispiel Del Monte Spixi am Klavier begleitet. Und ja, ist mir vielleicht auch noch den einen oder anderen, auch Devin Daniels, bekannt, der hier auch mitgemacht hat. Ja, und
1: dann hören wir das Stück Kiseki. Da ist Benny Maupin zu hören, der legendäre US-Blasinstrumentalist, und zu dessen Repertoire auch Miles Davis Fusion Opus Bitches Brew gehört. Er spielt Bassklarinette und genau, ein hinreichender Öffnungshammer, sag ich mal. Kiseki.

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1: Ja, und im Hintergrund hört ihr Barry Can't Swim mit Delphine Dancing.

0: Ja, aus dem Debütalbum When Will We Land war das Barry Can't Swim und gehört haben wir die zwei Stücke Delphin Dancing und How It Feels.
1: Ja, und weiter geht's mit Actress alias Darren G. Cunningham und wir hören zwei Stücke aus seinem Album LXXXV3. Ich hoffe, es stimmt so. Ja, Away heißt das erste Stück.

0: Ja, das war ein Stück von Actress, Away. Und es kommt noch ein letztes, Push Power.
1: Genau. Und die Sendung war
0: schön, oder?
1: Ja, war schön, war nett.
0: Ja, danke fürs Zuhören. Abwechslungsreich
1: von den Musikstilen her. Und genau, die Sendung war eine Sendung der Musikredaktion Libresso.
0: Und ihr habt das freie Radio für Reutling, Tübingen, Rottenburg und Umgebung gehört und wir nennen uns Wüste Welle.
1: Ja, vielen Dank fürs Zuhören.
0: Ciao.
1: Und noch ein Stück von Actress.

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5: Herzlich willkommen bei Radio Micro Europa, dem Tübinger Campusfunk hier auf der Wüstenwelle auf der 96.6. Am Mikrofon Isabel Füssel. Unser Thema heute: der Umgang mit der Immunschwächekrankheit AIDS. Wer hier an der Uni Medienwissenschaft im Bachelor oder Master studiert, kann als Abschlussarbeit auch ein praktisches Werkstück abgeben. Unsere heutige Autorin Sonja Sieburg hat eine ganze Podcast-Serie zum Thema AIDS produziert. Insgesamt gibt es 6 Folgen. Sonja Sieburg ist in Südafrika aufgewachsen. Ihr ist aufgefallen, dass das Thema AIDS in Europa und damit auch hier in Deutschland in den vergangenen Jahren ziemlich aus der Öffentlichkeit verschwunden ist. Vorherrschend sei, so schreibt sie es in ihrer Bachelorarbeit, ein gewisses Unwissen im Hinblick auf die HIV-Epidemie, was wiederum zur Ausgrenzung und Diffamierung führen könne. Deshalb sollten die Medien das Thema HIV aufgreifen, in der Hoffnung, dass dies zu einem weiteren Dialog und einer besseren Aufklärung führt. Heute hört ihr die 4. Folge ihrer Podcast-Reihe »Heute ist es vergessen«. Es geht dabei um Geschichte und Gesellschaft. Sonja Sieburg sprach hierfür mit Mustafa Kapdi. Er ist Soziologe und arbeitet als Sozialarbeiter bei der AIDS-Hilfe in Stuttgart. Es geht dabei auch um geschichtliche und gesellschaftliche Aspekte von HIV und AIDS. Bevor es losgeht, etwas Musik, denn auch die Popkultur griff das Thema AIDS auf und es wurden auch schon damals über Auswirkungen und Stigmata von betroffenen Personen berichtet. Genau davon handelt auch der folgende Song, den wir jetzt hören werden: Bruce Springsteen mit Streets of Philadelphia.

0: Bruce Springsteen mit Streets of Philadelphia. Ihr hört den Tübinger Campusfunk Mikroeuropa auf der Wüstenwelle 96.6. Heute mit einem Radiopodcast von Sonja Sieburg zum Thema AIDS. Der Song thematisiert die Einsamkeit und den Schmerz von Menschen mit der Erkrankung und ist der bekannte Soundtrack zum Film Philadelphia. Für diejenigen, die den Film nicht kennen, der Film stammt aus dem Jahr 1993. Damals war das einer der ersten Hollywood-Filme, die das Thema in der breiten Öffentlichkeit behandelten. Schauspieler Tom Hanks spielt den Anwalt Andrew Beckett. Die Hauptfigur ist an AIDS erkrankt. Dabei kämpft sie mit den Folgen der Krankheit und erlebt auch die gesellschaftliche Diskriminierung. Leider müssen Erkrankte auch heute noch Diskriminierung erleben, wovon Sonja Sieburg und Mustafa Kapti von der Stuttgarter AIDS-Hilfe jetzt sprechen werden. Dabei gehen sie nochmal auf die Situation in Deutschland ein, wie sie zu der Zeit um die 80er, 90er Jahre herum war. Wir starten direkt rein mit der vierten Folge, geschichtliche und gesellschaftliche Auseinandersetzungen.
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7: Hallo und herzlich willkommen bei einer neuen Folge von Heute ist es vergessen. Ich bin heute extra nach Stuttgart gefahren, um mit einem ganz besonderen Gast zu reden. Und zwar sitzt Herr Mustafa Kapti vor mir. Er ist Mitarbeiter bei der AIDS-Hilfe Stuttgart und ist Sozialarbeiter. Er wird sich gleich auch nochmal selber vorstellen. Er kommt nämlich tatsächlich nicht ursprünglich aus dem Sozialberater-Bereich. Ist ein bisschen ein Quereinsteiger, aber macht hier auf jeden Fall einen guten Job. Bei seiner Arbeit bei der AIDS-Hilfe Stuttgart geht Mustafa oft um Aufklärung, Beratung, Betreuung. Und all diese Themen wollen wir heute natürlich auch aufgreifen, in der Hoffnung, dass HIV und AIDS eben nicht mehr heute vergessene Themen sind. Hallo!
8: Hallo, schön, dass du da bist.
7: Freut mich, dass das geklappt hat und dass wir uns endlich mal zusammensetzen können. Ja, magst du uns mal ganz kurz was zu dir erzählen?
8: Ja, ich heiße Mustafa Kapti, arbeite jetzt seit fast 4 Jahren bei der AIDS-Hilfe in Stuttgart. Studiert habe ich Soziologie und Religionswissenschaft, bin irgendwie bisschen durch Zufall zu der AIDS-Hilfe in Stuttgart gekommen. Da war eine Stelle offen und ein Bekannter hat gesagt, hey, melde dich doch, weil ich hatte gar keinen Bezug zu der AIDS-Hilfe. Ich dachte, okay, ich versuch's mal, weil für mich auch von meiner Herkunft her, vielleicht nur zur Info, ich habe einen Fluchthintergrund, war es für mich immer sehr wichtig zu sagen, Vielfalt ist unser Reichtum. Und natürlich hat man Kontakte zu queeren Gruppen und wenn man an AIDS-Hilfe denkt, denkt man immer an die schwule Community, so dachte ich auch. Aber es kam ganz anders. Ja, und seitdem bin ich hier bei der AIDS-Hilfe in Stuttgart und die Arbeit macht mir sehr, sehr viel Spaß, weil die Arbeit ist auch sehr vielfältig hier, was wir alles anbieten.
7: Genau, und zusammen haben wir uns eigentlich dafür entschlossen, dass wir heute mal ein bisschen die Geschichte aufarbeiten von HIV und AIDS, damit wir auch verstehen können, warum es heute denn überhaupt noch so Vorurteile und so dieses Stigmata überhaupt gibt und was man dann heutzutage tatsächlich dagegen noch machen kann. Der Ausbruch kam ja circa vor 40 Jahren, also so in den 80er Jahren, würde ich mal sagen, verbreitete sich eben diese Krankheit unter homosexuellen Männern. Und da kommt, also das ist so der erste Baustein für das Stigmata, was oft mit HIV verbunden ist. Genau, da tauchte diese mysteriöse Immunschwäche auf. Und am Anfang wussten erstmal sehr viele Ärzte nicht, was los ist und wussten auch nicht, wie sie damit umgehen können.
8: Ja, wie du es schon erwähnt hast, Anfang der 80er, exakt auch zu sagen 1981, haben in den USA die Ärzte bei jungen, schwulen Männern plötzlich eine Lungenkrankheit entdeckt und die wussten nicht, was die damit anfangen sollen. Die Menschen starben innerhalb von kürzester Zeit, weil deren Immunsystem so geschwächt war. 84, 85 hat man erst entdecken können, was für ein Virus das ganz genau ist. Und im Jahr 82 kam das Virus auch nachweislich nach Deutschland. Wenn ich jetzt regional von Stuttgart ausgehe, kam das auch direkt nach Stuttgart in den Anfang 82. Und 1983 hat sich eine Selbsthilfegruppe in Stuttgart gebildet. Das waren vor allem Betroffene. Angehörige, Freunde und Familie. Weil so wie die Ärzte wusste niemand, was für eine Krankheit das ist. Das hat sich leider Gottes in der Schwulenszene verbreitet. Und deswegen hat man auch diskriminierend diese Krankheit auch unter anderem als Schwulenpest bezeichnet.
7: Genau, und zwar also in Amerika war das ja zum Teil, hatte die Krankheit am Anfang sogar einen ganz anderen Namen. Und zwar, man hat halt immer von GRID gesprochen. Und das ist nämlich, also übersetzt, wäre das dann Gay-Related Immune Deficiency. Und da haben heterosexuelle Paare oder generell einfach Einzelpersonen einfach immer, sind davon ausgegangen, dass es sie überhaupt gar nicht betrifft. Und sehr lange war das ein Kampf nur in der schwulen Szene, bis dann tatsächlich auch das Virus dann entdeckt wurde bei heterosexuellen Menschen. Und erst dann wurde dieser Kampf auch von tatsächlich, also der Regierung und so übernommen.
8: Genau, als man dann festgestellt hat, dass es nicht nur Betroffene in der schwulen Szene gibt, gab es ein Umdenken, da hat auch die Forschung dann mitgemacht. Dann hat man sich hingesetzt und hat akribisch nach dem Hintergrund, was das ganz genau ist, was für ein Virus das ist, wie das aufgebaut ist. Erst dann wurde man darauf aufmerksam. Also das war schon diskriminierend gegenüber den schwulen Männern, dass man das als Schwulenpest bezeichnet hat. Aber mit der Zeit hat sich die Begrifflichkeit geändert. Wie gesagt, 83 aus Betroffenengruppe hat sich eine Selbsthilfegruppe in Stuttgart gebildet. Und daraus wurde 1985 die AIDS-Hilfe Stuttgart als Verein gegründet. Also wir sind fast seit 40 Jahren in Stuttgart verankert als AIDS-Hilfe Stuttgart.
7: Genau, und dazu kann man auch sagen, also es gibt AIDS-Hilfen in ganz Deutschland verteilt. War dann Stuttgart so der Ursprung, also der Ursprungspunkt, oder gab es das an mehreren Orten eigentlich gleichzeitig?
8: Also gleichzeitig gab es an mehreren Orten, wo haben sich die AIDS-Hilfen gebildet, aber natürlich in den Städten wie Berlin, Hamburg, Köln, München haben sich die AIDS-Hilfen dort früher etabliert als jetzt Stuttgart. Aber die Stuttgarter AIDS-Hilfen, muss man auch sagen, von den Mitgliederzahlen her und von den Angeboten, Aktivitäten, was die anbieten, sind eine der größten AIDS-Hilfen bundesweit.
7: Das ist schon echt stark.
8: Ja.
7: Um nochmal so ein bisschen in die deutsche Geschichte einzugreifen, also Ende der 1980er Jahren war das in Bayern zum Teil so krass, dass die schwulen Clubs schließen wollten, Erkrankte in Heimen zusammen sammeln wollten, ja, schon fast konzentrieren wollten, kann man eigentlich sagen. Also die Diskriminierung da war schon echt groß. Gut, man muss sich ein bisschen in die Mentalität von 1980, also in den 80er Jahren, einfach zurückdenken. Damals waren Schwulsein noch nicht so akzeptiert in der Gesellschaft. Und also genau das Gleiche über die Drogenszene ja eigentlich auch. Und das waren halt am Anfang die Hauptbetroffenen. Und deswegen war das immer so ein bisschen die Verbindung zwischen HIV bzw. also AIDS war immer mit diesen, naja, also wenn man es aus der Mentalität von damals beschreibt, mit den Abschäumgruppen verbunden. Und ja, erst als es dann eben genau überschwappte, wurde es dann auch tatsächlich ein Thema für die Politik und ein Thema für die gesamte Gesellschaft. Und da muss man echt der Bundesministerin für Jugend, Familie und Gesundheit, Rita Süßmund, ein Riesenlob aussprechen, weil sie hat sich so ins Zeug gelegt, um gegen dieses Stigmata auch so ein bisschen zu arbeiten und halt wirklich das Virus nicht nur als Virus zu sehen, sondern auch so die infizierte Person und da wirklich einen riesen Fokus auf die Person. Es ist immer noch ein Mensch, es ist ein Mensch, der vieles erlebt hat und der das auch erstmal irgendwie verarbeiten muss. Und eben, sie hat halt für die Wertschätzung dieses Menschen gekämpft und das war, glaube ich, so ein bisschen so der Anfang oder halt eben der Anfang der Politik, dass sie da auch mal was gemacht haben.
8: Ja, ich meine, du hast ja Bayern erwähnt, aber wenn ich mit den Menschen spreche, die jetzt seit über 40 Jahren HIV-positiv sind, die sagen zu mir, natürlich Süddeutschland ist eher pietistisch, was auch Bayern und Baden-Württemberg auch angeht, aber die sagen mir, das war ein bundesweiter Trend, dass man die Leute isolieren wollte, die betroffen sind. Das waren, wie du auch erwähnt hast, schwule Männer, Prostituierte, Drogengebrauchende und andere Randgruppen. Nur Bayern hat es wirklich so weit gebracht, dass sie es fast gesetzlich wollten, dass man die Leute einquartiert. Rita Süssmuth ist immer noch eine ganz, ganz große Persönlichkeit in der AIDS-Community, weil ich glaube, ohne ihr Durchsetzungsvermögen wären wir bis heute noch nicht so weit.
7: Hier nochmal ganz kurz, ihr Leitsatz war, wir bekämpfen die Krankheit, nicht die Betroffenen. Das finde ich auch nochmal richtig, richtig schön kurz und knackig formuliert. Genau das, wofür ihr eigentlich steht.
8: Genau, und seitdem hat sich auch die Politik gegenüber dieser Krankheit geändert, wo man dann gesagt hat, okay, jetzt muss man was machen, was Prävention angeht, was Aufklärung angeht. Und da wurde auch sehr, sehr viel investiert. Und natürlich auch dank der Arbeit der ganz vielen AIDS-Hilfen und deren Ehrenamtlichen konnte man einigermaßen in der Bevölkerung dieses Bild bekämpfen, was stigmatisierend und diskriminierend war. Haben wir es heute noch geschafft? Leider nicht. Stigmatisierung und Diskriminierung findet auch heute immer noch statt.
7: Ich meine, du hast ja alltäglich mit Betroffenen zu tun. Bekommst du da mal so mit? In welchen Fällen treffen die auf Diskriminierung? Hast du da schon mal was mitbekommen?
8: Das ist traurig, das zu sagen, aber meistens kommt das im Gesundheitsbereich. Die Diskriminierung findet wirklich im Gesundheitsbereich statt. Ich kann ein Beispiel von mir nennen. Ich habe einen Klienten, wir waren beim Orthopäden, also da ist kein Blut im Spiel oder Gewebeflüssigkeiten. Und wir haben am Anfang nicht gesagt, dass der Klient HIV-positiv ist und haben uns so unterhalten mit dem Arzt. Das kam ihm ganz gut, cool rüber. Und dann hat er gesagt, ja, Herr Kapti, was machen Sie überhaupt? Und ich so, ich arbeite bei der AIDS-Hilfe. Ich dachte, ich nehme mir das einfach und sage ihm. Und der Herr ist halt HIV-positiv und ich begleite ihn. Der hat uns fast rausgeprügelt, warum wir das von Anfang an ihm nicht gesagt haben. Ein Mediziner, der eigentlich einen Überblick davon haben sollte. Der Moment, das war einer von den Schockmomenten für mich, auch für den Klienten, weil das war ein super netter Arzt, bis er mitbekommen hat, dass diese Person betroffen ist. Und der hat uns wirklich fast rausgeprügelt.
7: Also betreust du deine Klienten auch öfter mal zu irgendwelchen ärztlichen Terminen oder so? Also gerade auch als Prävention, dass sowas nicht passiert?
8: Ja, also unser Ziel ist, dass wir unsere Klienten, dass wir schauen, dass sie selbstständig wie möglich sind, aber immer wieder kommt es, dass wir die auch begleiten. Zum Teil sind es auch ältere Menschen oder zum Teil sind die zum ersten Mal beim Arzt. Natürlich rede ich erst mit dem Klienten, hey, soll man erwähnen, dass du HIV-positiv bist oder nicht? Die meisten sagen ja, die anderen sagen nein, weil die auch dann die schlechte Erfahrung gemacht haben. Vor Ort zu sein, bringt eher was, weil dann kann ich gleich eingreifen und sagen, hey, das stimmt nicht, wie sie da jetzt da mit dem Klienten umgehen. Aber ich hatte auch einen Fall, dass eine Klientin, ich wollte einen Zahnarzttermin für sie vereinbaren, hat auch alles gut geklappt. Und einen Tag vorm Termin hat die Zahnarzthelferin mich angerufen und hat gesagt, sie müssen einen Termin absagen. Ich dachte, ja, Corona-bedingt oder Personal. Ich habe gesagt, okay, einen Folgetermin. Dann hat sie gesagt, nee, wir nehmen sie gar nicht mehr auf. Ich so, mit welcher Begründung? Ja, sie ist HIV-positiv und mein Chef hat gesagt, wir nehmen sie nicht. Und dann einfach aufgelegt. Daraufhin habe ich zig E-Mails geschrieben, habe aber keine Rückmeldung bekommen.
7: Wie reagiert man am besten gegen so eine Diskriminierung? Also einmal, wie reagiert man am besten direkt und wie reagiert man, also langfristig gesehen, wie kann man das ändern?
8: Ja, ich sage mal so, juristisch ist es ja eine Grauzone. Du kannst jetzt den Arzt nicht anzeigen, weil er dich jetzt nicht aufnimmt. Der kann ja zigtausende Begründungen haben. Für mich ist dann sehr, sehr wichtig, auch in Gespräch zu kommen mit diesen Ärzten oder mit der Praxis. Wenn ich merke, das gelingt auch nicht, dann schicke ich einfach Broschüren und Infomaterialien hin, damit die vielleicht die Barriere überwinden und dann auf uns zukommen und mit uns zu sprechen. Das Problem ist auch in den Praxen meistens die mitarbeiten, die jetzt diese Menschen nicht betreuen wollen. Wir hatten einen Fall im Raum Stuttgart, wo der Arzt mir gesagt hat, ich kann diese Person nicht operieren, weil ich habe kein Team, die wollen das nicht. Also das hing nicht vom Arzt ab und das sind auch unter anderem solche Sachen. Ich erlebe das immer wieder, auch heutzutage noch, dass wenn jemand im Krankenhaus ist, egal wegen was das ist, ob es jetzt wegen ein paar Pickeln sind oder ob er sich den Arm gebrochen hat, dass immer noch auf den Akten von diesem Patienten rot markiert ist, HIV-positiv.
7: Und das dann direkt so, Hände hoch, vorsichtig, mit Samthandschuhen hier zu behandeln, und alles desinfizieren.
8: Genau, und ein Betroffener hat das Recht zu sagen, hey, ich will nicht, dass mein Zimmernachbar das mitbekommt. Also man muss das nicht laut hinaus posaunieren, aber das findet leider Gottes immer noch statt. Du hast ja die Frage gestellt, wie man damit umgeht. In erster Linie beobachte ich die Klienten. Manche sind da sehr hart und setzen sich durch und sagen, nee, wir müssen jetzt reden, das stimmt nicht, was sie gemacht haben. Aber das sind meistens nur 10%. Die restlichen akzeptieren das einfach. Die nehmen das einfach so hin. Ich hatte mal wieder einen Fall, der war im Krankenhaus in der Region Stuttgart wegen einer Lungenentzündung, also war nicht so schlimm. Dann habe ich gesagt, ja, wie läuft's hier? Erlebst du Diskriminierung? Der so, zum Blutabnahme kommt nur der Oberarzt, die anderen machen das nicht. Dann habe ich gesagt, okay, wenn du magst, kann ich aber mit denen mal sprechen. Also warum, weshalb? Der so, nee, ist so, wie es ist. Ich habe es akzeptiert. Also auch eine Resignation, auch diese Hinnehmen, okay, was kann ich da ändern? Und das ist das Traurige daran.
7: Das kann ja nicht der Kampf von einer einzelnen Person sein, jetzt jedem, der ihm begegnet, um den zu belehren. Also das ist ja auch einfach, das kann man nicht machen. Ist das dann auch so ein bisschen, wo ihr dann eure Aufgabe hier zum Beispiel bei der AIDS-Hilfe Stuttgart dann seht? So, ihr seid da, um aufzuklären, um weiterzubilden.
8: Genau, genau. Diesbezüglich machen wir ja sehr viele Präventionsveranstaltungen, vor allem was Ausbildungszentren der Krankenhäuser angeht in Region Stuttgart, medizinisches Fachpersonal. Und wir bieten auch den Arztpraxen zum Beispiel an, hey, wenn ihr Informationen braucht, wir kommen gerne hin. Oder wir schicken eine Betroffene, damit sie mir euch mal erzählt. Es geht eigentlich nicht um dieses Fachwissen, was medizinisch ist. Es ist vielen bewusst, dass man sich nicht infizieren kann jetzt, wenn man Hautkontakt hat oder wenn man Becher angefasst hat. Das sind immer noch die Bilder aus den 80ern und 90ern in den Köpfen von den Menschen. Also man erwartet, da kommt jetzt jemand rein, was weiß ich, wiegt nur 40 Kilo und es sieht wie eine Leiche aus. Das ist aber nicht mehr der Fall. Und da bieten wir Aufklärung in dem Sinne, was Diskriminierung mit einem ausmacht. Natürlich kommt es auch manchmal vor, wenn die sagen, wir wollen nur einen medizinischen Fachwissen. Da haben wir auch pensionierte Ärzte, die ehrenamtlich für uns dann dorthin gehen und dann eine zweistündige Veranstaltung durchführen. Aber in den meisten Fällen ist es so, dass die sagen, hey, könnt ihr den Betroffenen schicken, um von ihrer Sicht die Sachen zu erzählen. Das ist ja eine, ich sag mal, das ist eine Mama, das ist ein Papa, das ist ein Partner.
7: Das ist ein normaler Mensch.
8: Genau. Und dann sind die Leute schockiert, sie sind HIV-positiv. So sehen sie aber gar nicht aus. Also die haben immer noch diese Bilder in den Köpfen, dass wirklich so ein abgemagerter Mensch jetzt da reinläuft oder kurz vorm Sterben ist.
7: Ich finde das ja so krass. Also so der Normalmensch hat ja wahrscheinlich die ersten Berührungspunkte mit HIV mal in der Schule. Wenn man halt alle Geschlechtskrankheiten mal durchnimmt, wahrscheinlich in Präsentationen auch noch einfach mal hier zack, zack. Zumindest war das meine erste und tatsächlich auch letzte offizielle Berührungsstelle mit HIV. Gut, von meinen Eltern habe ich natürlich auch ein bisschen was mitbekommen und in Südafrika groß werden ist auch nochmal ein bisschen eine andere Geschichte. Aber sonst so, wenn ich jetzt auch meinen Freundeskreis jetzt mal so mit denen rede, das ist meistens der Rahmen von ihrem Wissen. Also gut, es gibt auch noch viele Gruppen, die da tatsächlich besser informiert sind. Und da muss ich sagen, dadurch, dass das Vorurteil besteht, dass halt die schwulen Szene oder ja, zumindest die queere Szene mehr davon betroffen ist, was ja eigentlich nicht stimmt. Aber dadurch, dass es diese Behauptung gibt, finde ich, ist die Aufklärung in diesen Kreisen dramatisch besser.
8: Ich sag mal so, das hat viele Gründe, warum die Leute inzwischen wenig Berührungspunkte mit HIV oder AIDS haben. Erstens, es ist nicht mal medial präsent. Das macht sehr viel aus, weil man beschäftigt sich dann damit nicht. Zweitens, dass die Schwulenszene oder die Community, queere Community darüber informiert ist, ist leider so, dass 65% der HIV-positiven Männer sind, die Sex mit Männern haben. Also da ist die Krankheit noch präsent. Aber das gilt nur für Westeuropa. In Russland ist ja quasi Homosexualität verboten und das meistens Drogengebrauchende, dass die HIV-Infektionszahl sehr hoch ist. Oder Afrika, da sind mehr Frauen betroffen als Männer als Beispiel. Für uns im Westeuropa ist schon ein bisschen spezifisch, dass Männer, die Sex mit Männern haben, ein höheres Infektionsrisiko haben und auch mehr davon betroffen sind. Dadurch informiert man sich auch mehr, man hat mehr Kontakt dazu, man redet auch inzwischen in der Community offen darüber. Früher war es ja nicht der Fall. Und heute sind die Informationsquellen ganz anders.
7: Aber trotzdem passieren diese Gespräche eigentlich immer nur innerhalb der Community. Und das ist genau das Problem. Dieses Gespräch sollte nicht nur in einer Community passieren, sondern eigentlich auf einer viel größeren Skala.
8: Ja, das, ich meine, wir reden jetzt von HIV. Es ist allgemein in Deutschland so, alles, was mit Sexualität zu tun hat, ist irgendwie
7: tabu. Ja, Tabuthema.
8: Das Gleiche gilt für Chlamydien auch. Das Gleiche gilt für HPV auch. Das Gleiche gilt für Syphilis. Also alle sexuell übertragbare Infektionen, die werden nicht offen kommuniziert. Ich habe immer wieder Workshops. Ich hatte mal Lehrkräfte, also Akademikerinnen, bis ich dann gefragt habe, hat jemand von euch mal Chlamydien gehabt? Da haben drei gestreckt. Ich habe gesagt, redet ihr darüber? Nee. Also man redet nicht darüber. Alles, was mit Sex zu tun hat,
7: ist
8: ein Tabuthema. Ich denke, es ist schade, dass wir keinen Diskurs, was Sexualität angeht, dass wir keinen Diskurs in Deutschland haben. Weil wenn wir so einen Diskurs hätten, dann wären auch diese Randerscheinungen wie sexuell übertragbare Infektionen, auch Diversität, die wären dann noch präsenter vertreten als sonst. Aber nicht nur HIV, alles, was mit Sexualität zu tun hat, wir reden nicht darüber.
7: Genau, in einer vorherigen Folge haben wir schon mal kurz Präventionsmöglichkeiten besprochen und da haben wir es zum Beispiel auch von PrEP gehabt. PrEP ist tatsächlich nur erhältlich für Risikogruppen. Da habe ich aber gerade eben mit Mustafa nochmal drüber gesprochen und anscheinend ist das doch nicht ganz so einfach mit dem PrEP. Magst du auch mal kurz was dazu sagen?
8: Ja, vielleicht ist es auch spezifisch für Baden-Württemberg. Ich weiß, in anderen Bundesländern geht es anders ab. Wenn jemand jetzt sagt, hey, ich habe mehr oder viele Sexualpartner oder immer verschiedene Sexualpartner oder Partnerinnen, ich will mich schützen, ich nehme die PrEP, ich nehme das freiwillig, dann muss er erstmal zum Arzt, da kommt zum Beratungsgespräch. Aber das Problem ist, dass kein Hausarzt ein PrEP verschreiben kann oder darf, das kann nur eine Schwerpunktpraxis. Und in Baden-Württemberg sind die ehrlich gesagt rar. Wir in Stuttgart haben noch Glück, dass wir mehrere Schwerpunktpraxen haben, aber die sagen auch zu mir, wir sind voll, wir können niemanden mehr aufnehmen. Und das ist auch ein politisches Thema, wo das eigentlich gesetzlich verankert sein sollte, doch, dass auch andere Ärzte PrEP verschreiben können. Unter anderem ein Hautarzt kann das auch, weil er sich mit sexuell übertragbaren Infektionen sehr gut auskennt. Und wenn diese Schwerpunktärzte keine PrEP-Patienten mehr aufnehmen, dann kommt es nicht dazu. Das ist ein Schutz. Das ist ein Schutzmechanismus, aber die haben keinen Zugang. Und das ist das Traurige in Baden-Württemberg oder in Stuttgart, was wir in den letzten Jahren auch vermehrt erlebt haben. Also wir bekommen fast tagtäglich Anrufe wegen PrEP. Ich finde keinen Arzt, ich finde keinen Arzt.
7: Aber es ist ja auch eine Art von Diskriminierung. Also ich meine, das ist ja schon an sich, würde ich mal behaupten, das kostet schon relativ viel Überwältigung, um sich mal das auch selber einzugestehen, um zu sagen so, ja, du, mit meinem Lebensstil ist das vielleicht eine sinnvolle Entscheidung, bis man die Entscheidung mal gemacht hat und sich tatsächlich auch traut und sich drum kümmert, dass man dann auf so viele Mauern stößt, das sollte eigentlich nicht sein.
8: Ja, da muss ich auf meine These wieder zurückgreifen. Alles, was mit Sex zu tun hat oder Sexualität, ist tabu. Ich meine, PrEP, diese Hindernisse, dass man wenig Zugang zu PrEP hat. Aber andersrum, wenn wir im sexuellen Kontext oder im gesundheitlichen sexuellen Kontext betrachten, eine HPV-Impfung ist ja kostenlos, aber nirgendwo wird dafür eine Werbung gemacht. Oder zu wenig. Also wenn ich in den Schulen Präventionsveranstaltungen habe, wo ich die jungen Menschen darauf anspreche, ich habe mal davon was gehört. Und ja, Frauenärztin, Kinder, Jugendarzt, das wird nicht beworben. Also das ist das Gleiche wie, PrEP ist natürlich wieder ein anderes Thema, aber dass man alles, was mit Sexualität zu tun hat, ist irgendwie nicht relevant in unserer Gesellschaft. Und eine HPV-Impfung schützt vor potenziellen Gebärmutterhalskrebs. Und Gebärmutterhalskrebs ist bei nach dem Brustkrebs die häufigste Krebsvariante bei Frauen. Und das können wir vermeiden. Ich meine, wir leben in Deutschland und nicht in einer Bananenrepublik. Wir haben die Impfstoffe, die sind kostenlos. Aber da wird dafür nichts beworben, da wird keine Lobby gemacht.
7: Ja, also ich würde mal jetzt behaupten, dass also auch in vielen älteren Generationen das halt eben nicht angesprochenes Thema ist, sondern also alle Gespräche um Sexualität oder um Sex sind automatisch im Kopf verbunden mit Promiskuität. Also viele, die ich kenne, also jetzt also auch in den 20ern, also junge Erwachsene, würde ich mal sagen, die eine längere Beziehung oder vielleicht mal zwei oder drei oder so, die gehen auch meistens davon aus, dass sie eigentlich nicht betroffen sind von irgendwelchen sexuellen übertragenen Krankheiten, da sie ja vorsichtig sind. Aber wenn ich jetzt so darüber nachdenke, ich habe jetzt, ich glaube, dieses Jahr das erste Mal irgendwie nach sexuellen Krankheiten getestet, weil ich mal endlich mal einen Termin bei einer Frauenärztin bekommen habe. Aber das macht nicht, das macht auch nicht irgendwie jeder.
8: Ja, das Interessante daran ist, wir vergessen das immer wieder, jeder Mensch, der ein- bis zweimal Sex hat, der hat auch eine sexuell übertragbare Infektion. Aber das heißt nicht, dass diese Krankheit gleich, dass es zum Ausbruch kommt. Meistens handelt der Körper das selber. Aber wenn man dann die ganzen Labortests macht und da würde man immer noch Überbleibsel von HPV-Viren oder irgendwelche Bakterien finden. Also jeder Mensch, der ein- bis zweimal Sex hat, hat auch eine sexuell übertragbare Infektion. Das gehört einfach dazu. Das heißt aber nicht, dass es was Schlimmes ist.
7: Ja.
8: Nur unser Bewusstsein darüber, wie du auch erwähnt hast, warum soll ich mich testen? Oder weil das wird auch nicht beworben.
7: Aber selbst eine Infizierung ist nicht was Schlimmes. Wir haben ja die Mittel, um auch vieles dagegen zu machen. Also jetzt auch nur nicht mal HIV-spezifisch, sondern komplett. Also wie hast ja vorhin schon gesagt, so die Angebote sind da, aber man redet nicht drüber.
8: Genau, es ist, wie ich auch vorhin erwähnt habe, gibt es uns ja seit 40 Jahren. Wir bieten ja auch HIV, Syphilis und Hepatitis C Schnelltests an. Und obwohl wir seit zig Jahren dafür wirklich Werbung machen, es kommt auch sehr gut an, dass manchmal immer noch Leute kommen und sagen, ich wusste nicht, dass es so eine Anlaufstelle gibt, also die diese Tests anbieten. Da ist auch viel Unwissenheit. Und erst, wenn die Leute einen Risikokontakt haben, interessieren sich dafür, okay, schauen wir mal, wo ich mich mal testen kann. Und es muss auch in dem Bewusstsein verankert sein, ich gehe mal von mir aus, wenn ich weiß, ich lasse mich testen auf, schieß mich tot, plötzlich erfahre ich, ich habe Chlamydien, dann verzichte ich 2 Wochen auf Sex oder Geschlechtsverkehr, nehme meine Medikamente, gut ist es. Aber das Bewusstsein ist nicht da, dass es in erster Linie um meine Gesundheit geht und in der zweiten und dass es auch um meine Mitmenschen geht. Und dadurch kann ich die Infektionskette auch unterbrechen.
7: Mhm.
8: Oder wenn ich weiß, ich habe Syphilis, dann nehme ich meine Antibiotika 2 Wochen und gut ist es.
7: Ja.
8: Aber meistens, das ist mir auch aufgefallen, sind es meistens die Männer, die sagen, mir passiert nichts. Weil unter anderem viele sexuell übertragbare Infektionen symptomfrei verlaufen. Also ich merke es gar nicht, wenn ich irgendwas haben sollte, würde ich es in erster Linie nicht merken. Oder ich bekomme explizit die Symptome mit einem Hautausschlag oder einer Rötung, Juckreiz, Schmerzen beim Wasserlassen und so weiter.
7: Ich meine, das ist ja bei HIV eigentlich auch so. Man hat zwar so gewisse Phasen, wo man dann mal was mitbekommt, eigentlich tatsächlich die akute Infektion. Danach erstmal eine ewig stille Phase, die sehr lange dauern kann. Und eben, wenn man diese Infektion dann nicht wahrhaben will, dann, ja, dann verbreitet man das aber hallo.
8: Ja, statistisch gesehen sind fast 50% der Neuinfektionen, die werden diagnostiziert, wenn fast eigentlich zum AIDS-Stadium gekommen ist. Und das ist das Problem daran. Obwohl wir heutzutage überall die Möglichkeit haben, auch in Krankenhäusern vor den OPs, vor allem bei schwangeren Frauen, dass so ein HIV-Test angeboten wird oder auch gemacht wird. Aber es ist immer noch so, dass die Neuinfektionen die Mehrheit leider Gottes immer die Spätinfektion sind.
7: Mhm.
8: Und das dadurch kann man auch die Infektionskette nicht ganz unterbrechen.
7: Jetzt mal so aus Interesse. Hattet ihr auch schon mal Klienten da, die ein positives Ergebnis hatten und diese Diagnose dann aber nicht wahrhaben wollten?
8: Wir haben immer noch Klienten, die wir betreuen und die das nicht wahrhaben wollen, dass sie HIV-positiv sind.
7: Und wie geht man dann mit denen um?
8: Es ist schwer. Natürlich merken die auch mit der Zeit zum Beispiel, man kann ja die Menschen nicht zwingen, HIV-Medikamente zu nehmen. Das geht nicht, das ist freiwillig. Ich hatte mal einen Fall, es war eine ganz ältere Dame, die kam auf mich zu. Ich war im Infostand, hat gesagt, ob wir kurz auf die Seite gehen. Ich so, okay. Die hat gesagt, zum Beispiel, ihre Tochter ist seit 6-7 Jahren HIV-positiv, will das nicht wahrhaben und hat seit einem Jahr sich verweigert, die Tabletten zu nehmen. Und sie wusste nicht, wie sie damit umgehen kann. Und man kann es nicht zwingen. Also man bietet es an, hey, wir können mal mit ihr mal sprechen, das und jenes. Oder wenn Krankenhäuser rufen uns an und sagen, wir haben einen HIV-positiven Patient, der weigert sich und will das nicht wahrhaben, dass er HIV-positiv ist. Da versuchen wir auch wieder hinzugehen, mit denen zu sprechen, auch bis der Clown deutlich zu machen, du bist nicht der Einzige, der betroffen ist. Und heutzutage ist es kein Todesurteil.
7: Aber so Krankenhaus anrufen oder so, das ist eher so eine Notmaßnahme, oder?
8: Genau. Wenn die nicht mehr wissen, was die damit machen sollen. Also das ist dann für die in erster Linie sehr schwer. Und wie gesagt, man kann die Menschen nicht zwingen, Tabletten zu nehmen. Ich meine, ich kann auch niemanden zwingen, einen Diabetiker zu sagen, jetzt nimmst du eine Tablette und wenn er es nicht macht, dann kannst du nichts machen. Das ist halt letzte Instanz.
7: Ja. Jetzt nochmal, um so ein bisschen zurück zum Thema von der Folge zu kommen, wegen Diskriminierung und so. Und da wollte ich einfach nochmal fragen, denkst du, die Diskriminierung liegen eher am Unwissen der Krankheit? Also wie es übertragen wird, Angst vor der Ansteckung oder ähnliches? Oder weiterhin wegen Diskriminierung der meist betroffenen Gruppen oder sogar beidem?
8: Ich würde jetzt ganz ehrlich sagen, dass die Diskriminierung leider Gottes in dem Kontext stattfindet. Erstens Unwissenheit und zweitens Tabuthema. Weil wenn es um HIV geht, haben die Leute immer noch in den Köpfen, Gott weiß, was du angestellt hast. Mhm. Entweder bist du Drogengebrauchender oder du bist schwul. Oder du bist eine Prostituierte.
7: Ich habe auch schon tatsächlich mit dem Gespräch von Herr Dr. Müller haben wir auch darüber gesprochen, dass er mal gehört hat, so ja, also ein Patient hatte ihm erzählt, dass ihm vorgeworfen so wurde, so ja, er hat HIV und das bekommt man nicht einfach nur so und dann hat er es ja wohl verdient. Und das finde ich eine wirklich absurde, einen absurden Vorwurf.
8: Ja, ich merke das auch immer, wenn ich mit Klienten unterwegs bin oder wenn ich wegen Präventionsveranstaltungen unterwegs bin. Ich finde es schön, dass wir die Zeit und Räumlichkeit geben, dass diese Menschen uns alles fragen dürfen, auch eine Betroffene. Was weiß ich, in einem Pflegeheim, was ist, wenn ich die Bettwäsche wechsle, worauf muss ich achten? Bis man den Leuten klar macht, hey, eigentlich die ganz normalen Hygienemaßnahmen reichen. Die reichen aus, da infizierst du dich nicht. Dieses Bewusstsein kommt einfach sehr, sehr schwer durch. Und wir als Aidshilfe Stuttgart haben den Vorteil, dass wir viele Betroffene haben, die auch ehrenamtlich für uns tätig sind, um den Leuten mal zu klären, hey, du kannst dich nicht mit einem Handschlag infizieren. Also das sind banale Sachen, aber das kommt einfach erst schwer bei denen durch. Also ich habe mal einen Klient gehabt, der musste Kurzzeitpflege. Das Seniorenheim hat sich händeringend dagegen gewehrt. Die Leitung war echt super nett. Ich war, glaube ich, 10-mal dort, habe einzeln mit den Leuten gesprochen, dass es eigentlich nicht das ist, was sie sich vorstellen. Und dann, dass die mich unglaublich angeschaut haben. So wie auch wenn er jetzt Blut auf der Decke ist und passiert nichts. Nein, da passiert nichts. Also bis man dann auch im medizinischen Sinne erklärt, hey, das ist eine chronische Krankheit. Das ist eine chronische Krankheit. Ich muss nicht mal sagen, dass ich HIV-positiv bin.
7: Mhm. Also, wenn man in Behandlung ist.
8: Genau.

0: dann auch jetzt sich nicht verschlossen hatten, sondern meinten so, ah, okay, diese Person ist jetzt, oder der Patient ist jetzt HIV-positiv. Bin ich jetzt irgendwie in irgendwelcher Gefahr? Müssen wir besondere Maßnahmen einsetzen oder nicht? Oder also gab es welche, die tatsächlich offen euch oder den Patienten gegenüber waren?
1: Ich sag mal so, von meiner Erfahrung her, Ärzte und Ärztinnen, es gibt zwei Sorten von denen, was HIV angeht. Einmal sind das die Radikalen, die nichts mehr von dir haben wollen, dich rausschmeißen. Die anderen sind, die haben sich vorab damit informiert und ich erzähle mal ein Beispiel. Wir waren beim Zahnarztpraxis und da haben wir gesagt, die Klientin hat gesagt, sie will andeuten, dass sie HIV-positiv ist. Sie wollte es nochmal erwähnen, weil sie auch immer schlechte Erfahrungen gemacht hat und auch natürlich Zahnärzte in den Praxen. Dann hat sie das dem Zahnarzt erzählt, der Zahnarzt hat sie angeschaut und gelächelt. Der ist so, und jetzt soll ich sie applaudieren? Also es ist okay, das stört mich nicht. Ein anderer Fall war, auch positive Erfahrungen zu machen, dass ich mit einem Klienten im Nierenzentrum war, wo die Nierenwerte nicht in Ordnung waren, wo wir das alles aufgeschildert haben und die Ärztin auch sich dann wirklich Zeit genommen hat, nochmal sich die Medikamente, also wollte auch wissen, diese Nierenprobleme, kann das sein vielleicht mit der Infektion, also nicht ablehnen, sondern vertieft interessieren und da merkst du, da geht es in erster Linie um diesen Menschen und da siehst du nicht einen HIV-Status,
0: sondern da siehst du, das ist genau ein Teil von diesem Menschen.
1: Diese Erfahrung machen wir auch.
0: Und genau das will man ja eigentlich dann also verbreiten, so diese Arbeitskultur eigentlich unter Ärzten, also besonders auch unter Ärzten, aber auch nicht nur im medizinischen Bereich, sondern dass man halt sagt so, ja, das ist ein Mensch und der kann halt auch diese chronische Erkrankung haben von HIV.
1: Ja, das ist natürlich also medizinischen Wesen, weil es dort häufiger dazu kommt, dass man vielleicht
0: dass man es erwähnen muss.
1: Genau, aber ich hatte meine Klientin, die kam aus Nigeria, Flüchtlingsunterkunft. Und sie hat keinen Termin bei der Ausländerbehörde bekommen. Also das Problem mit der Ausländerbehörde ist nicht neu. Bis ich mal offiziell ich habe sie angesprochen, ob ich über meine E-Mail-Adresse von der EZ-Hilfe schreiben kann, weil da tust du dich automatisch outen. Der hat gesagt, ja okay, lass uns machen, kein anderer Ausweg. Ich habe gesagt, bla bla bla, ich betreue die Dame und ich würde gerne wissen, warum wir keinen Termin bekommen. Es ging nur um Unterschriftbestätigung. Eine Woche später haben wir einen Termin bekommen, dann waren wir bei der Ausländerbehörde, meine Dame. Und meine Klientin musste unterschreiben, Fragebogen und alles Stifte. Die Frau hat vor unseren Augen das alles desinfiziert. Ja, okay, natürlich vielleicht, weil sie keinen Bezug dazu hat, aber wenn man im medizinischen Bereich immer noch diese Diskriminierung erlebt, wobei...
0: Dann ist die Hoffnung bei normalen Menschen eigentlich so gut wie nicht existent.
1: Genau, deswegen tun viele Menschen nicht erzählen, dass sie HIV-positiv sind, weil es ist soziale Diskriminierung. Die kommen damit dann nicht weiter. Die werden abgestempelt.
0: Das ist ja eigentlich schon fast so ein Teufelskreis. Also wenn man, also jetzt im medizinischen Bereich, wenn infizierte Personen das angeben, dass sie HIV haben, ein schlechtes Erlebnis haben, dann werden sie das auch so schnell nicht wieder preisgeben. Und genau das ist ja eigentlich, wo man gegenarbeiten sollte. Also deswegen, Sie haben das vorhin kurz erwähnt, dass ein Klient von Ihnen das trotz einer schlechten Erfahrung trotzdem nochmal angeben wollte. Und das finde ich wirklich, wirklich stark. Auch das zeigt auch einfach so einen Kampf von auch so einer Person, um dann trotzdem weiterhin noch zu sagen, so das muss normalisiert werden, dass ein Patient auch eine chronische Erkrankung von HIV haben kann. Und das sollte nicht dazu führen, dass man die mit Samthandschuhen anfasst oder gar nicht mehr in den Raum reinlässt oder so.
1: Ja, das ist eben, ich glaube, allgemein unsere, ich sag mal, wir die Deutschen, wir diskriminieren gerne. Du bist dick, du bist dünn, du bist groß, du bist klein, du bist braun, schieß mich tot. Auch die eigene Erfahrung hier bei der EZ-Hilfe zu machen, das zeigt doch, was für ein Bild oder was für eine Unwissenheit immer noch in der Bevölkerung ist. Da kam, also wir haben telefonischen Testtermin vereinbart, da kam eine gut betuchte Dame, sage ich mal, ich habe die Tür aufgemacht, die ist so, ich wollte zu Herr Kapp, die ist so, ich bin der Kapp, die guckt sie mich von oben nach unten an, naja, haben wir den Test gemacht und dann weiterhin frech fragt sie mich, wir haben uns natürlich ein bisschen unterhalten, wie, sie sind nicht HIV-positiv, sie sind nicht schwul, auch so in der Art.
0: Was machen Sie denn
1: hier? Sie haben Migrations... Was haben Sie bei der EZ

0: Fulfillment. Also man assoziiert gleich das mit, da muss jemand schwul sein, drogenabhängig, Prostituierte oder Betroffener, um überhaupt in solch einer Institution zu arbeiten. Das erlebe ich immer wieder, auch aus meinen eigenen Communities, die sagen, okay, die sind doch alle krank, oder? Ich so, nee, also die sind krank, aber chronisch. Also dann kommen auch Fragen, ja, wie ist es, wenn du jemanden testest und der ist reaktiv, das Ergebnis ist reaktiv. Was sagst du den Menschen? Und das fand ich immer sehr interessant, bis die Menschen das realisieren, das ist kein Todesurteil mehr. Und ich sage immer, stell dir vor, ich hätte jetzt einen Lungenkrebs diagnostiziert, wo du nur 6 Monate zum Leben hast.
1: Das, ja. Aber
0: Trotzdem,
1: so reagieren sie. Und das ist halt einfach immer noch diese tief verankerte Vorstellung von
0: genau.
1: was HIV ist und dass HIV eigentlich schon automatisch AIDS heißt und.
0: Bist tot, keine Lebenschance.
1: Aber genau deshalb machen wir ja jetzt einen Podcast, um
0: Genau.
1: halt ein bisschen mehr drüber zu reden, um ein bisschen dieses Thema zu normalisieren und dieses Gesprächsthema einfach, ja, wieder diesen Diskurs zu öffnen, dass man halt einfach drüber redet, dass es eben ein besprochenes Thema ist, dass man dass HIV nichts ist, wofür man sich schämen muss. Natürlich ist auch gut, über Prävention zu reden und so, das ist auch ein Teil davon. Aber ich glaube, diese Stigmatisierung zu minimieren und halt die Vorurteile zu reduzieren, das ist, glaube ich, mitunter das Wichtigste, was man momentan eigentlich machen kann.
0: Weil seitdem es, was heißt hier, gute Medikamente, seitdem es Medikamente gibt, die eine Infektion nicht mehr möglich machen, sterben ja auch die Menschen nicht mehr an die Folgen von HIV oder AIDS.
1: Die leben ein normales Leben und dann.
0: Da man aber, ich nenne es nicht als Randproblem, aber das ist ein Thema, diese Menschen werden alt. Und altersbedingt kommen die in Pflegeheim oder sonst irgendwo, nicht weil die HIV-positiv sind.
1: Und da treffen sie wieder auf neue Hürden.
0: Genau, und das wird in den nächsten 5 bis 10 Jahren weiterhin zunehmen, weil wir haben zum Teil HIV-positive betroffene Menschen, die seit 30, 40 Jahren betroffen sind.
1: Ja,
0: Und
1: also
0: die werden
1: die.
0: alt und die Generation wird immer älter.
1: Nur um das mal so ein bisschen in Kontext zu sehen hier,
0: Genau.
1: die AIDS-Epidemie ist vor 40 Jahren ausgebrochen. Da
0: Genau.
1: muss man sich jetzt mal vorstellen, vor 40 Jahren ein 20-Jähriger. Der ist jetzt 60.
0: Yes.
1: Der ist in 10 Jahren ist er 70. Und dann irgendwann müssen wir mal schauen, wie sich das dann entwickelt, wenn eine ältere Generation eben mit HIV betroffen ist und was das für einen neuen Stigmatas vielleicht sogar mit sich bringt.
0: Ja, es ist ja auch natürlich HIV, aber auch das mit dem Altwerden, wie ist es mit den queeren Menschen, älteren schwulen Mann oder Ex-Drogengebrauchende oder eine lesbische Frau. Also wie geht man damit um? Also leider wird darüber auch nicht gesprochen. Natürlich, unser Gesundheitswesen, was Pflege angeht, ist jetzt nicht so einfach. Aber ich merke, weil wir an sehr vielen Pflegeschulen sind, nur wenige haben das als Pflichtprogramm im
1: In der Schu
0: Lehrplan.
1: also in der Schulung, ja,
0: Nur
1: dann.
0: wenige. Also das ist bei wenigen Pflichtprogramm, zum Beispiel HIV oder sexuell übertragbare Infektionen, haben ganz wenige. Ich denke mal, wenn es viele das machen würden, wo man viel mehr oder wo es prüfungsrelevant ist, da werden sich diese Menschen automatisch mit HIV oder sexuell übertragbare Infektion konfrontieren müssen und auch dann merken müssen, okay, es ist nicht mehr das, was früher war. Aber es machen sehr, sehr wenige in ihrem, dass sie das in ihrem Lehrprogramm oder Ausbildungsprogramm aufnehmen.
1: Das heißt, das Ziel ist eigentlich, das Allgemeinwissen von HIV so gut wie es geht, so weit wie es geht, zu verbreiten.
0: Genau. Und da ist die Sichtbarkeit der AIDS-Hilfe wichtig. Ich rede auch explizit im Namen der AIDS-Hilfe Stuttgart, weil wir im Raum Stuttgart wirklich sehr, sehr, sehr viele Sachen machen, gut angekommen sind. Trotzdem reicht es nicht. Trotzdem reicht es nicht. Aber wir haben zum Beispiel zu unserem Weihnachtsball, was jetzt demnächst stattfindet, haben wir Botschafterinnen ausgewählt. Unter anderem ist es unsere Landtagspräsidentin Muhterem Aras, wo es im Raum Stuttgart, Region Stuttgart Werbung, Werbung, Werbung gemacht wird. Das ist die Sichtbarkeit. Wir machen sehr viele Infostände. Wir wissen auch, manchmal gucken die Leute uns blöd an, aber die wissen, die nehmen das wahr. Es gibt die AIDS-Hilfe. Die gibt es noch. Okay, da hat man automatisch dann, stellt man sich die Frage, okay, warum gibt es die? Weshalb, wieso? Dann kommt man zustande und informiert sich. Also Prävention, Prävention, Prävention und Sichtbarkeit überall durch die ganze Gesellschaft, ob es Heterosexuelle sind, ob es queere Community ist, ob es ein kleiner Dorffest ist oder ob es eine Riesenparty ist, dass man da immer präsent ist. Das macht sehr, sehr viel aus. Weil, wie wir uns ja vorhin noch ein bisschen unterhalten haben, früher die Arbeit der Aidshilfe bestand, ich würde sagen, zu 75% aus Sterbebegleitung und Restarbeit oder Tätigkeitsfelder waren 25. Heutzutage hat sich das Gott sei Dank geändert. Heute besteht die Arbeit der Aidshilfen 75% Aufklären, Prävention und 25% natürlich haben wir immer noch Klienten, die wir betreuen.
1: Genau, ein Safe Space sein.
0: Genau. Ja.
1: Ja, eben eine Betreuung und so. Aber ja, vielen Dank, dass du dir die Zeit genommen hast. Ich würde jetzt zum Schluss noch eine letzte Frage stellen, die vielleicht auch ein bisschen frech ist. Aber was war dein Wissensstand von HIV, bevor du hier angefangen hast zu arbeiten?
0: Ich sag mal ganz ehrlich, ich dachte, bevor ich bei der Aidshilfe angefangen habe, dass ich eigentlich ein sehr offener Mensch bin, dass ich mich mit vielem auskenne, da ich ja schwule Freunde habe. Also ich habe die Vorurteile bei mir danach gemerkt. Ich habe schwule Freunde und ich kenne mich damit aus. Ich habe auch HIV-Aids mit Homosexualität ein bisschen assoziiert. Nachdem ich bei der Aidshilfe angefangen habe, habe ich auch gemerkt, es gibt ja zigtausend andere Subkulturen, wo ich mit den ersten Klientinnen in Kontakt war, wo die sagt, mein Sohn ist 25 und solche Sachen. Dann habe ich gemerkt, wow, wie unwissend war ich, was HIV-Aids angeht. Man hat es mal
1: gehört. Obwohl eigentlich aufgeklärt, relativ aufgeklärt, aber dann doch unwissend und mit Vorurteilen versehen. Genau,
0: oder was ist jetzt, wenn jemand mich umarmen will? Also das war dann ein komisches Gefühl, weil du weißt ja nicht, früher weißt du ja nicht, ob diese Person positiv oder negativ ist. Aber dann, am Anfangszeit war das natürlich so, wo ich gesagt habe, okay, wie gehe ich damit um, wenn jemand mich umarmen will? Natürlich bin ich auch so ein Mensch, der schnell rational denkt, sagt, okay, Autodidakt, bisschen, das passiert nichts. Aber dass ich mir solche Fragen gestellt habe, dann denke ich, was wäre jemand, der jetzt gar keinen Bezug oder der diese Offenheit oder diese Vielfalt nicht hatte. Mein Vorteil war auch, das muss ich auch ehrlich zugeben, ich bin 1990 als Flüchtling nach Deutschland gekommen. Damit das Verständnis, ich bin Kurde. Naja, mit der Pubertät, dann merkt man sich auch seine Umgebung, auch Lebensart und warum, weshalb, wieso. Natürlich bist du zum Deutschen gegangen, warst Ausländer. Bist zum Ausländer gegangen, warst ein Türke. Bist zum Türken gegangen, warst du Kurde. Bist du zum Kurden gegangen, warst du ein Alevit, also Religionszugehörigkeit. Diese 7-8-fache Stigmatisierung habe ich ja alles erlebt.
1: Man wird immer in irgendeine Schublade gesteckt.
0: Genau. Und deswegen war ich eigentlich von Anfang an, ohne Stigma habe ich bei der Aidshilfe angefangen. Aber desto trotz hatte ich auch meine kleinen Vorgeschmack für mich, wo ich gesagt habe, wow, jetzt hast du dich dabei ertappt, wie du verurteilt du bist. Obwohl ich diese ganze Stigmatisierung kenne und das weiß, wie es jemandem geht, wenn man stigmatisiert ist durch Herkunft, durch Hautfarbe, durch Religion, durch sexuelle Orientierung. Das hat mir auch sehr geholfen, das schnell, was halt zu überwinden. Das war für mich schnell dann, ist alles gut. Und inzwischen habe ich eine tolle Verbindung, Kontakt zu unseren Klienten, auch unseren Mitmenschen, auch zu der Community, weil ich bin der einzige Heterosexuelle bei der Aidshilfe Stuttgart. Das heißt nicht, dass man die Heteros diskriminiert, um Gottes Willen, ganz im Gegenteil. Und immer wieder, wenn ich unterwegs bin, auch in den Clubs, Bars, mir fällt auf, wie viele Leute ich aus der Community kenne und wie offen diese Menschen sind. Ja. Wirklich, wie weltoffen diese Menschen sind. Und auch aus der HIV- oder Aidshilfe-Community. Das ist ein Riesennetzwerk, das ist eine Riesenfamilie. Und
1: genau diese Offenheit sollte man eigentlich dann ganz deutschlandweit fördern, nicht nur innerhalb einer Community.
0: Genau. Mein Credo ist immer, Vielfalt ist unser Reichtum. Also wir sehen ja Vielfalt in der Natur, aber warum sehen wir Vielfalt nicht bei den Menschen? Und wenn positive Frau kommt, ich freue mich, weil es darf oder es ist natürlich, dass bei Frauen findet eine doppelte Stigmatisierung statt. Mhm. Sozialer Absturz, wie ist es mit Partnerschaft, wie ist es mit den anderen Sachen, wie ist es mit Zukunft, wie ist es mit Rente, wenn man nicht richtig arbeiten kann. Und da freut es mich, dass die Leute kommen und für ihre Rechte kämpfen. Oder was Steckenpferd von mir ist, das was HIV-Medikamente angeht und die Pharmaindustrie, dass diese HIV-Medikamente gar nicht an Frauen getestet werden. Und natürlich ist biologisch eine Frau ganz anders aufgebaut. Also wir beschäftigen uns auch mit solchen Themen. Und es ist immer schön, dann die von den Erfahrungen von diesen Menschen zu profitieren. Und ja, doch, ich habe es verinnerlicht. Vielfalt ist unser Reichtum. Für mich, so sehe ich das.
1: Das ist eigentlich ein schönes Ende zur Folge. Vielfalt ist unser Reichtum. Mustafa Kapitti hier bei der Aids-Hilfe Stuttgart. Ganz lieben Dank für das Gespräch. Danke, dass du dir die Zeit genommen hast und uns mit deiner Weisheit und deiner Erfahrung bereichert hast.
0: Danke, danke. Ich danke dir, dass du uns so eine Plattform gibst, weil wie vorhin gesprochen, Reichweite. Aufklärung, Reichweite, genau. Und das ist eine chronische Krankheit.
1: Es ist ein Thema, das heute nicht vergessen sein sollte.
0: Genau.
1: Genau.
0: Danke dir nochmals, dass du bei uns warst.
1: Sehr gerne.
2: Das war der Radiopodcast AIDS, geschichtliche und gesellschaftliche Auseinandersetzung von Sonja Sieburg. Gesprochen hat sie mit Mustafa Kapitti von der Stuttgarter AIDS-Hilfe. Wie ihr hören konntet, ist das Thema HIV und AIDS auf jeden Fall kein einfaches Thema. Und obwohl AIDS heute aus dem öffentlichen Diskurs ja fast verschwunden ist, war die Immunschwächekrankheit in den 80er und 90er Jahren stark präsent. Trotz der Panikmache vor der Krankheit und der Stigmatisierung von Randgruppen wurden in dieser Zeit erste AIDS-Hilfen gegründet und die breite Gesellschaft setzte sich mit dem Thema auseinander. Es folgt nun ein Song von The Smiths, Please, Please, Please, Let Me Get What I Want.

Damit wären wir schon wieder am Ende unserer heutigen Mikro-Europa-Sendung angelangt. Wenn ihr die bisherigen Folgen von der Hörfunk-Podcast-Reihe Heute ist es vergessen von Sonja Sieburg verpasst habt, findet ihr diese oder weitere Informationen zur Reihe auf unserer Homepage unter mikro-europa.de. Ihr könnt dort alle unsere Sendungen nachhören, und zwar in unserer Mediathek auf der Homepage der Tübinger UB. An den Reglern saß heute Levi Schuffert, Redaktion Ulrich Hegele. Macht's gut und bis zur nächsten Folge von Heute ist es vergessen von Sonja Sieburg. Vom Mikrofon verabschiedet sich Isabel Füssel. Ich wünsche euch eine schöne Zeit.

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Ja, ihr Lieben, ihr hört hier eine Vorproduktion für den Sonntag. Und zwar von 2 bis 4 beim Freien Radio Wüstewelle 96.6 FM www.woestemeineswelle.de. Und am Mikrofon ist für euch Selectra Steyr und wir... Burning Spear ist on the plate, genau. Und wir hören 2 Stunden Reggae. Und ich produziere vor für September, weil, wie gesagt, ich da nicht live senden kann. Nichtsdestotrotz bin ich jetzt hier im Studio und es ist sozusagen fast wie live, nur eben vorproduziert. Viel Spaß mit Burning Spear, Black Wadada, Invasion.

Ja, ihr Lieben, wir gehen in die zweite Stunde Kentucky Queen Size hier beim freien Radio Wüstewelle am Pult, am Mischpult für euch, Select Your Style, freies Radio Wüstewelle auf der 96.6 FM, immer noch empfangbar über UKW und über das Internet auf unserer Homepage www.wo-ist-die-welle.de. Online, digital, weltweit erreichbar und auch über den Sonderkanal S41 und zwar im TV oder über einen digitalen Radioempfänger per DVB-C. Keine Ahnung, davon weiß ich nichts. Und wir machen hier weiter in der zweiten Stunde mit Reggae Dub. Und ja, schauen mal, wohin uns die Musik heute führt. Bisher habt ihr einiges gehört von Naya Fire.

Willy Wonka und vielen, vielen anderen, unter anderem auch Burning Spear. Und ich mache jetzt hier weiter in der nächsten Stunde mit

Spread the Love und danach hört ihr Slave Master von den Mighty Diamonds und Jalil mit Above Water. So, machen wir jetzt weiter und ich wünsche euch viel Spaß in den letzten 2 Minuten der jetzigen Stunde und in der nächsten Stunde Kandake Queen Size in der Vorproduktion für Sonntag. Kandake Queen Size von 2 bis 4 immer sonntags und wiederholt wird die Sendung jeweils Montagmorgen von 8 bis 10 vor dem Lokalmagazin. Und holt euch hinein und holt euch ab in den neuen Tag. 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
1: Ihr hört die Sendung Klima im freien Radio Wüstewelle. Und an den Mikrofonen sind heute Gabriele Busse, wie immer der Hund Krümelchen, und der Gemeinderat Manoah Kunze. Manoah, ganz herzlichen Dank, dass du heute bei uns bist.
2: Ja, hallo, danke für die Einladung.
1: Manoah, du bist ja noch, wenn ich das sagen darf, ganz jung und schon im Gemeinderat. Das klingt jetzt wahrscheinlich so ein bisschen gönnerhaft. Dürfen wir erfahren, wie alt du bist?
2: Ich bin 21. Das heißt, als ich gewählt wurde, war ich 19.
1: Ach, du warst erst 19?
2: Ja.
1: Wie kamst du denn dazu, dich dafür aufstellen zu lassen für den Gemeinderat?
2: Zu dem Zeitpunkt hatte ich schon angefangen mit Studieren. Ich war aber während meiner Schulzeit zuvor im Jugendgemeinderat und also schon länger politisch irgendwie auf verschiedenen Ebenen aktiv. So ein bisschen Voraussetzung ist ja, in der Partei war ich seit, ich glaube, 2 Jahren zuvor. Also ich war schon etwas aktiv, vor allem bei den Jungen, in der großen Partei quasi noch wenig, vor allem bei der Grünen Jugend. Ich war auch zwischendurch mal noch nach dem Abitur davor schon ein Jahr in Berlin und habe mal dort politische verschiedene Sachen gemacht. Und ich wollte das natürlich sehr gerne machen, sich ergeben, wäre gelogen. Man muss natürlich schon selber dafür irgendwie werben für sich. Und dann hat sich das ermöglicht auf einem vor allem relativ guten Listenplatz. Und das war auch mein Grund, weshalb ich dann vermutlich reingekommen bin.
1: Was meinst du genau mit gutem Listenplatz?
2: Also ich war auf Listenplatz 8 und im Gemeinderat sind ja insgesamt 40 Leute, von den Grünen 13. Das heißt, es ist schon, wenn man nicht so bekannt ist wie andere Menschen, hat das eine Relevanz, dass man auf einem Listenplatz steht, der aussichtsreich ist. Und 8 ist natürlich in der Sicht sehr, sehr aussichtsreich.
1: Ja. Wie sehr hat dich das dann überrascht oder hat es dich überrascht, dass du tatsächlich in den Gemeinderat gewählt wurdest?
2: Ich würde sagen, zwischen der Listenaufstellung, die war damals im Januar, das heißt, die Wahl war ja im Sommer, das heißt, es war noch mal ein halbes Jahr fast Zeit, war das immer eine Möglichkeit, aber ich habe das nie als Sicherheit empfunden. Also es war möglich, aber auch der Listenplatz 8 heißt nicht, dass man es automatisch reinkommt, weil es am Ende ja darum geht, wer die meisten Stimmen hat. Also wenn Leute sehr bekannt sind, bekommen sie vielleicht mehr Stimmen. Wenn Leute sehr beliebt sind, bekommen sie mehr Stimmen. Wenn sie gute Sachen gemacht haben, wenn sie vielleicht schon länger im Gemeinderat sind. Das heißt, diese Listenplatzfrage ist nur bedingt aussagekräftig. Und das heißt, es war nie ganz klar, schaffe ich es oder schaffe es nicht. Und am Ende hat es knapp gereicht. Da war ich schon sehr, sehr glücklich darüber.
1: Und was denkst du denn, hat die Leute davon überzeugt, dich zu wählen? Also hattest du vorab schon bestimmte Aktionen gemacht, wodurch die Leute dich kennengelernt haben? Oder?
2: Also ich glaube, was mir geholfen hat, ist, dass ich Wahlkampf gemacht habe, was auch jetzt ein wichtiges Thema für mich ist, Wohnungspolitik in Tübingen. Und Wohnungspolitik neben natürlich anderen Themen, aber dass ich damit vor allem in den Wahlkampf gezogen bin. Und da gibt es verschiedene aktuelle Beispiele, die man natürlich, also Wohnprojekte, die wir zum Beispiel, die ich beworben habe, da ging es darum, um den Bau eines Azubi-Wohnheims, es ging darum, um leerstehenden Wohnraum zu nutzen. Damals gab es ziemlich groß ein ehemaliges Wohnheim vom Studierendenwerk in der Pfrundorfer Straße Richtung, also in Lustnau. Und das haben wir damals genutzt, um zu sagen, das geht anders, also das wollen wir auch anders und da muss sich was verändern. Und ich glaube, das ist etwas, das mir sicher genutzt hat und ich rein von den Menschen, die mich natürlich kennen oder die mich wahrnehmen, haben mich vermutlich viele junge Leute gewählt. Sagen kann man das natürlich nicht und dann geht es um ganz klassischen Wahlkampf, irgendwie Haustürwahlkampf, Leute ansprechen. Also ich glaube, es ist ein großer Mix am Ende.
1: Hast du auch Haustürwahlkampf gemacht?
2: Ja, ich habe auch Haustürwahlkampf gemacht.
1: Oh, wie hart ist das denn?
2: Ich muss sagen, ich habe es mir deutlich härter vorgestellt, als es am Ende war. Ich hatte davor schon große Bedenken davor. Es ist schon nochmal was anderes, im Waldstand den Menschen das zu geben oder bis zur Haustür, also durch den Vorgarten zu laufen, dann zu klingeln und zu sagen, ich möchte Ihnen gerne Wahlwerbung geben. Und viele Menschen waren in dem Augenblick überrascht, weil es doch nicht so täglich ist, dass Menschen bei einem klingeln und sich dann Werbung machen. Das übergreifende Feedback war aber sehr freundlich und sehr nett. Also das hat erstaunlich gut funktioniert Und ich habe letztens sogar mal, weil das ja so, da wird dann immer gesagt, das ist so der richtige Wahlkampf oder das Schwierigste im Wahlkampf. Das ist wohl auch sehr effektiv. Ich meine, ich kann es mir gut vorstellen, man kommt mit den Menschen direkt in Kontakt. Ja.
1: Wie oft kommt es denn heutzutage noch vor, dass einem Leute ernsthaft die Tür öffnen, wenn jemand Unbekanntes draußen steht?
2: Ich würde sagen, es waren sicher 2/3 der Türen, die geöffnet wurden.
1: Echt?
2: Ja, also schon sehr viele.
1: Also meine war es nicht, Entschuldigung.
2: Ja, ja, das war nur ein bisschen doof, weil wir sind zu zweit, haben wir Haustürwahlkampf gemacht und es hat den ganzen Tag geschüttet, leider. Aber das hat, ja, vielleicht haben die Leute auch aus deshalb aufgemacht, weiß ich nicht genau. das waren immer sehr kurze Kontakte. Aber meistens sehr freundliche Kontakte.
1: Was sagt man denn als erstes, wenn man an so einer Tür klingelt, als zukünftiger Gemeinderat vielleicht?
2: Ja, wir haben uns davor überlegt, dass es vielleicht unklug ist, Menschen, also wir wollen, oder das war auch für mich wichtig, ich will nicht Menschen irgendwie ganz viel reden und dann wissen die nicht genau, was eigentlich Sache ist, sondern das klassische, hallo, ich bin Manuel Kunze, ich trete an, das ist mein Thema, darf ich Ihnen einen Flyer geben, so als ersten Eindruck. Und dann ist es ja sehr unterschiedlich, was zurückkommt. Also für die meisten, wahrscheinlich für bestimmt 70%, ist dann, okay, danke, schönen Tag noch. Also das heißt, es ist dann beendet. Und dann gibt es manche Leute, die fragen nach. Die fragen vielleicht, oh, was wollen Sie denn verändern? Was ist denn wichtig für Sie? Warum sind Sie hier? Warum sollte ich Sie denn wählen? Also es gibt schon auch Menschen, die dann das interessiert. Mich würde es auch sehr interessieren, wenn Leute klingeln, also die dann ein kurzes Gespräch machen. Und ich glaube, länger als 5 Minuten, und das war schon das absolute Maximum, war das nicht. Niemals. Also bei keiner Tür. Das geht schon, ist schon relativ schnell. Ein bisschen anders, als man sich das vorstellt vielleicht.
1: Und was hast du denn gesagt? Du hast gerade gesagt, das ist mein Thema. Was hast du da konkret gesagt?
2: Ja, da ging es natürlich um Wohnen, ganz wichtig. Also da geht es vor allem darum, dass man, was mir wichtig ist, wenn wir zum Beispiel neu bauen, dass wir effizient bauen. Also dass es darum geht, viele Menschen auf wenig Platz zu bekommen, dass man nicht das klassische, wir bauen einfach eine Einfamilienhaussiedlung am Stadtrand plant, was ja aus verschiedener Sicht problematisch ist. Also einerseits ist natürlich die Flächenversiegelung groß, der Klimaaspekt ist überhaupt nicht beachtet und es ist auch nicht gut angebunden oft. Also es geht, ist dann viel klüger in zum Beispiel höherstöckig zu bauen, Genossenschaften zu fördern, mehr Gemeinschaftsfläche zu schaffen und nicht separiertes Bauen. Und das Gleiche gilt dann auch auf der Seite zum Beispiel für die GWG, also die Städtische Wohnbaugesellschaft, die ist ja quasi Tübingens größter Vermieter. Und durch diese Wohnbaugesellschaft schaffen wir es halt, wenn wir dort die finanziell gut ausstatten, dass Wohnungen, die da drin sind, sind alle höchstens beim Mietspiegel und die allermeisten Wohnungen sind sozial geförderte Wohnungen. Das heißt, sie sind deutlich günstiger. Und wenn wir da unseren Fokus drauf setzen, dann schaffen wir es eben, dass diese Wohnungen auch dauerhaft günstig bleiben und nicht nur kurzfristig günstig sind, weil sie sonst vielleicht aus der Mietpreisbremse auslaufen.
1: Was meinst du, wenn wir da unseren Fokus drauf setzen, zum Beispiel auf die GWG-Wohnungen, was bedeutet das konkret?
2: Also es bedeutet eine finanzielle Ausgestattung, also Ausstattung. Zum Beispiel haben wir im letzten Haushalt, haben wir trotz finanziell knapper Mittel beantragt, eine 1 Million Förderung zusätzlich in die GWG zu setzen. Das, am Ende ist das nicht durchgekommen, das liegt an verschiedenen Gründen. Vor allem mit die Verhandlungen innerhalb, man muss ja eine Mehrheit finden. Darum geht es. Und dann geht es auch darum, dass man zum Beispiel Flächen an die GWG gibt. Das geht zum Beispiel um Innenflächen. Wenn man sich jetzt anschaut, vor dem französischen Viertel, die Marienburger Straße, das Marienburger Areal wird ja jetzt bebaut. Und da haben wir drauf geguckt, dass ein Teil davon geht an die GWG, ein Teil davon geht an Genossenschaften und nur ein kleiner Teil wird vermutlich frei vermarktet. Also es geht dann darum, dass man denen auch die Möglichkeit gibt, das was zu verwirklichen.
1: Jetzt ist es ja gerade bei dem Areal in der Marienburger Straße so oder auch bei dem Areal in der Ebertstraße, dass die Innenflächen eben zur weiteren Verdichtung freigegeben werden, wodurch zwar viel auch sozialer Wohnraum entsteht, aber in dem Fall tatsächlich zig alte Bäume auch gefällt wurden.
2: Ja.
1: Wie gehst du als Gemeinderat von der Alternativen und Grünen Liste mit diesem Widerspruch um, dass man ja sozialen Wohnbau möchte und dafür fallen aber so viele Bäume?
2: Ja, es ist tatsächlich ziemlich schwierig, das aufzulösen. Und wichtig ist dabei, also grundsätzlich haben wir uns als Liste verschrieben, dass wir keine Außenentwicklung, also dass wir Innenentwicklung vor Außenentwicklung ziehen. Also es wäre ja einfacher, einfach auf die grüne Wiese neben deren Ding vielleicht noch anzubauen. Und das machen wir zum Beispiel nicht. Und dann geht es immer, es ist natürlich ganz ausschließend, schaffen wir es leider nicht, weil es ist dann immer die Abwägung, wollen wir noch eine Wohnung schaffen oder vielleicht den Grünraum erhalten. Beim Marienburger Areal war uns wichtig, wenn man sich, da werden einige Bäume gefällt, das stimmt. Es ist eine relativ große Fläche, die bisher versiegelt war. Das heißt, da sehen wir auch umweltpolitisch das als sinnvoll an, das zu bebauen. Und dass man dann im Nachhinein natürlich wieder kräftig zupflanzt. Die einzelnen Bäume, die dann vielleicht gefällt werden, da ist es natürlich immer eine Abwägung, ob die vielleicht doch so schützenswert sind, die wir manchmal auch selber gar nicht gescheit treffen können.
1: Ja, es gab da kürzlich eine Nachzählung. Ich weiß nicht, ob du den Spiegelartikel gelesen hast.
2: Ja, ich habe den gelesen, ja.
1: Wirklich so zig alte Bäume. Und ich habe das auch noch richtig mitbekommen da oder auch bei uns in der Ebertstraße. Das Problem finde ich halt da immer mit der Nachverdichtung, dass tatsächlich die natürliche Klimaanlage dieser Viertel verloren geht. Mhm. Also ich merke das auch bei uns total diesen Sommer, dass unsere Bäume fehlen bei uns im Viertel in der Südstadt, in der Ebertstraße und im Marienburger Areal. Es waren so viele Bäume und da habe ich mir schon gedacht, wie könnte man das denn hinkriegen? Also der Baubürgermeister Kurt Sülke meinte ja im Spiegelartikel, dass sie bei jedem Baum abwägen muss, der gefällt werden oder nicht. Aber ich frage mich immer, wie könnte man diese Bäume, gerade die alten großen Bäume, mehr priorisieren? Ich habe auch gelesen, dass pro altem Baum müsste man zig junge Bäume, ich habe jetzt die genaue Zahl nicht, pflanzen, um diese CO2-Aufnahmekapazität nachzubilden und auch die Kühlung. Was denkst du, wie könnte man das künftig irgendwie
2: vereinbaren?
1: Ja,
2: ich glaube, wenn man den genauen Vergleich zieht, also wenn man sagen würde, wenn man von der Prämisse ausgeht, es müssen genauso viel, quasi die Baumkapazität muss bestehen bleiben, innerhalb der Stadtgrenze, dann ist es, glaube ich, mit jedem Neubau wird es schwieriger, also dass es sehr fast unmöglich ist, es zu schaffen. Die Frage, wie man möglichst viele Bäume erhalten kann, trotz vielleicht nötigen Neubau, da geht es zum Beispiel um die Entsiegelung. Also wir haben im letzten Haushalt nochmal 50.000 Euro extra. Das klingt innerhalb des Gesamthaushalts relativ wenig. Am Ende rein verhandelt, gemeinsam mit der Klimaliste und der SPD wurde das verhandelt für Entsiegelung. Und zum Beispiel für, gibt es ein Förderprogramm dann, wenn man persönlich entsiegelt, kann man Geld bekommen von der Stadt.
3: Echt?
2: Dafür, ich weiß ehrlicherweise nicht, ob das noch läuft. Es ging eine Weile so. Da will ich jetzt keine falsche Information verbreiten, aber auf jeden Fall in diesem Jahr gab es das. Da bin ich mir gerade nicht sicher, ob das vielleicht schon ausgeschöpft ist. Aber diese 50.000 Euro gehen natürlich darüber, dass es sehr viele Flächen gibt, die unnötigerweise sehr stark versiegelt sind. Das sehen wir zum Beispiel auf den großen Verkehrsflächen. Also eine große Maßnahme, die wir vorantreiben, ist, vielleicht kriegen das manche mit, der Nordring, also der ist ja relativ üppig gebaut mit zwei Spuren hoch, zwei Spuren runter. Der wird jetzt auf einer Seite gerade saniert und langfristig, das ist zwar noch nicht beschlossen, aber das wollen wir, ist, dass auf der anderen Seite eine Spur rückgebaut wird. Das wurde auch schon durch die Verwaltung vorgestellt. Eine Spur würde dann renaturiert oder revitalisiert und eine Spur auf der anderen Seite würde zum Fahrradverkehr umgestaltet. Das hieße, dass Autos von 4 auf 2 Spuren umsteigen müssten. Das wird diskutiert, nachdem der Nordring, die eine Seite quasi, die Hochfahrseite jetzt saniert wird. Und durch solche Flächen, die so unnötigerweise, die auch keinen Mehrwert bieten, weil zum Beispiel dort die Verkehrsauslastung deutlich geringer ist als die Fläche es bräuchte, da sehe ich großes Ausgleichspotenzial.
1: Mhm. Wie wahrscheinlich ist es denn, dass das durchgeht?
2: Ja, ich würde die Wahrscheinlichkeit auf jeden Fall über 50% sehen, weil das wurde schon vordiskutiert im Gemeinderat und es werden vermutlich nicht alle dafür sein, aber eine Mehrheit sieht relativ sicher aus.
1: Und wie sieht's dann, wenn du das zufällig weißt, mit dem Bahnhofsareal aus? Mein Gott, da sind so viele alte Bäume für diesen Bahnhof gefallen, also für diese Umgestaltung und auch diesen super fetten Fahrradweg oder wenn man vom Bahnhof Richtung Uhland-Denkmal rüberläuft, ist er wie im Schloss Versailles, also riesige Fläche, ja. Und ums Café am See rum riesige zubetonierte Flächen, kein Baum mehr dahin, wo ich denke, was ist denen da eingefallen in Zeichen des Klimawandels?
2: Ja.
1: Wie siehst du das und was könnte man da machen?
2: Ich glaube, in Teilen ist es leider notwendig, weil da sehr große Verkehrsströme sind. Also zum Beispiel die Schülerzahlen morgens in den drei Schulen sind halt zusammen fast 2500 Kinder. Das ist schon relativ viel, also dieser Strom. Vom Hauptbahnhof natürlich fahren auch viele Fahrrad, aber wenn man rechnet, die Hälfte fährt vielleicht Bus und, oder Bahn, dann oder ein bisschen weniger vermutlich, dann ist das schon großer Strom. Und gleichzeitig gibt es ja diese große Fläche, wo der ehemalige Hauptbahnhof drauf war, die im Moment so ein bisschen... Die große Fläche mit den, wo die Busse waren, das ist im Moment, da steht so eine kleine Bühne und da ist relativ wenig im Moment. Da haben wir beschlossen, also das wird ja bebaut, aber natürlich nicht vollständig. Also es geht jetzt darum, es gibt einen Architektenwettbewerb, das heißt, wird jetzt verschiedene Büros haben jetzt ihre Vorschläge und dann ist in unseren Ausschreibungen steht drin, dass das, also es ist ausgeschlossen, dass dort einfach ein Riesenblock hingebaut wird, so in Form des Sparkassenareals. 50 mal 50 Meter, das wird nicht kommen. Voraussichtlich wird es eine, also es wird eine Konzeptvergabe, das heißt, Menschen können sich dann später darauf bewerben und sagen, ich würde gerne im Erdgeschoss das schaffen und, oder das. Und dann entscheiden wir, ob wir das wollen oder nicht. Und wichtig ist, dass in dieser Ausschreibung auch drin steht, ein großer Grünflächenanteil. Den haben wir nicht prozentual festgesetzt, also wir haben nicht gesagt, mindestens 60%. Aber da wir nachher natürlich entscheiden können, welchen Entwurf wir wollen, wird es darauf hinauslaufen, dass das auf jeden Fall vermutlich fast hälftig grün wird.
1: Warum habt ihr da keine Prozentzahl beschlossen für die Grünfläche?
2: Darüber haben wir sehr lange diskutiert, ob wir das wollen. Das Problem dabei ist ein bisschen, dass wir damit manchmal Sachen einschränken, die wir vielleicht gar nicht einschränken wollen. Es geht nicht darum, dass dann, also es geht zum Beispiel darum, dass vielleicht Entwürfe kommen, die auf andere Weise sehr viel begrünen, als wir das dann festlegen. Also wenn wir jetzt sagen, Bodenfläche mindestens 1000 Quadratmeter müssen grün sein, dann würde das natürlich auch voraussetzen, dass wahrscheinlich genau solche Entwürfe kommen mit 1000 Quadratmeter grün. Aber vielleicht wird es dann nicht mehr, vielleicht wird es nicht weniger. Also es schränkt unsere Möglichkeit, unsere Entscheidungsmöglichkeit am Ende ein. Aber es gibt natürlich auch gute Argumente dafür. Wenn man dafür ist, dann kann man natürlich sagen, aber dann haben wir das sicher. Dann wissen wir sicher, es kommt 50% grün.
1: Man hätte ja auch sagen können, mindestens 50% grün, dann wäre man da frei gewesen.
2: Ja, das hätte man sagen können.
1: Aber?
2: Ich bin mir gerade nicht mehr ganz sicher, was in der Ausschreibung steht. Es steht nämlich das schon expliziter drin als nur Grünflächen. Es ist am Ende eine Abwägungssache, weil für uns war klar, also die Frage ist bei so einer zentralen Stelle, wie viel will man begrünen? Also man könnte ja, es gibt ja auch eine Bürgerinitiative, die sagt, wir könnten den Anlagenpark zum Beispiel einfach vergrößern. Also wir begrünen komplett, pflanzen dort Bäume, haben also mehr Stadtgrün. Und gleichzeitig ist es aber so zentral, dass die Frage ist, will man diese Fläche komplett begrünen? Weil sie natürlich auch viele Vorteile bietet, weil man zum Beispiel die perfekte Verkehrsanbindung hat. Man kann zum Beispiel Wohnraum schaffen ohne Autostellplätze, indem man sagt, braucht ihr hier nicht.
1: Was mir für diese Fläche eingefallen wäre, wäre so ein Tiny Forest, also so ein kleiner, dichter Mini-Wald. Die haben so eine krasse Kühlung und so eine Artenvielfalt auf so einem Mini-Gebiet. Ist so ein Vorschlag?
2: Ja, das wurde diskutiert. Es wurde auch am Ende, also die Klimaliste hat das zum Beispiel vertreten, hat gesagt, das wäre doch eine gute Idee. Wir haben uns auch, ich habe auch mit Menschen gesprochen, die aus dieser, die, also es gab wieder so eine Bürgerinitiative für den Tiny Forest, ich habe auch mit mehreren gesprochen. Und die Idee ist natürlich klar einleuchtend, also wir begrünen und dann haben wir mehr Stadtklima, es ist kühler, gerade im Sommer sehr wichtig. Und das ist richtig, also aussetzen, da kann ich jetzt nicht sagen, das ist falsch. Für uns war nur am Ende wichtig, dass man an so einer zentralen Stelle das nicht nur macht.
1: Nee, klar, aber könnte man ja jetzt zusätzlich machen, dass man
2: das
1: die Grünfläche,
2: machen, ja.
1: Weil das wirklich schon auf den wenigen Metern, die jetzt grün sind, da gibt es doch so zwischen diesem Fahrradladen und dem Marktladen gibt es ja so eine Diagonale, wo ein bisschen so grün ist und ein paar Bäumchen draufstehen.
2: Ja.
1: Wenn man die schon richtig dicht machen würde, hätte das schon einen Wahnsinnskühleffekt.
2: Das geht auch noch, ja.
1: Das geht noch.
2: Das wäre noch möglich.
1: könnte ich ja mal hier mit einbringen.
2: Ja, ich nehme es mit. Also das ist auf keinen Fall ausgeschlossen, so etwas. Das ist tatsächlich noch möglich. Dann der Prozess ist noch nicht so weit fortgeschritten.
1: Kommen öfter mal Leute auf dich zu und sagen, Mensch, Manoa, bring doch mal das in den Gemeinderat ein?
2: Ja, es passiert schon manchmal.
1: Echt jetzt?
2: Also man muss sagen, das ist vereinzelt. Also es ist jetzt nicht wöchentlich. Vor allem natürlich also Menschen, mit denen ich mehr Zeit verbringe, die dann mal sagen, das stört aber hier die Verkehrsanbindung, es ergibt ja gar keinen Sinn. Es geht vor allem um so Infrastruktursachen, die man sofort sieht. Es geht weniger, also ich kriege selten Nachrichten, die zum Beispiel sagen, direkte oder persönlich Nachrichten, die sagen zum Beispiel Kinderbetreuung. Aber das liegt vielleicht auch mal, also es liegt natürlich auch an meinem Alter, weil ich natürlich viel Zeit, das meiste Feedback bekomme ich von Menschen aus meinem Alter und die natürlich vielleicht andere Sachen mehr wahrnehmen.
1: Was mir jetzt noch für das Areal am Bahnhof einfällt, wenn ich schon hier direkt einen Draht zu dir habe.
2: Ja.
1: Meine Wunschliste.
2: Ja.
1: Könnte man denn die neu entstehenden Gebäude oder das neu entstehende Gebäude, könnte man ja die Fassade begrünen und oder das Dach begrünen?
2: Das haben wir sogar schon uns darauf geeinigt, dass wir das wollen.
1: Echt jetzt?
2: Ja.
1: Und das freut mich gerade.
2: Dass wir das sehr wichtig finden. Ja.
1: Das ist ja toll. Okay.
2: Jetzt hoffen wir mal, dass da auch gute Entwürfe kommen, dass wir da irgendwie weiterarbeiten können. Die aber nicht endgültig sind. Also sollten jetzt zum Beispiel Entwürfe kommen, die minimal begrünen und wir sehen das und sagen, naja, also so haben wir uns jetzt nicht vorgestellt, dann kann das auch nochmal von vorne losgehen. Ja.
1: Wie meinst du, es kann nochmal von vorne losgehen? Dann schreibt es nochmal aus.
2: Also wir würden es wahrscheinlich, also nochmal ausschreiben würde nur kommen, wenn jetzt es total daneben ist. Aber das würde ja vermutlich nicht passieren, sondern dann würden wir uns eventuell für einen Entwurf entscheiden und sagen und dann quasi den Auftrag mitgeben, das muss aber erfüllt sein. Und dann werden die abgeändert. Mhm. Aber Fassadenbegrünung ist tatsächlich eine wichtige Sache, die wir auch wollen. Ja.
1: Und könnte man denn eigentlich, also sind diese 50.000, die ihr für Entsiegelung vorgesehen habt, sind die so für Privatleute vorgesehen oder ist es einfach so das ganze Stadtgebiet, wer entsiegelt, kriegt einen Teil aus dem Topf oder ist wahrscheinlich schon der Topf schon geschlossen, aber
2: ja.
1: Also waren oder sind diese 50.000 nur für Privatmenschen vorgesehen oder alle, die entsiegeln, kriegen Kohle?
2: Es sind nicht nur Privatmenschen, also das richtet sich, also es gibt einerseits natürlich städtische Projekte, dass man sagt Nordring. Die sind, da sind die 50.000 nicht drin, also das wird extra finanziert, weil es ja viel mehr ist. Aber es könnten auch Firmen sagen, wir machen einen riesen Parkplatz, lösen wir auf.
1: Und könnte man diesen Topf noch vergrößern, weil das klingt jetzt nach, also ich will nicht gierig sein, aber
2: es
1: klingt
2: das
1: nach
2: wenig. Ja, das ist tatsächlich sehr wenig. Für die Stadt, für die Größe der Stadt ist das natürlich nicht, also nicht weit ausreichend. Vor allem, wenn man nicht nur den Asphalt entfernen will, sondern danach auch grün schaffen will, dann kostet das natürlich schnell sehr viel Geld. Das ist eine Frage für die nächsten Haushaltsverhandlungen.
1: Ja, die ich hier mit einbringe.
2: Ja. Vorschlag 1. Wir haben noch nicht drüber gesprochen, was wir nächstes Jahr wollen. Das ist dann Vorschlag 1. Ja.
1: Ich schreibe es dir mal auf.
2: Ja.
1: Wie läuft eigentlich so eine Gemeinderatssitzung ab? Kann man da so seine Wünsche bringen und dann stimmt die Leute darüber ab? Oder wie funktioniert das eigentlich?
2: Also vor jeder Gemeinderatssitzung ist ja dann, wenn alle Gemeinderäte sind, also alle 40 und dies nur einmal im Monat. Und alle Sachen, die im Gemeinderat sind, werden davor vorgesprochen, es sei denn, sie sind irgendwie sehr kurzfristig und sehr dringend. Und es gibt dann die vier Ausschüsse, die verschiedene Fachbereiche haben. Also es gibt zum Beispiel den Klimaausschuss, in dem bin ich jetzt nicht drin. Ich bin zum Beispiel im Planungsausschuss.
1: Sekunde, warum bist du denn nicht im Klimaausschuss? Du bist doch so ein Klima...
2: Ja, also, da wird gestritten in unserer Fraktion. Man hat natürlich... Die Ausschüsse sind immer so, dass man hat pro Fraktion nach Proport quasi Sitze. Und das haben wir am Anfang festgelegt. Es ist natürlich in meiner grünen Fraktion der Drang nach, ich wäre gerne im Klimaausschuss, sehr hoch.
1: Ja, aber warum bist du jetzt da nicht drin?
2: Da sind andere mehr zum Zug gekommen.
1: Und wo bist du jetzt drin?
2: Ich bin jetzt selber im Planungsausschuss. Also da geht es zum Beispiel um sowas, also um Planung, Stadtentwicklung, also sowas wie der Anlagenpark, die Fläche am Europaplatz, das wird zum Beispiel auch dort besprochen. Obwohl man sagen kann,
1: genau,
2: es ist ja auch ein Klima. Es ist ja auch ein Klimathema, aber es wird trotzdem im Planungsausschuss besprochen. Und ich bin noch im Verwaltungsausschuss, also Finanzen und rechtliche Dinge vor allem.
1: Hey, du bist in zwei Ausschüssen außer im Klima und der vierte Ausschuss ist welcher?
2: Der vierte Ausschuss wäre der KUBIS, Kultur, Bildung, Soziales. Also da geht es ganz viel um Schulentwicklung, gerade sind da große Projekte, aber auch die ganzen Kita, Seniorenheime. Ja.
1: ist so witzig, weil angesichts deines Alters und angesichts deiner Klima, sage ich, ne, hätte ich gedacht, okay, du bist wahrscheinlich im Bildungsausschuss, du bist im Klimaausschuss. Stattdessen bist du genau in den beiden anderen Ausschüssen.
2: Ja, das stimmt.
1: Hattest du damit gerechnet, wo du für einen Gemeinderat wo du gewählt worden bist?
2: Nicht unbedingt, aber es war tatsächlich so, auch wenn man jetzt denken könnte, dann würde doch Bildung super passen, war das nicht der Ausschuss, in den ich wollte. Ich wollte schon gerne den Planungsausschuss.
1: Echt?
2: Ja, das war schon mein Favorit. Der Rest ist so in dem Wirrwarr entstanden, dass man halt bestimmte Sitze hat. Jeder kann in Welt 2 sein höchstens, aber man muss sich da irgendwie austarieren. In den Planungsausschuss wollte ich schon sehr gerne, weil da natürlich die ganze, das ist ja auch ein Klimathema. Und da ist natürlich mein Thema Wohnen auch mit drin. Also das nimmt natürlich mehrere Themen mit auf. Ja.
1: Wofür schlägt denn dein Herz mehr, wenn man so gemein sein möchte beim Fragen, mehr fürs Wohnen oder mehr fürs Klima?
2: Oh. Ich glaube, wenn man das jetzt auf einer, wenn ich jetzt politisch denken würde, über das Kommunale hinaus, sondern sagen würde, generell politisch für mich, dann ist es das Klima. Ja, ich will jetzt nicht sagen, bei Kommunalen ist es das Wohnen, aber es ist, ich würde sagen, das ist ungefähr gleichgewichtet, aber im Kommunalen spielt für mich Wohnen natürlich eine viel höhere Rolle als jetzt im Gesamtpolitischen.
1: Warum?
2: Weil natürlich bei der Klimapolitik aus meiner Sicht wir viele Stellschrauben haben, aber nicht alle. Und bei Wohnen haben wir verhältnismäßig mehr Stellschrauben.
1: Oh, das ist aber eine kluge Sichtweise, ich verstehe.
2: Ja.
1: Jetzt hast du ja vorgesagt, angesichts der Wohnungspolitik hier hast du gesagt, es geht anders. Wie soll es denn gehen?
2: Ja, also ich will natürlich nicht sagen, dass davor alles schlecht war. Es wurde viel getan. Es ist nur, ich meine, das Hauptproblem ist so ein bisschen, dass Tübingen hat eine sehr hohe, dadurch, dass natürlich hier viele Arbeitsstellen sind, ist zum Beispiel die Pendlerquote enorm hoch. Also sie liegt ungefähr bei 60% und damit ist sie sogar höher, als es bei Stuttgart oder München, was man jetzt vielleicht nicht erwarten würde. Also um wenige Prozentpunkte höher. Und das erhöht natürlich den Druck auf den Wohnungsmarkt enorm. Dazu kommen die Studierendenzahlen, obwohl die ja stabil sind. Also die Studierendenzahlen wachsen jetzt, sind in den letzten 10 Jahren nicht stark gewachsen. Immer ein bisschen unter 30.000, 29.000 und dann dahinter variiert es. Aber das hat natürlich einen enormen Einfluss darauf, dass es sehr viel Druck gibt von überall, weil natürlich man sich dann vielleicht schon lieber dort wohnt, wo man auch arbeitet einerseits und vielleicht auch hier schon herkommt und sagt, hier würde ich auch gern bleiben. Und wichtig ist dabei für mich, dass man, das machen wir jetzt auch, dass wir darauf schauen, dass wir zum Beispiel bei Wohnprojekten das an gemeinwohlorientierte Akteure geben, dass wir das an Akteure geben, die vielleicht auch die sozial Schwächeren mitnehmen. Also, dass wir nicht so das Klassische machen, wir verkaufen an den Meistbietenden, wir setzen besonders hohe Mieten ein, die wir einnehmen. Und deswegen haben wir zum Beispiel auch eine Stelle für Mietmonitoring bei der Stadt, bei der man sich, sollte man zum Beispiel eine überhöhte Miete haben, die gegen das Recht verstößt, also zum Beispiel 50% über der eigentlich erlaubten Miete, dann wäre das ja tatsächlich eine Straftat ab dieser Höhe und dann könnte man sich an diese Stelle wenden und müsste nicht den gesamten rechtlichen Weg alleine gehen, sondern man könnte dann durch diese Stelle erhebliche Hilfe bringen. Das geht um Beratung, aber es geht dann auch darum, nicht nur um Beratung, sondern es geht dann auch so weit, dass man sich schaut, wie können wir konkret zum Beispiel gegen den Vermieter vorgehen? Wie kriegen wir das Geld zurück?
1: Und diese Stelle gibt es schon?
2: Die gibt es schon.
1: Ach echt?
2: Ja.
1: Aber jetzt würden ja wahrscheinlich viele Leute sagen, ich werde einen Teufel tun und gegen meinen Vermieter vorgehen, weil ich finde ja keine andere Wohnung auch. Ja, also viele
2: das
1: Leute
2: stimmt, haben ja auch. Das stimmt, ja, das gibt es, aber ich glaube, wenn man sich sicher ist, ich zahle jetzt irgendwie 1000 Euro für eine 30 Quadratmeter Wohnung und das kann nicht sein, dann kann man einen Mietrechner, die Stadt hat auch einen Mietrechner online, da kann man mal Vergleichswerte eintragen, um nochmal zu überprüfen, wie alt ist zum Beispiel das Haus und so weiter. Das hat ja alles Einfluss darauf, was rechtlich möglich ist. Und dann sollte man keine Angst davor haben, weil wenn man dagegen klagt, kann dann der Mieter nicht einfach rauswerfen. Also wenn man jetzt dagegen klagt und sagt, ich hätte zum Beispiel, habe ein Recht auf eine Mietrückforderung und müsste eigentlich 30% zurück und dann wirft einen der Vermieter raus, das ist rechtlich so nicht möglich.
1: Klar, es sei denn, der meldet beispielsweise irgendwie so ein Pseudo-Eigenbedarf an und dann hat er tatsächlich irgendein Kind, das mal irgendwie so pseudomäßig einzieht oder die Oma zieht ein, das hatte ich neulich bei einer Freundin, vierköpfige Familie, unendlich viele Haustiere und so weiter, Vermieter kündigt der ganzen Familie, weil die Oma da gerne eine zweite Wohnung haben wollte, stehst du? Und es ging und ich konnte es gar nicht fassen, es war völlig verrückt. Es sollte verboten sein. Könnt ihr das auch machen, bitte?
2: Wenn wir es könnten, ja. Aber ich glaube, so insgesamt, wenn man davon ausgeht, wenn man davon ausgeht, ein Vermieter hat eine enorm hohe Miete, um einfach sehr viel Geld einzutreiben, das dann einem Familienmitglied zu geben, dann verliert er natürlich, dann nimmt er sehr viel weniger Geld ein. Also es könnte natürlich gut sein, dass er das dann sagt, aus Prinzip gebe ich das jetzt meiner Oma, meiner Mutter oder so. Aber
1: es war für ihn praktischer und ich glaube, Geld spielt für den nicht so die Rolle. Und dann hat die Oma diese zweite Wohnung bekommen, wohnt da fast nie. Es tut mir bis heute so weh.
2: Das ist natürlich eine große Sache.
1: Ja, und das war so ein Pseudo-Eigenbedarf irgendwie. Aber dann haben die Leute oft auch keine Energie, da lange Gerichtsprozesse durchzuziehen.
2: Natürlich nicht. Das ist auch ist nicht einfach.
1: Aber es ist ja schon mal cool, das habe ich nicht gewusst. Also es gibt eine Stelle von Mietmonitoring und die habt ihr gemacht sozusagen. Also der Gemeinderat hat die.
2: Ja, also die haben wir jetzt, die gibt es jetzt, bin ich mir gerade nicht ganz sicher, seit wann. Also die gibt es schon über ein Jahr. Und es ist leider nur eine 50%-Stelle tatsächlich im Moment. Das ist ein Problem. Denn auch wenn die nicht so bekannt ist, also die meisten Leute kennen diese Mietstelle nicht, ist sie sehr ausgelastet. Das kann man sich natürlich gut vorstellen. Also es gibt hier sehr viele Mietwucher. Was ein Vorteil ist tatsächlich, dass inzwischen die Plattformen, also zum Beispiel also die Vermietplattformen, dass die Angebote weiterleiten automatisch. Die können vorfiltern und leiten diese Angebote automatisch an diese Stelle weiter.
1: Ach echt?
2: Und das heißt, teilweise wird Eigeninitiativ durch die Stelle, werden Vermieter kontaktiert. Aber natürlich nicht in jedem Fall, sondern nur, wenn es sehr hohe Überhöhungen sind, weil man bräuchte eine höhere Stelle. Ja.
1: Ah ja, das ist jetzt alles ein Riesenproblem mit dem sehr knappen Topf der Stadt. Ne?
2: Ja.
1: Da ist ja viel weggefallen, auch das Schwimmbad, das Neue. Ne?
2: Ja, es gibt viele, das ist tatsächlich ein Problem insgesamt.
1: Wie habt ihr es eigentlich geschafft, dann überhaupt 50.000 für Entsiegelung und so weiter aufzubringen? Das wird ja alles wahrscheinlich ziemlich hart diskutiert, ne?
2: Also im Grunde gibt es ja, man muss sich so den Haushaltsprozess als ein Dritteljahr vorstellen. Ein Dritteljahr braucht das ungefähr, bis der Haushalt steht. Also Ende Herbst, im November gibt es Haushaltslesung, da wird der Entwurf vorgestellt. Den machen wir nicht wir Fraktionen, sondern macht dann die Finanzverwaltung, der Oberbürgermeister und so weiter stellen diesen aus. Und dieser Entwurf hat jetzt mal vorgesehen, gewisse Kürzungen und keine sonstigen Aufwendungen. Und dann kommen wir Fraktionen ins Spiel und es gibt Haushaltsverhandlungen. Bei diesen Haushaltsverhandlungen sind auch aus der Verwaltung keine Menschen anwesend. Der Bürgermeister ist nicht da, nur wenn er extra eingeladen wird. Und dann wird verhandelt, was ändern wir daran. Und wir hatten letztes Jahr mehrere Anträge gestellt. Wir hatten 3 Anträge gestellt, da ging es einmal um einen Notfallfonds, dass wir gesagt haben, wenn wir jetzt schon kürzen, wir können nicht alle Kürzungen aufhalten, weil wir leider nicht die Mittel dazu haben, was tun wir dann? Wir schaffen einen Notfallfonds und wenn es dann zum Beispiel einen Verein gibt, der einen bisher bestimmten Zuschuss bekommen hat und ohne den Zuschuss schließen müsste, nicht mehr auskommt, dann kann er die Stadt kontaktieren und wir können aus diesem Notfallfonds in Höhe von 1 Million Geld entnehmen. Das war unsere erste Forderung und die haben wir auch reinverhandelt am Ende. Also am Ende muss man sagen, der Haushalt ist ja groß. 50.000 ist wenig. Also
1: wie groß ist euer Haushalt insgesamt ungefähr? Ganz grob.
2: Fast 500 Millionen.
1: Also da könnte für Entsiegelung aber ein bisschen mehr noch raus.
2: Das kann man ungefähr so sagen.
1: 500 Millionen?
2: Man muss natürlich da verschiedene Sachen sehen. Also es gibt eigentlich 2 Haushalte. Es gibt einen Ergebnishaushalt, aus dem werden sowas wie Gehälter bezahlt, laufende Ausgaben und dann gibt es einen Investitionshaushalt, der ist kleiner, da werden Sachen bezahlt wie Schulneubau, größere Investitionsgüter, die man nicht mal so schnell aus der Tasche bezahlen kann. Zum Beispiel wird jetzt hier in deren Dingen gibt es großen Schulneubau, das sind dann immer 2-stellige Millionenbeträge schnell oder der Hauptbahnhof, das ist auch ein hoher 2-stelliger Millionenbetrag. Also es geht dann schnell in sehr viel Geld und 50.000 ist tatsächlich sehr wenig. Ja, es ist sehr, sehr wenig.
1: Ja, wie gesagt, kann man ja vielleicht noch mal einfach.
2: Ja, für den nächsten Mal. Ich nehme es tatsächlich mit.
1: Das freut mich.
2: Und ich nehme es nicht nur mit, sondern auch, ich sehe das schon auch ähnlich.
1: Hat sich die Sendung ja schon gelohnt.
2: Ja.
1: Ich muss öfter mal Gemeinderäte hier einladen.
2: Ja.
1: Und wie läuft denn dann so eine Sitzung konkret ab? Also es ist wahrscheinlich nicht immer so ein Wunschkonzert, oder?
2: Ja, also wenn man jetzt eine normale Sitzung ist, dann nehmen wir mal zum Beispiel den Planungsausschuss, dann kommen verschiedene, dann wird zum Beispiel beraten für den Hauptbahnhof diese Fläche und dann wird tatsächlich darüber genauso diskutiert, wie wir jetzt diskutieren, wie viel soll begrünt werden, wie viel nicht. Es gibt dann meistens einen Vorschlag von der Verwaltung und dann sind manchmal auch noch Fachleute da, die sagen können, das geht nicht, weil rechtlich was dagegen spricht, da gibt es Gebietsgrenzen und so. Also es gibt, weil wir natürlich auch vieles gar nicht wissen, weil das sehr, sehr, sehr spezifisch teilweise ist. Und dann diskutieren wir tatsächlich drüber und können Änderungen durchsetzen oder vorschlagen. Und dann können wir die beschließen im Ausschuss und dann wird das quasi weiterempfohlen und im Gemeinderat im Regelfall beschlossen. Und im Gemeinderat selber sind dann ja sehr viele verschiedene Themen. Also es gibt dann Klimathemen. Jetzt bald kommt zum Beispiel die Windkraft im Gemeinderat, das wird auch ein großes Thema. Und dann gibt es aber auch natürlich Sachen, ganz konkret wird an einer Stelle der eine Kindergarten wird ausgebaut für 500.000 oder so. Also es gibt dann sehr viele Punkte und die werden dort dann nicht mehr lang besprochen, sondern es gibt dann, manche Sachen werden direkt abgestimmt und besonders wichtige Entscheidungen werden in Stellungnahmenrunden besprochen. Das heißt, da gibt es auch Menschen, also man kann sich darauf vorbereiten und jede Fraktion kann dann dazu sprechen, um quasi auch ein offizielles Statement zu setzen. Und da wird dann nicht quer durch den Raum diskutiert, wer sich halt gerade meldet. So läuft es in den Ausschüssen in der Regel. Da geht es nicht nach Fraktionen, sondern da wird dann pro Fraktion redet eine Person und sagt, wir sehen das so, das ist deshalb besonders wichtig und das sind unsere Kriterien dabei.
1: Ja. Wie ist denn gerade der Stand beim Windkraftausbau?
2: Ja, die Windkraft ist ja, das ist wirklich, also es ist nicht ganz einfach. Die Windkraft ist ja zwischen, also im Rammert, hinter Weilheim, Kilchberg und im Grunde gab es eine längere Planung schon und Voruntersuchung der Stadtwerke, weil die Stadtwerke würden sie am Ende ja bauen und auch finanzieren. Also wir als Stadt geben da jetzt prinzipiell keine Millionenbeträge dazu, sondern die Stadtwerke finanzieren es. Aber die gehören natürlich der Stadt. Also es ist natürlich alles miteinander verbunden. Und ursprünglich wurde ja darüber diskutiert, ob man 12 oder 13 Windräder baut. In den Voruntersuchungen sind dann 4 Windräder rausgefallen. Also wir sind jetzt bei 8 Windrädern. Und im Moment, also man würde sagen, es rein aus Klimasicht sind die super. Also es gibt natürlich viel Kritik, weil Leute sagen, ich wohne da, ich will das nicht. Manchmal sind es sehr banale Argumente. Ich will aber das sehen und das stört mich. Und es war hier schon immer so. Manchmal geht es dann zum Beispiel um den Artenschutz, der zu Recht berücksichtigt werden muss. Und das Problem ist im Moment die Einspeisevergütung. Also es liegt tatsächlich im Moment am Bund. Denn pro Windkraft kriegt man eine bestimmte Einspeisevergütung, gesetzlich vom Bund vereinbart. Und es ist so, dass jedes Jahr, es läuft nicht so, wie man sich das vielleicht vorstellt, man baut ein Windrad und bekommt unbedingt diese Einspeisevergütung pro Kilowatt, das man einspeist. So ist es leider nicht, sondern es wird vom Bund ausgeschrieben, wir schreiben so und so viel Megawatt aus und zum Beispiel, also eine bestimmte Zahl an Megawatt und dann kann man sich darauf bewerben und dann werden einfach die Windkraftvorhaben ausgewählt mit dem besten mit der besten Windleistung. Und weil natürlich wenig ausgeschrieben wird oder nicht genug ausgeschrieben wird, kommt es jetzt dazu, dass dann natürlich nur Windkraftanlagen im Norden zum Zug kommen, weil es dort vielleicht mehr windet. Das heißt aber nicht, dass es hier Quatsch wäre, sondern es heißt einfach, dass das Programm dann voll ist und dass es keine Möglichkeit mehr gibt. Und das liegt am Bundeswirtschaftsministerium tatsächlich. Deswegen gibt es jetzt, da sind wir als Gemeinderäte dann quasi nur in der Möglichkeit, dass wir in unserer Partei oder an andere Parteien auf der Bundesebene appellieren, dass wir Leute dazu fragen. Und es gibt jetzt eine Initiative von den Südbundesländern zusammen, dass man das erweitert, dass es sich quasi auch im Süden mehr lohnt.
1: Wie kritisch siehst du denn die Windkraft im Rammert, was die geschützten Arten dort angeht? Mhm. Also ich weiß nicht, ob du die Petition kennst, die es ja gegen die Windkraft im Rammert gibt.
2: Ja, ich kenne das. Wir hatten auch vor der Sommerpause, also noch nicht arg lange her, im Juli oder Juni waren bei uns in der Fraktion auch mal über eine halbe Stunde Menschen aus dieser Bürgerinitiative zu Besuch und haben uns ihre Argumente präsentiert. Und aus meiner Sicht ist es gibt dort geschützte Arten, das ist klar und das ist am Ende halt die Abwägungssache. Und die Frage ist für mich dann immer eine übergreifende Frage, wie viel vermeidet man an anderen Stelle dreckige Energie, Kohle zum Beispiel, durch diese Windkraft. Und das ist halt schon erheblich. Und dann treffe ich für mich persönlich die Abwägung, dass ich sage, selbst Also es wird natürlich vieles für die Arten getan, es gibt dann Umsiedlungen und so, und es könnte aber natürlich passieren, dass trotzdem Arten sterben oder dass einzelne Vögel vielleicht nicht überleben. Mhm. Das ist immer möglich, das kann man nicht ausschließen. Und für mich ist die Abwägung dann am Ende, ist hier der Klimaschutzfaktor effizienter, als wenn man, als ist das so hoch zu gewichten, dass es besser ist, hier die Windkraft zu bauen, als sie nicht zu bauen und dadurch vielleicht zum Beispiel mehr Kohle abzubauen. Und da ist für mich die Schlussfolgerung ziemlich einfach. Selbst wenn wenige Arten, wenn Arten gefährdet werden, ist es für mich sehr wichtig, hier Windkraft zu machen, weil die Alternative halt wäre, wir haben keine Windkraft und dann wird halt mehr Kohlestrom produziert.
1: Oder gibt es die Alternative, dass man die woanders hinstellt, weil gerade der Ramat ist ja schon ein sehr wertvolles Waldstück, sehr geschlossen.
2: Das stimmt, ja.
1: Der ist ja auch wiederum klimaförderlich. Mhm. Also wie sinnvoll ist es, große Teile von einem Wald zu fällen für Windräder? Also
2: ne, tatsächlich das ist eine bessere Option. Ja, das ist ja ein ziemlich wichtiges Argument von der Gegeninitiative. Also es gibt durchaus andere Standorte in Baden-Württemberg, wo es zum Beispiel mehr Wind gibt und die nicht so stark bewaldet sind. Jetzt rein von dem Abholzungsaspekt würde ich nicht zustimmen, weil die Stadtwerke haben das auch mal berechnet, wie viel wird abgeholzt, wie viel wird wieder aufgepflanzt und dann sieht man, dass es wird natürlich flächig abgeholzt, aber rein von der Menge an Holz wird durch die Windkraftanlagen weniger abgeholzt als in einem normalen Jahr. Weil natürlich sonst flächendeckend ist es halt immer noch viel Nutzwald dabei und im Nutzwald wird immer viel gefällt. Also ist dann die Frage, ist es wirklich so schlimm?
1: Aber das kommt dann noch dazu, dass in diesem Wald ohnehin viel gefällt wird. Dann kommt

0: Also es ist vielleicht keine perfekte Lösung. Das ist es sicher nicht. Also,
1: kann man da nochmal auf die Suche gehen nach einem besseren?
0: Also wenn man jetzt uns als Stadt anguckt, im Stadtgebiet oder wo wir als Gemeinderat entscheiden würden, gibt es tatsächlich keine. Es gab ja noch mehr Standorte, zum Beispiel einen bei Kusterdingen, also noch bei Tübingen, also auf der Tübinger Gemarkung, der ist weggefallen. Also es gab mehrere, es gab bei Pfrohndorf, in Kusterdingen ist er weggefallen, da können wir leider als Gemeinderat gar nichts tun. Da geht es darum, dass das irgendwelche Flugschneisen betrifft. Also für die Bundeswehr gibt es da, also da können wir sagen, finden wir schlecht, aber können wir leider nichts dran ändern. Und dann gab es mal noch die bei Pfrohndorf, das ist auch rausgefallen, weil das windtechnisch keinen Sinn ergibt. Also es ist leider für uns jetzt hier in unserem Entscheidungsgebiet wäre es die einzige Möglichkeit. Man kann natürlich sagen, es gibt an anderen Stellen Baden-Württemberg Möglichkeiten. Das gibt es natürlich immer. Ja.
1: Weil es ist ja nicht nur der BUND, der das mehr als kritisch sind, sondern auch der NABU und der LAV, also es ist wirklich ein Verband von den großen Naturschutzorganisationen, die es alle so sehen. Tastet bitte nicht den Ramadan.
0: Ja, ja, ich meine, ich glaube, es ist alles irgendwie logisch und berechtigt. Ich bin mir da immer nicht so ganz sicher, weil es werden ja auch die Naturschutzgutachten gemacht. Das heißt natürlich nicht, dass die von Naturschützern gemacht werden per se. Das ist natürlich die Kritik dann daran.
1: Ja, und auch, dass die Umsiedlung ja nicht die Tiere betreffen, die dort sind. Die Tiere dort, die sterben dann einfach. Man errichtet nur Habitatsmöglichkeiten woanders, wo aber überhaupt nicht klar ist, ob das dann von irgendwelchen Tieren dort angenommen wird. Also die Tiere dort, die trifft es halt dann. Das ist immer das Problem mit der sogenannten Umsiedlung, weil es klingt immer so, als ob man die einzelnen Amphibien freundlicherweise sanft einfängt und zu einem anderen Teich bringt. So ist es halt leider nicht.
0: Ja.
1: Das ist ein recht komplexes Thema immer mit der Umsiedlung. Vielleicht sollte ich mich mal selber für eine Gemeinderat
0: stellen. Ja, vielleicht wäre das auch was.
1: Fällt mir
0: da
1: auf.
0: Für die Liste Tierschutz. Also es ist viel möglich, wenn man sich, zum Beispiel die Klimaliste gab es ja auch vorletzte Amtsperiode nicht.
1: Stimmt.
0: Also in der Kommunalwahl gibt es auch immer viel Wechselpotenzial für neue Listen, für neue Sachen. Nichts ausgeschlossen.
1: Vielleicht diskutieren wir demnächst im Gemeinderat.
0: Ja, vielleicht.
1: Ja, wie kamst du denn darauf, dich dann eben für den Gemeinderat aufstellen zu lassen? Du warst ja offenbar 17, als du zu den Grünen gegangen bist, wenn ich es vorher richtig berechnet habe.
0: Ja, genau. Ja, ich war damals in der Schule. Ich bin 2021 zu den Grünen gekommen. Und zu Beginn war ich ja, das habe ich ja vorher gesagt, erst vor allem in der Grünen Jugend war ich regelmäßig oder eigentlich immer. Und dann im Jugendgemeinderat. Und es ist ja so eine, es geht dann um konkrete Sachen, die ich schon gern verändern will oder wollte. Und im Jugendgemeinderat war das so, man hat viele Möglichkeiten gehabt, aber man hat natürlich nicht die gleichen Möglichkeiten gehabt. Man hat ein eigenes Budget gehabt, man konnte bei Sitzungen dabei sein, aber man war natürlich immer beratend. Und im Gemeinderat ist es natürlich so, dass man alles entscheiden kann. Und dann geht es auch einfach darum, dass Politik ist für mich auch so ein bisschen. Also es ist für mich nicht nur der Inhalt, sondern es ist auch so der Prozess, was vielleicht für viele jetzt vielleicht nicht die große Rolle spielt. Und das ist auch einfach, was mich begeistert. Also es ist ganz unabhängig davon, ob jetzt vom Inhaltlichen ist es auch etwas, wie wird Politik gemacht, worauf kommt es an, das ist einfach was, was mir Spaß macht und was auch mir davor, was ich dachte, was mir Spaß machen könnte, was es auch tut. Das heißt, am Ende ist es ein großer Mix aus inhaltlichen Themen, die mir irgendwie wichtig sind und dem Prozess Politik.
1: Das finde ich jetzt ja ganz spannend, weil ich hätte damit gerechnet, dass es vor allem die Inhalte sind, die man so durchfechten möchte. Und dass einer wirklich sagt, gerade das, wo ich fragen wollte, Mensch, wie langwierig ist das, so eine Gemeinderatssitzung? Und dass einer sagt, nee, mich begeistert gerade der Prozess der Politik. Das finde ich toll.
0: Ja, ich glaube, das ist ja sowas, was man, da scheiden sich echt die Geister. Die einen sagen, boah, dann sitzt man da 5 Stunden, Gemeinderatssitzungen gehen sogar 5,5 Stunden. Puh, will ich da wirklich dabei sein? Also, da gibt es natürlich, ich will eigentlich nur über meine wichtigen Themen sprechen. Und das ist bei mir, ich würde sagen, für mich ist die inhaltliche Gewichtung schon höher als hälftig. Also das ist schon der ausschlaggebende Punkt gewesen. Aber dieses, man berät vor, man überlegt sich, okay, welche Aspekte sind uns besonders wichtig, mit wem spricht man davor, warum ist das wichtig? Das ist etwas, was, ja, zu erklären, warum das mir jetzt besonders viel Spaß macht, das fällt mir jetzt schwer, aber es tut es einfach irgendwie.

0: Ja, das habe ich so bisher selten gehört, dass es jemandem wirklich Freude bereitet, diesen Prozess miteinander zu gestalten. Das ist ja eigentlich Politik, ne?
1: Genau, ja. Es ist einfach ein ewiger Aushandlungsprozess untereinander. Irgendwie, vielleicht würde ich es so beschreiben.
0: Und freust du dich denn vor Gemeinderatssitzungen drauf?
1: Ja, ich muss sagen, am meisten freue ich mich tatsächlich immer auf unsere Fraktionssitzungen. Die finden wöchentlich statt und da beraten wir alles vor inhaltlich. Und da geht es dann auch manchmal sehr kontrovers zu, manchmal nicht, also meistens kontrovers. Und dann diskutieren wir meistens, also wir haben immer 2,5 Stunden Fraktionssitzung jede Woche und dann wird da nochmal alles genau vorbesprochen. Und dann im Ausschuss geht es ja dann nochmal konkret ums Inhaltliche.
0: Das ist ja ein Wahnsinnszeitaufwand. Also jetzt sind diese Gemeinderatssitzungen 5,5 Stunden, dann wöchentlich 2,5 Stunden Fraktionssitzung. Dann machst du das schon irgendwie, seit du 17 bist mindestens. Wie hast du eigentlich Abitur geschafft und wie schaffst du es? Ja, wirklich?
1: Ich glaube, für mich war das immer, es war für mich nicht so eine belastende Sache, nach der ich gehe nach Hause und jetzt muss ich erstmal mich ausruhen davon. Wenn es so wäre, dann wäre es, glaube ich, schwierig. Und deshalb konnte ich das immer so nebenbei machen. Und das sind geht es ja auch um die Frage, wann ist Gemeinderat? Also es ist immer abends. Unsere Fraktionssitzung beginnt zum Beispiel um 20 Uhr. Also das ist sowas wie, was würde ich um die Uhrzeit sonst machen? Weiß ich auch nicht. Abendessen. Dann, also es ist nicht so, dass ich mir etwas anderes dafür wegsparen muss.
0: Eine sehr nette Antwort.
1: Von daher kann ich das bei mir ganz gut eingliedern irgendwie.
0: Aber wie hast du das mit dem Abitur geschafft? Das ist ja für viele Leute dann doch ein bisschen stressig.
1: Ach so, ich fand es ehrlicherweise gar nicht so stressig. Da sind die Leute wohl unterschiedlich.
0: Seltene Zitate.
1: Ja. Am Ende fand ich es irgendwie ganz machbar, weiß ich nicht.
0: Ja. Respekt. Was studierst du eigentlich?
1: Ich studiere inzwischen auf Lehramt Politik und Wirtschaft tatsächlich. Also auch nah dran.
0: Was heißt inzwischen?
1: Also jetzt schon, ich gehe jetzt in Master, also ich habe jetzt meine 6 Semester, ich bin jetzt noch im 6. Semester und dann jetzt geht's weiter, ja.
0: Mein Gott, bist du schon weit? Du bist 21 und schon so weit, hast du aber durchgezogen.
1: Ja, ich war auch ein junger Abiturient mit noch 17, aber nur ganz kurz. Und dann war ich tatsächlich...
0: Was? Du hast irgendwie 2 Klassen übersprungen oder was?
1: Nee. Aber ich werde jetzt bald ein Jahr älter, noch diesen Monat, von daher... geht das schon auf? Ich war dann nach dem Abitur, also da war ich noch gerade 17.
0: Hä, aber wie kann man denn mit knapp 17 Abitur machen, ohne was übersprungen zu haben? Habe ich da was falsch gemacht?
1: Naja, dadurch, dass ich im September geboren bin, wurde ich zwar mit 5 eingeschult, so. Aber nach 2 Wochen 6, dann ist das Ende, glaube ich, kein...
0: Ach, und das war noch G12 bei dir?
1: Genau, durch die 12 Jahre und dann war ich ein Jahr für mein FSJ in Berlin und dann irgendwie am Ende ging das doch so auf.
0: Ja, Wahnsinn, jetzt bist du 21 und machst schon hier bald dein...
1: Ja. Wahnsinn. Das habe ich mir tatsächlich auch überlegt und deswegen werde ich jetzt auch noch mit dem Lehramt noch mit Deutsch zusätzlich anfangen dann nächstes Jahr.
0: Weil du nicht genug Arbeit hast?
1: Nee, weil ich sonst ja mit 23 fertig bin am Ende.
0: Oh, wie schrecklich. Ja, also komische Frage jetzt, aber warum? Also ich hätte jetzt bei dir echt gedacht, okay, der geht ja auf jeden Fall beruflich in die Politik. Das hast du nicht vor?
1: Ich kann es mir schon sehr gut vorstellen. Aber ich kann mir da auch was anderes sehr gut vorstellen. Also ich kann mir auch gut vorstellen, jetzt lange als Lehrer zu arbeiten. Das ist jetzt für mich keine Ausweichlösung gewesen. So war es gar nicht. Aber selbst, also wenn es irgendwie klappen würde, da sind natürlich viele Unsicherheiten dabei. Es gibt viel Konkurrenz. Man muss erstmal die Möglichkeit dazu bekommen. Man muss sich auch erstmal, Menschen müssen auch wollen, dass man irgendwie in die Politik geht. Andere Menschen, also es ist alles durch sehr viel Unsicherheit geprägt, dann würde ich natürlich diesen Weg sehr gerne einschlagen, aber vielleicht nicht in den nächsten 5 Jahren, sondern vielleicht ein bisschen mehr in die Zukunft.
0: Du meinst die große Weltbühne der Politik.
1: Eine Stufe weiter nach oben. So.
0: Das wäre ja dann die Landespolitik.
1: Wahrscheinlich, ja. Aber das ist so, ich bin da nicht in einem Stadium, in dem ich sagen könnte, so bei der nächsten Landestagswahl wird das was. Es könnte auch sein, dass es einfach nie was wird.
0: Wie klappt das denn eigentlich?
1: So wie ich das wahrnehme, ist das natürlich... Wenn man sich jetzt die Landtagswahl anguckt, dann geht es, würde ich sagen, um 2 wichtige Aspekte. Das eine ist natürlich, dass man sich in seinem Wahlkreis durchsetzen und irgendwie von seiner eigenen Partei als Kandidat oder Kandidatin ausgesprochen wird. Das ist so das Relevante. Und dann geht es natürlich um den Wahlkampf. Also es ist natürlich sehr unterschiedlich, zum Beispiel, wenn man in Tübingen auch, wenn man sich die Reihen so von dem, wie Menschen hier wählen, würde man sagen, Tübingen hat nun zum Beispiel als Grüner viel bessere Chancen als in anderen Kreisen, ist ja jetzt erstmal klar. Also es ist klar, dass man jetzt vielleicht als FDP-Kandidat in Tübingen kann man kandidieren, aber dass man gewählt wird, da ist die Wahrscheinlichkeit bei 1%. Also das ist sehr, sehr gering, selbst wenn man ein Superkandidat ist. Das ist so was Grundlegendes natürlich wichtig. Und dann kommt es natürlich auf den Einzelkandidat an, weil inzwischen ist ja auch die Landtagswahl, seit dieser Landtagswahl gibt es ja auch erst eine Zweitstimme, also nicht mehr nur, zuvor gab es ja nur eine Stimme, das heißt, man hat einfach Partei gewählt und gleichzeitig den Kandidaten und jetzt ist es ja anders. Das heißt, wie man selber als Person Politik macht oder wie man, was man bewirbt, wofür man steht, ist jetzt wichtiger geworden. Das finde ich eigentlich gut.
0: Ja, wäre auch gut für dich. Also wenn du dich da mal aufstellen lässt, dann würdest du da ja punkten. Warum bist du eigentlich, ich habe dich ja natürlich vorab in eine Suchmaschine eingegeben.
1: Ja.
0: Du bist für dein Alter, das klingt so gönnerhaft, ja ziemlich wenig auf Social Media oder habe ich dich noch nicht gefunden? Gibt es dafür einen Grund?
1: Also ich bin natürlich deutlich weniger auf Social Media als andere Menschen. Ich bin natürlich auf Social Media, aber eher so in einem, wie der Durchschnittsbürger vielleicht. Ich mache da keinen so regelmäßigen Politik-Content jede Woche wie andere. Vielleicht, es gibt keinen bestimmten Grund.
0: Okay.
1: Ich glaube, ja, es ist einfach
0: nicht so. Du musst dich
1: auch
0: nicht rechtfertigen, ich bin da auch nicht, ne? Aber
1: ja.
0: So richtig unterwegs. Aber ich dachte mir nur, bei jemandem in deinem Alter würde man das so fast erwarten, dass man diese Reichweite so einfach mit nutzt. Ganz selbstverständlich.
1: Das stimmt. Also so perspektivisch gedacht ist das natürlich schon, wenn man das tut, ich glaube, das bringt schon auch viele Vorteile.
0: Vielleicht ein bisschen leichter
1: viel mehr
0: als
1: im, erreicht.
0: Ja, ein bisschen leichter als im Wahlkampf bei schüttendem Regen.
1: Ja, das stimmt. Obwohl man dann vielleicht andere Altersklassen erreicht.
0: Ja, das stimmt. Das muss man wahrscheinlich beides machen.
1: Ja.
0: Wie kamst du eigentlich dazu? Das ist wahrscheinlich heutzutage eine obsolete Frage, aber ich habe sie früher mal sehr gern gestellt. Wie kamst du eigentlich dazu, dich so sehr mit dem Klima zu befassen? Also du warst ja 17, als du zu den Grünen bist, vorher schon bei der Grünen Jugend. Was war für dich so der Tipping Point zu sehen, ich gehe jetzt mal zu den Grünen, ich muss was ändern?
1: Also ich würde sagen, das Jahr 2019 war für mich wichtig. Das war ja auch so, könnte man sagen, vielleicht die Hochzeit von Fridays for Future. Und da hat das ja jeder irgendwie mitbekommen. Das war aber jetzt nicht der Auslöser. Also ich meine, ich habe schon immer gern viele Nachrichten verfolgt, auch schon vielleicht jünger als andere. Ich habe auch schon in der 7. Klasse irgendwie Nachrichten verfolgt, wo vielleicht andere das vielleicht nicht ganz so verfolgen oder nicht ganz so wahrnehmen. Und man erfährt ja bei mir kam das eher von der globalen Ebene, also nicht von der lokalen. Es war nicht so, dass ich gesagt habe, ich sehe das Feld, es ist so trocken, es regnet nicht mehr. Das habe ich damals nicht so stark wahrgenommen, wie ich es heute tue, sondern eher von den globalen Veränderungen, die ich sehe. Und dass ich einfach überall, sei es irgendwo anders in Deutschland, sei es dann das Ahrtal oder andere Katastrophen, aber auch um das Alltägliche, dass man sieht, es wird trockener, es wird immer schwieriger, es gibt keinen Schnee mehr auf dem Österberg. Man kann nicht mehr Schlitten fahren im Winter wie früher. Also das sind so Kleinigkeiten, die dann den Ausschlag geben. Was am Ende, es gibt keinen so einen genauen Tipping Point, wo ich sagen würde, mit diesem Event hat sich alles gedreht. Das ist so ein langsames Anbahnen gewesen vielleicht. Ja.
0: Wie war das denn? Du warst ja dann damals 14? Nee.
1: Bei den Grünen Jugend. Ich bin tatsächlich gleichzeitig zu den Grünen Jugend und zu den Grünen gekommen.
0: Ach so. Ach, okay.
1: Also ich war dann 17 oder vielleicht gerade noch 16, aber so an der Drehstelle ungefähr. Im Jugendgemeinderat war ich ja schon ein bisschen davor. Es war tatsächlich zu Beginn, war ich natürlich wirklich der Allerjüngste. Inzwischen bin ich natürlich nicht mehr ich bin jung, aber nicht der Allerjüngste. Das hat sich inzwischen ein bisschen gedreht. Das war zum Beispiel die Grüne Jugend, ist natürlich sehr studentisch geprägt. Da war ich damals der einzige Schüler zu der Zeit. Das hat aber, anders als man jetzt vielleicht erwarten würde, überhaupt gar keine, das hat nie eine Rolle gespielt oder so. Das hat immer gut, ich bin da ziemlich schnell überall angekommen.
0: Das hört man sich ja auch selten. Also, dass ein Schüler ankommt, sich fürs Klimaeinsatz oder eben zu den Grünen geht und ist eigentlich sofort angenommen, auch wenn er der Jüngste ist. Ist ja auch wahrscheinlich eine sehr bestärkende Erfahrung.
1: Ja, das auf jeden Fall, weil man geht nicht hin und ist dann nur da und hört zu und ist halt dabei und dann geht man wieder, sondern man hat irgendwie das Gefühl, man wird mit eingebunden. Ich glaube, das liegt ganz viel an Einzelpersonen. Ich weiß jetzt gerade, kann jetzt keine konkreten Personen nennen, aber so dieses, die nehmen einen mit, die sagen, komm, geh mal mit, ich zeig dir, wie es geht. da passiert jetzt das, das bedeutet das. Das sind so sehr wichtige Aspekte. Und jetzt würde ich sagen, wir sind ja als Gemeinderatsfraktion eine, wir sind ja 13 Leute, also relativ viele, aber eine sehr junge Fraktion. Also wir sind 4 Leute bis 30, also unter 30, was für Gemeinderäte schon außergewöhnlich ist. Und das ist auch deutlich jünger als die letzte Fraktion zum Beispiel war. Also es ist irgendwie, vielleicht ist gerade so im Fluss Richtung Leuten die Möglichkeit geben seit ein paar Jahren.
0: Ja, unbedingt. Ja. Unbedingt. Das sind ja die, die die Zukunft aushalten müssen.
1: Ja, das stimmt.
0: Eine letzte Frage und wir haben nur noch knapp 3 Minuten. Lieber Manoa, was macht dir denn in dieser Welt Hoffnung oder gibt es noch etwas, das dir Hoffnung gibt? Also ich habe jetzt erst gelesen, wir werden sehr wahrscheinlich 2,8 Grad Erderwärmung kriegen. Ja. Sieht gerade nicht so gut aus. Gibt es etwas, das dir noch Hoffnung macht?
1: Ich würde sagen, mir gibt, also ich persönlich bin schon so eine Art Zweckoptimist. Also ich sehe nicht so viel Sinn darin für mich, obwohl man vielleicht aus realistischer Sicht sagen würde, warum soll das jetzt viel besser werden auf der Welt? Aber das ist für mich nicht so eine Einstellung, weil dann ergibt sich irgendwie daraus die Prämisse, dass man dann sagt, ja gut, dann mache ich halt eh nichts, ist doch egal. Und deswegen bin ich so ein Zweckoptimist prinzipiell und ganz konkret hilft mir viel so die lokale Ebene tatsächlich. Also wenn man kleine Fortschritte macht, man sagt zum Beispiel hier in Tübingen, wir haben die Radinfrastruktur verbessert, das ist kein Klimaverbesserungs-Sonderinstrument, also es bringt nicht so unfassbar viel, aber es ist im Kleinen bringt es was. Und das ist so etwas, was mir sagt, ja okay, es geht voran. In kleinen Minischritten.
0: Und was machst du denn persönlich fürs Klima, wenn ich die Frage stellen darf? Ja.
1: Also das sind, ich würde sagen, so eine Reihe von Sachen. Ich habe zum Beispiel gar keinen Führerschein. Ich ernähre mich vegetarisch. Ich fliege selten um die Welt. Also es sind so Sachen, die so keine, das sind Kleinigkeiten, ja.
0: Und schränkst du dich so ein bisschen absichtlich ein fürs Klima oder fällt dir das leicht?
1: Ich glaube, mein Einschränkungsbedarf oder mein Einschränkungspotenzial ist auf jeden Fall ausbaufähig. Also es gibt Sachen, ich fühle mich nicht eingeschränkt. Es gibt natürlich Sachen, auf die ich achte, zum Beispiel, dass ich Lebensmittel möglichst regional kaufe. Aber am Ende verbiete ich mir dann doch relativ wenig. Es ist aber auch nicht so, dass ich jetzt das Verlangen danach habe, ganz viel Fleisch zu essen oder sowas. Also das ist im, das, also ich mag zum Beispiel einfach kein Fleisch. Das ist deshalb eine einfache Maßnahme natürlich. Und bei anderen Sachen, ich fahre sehr gern Fahrrad, also habe ich gar kein Verlangen danach, jetzt mit dem Auto zu fahren. Von daher ist mein Einschränkungspotenzial ausbaufähig, weil ich noch nicht so, ich verspüre kein Leidensgefühl bisher.
0: Ja. Ich finde es ganz gut, dass du nicht leidest, lieber Manoa. Leider ist unsere Zeit rum. Ich hätte mich noch sehr gerne länger mit dir unterhalten. Bei uns im Interview war der Stadtrat Manoa Kunze von der Alternativen und Grünen Liste. Ganz herzlichen Dank, dass du da warst und vor allem vielen herzlichen Dank für deine Arbeit.
1: Ja, vielen Dank. Ich habe mich sehr gefreut über die Einladung.
0: Und das war Manoa Kunze. Er sitzt für die Grünen in Tübingen im Gemeinderat.

0: jetzt fängt es an.
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2: Ihr hört die Sendung Tiere, Natur und Klima im freien Radio Wüstewelle. An den Mikrofonen ist der wie immer schlafende Hund Krümelchen und Gabriele Busse. Und eigentlich ist uns gar nicht nach Lachen zumute, wenn man sich diese Themen gerade jetzt nach diesem Sommer so anschaut. Tiere, Natur und Klima haben allesamt ja furchtbar gelitten diesen Sommer. Und so langsam schlägt uns das hier auch aufs Gemüt. Ich möchte einfach mal so ein paar Rekorde euch berichten, also sehr traurige Rekorde dieses Jahr. Und zwar war der August 2026 der heißeste jemals gemessene August, nicht nur seit Beginn der Wetteraufzeichnungen, sondern, das wissen wir offenbar aus Eiskernbohrungen, der heißeste Monat seit 120.000 Jahren. Und wir sind auch mit diesem August nochmal weit über die Grenze gegangen von dieser berühmten 1,5-Grad-Grenze, von der man sich erhofft hatte, dass bestimmte Tipping Points beim Klima dann eben nicht passieren. Diese 1,5-Grad-Grenze haben wir auch jetzt wieder überschritten. Und zwar war der Monat August global gesehen 1,65 Grad über dem vorindustriellen Niveau. Und weltweit war der meteorologische Sommer, also von Juni bis August, war der heißeste Sommer seit Beginn der Aufzeichnungen. Und auch die Weltmeere waren so heiß wie noch nie. Und zwar, das ist wohl ein historischer Höchstwert, über 21 Grad im Durchschnitt. Also wenn man die Polarregionen nicht mitrechnet. Ganz besonders heiß war es dabei im Pazifik um den Äquator herum. Dort passierte ja schon seit Frühling dieses Super El Niño, das uns sehr wahrscheinlich diesen traurigen Rekordsommer beschert hat. Und dieses Super El Niño, davon dauern die Auswirkungen mit einer Wahrscheinlichkeit von fast 100% bis ins Jahr 2027 hinein an, und zwar weit ins Jahr 2027. Und da sprechen wir unter anderem von extremen Überflutungen, mit denen wir leider rechnen müssen. Und gerade hier auch in Deutschland hatten wir extreme Hitzewellen, jetzt wirklich von Mai bis September. Wir hatten einen Hitzerekord von 41,7 Grad. Wir hatten in Baden-Württemberg einen Rekord für die Anzahl der Hitzetage im August. Das waren im Schnitt 28 Tage im August über 30 Grad. Das kann man sich eigentlich kaum vorstellen, wie schnell jetzt das Klima sich erwärmt hat dieses Jahr. Und das war eben nicht nur auch in Deutschland viel zu trocken, sondern auch Frankreich, Ungarn, Rumänien, Serbien und sogar Großbritannien wurde von extremen Dürremonaten heimgesucht. Und erst jetzt, vor kurzem, hatten wir diesen Gletscherabbruch in Nepal mit mehreren tausend Toten. Man kann die noch nicht mal zählen. Sie sind noch nicht gefunden worden, geschweige denn identifiziert worden. Und der Auslöser war wohl kein Erdbeben, sondern im Gegenteil, der Gletscherabbruch war so massiv, der war so riesig, also die Breite dieses Gletschers, der abgebrochen ist, waren ja 8 Fußballfelder, die unfassbar tief gestürzt sind und dabei eben wie ein Erdbeben gewirkt haben, aber die Ursache war wohl kein Erdbeben. Und in den kommenden Jahrzehnten ist wohl laut Forschern mit Millionen von Klimatoten zu rechnen. Man kann sich das auch einfach mal in ganz nüchternen Zahlen ansehen, nämlich wenn man mal die Zusammensetzung unserer Luft sich anschaut, vor allem der Treibhausgase darin. Und zwar ist das Kohlendioxid inzwischen um 53% höher als in der vorindustriellen Zeit. Das Methan ist 166% höher als in der vorindustriellen Zeit. Und Lachgas, das auch in der Atmosphäre ist, ist um 25% höher als der vorindustrielle Durchschnitt. Das heißt, weltweit hat tatsächlich die Luft inzwischen eine völlig andere Zusammensetzung, kann man sagen, von den Treibhausgasen her, als in der vorindustriellen Zeit. Und natürlich hat das dann eben auch globale Auswirkungen. Mich beunruhigt am meisten, dass die Meerestemperaturen weltweit so massiv gestiegen sind und auch das Meereis von Jahr zu Jahr in der Verringerung der Ausdehnung immer traurigere Rekorde zu vermelden hat. Für mich ist die Frage inzwischen tatsächlich, ich als Einzelperson kann außer der Tatsache, dass ich mir Mühe gebe und pflanzliche Dinge nur noch esse, kein Auto habe, nicht wegfliege, fast nichts Neues kaufe, kann ich als Einzelperson, habe ich das Gefühl, und natürlich auf Demos gehe, aber ansonsten kann ich als Einzelperson, habe ich das Gefühl, sehr wenig tun. Und die Frage ist dann ja, was macht man jetzt mit dieser Hilflosigkeit? Was macht man mit diesen 5000 Klimatoten in Nepal, die allein innerhalb von Minuten gestorben sind, weil ein Gletscher sich aufgelöst hat? Was macht man mit diesen apokalyptischen Ereignissen? Was macht es seelisch auch mit den Menschen global? Und dazu gibt es ein neues Buch und das heißt Sorry, heute habe ich Angst. Von Hannah Lübbert. Das ist jetzt im August erschienen und unsere Kollegen vom, wie heißt die Sendung? Unsere Kollegen vom, wie toller Name, Dünnes Eis. Ah ja, das ist das Freie Radio in Hamburg. Die haben ein Gespräch mit ihr geführt. Ihr hört die Autorin Hannah Lübbert im Gespräch über ihr Buch Sorry, heute habe ich Angst.
0: Hannah Lübbert, du hast ein Buch geschrieben und das ist mir neulich in die Hand gedrückt. Dieses Buch hat den Titel Sorry, ich habe heute Angst.
3: Vielleicht können wir in deiner Geschichte ein bisschen zurückgehen. Also bevor wir auf die sehr interessante Frage kommen, wie die Angst auch zur Stärke werden kann oder wie man sich da rausarbeiten kann. Ne? Also eine Frage, die mir auch in unserem letzten Mini-Interview zu kurz kam, ist, was eine recht private Frage ist, vielleicht magst du trotzdem was dazu sagen, wie diese Angststörung bei dir entstanden ist. Also hat das eher politische Gründe, hat das mit dem Aktivismus zu tun gehabt oder wie würdest du das selber beschreiben? Also vielleicht ist es auch schwierig, sowas ganz präzise auf den Begriff zu bringen, aber das würde mich sehr interessieren.
4: Ich glaube, es waren bei mir viele verschiedene Gründe, die zusammengespielt haben und dann am Ende dazu geführt haben. Und ich glaube aber, fast jeder von diesen Gründen hätte alleine auch reichen können, um die Angststörung zu entwickeln. Und viele sind mir halt auch im Nachhinein erst bewusst geworden, als ich dann die Angststörung hatte und dann eben sehr genau darüber angefangen habe nachzudenken, wo die denn eigentlich herkommen. Und dann sind mir halt so verschiedene Sachen aufgefallen. Das fängt halt schon in der Kindheit an. Also ich glaube, ich hatte halt eine ziemlich angstbasierte Erziehung, ohne dass das irgendwie Absicht von meinen Eltern gewesen wäre. Ich glaube auch, dass das viele Leute haben, also dass ich da nicht unbedingt eine Ausnahme war. Also dass Eltern ihren Kindern sehr häufig sehr viel Angst machen, weil sie das gleichsetzen mit, dann wird das Kind sicher sein. Also wenn Kinder Angst haben, dann sind sie vorsichtig und dann sind sie sicher.
0: Das hat dann mit so gesellschaftlichen Konventionen zu tun?
4: Ja, auch, genau. Also ich habe selber keine Kinder, aber ich beobachte das auch heute manchmal bei anderen Eltern, dass ich fast den Eindruck habe, wer nicht da mitmacht in gewisser Weise und seinen Kindern auch Angst vermittelt, der wird dann fast schon als irgendwie schlechtes Elternteil gesehen oder als Person, der anscheinend nicht so viel liegt an der Sicherheit der Kinder. Aber gleichzeitig muss man sich ja die Frage stellen, was ist der Preis davon? Also weil Angst alleine, also wenn Menschen von Kindheit an ganz viel Angst vermittelt bekommen, ist das ja auch was, woran sie sehr leiden können.
0: Meine Eltern haben mir beigebracht, nicht einfach so über die Straße zu rennen, auf den Verkehr zu achten.
4: Ja, das ist ein gutes, klassisches Beispiel. Also, und es ist natürlich unmöglich, im Nachhinein zu beweisen, ob ich halt auch dann vor Autos und vor Naiven auf die Straße rennen sicher gewesen wäre, wenn ich halt nicht Angst vor Autos gemacht bekommen hätte. Das kann ich halt gar nicht mehr sagen. Aber der Punkt ist auf jeden Fall, dass meine Eltern halt selber ganz viele irrationale Ängste auch hatten. Also das mit dem Autos, das ist jetzt in dem Fall nicht so ein gutes Beispiel, weil die Angst ist ja gar nicht so irrational. Also Autos sind ja tatsächlich präsent und sind ja auch tatsächlich gefährlich. Aber was zum Beispiel Angst vor Verbrechen angeht, da kann man sich schon fragen, inwiefern die eigentlich berechtigt waren, weil unsere Kulturlandschaft und Medien und so sind ja, also legen immer einen sehr großen Fokus auf Gewaltverbrechen. Also es gibt super viele Krimis, es wird relativ viel berichtet über Gewaltverbrechen und über schreckliche Unglücke, weil das einfach Aufmerksamkeit von Leuten zieht und sich dadurch halt gut Geld verdienen lässt. Also ja, im Prinzip Bücher verkaufen lassen oder Serien verkaufen lassen und die Kulturlandschaft ja auch kapitalistisch geprägt ist. Und dementsprechend sind halt solche Gefahren einfach stark überrepräsentiert, sowohl in den Nachrichten als halt eben auch in Filmen und Büchern und Serien und so weiter. Und dann sind Menschen quasi schon davon beeinflusst, dass sie halt denken, diese Gefahren wären sehr groß. Und das wird dann an Kinder weitergegeben. Also meine Eltern haben mich zum Beispiel auch immer davor gewarnt, dass sie so Sachen erzählt haben, wie ja, hier in Berlin, da wurde auch mal ein Mädchen entführt von jemandem und jahrelang im Keller festgehalten und missbraucht. Und das stimmt, also das ist wirklich passiert. Aber das war halt ein Mädchen von 3 Millionen Einwohnerinnen von Berlin. Und ich hatte aber als Kind das Gefühl, wow, das ist eine extrem reale Gefahr. Und wenn ich nicht aufpasse, kann mir das auch passieren. Und ja, klar, in der Theorie hätte es mir auch passieren können. Aber meine Eltern haben mir diese Gefahr als sehr viel größer verkauft, als sie tatsächlich war. Und ich glaube halt, dass durch diesen Mechanismus, dass es viele im Prinzip irrationale und überschätzte Ängste gibt, halt auch sich so Ängstlichkeit über Generationen hinweg vergrößern oder potenzieren kann.
0: Also kann man eigentlich auch so festhalten, dass es gute und schlechte Angst gibt?
4: Im Prinzip ja, wobei die Unterscheidung manchmal nicht so ganz einfach ist. Also klar hat Angst das Potenzial, was Gutes zu sein, sonst hätten wir sie ja gar nicht als Mechanismus sozusagen evolutionär veranlagt bekommen.
0: Du hast es als Säbelzahntiger-Angst beschrieben in deinem Buch.
4: Ja, genau, das ist so ein bisschen das plakative Beispiel, was gerne genutzt wird. Also das habe ich mir jetzt auch nicht ausgedacht, aber genau, ich habe es im Buch verwendet. Also klar, wenn du in der Urzeit oder so gelebt hättest und dann siehst du einen Säbelzahntiger oder ein anderes gefährliches Tier, dann ist es erstmal gut, dass du dann Angst hast, weil das in erster Linie auch ein Mechanismus ist, der dein Körper und dein Geist halt dann in Kampf- oder Fluchtbereitschaft oder so versetzt. Das heißt, Angst per se ist was Gutes. Ich glaube, das Problem ist, dass wir heutzutage eben nicht nur vor Säbelzahntigern Angst haben, sondern...
0: Ja, die gibt's ja gar nicht mehr.
4: Genau, die gibt's ja gar nicht. Aber
3: die
4: auch
3: wäre irrational, weil Hamburgerin.
4: Ja, also wenn ich heute Angst vor einem Säbelzahntiger hätte, wäre das relativ irrational, kann man so sagen. Ja, auf jeden Fall. Und dazu kommt aber noch andere Ursachen von Ängsten, die es heute gibt. Also beispielsweise die Klimakrise. Davor Angst zu haben, ist nicht irrational, weil die ist eine reale Gefahr, die auch mich wahrscheinlich trifft in irgendeiner Art und Weise. Aber es ist viel, viel schwieriger und komplizierter, darauf zu reagieren, als auf den Säbelzahntiger. Weil ich kann weder davor wegrennen, noch irgendwie die Klimakrise mit einem Speer mal eben erschlagen oder so. Es ist halt viel komplexer. Und so ist das bei ganz vielen Ursachen von Ängsten, die wir heutzutage haben. Und dadurch kann halt, wenn auf Angst nicht mehr so gut reagiert werden kann, kann sie halt auch nicht mehr so gut abgebaut werden. Und dann stapelt die sich quasi in der Psyche immer weiter an und kann halt zu ja, dysfunktionalen Mustern und großem Leiden und so führen.
0: Das Buch, das ist so in rosaner Farbe gehalten und mit einer gelben Schrift, mit deinem Namen, Hannah Lübbert, und dem Titel. Titelbild in der Mitte, was eine junge Frau, Teenager oder auch einen großen Backfisch zeigt, in einem hellen Kleid mit einer Kettensäge in der Hand und einem sehr dunklen Hintergrund. Jedenfalls ist neben der Person, also neben dem Mädchen, eine hundähnliche Kreatur zu sehen, die an den Füßen rumschnüffelt. So sieht es aus. Und im Hintergrund sind in Grau gehalten, in sehr schwarz-grau, dunklen Grautönen. Ein bisschen aus wie so Hände, die nach ihr greifen wollen. So sieht es aus, die aus dem Boden kommen, so schematisch dargestellt. Sie lässt die Schultern etwas hängen, lässt die Arme auch hängen und hält die Kettensäge mit hängenden Armen, ist scheinbar irgendwie frustriert bis deprimiert und Man kann den Gesichtszügen nicht wirklich was anerkennen. Also der Mund ist nicht wirklich zu sehen. Vielleicht presst sie auch die Lippen zusammen. An mich zumindest, also an den Betrachter, vermittelt es schon etwas Bedrückendes. Jedoch mit der Kettensäge in der Hand auch eine gewisse Macht, die vielleicht mit dieser roten, sehr prägnant vorscheinenden Kettensäge so etwas, ein Werkzeug ausdrückt. Mhm. Hast du denn selber das Bild ausgesucht?
4: Ja und nein, also mit dem Verlag zusammen natürlich ausgesucht. Also
0: Rowohlt Verlag, ne?
4: Genau, Rowohlt Verlag. Ich musste auch, was ich ganz gut fand, nicht selber Vorschläge machen fürs Cover, sondern der Verlag hat da quasi den ersten Schritt gemacht und mir verschiedene Vorschläge präsentiert und ich durfte dann auswählen. Und einer der Gründe, warum es dann am Ende dieses Bild geworden ist, ist, dass, also wenn man es kurz fassen will, im Prinzip wegen der Kettensäge, aber das ist natürlich jetzt noch etwas uneindeutig. Also was ich meine ist, ein paar von den Vorschlägen und auch, ich finde, ein paar von den Covern von Büchern, die man vielleicht sonst so sieht zu Angst, wirken oft etwas hilflos. Also, oder ist es nicht nur bei Büchern der Fall. Wenn man zum Beispiel durch Internetartikel geht, wo es um psychische Krankheiten geht, sei das jetzt Angststörung oder auch Depression oder sonst was, dann sind da erstens mal ganz oft Frauen abgebildet, was auch interessant ist, aber vor allem auch immer Frauen, die irgendwie leiden, die zusammengekrümmt in der Ecke sitzen oder in einem dunklen Raum und dann ist irgendwie oft so klischeehaft hinter ihnen noch ein Schatten oder so. Und diese Bilder vermitteln halt ganz, ganz oft so ein Gefühl von, oh, da ist jemand schwach, da hat jemand ein Problem, da leidet jemand. Und es ist ja per se auch nicht falsch. Also diese Aspekte treffen ja oft auch oft zu auf psychische Störungen, aber gleichzeitig ist es halt auch so ein bisschen, ist abgesehen davon, dass es klischeehaft ist, auch so stigmatisierend und fast so, als würde durch diese bildliche Darstellung so eine Art, wie soll man sagen, so eine Prophezeiung fast schon gemacht. Also dass halt dadurch gesagt wird, wenn du eine psychische Krankheit hast, dann bist du zu ewigem Leiden verdammt, so nach dem Motto. Und ich fand es halt besser, ein Bild zu haben, was den Aspekt so ein bisschen ausklammert und eher zumindest andeutungsweise auch den Aspekt abbildet von, du kannst auch wieder quasi Stärke so erlangen. Du bist jetzt nicht immer ein hilfloses Opfer oder musst dich nicht so fühlen, nur weil du irgendwie gerade eine psychische Krankheit hast. Und dieses Bild hat es am meisten ausgestrahlt, irgendwie diese ja, Wehrhaftigkeit und Toughness, die man auch wieder entwickeln kann, auch mit oder nach psychischen Störungen. Und gleichzeitig hat natürlich die Kettensäge was sehr Aggressives und Angst kann ja auch aggressiv machen. Und deswegen fand ich es einfach spannend und komplex.
0: Du hast in deinem Buch auch geschrieben, dass Versagensängste als Schutz vor dem Markt fungieren können. Mhm. Magst du das erläutern, was du damit meinst?
4: Ja, also dieser Gedanke kam eigentlich direkt aus meiner Beschäftigung mit meiner Kindheit und der Frage, wie angstbasiert die eigentlich war. Weil das, was wir gerade genannt haben, also, dass meine Eltern mir Angst vor irgendwelchen möglichen Verbrechen oder vor Straßenverkehr gemacht haben, war ein Fakt. Aber das Größte, worauf ich eigentlich gestoßen bin, als ich meine Kindheit nochmal so evaluiert habe, war, dass mir, also sowohl von meinen Eltern als auch von Lehrerinnen und anderen Bezugspersonen immer so eine latente Angst mitgegeben wurde, aus dir muss was werden. Also du musst aufpassen, dass du dein Leben nicht in den Sand setzt, so nach dem Motto. Und das ist, glaube ich, auch eine Erfahrung, die ganz viele Leute machen in der Kindheit. Und im Prinzip wird uns so die Botschaft vermittelt, es gibt da eine Gefahr, die lauert in der Zukunft. Die Gefahr ist, dass du nicht genug Geld haben wirst und nicht genug Ansehen oder einen gut genugen Beruf bekommen wirst. Und die musst du um jeden Preis vermeiden und deswegen musst du dich jetzt schon quasi benehmen und fleißig lernen und gut sein sozusagen. Ja. Und gleichzeitig ist ja das Interessante, dass unsere Eltern uns ja eigentlich im Regelfall hoffentlich lieben und was Gutes für uns im Sinn haben und trotzdem halt diese Angst uns machen, die ja, wenn man sie so ausspricht, wie ich das gerade getan habe, total brutal und schrecklich eigentlich klingt. Und deswegen ist so die Frage, warum machen sie es denn dann? Ja, weil sie uns halt schützen wollen, weil sie wissen, der Markt kann tatsächlich relativ brutal sein und damit wir von vornherein uns irgendwie wappnen und auf dem Markt bestehen können, machen sie uns halt diese Versagensangst, damit wir dann quasi spuren.
0: Im Grunde ist all unsere Angst Prüfungsangst. Zitat von Dieter Duhm.
4: Genau, ja. Dieter Duhm war einer, der sich in den, also der war Teil der 68er-Bewegung auch, war Psychologe und ich glaube auch Psychotherapeuten, hat sich sehr viel mit Angst, spezifisch Angst im Kapitalismus auseinandergesetzt. Und er sagt halt, dass dadurch, dass auf einem Markt, also in der Marktwirtschaft, nichts ohne Bedingungen zu haben ist, sondern du immer erstmal etwas tun musst, bevor du dann deine Grundbedürfnisse erfüllt bekommst, dass sich quasi das ganze Leben beginnt, wie eine Prüfung anzufühlen, weil du ständig beweisen musst, dass du gut genug bist, dass du es wert bist, dass du es verdient hast, irgendwie auch nächsten Monat wieder Geld zu kriegen und so. Und dass deswegen eigentlich, genau halt dieses Zitat, im Grunde ist alle Angst Prüfungsangst. Und dass dann, wenn man über so echt, also in Anführungszeichen echte Prüfungssituationen, was wir so als Prüfungssituationen assoziieren, yeah, nachdenkt, dass das eigentlich nur Momente sind, wo diese latente Prüfungsangst, die sich aufs ganze Leben bezieht, halt sehr, sehr konkret wird und deswegen so überwältigend und stark. Und das, was man so kennt, das Herzrasen, Zittern, vielleicht auch Schwindel, was manche Leute ja haben, die krasse Prüfungsangst erleben, halt im Prinzip eigentlich nur so der kulminierte Ausdruck davon ist, dass unser ganzes Leben zu so einer unangenehmen Prüfung geworden ist durch die Marktwirtschaft.
0: Wo man Angst hat zu versagen.
4: Weil das ja reale Konsequenzen hat und dann halt so Obdachlosigkeit und solche Phänomene, die man ja auch sieht im Stadtleben, die ganze Zeit wie so eine Erinnerung sind für uns und uns immer vor Augen geführt wird, so, du kannst echt tief fallen, so, du musst irgendwie bestehen am Markt, sonst hast du ein Problem.
3: Ja, gerade wenn man in einer Großstadt aufwächst oder lebt, je nachdem, gibt es ja praktisch keinen Tag, an dem man diese Erinnerung sozusagen nicht auf der Straße bekommt.
4: Ja.
3: Ne? Also gut.
4: Was ja eigentlich total brutal, also super ist brutal ist, ja. Das aber ist
3: eigentlich absolut irrer Zustand, in dem wir alle kollektiv leben, als sei das unabendlich. Mm. Und das ist natürlich auch eine, ja, ich weiß nicht, ob schizophren der ganz richtige Begriff ist, aber der erste, der mir da jetzt in den Sinn kam, aber gibt ja auch so ein älteres Buch, das heißt Schizophrenie und Kapitalismus, über das ich jetzt nicht so viel sagen will, weil wir über dein Buch sprechen, aber dass es da einen Zusammenhang gibt, nicht? Also zwischen sozusagen der Normalität, die man so als Normalität darstellt und dem Wahnsinn, der das eigentlich die ganze Zeit parallel auch ist, das kann natürlich auch wahnsinnige psychische Belastung auslösen. Ja. Und eigentlich würde ich ja sogar so weit gehen und sagen, ein Stück psychischer Gesundheit ist eher, wenn man das überhaupt noch merkt, dass da eine Diskrepanz ist. Und ja, also ganz vieles nicht sein müsste, was wir als pseudo-unabänderlich sozusagen medial in Talkshows, in verschiedenen Medien so gespiegelt bekommen. Ne? Ja, da absolut muss man sich irgendwie, also muss man nicht, aber es empfiehlt sich, sich dagegen zu stemmen.
4: Ja.
0: Ja, ein bisschen kritisch. Mhm. Wie hast du es geschafft? Wie bist du da rausgekommen aus der Angst, die du gerade beschrieben hast?
4: Oder ja, Furcht? Große Frage. Also in gewisser Weise, auch wenn es vielleicht komisch klingt, hat es mir im Endeffekt eigentlich geholfen, diese Angststörung zu haben, weil halt dadurch, dass die Angst so extrem wurde und wirklich jeden Tag präsent war und auch so stark präsent war, habe ich mich überhaupt mit ihr befasst. Und ich glaube, wenn das nicht passiert wäre, hätte es gut sein können, dass ich quasi durch mein ganzes Leben gehe und immer diese eher latente Angst habe und das nie reflektiere, was war da eigentlich in meiner Kindheit los, inwiefern macht eigentlich die Marktwirtschaft mir Angst und so weiter. Und ja, also als ich dann halt diese Angststörung hatte, war das auch ein enormer Leidensdruck. Also ich wollte unbedingt irgendwie diese Angst loswerden und habe dann sehr viele verschiedene Sachen probiert. Ein paar Sachen haben auch geholfen, aber waren im Prinzip einfach, ja, also halt nur eine kleine Hilfe, also zum Beispiel so Sachen, die man immer wieder hört, so Sport machen hilft, Meditation kann manchen Menschen helfen. Das habe ich auch alles probiert, aber der richtige Durchbruch, würde ich sagen, also wirklich der Anfang vom Ende, kam eigentlich, als eine Freundin, die selber auch eine Angststörung durchlebt hatte, mir erzählt hat, dass sie irgendwann angefangen hat, ihre Angst nicht mehr so zu bekämpfen oder als was Schlechtes zu sehen, sondern quasi einzuladen. Und immer wenn sie gemerkt hat, es könnte sich eine Panikattacke anbahnen, hat sie nicht mehr wie vorher sich innerlich verkrampft und ganz dolle gehofft, dass keine Panikattacke kommt, sondern stattdessen so quasi zu ihrer Angst gesprochen und gesagt, ja, komm doch, überrumpel mich doch und so. Und das hat ihr total geholfen. Und mehr hatte sie mir eigentlich auch gar nicht erzählt, aber dann habe ich versucht, das so ein bisschen nachzumachen und habe halt, ja, im Prinzip versucht, meine Angst halt mehr zuzulassen anstatt weniger. Und dadurch habe ich dann erst richtig gemerkt, was eigentlich so die ganz große darunter liegende Angst war, von allen anderen Ängsten, die ich so hatte. Nämlich natürlich die Angst, dass ich halt sterben könnte. Also das war so das große Ungeheuerliche.
0: Die Angst vor dem Tod.
4: Die Angst vor dem Tod, genau. Mhm. Ja, genau.
0: Vor dem unmittelbaren Tod. Ich meine, dass wir sterben alle, das ist dir aber ja schon bewusst gewesen auch.
4: Klar, oder? In der Theorie weiß man das. In der Theorie wissen wir das alle. Aber in der Praxis muss ich sagen, und das klingt total bescheuert, aber es ist so, dass ich eine sehr lange Zeit in meinem Leben so gelebt habe, als ob ich im Hier und Jetzt unsterblich wäre. Also so nach dem Motto, klar, irgendwann sterbe ich so mit 80, aber jetzt bin ich ja Anfang 20. Egal, was kommt, ich werde ja nicht sterben. Und dann habe ich realisiert, dass das halt nicht stimmt. Ich könnte theoretisch jeden Tag sterben. Man weiß es halt nicht so. Und als mir bewusst geworden ist, dass das eigentlich meine große, große Angst ist und wie unfähig ich eigentlich bin, damit umzugehen, dass das Leben so unsicher ist und dass es theoretisch jeden Tag enden könnte, da hat sich halt sehr, sehr viel geändert. Aber das ist auch nochmal eine lange Geschichte, was danach passiert ist.
3: Ich habe eine Anmerkung dazu, und zwar gibt es ja hier den schon... dessen Leben schon etwas länger zurückliegt, den Psychoanalytiker Sigmund Freud, der hat ja auch sich über die Frage des Todes Gedanken gemacht. Ja. Und ich weiß gar nicht, in welchem Text das ist, aber überliefert ist dieses Zitat, dass wir uns alle insgeheim für unsterblich halten.
4: Genau.
3: Und er bezieht das, wenn ich mich richtig erinnere, nicht jetzt sozusagen auf eine junge Lebensphase, sondern weitet das sogar auf jedes Alter aus. Ne? Mhm. Also das wollte ich jetzt einfach nochmal so in den Raum werfen. Also und mir hat das immer intuitiv sehr eingeleuchtet, dieser Satz. Weil wenn wir sozusagen gefangen sind die ganze Zeit von dem Gedanken daran, dass wir jetzt gleich, nachdem ich diesen Satz beendet habe, dass ich jetzt gleich auch sterben könnte, dann würde ich ja sonst, wäre ich ja quasi wie paralysiert möglicherweise. Ja. Also wenn ich mich jetzt sozusagen darauf total kapriziere mit all meinen Gedanken, das wäre ganz schlecht.
4: Ja.
3: Und würde mich sozusagen an dem, was man so normalen Lebensvollzug nennt, massiv hindern. Mhm. Ne? Also ich würde sagen, das hört ja nie so richtig auf. Also in gewisser Weise brauchen wir diese Illusion auch. Also es ist so eine komische Kippbewegung. Einerseits wissen wir um unsere Sterblichkeit, andererseits müssen wir sie ein bisschen auch verdrängen, um
4: aber
3: zu leben.
4: Das ist ja auch eine Annahme. Also die ist nicht falsch.
3: Hypothese.
4: Aber im Grunde kann man ja die Annahme auch hinterfragen. Also das klingt erstmal wahr und ich habe das auch lange geglaubt, aber müssen wir wirklich unsere Sterblichkeit verdrängen? Würde sie uns wirklich so krass überrumpeln oder lähmen? Weil tatsächlich ist es ja, glaube ich, eher so, dass wir halt gar keine Mechanismen mehr verinnerlicht haben, um mit dieser Sterblichkeit umzugehen. Und deswegen überrumpelt sie uns dann so sehr, wenn wir sie doch mal an uns ranlassen. Aber gleichzeitig haben wir auch deswegen keine Wege, mit ihr umzugehen, weil wir sie so stark verdrängen. Und wenn man das zum Beispiel auch mit anderen Kulturen vergleicht, dann sieht man, dass halt wir hier im Westen, in Westeuropa, wenn man so will, und anderen Teilen der westlichen Welt halt den Tod viel, viel mehr verdrängen als andere Kulturen. Und ich glaube, das ist eigentlich das Problem. Und würde man halt eine Kultur haben, die von Anfang an Sterblichkeit quasi präsenter und sichtbarer macht und gleichzeitig dadurch auch von Anfang an Menschen beibringt, irgendwie damit umzugehen, dann müsste die Sterblichkeit uns nicht so überrumpeln, sondern dass das quasi umgekehrt ist. Und tatsächlich gibt's halt auch ganz interessante psychologische Studien dazu, die zeigen, dass je mehr der Tod verdrängt wird, desto belastender wird er eigentlich. Und ich habe dann halt irgendwann gemerkt, dieses Verdrängen des Todes hat dann halt gezeigt, dass dieses Verdrängen des Todes auf jeden Fall keine langfristige Option ist, weil sich der Tod durch die Angststörung quasi die ganze Zeit zurück in meine Psyche gekämpft hat. Also die Angst war für mich im Prinzip die ständige Erinnerung, du könntest sterben. Und weil ich die halt so dringend loswerden wollte, habe ich dann gemerkt, das kann ich nur, wenn ich damit, dass ich sterben könnte, irgendwie meinen Frieden schließe. Also muss ich den Tod irgendwie wieder in mein Leben und in meine Denkweise integrieren.
0: Das ist letztlich auch eine Frage des Begriffs der Zeit, die Rationalisierung, das zu erkennen, welche Zeit einem gegeben ist auf diesem Planeten, wenn man so will.
4: Mhm. Ja, also es hat tatsächlich ganz viel auch mit dem Denken über Zeit zu tun, weil wenn du wirklich, also das Spannende ist ja, wenn du das machst und erstmal das zu schaffen, ist schon sehr, sehr schwierig, weil wir viele psychische Mechanismen haben, die uns davon versuchen abzuhalten, dass wir irgendwie wirklich unserer Sterblichkeit uns bewusst werden. Aber wenn man es so halbwegs schafft, dann ändert sich auch infolgedessen ganz viel Denken und Fühlen. Also zumindest war das bei mir so und eben auch das Denken über Zeit. Also weil ich habe dann gemerkt, wie stark man, oder ich sag mal besser ich, wie stark ich immer meine Zeit quasi als ein Instrument gesehen habe, was ich einsetze für die Zukunft. Also so, ich habe jetzt Zeit und ich nutze die, um zum Beispiel eine Ausbildung zu machen, um irgendwie mein Humankapital zu erweitern, um dann in der Zukunft Geld zu verdienen, um dann in der noch weiteren Zukunft mit dem Geld was machen zu können. Und die Zeit ist immer quasi instrumentell für spätere Zwecke. Und wenn man aber die ständige Möglichkeit des Todes halt sich vor Augen führt, dann ist das ja eigentlich total absurd. Weil vielleicht wird die Zeit, in der dann die Früchte von unserer Arbeit jetzt irgendwie von uns geerntet werden können, nie kommen. Also muss man eigentlich automatisch mehr Zeit als einen Selbstzweck sehen und sich fragen, was will ich denn eigentlich mit dem Tag, mit dem Jahr, mit dem Jahrzehnt machen, wenn es mein letztes ist? Und wenn ich die Zeit versuche so zu füllen, wie ich wirklich Zeit füllen will und nicht, wie es irgendwie rational und vernünftig erscheint, damit die Zukunft gut wird. Also im Prinzip kann das allein schon dadurch unser ganzes Denken so auf den Kopf stellen und hat auch, finde ich, eine sehr, sehr, ja, also eine sehr subversive Kraft eigentlich, so über den Tod nachzudenken, weil es halt ganz viel dann unterminiert, was das Denken und Handeln in unserem aktuellen Wirtschafts- und Gesellschaftssystem so ausmacht.
0: Mir kommen da sofort so Werbeanzeigen in den Sinn, die mir suggerieren sollen, ich könne Zeit sparen durch etwas oder ich könne Zeit verschwenden.
4: Also ich würde sagen, das ist einer der vielen, vielen verschiedenen Ausdrücke davon, dass halt wir in unserer Kultur nicht mit Sterblichkeit umgehen können, beziehungsweise mit Endlichkeit, weil dadurch, dass wir die nicht akzeptieren können wollen und aber gleichzeitig natürlich zumindest in der Theorie wissen, dass das Leben irgendwann endet, versuchen wir dann Wege, das Leben doch irgendwie unendlich zu machen. Und die Gedanken sind jetzt auch nicht nur von mir, da zitiere ich auch ein paar Leute in dem Buch, die schon vorher darüber geschrieben haben und so. Aber zum Beispiel gibt es so die Theorie, dass halt Menschen im modernen Kapitalismus versuchen, in einer endlichen Zeit Unendlichkeit herzustellen, indem sie halt ganz, ganz viel in diese Zeit reinpacken. Also dann muss jede einzelne Aktivität möglichst kurz sein, möglichst viel Zeit sparen, damit du ganz viele andere Aktivitäten auch noch machen kannst und eine immer größere Erlebnismenge produzierst, in der Hoffnung, das gibt dir dann das Gefühl, du hättest irgendwie unendlich viel Leben erlebt, während dadurch aber eigentlich die Tiefe von den Erlebnissen und die Qualität extrem verloren geht. Also quasi Erlebnismenge über Erlebnistiefe. Und gleichzeitig, wenn ich noch einen Gedanken hinzufügen darf, ist das ja auch ein Denken, was den Tod total ignoriert, weil wenn mein Ziel ist, ganz viel zu erleben, dann würde ja wieder die Aktivität, die ich heute mache, oder die 10 Aktivitäten, die ich heute mache, eigentlich nur dann Sinn ergeben, wenn ich es halt danach noch schaffe, noch mehr Aktivitäten zu machen, damit dann die Aktivitäten von heute Teil von einem ganz großen Aktivitätenpool sind und erst diese irgendwann erreichte große Menge gibt dem Ganzen dann seinen Sinn. Aber wenn ich wirklich akzeptieren würde, dass ich eventuell nur noch heute lebe, dann ist es viel wichtiger, dass diese Zeit halt schön ist und intensiv. Und dann wird automatisch die Erlebnistiefe wichtiger. Und dann fragt man sich, wodurch habe ich denn eine schöne Zeit? Wodurch habe ich denn ein tiefes Erlebnis? Und zumindest in meiner Erfahrung rücken dann halt automatisch Dinge in Fokus wie, ja, Verbundenheit zum Beispiel. Also es gibt da auch so diesen soziologischen Fachbegriff Resonanz dafür. Also wenn du dich wirklich mit irgendetwas verbunden fühlst, eine Resonanz fühlst, egal ob das jetzt andere Menschen sind oder auch die Natur, dann hast du im Prinzip die größte Chance darauf, dass es wirklich eine glückliche Zeit ist. Und das lässt sich auch also in so ein paar psychologischen Studien, die dazu gemacht wurden, halt mehr oder weniger belegen, tatsächlich.
3: Das resoniert sozusagen auch mit deinen eigenen Erfahrungen, nehme ich an, was du gerade selbst beschreibst.
4: Ja, 100%.
3: Also,
0: du schreibst, für mich war meine Angst letztendlich eine Chance. Die Chance, mein Denken und mein gesamtes Leben zu transformieren. Was meinst du mit Chance und wie weit würdest du sagen, hast du dein Leben seither transformiert?
4: Also tatsächlich geht dieser Satz, den du gerade zitiert hast, noch weiter, wenn ich mich richtig erinnere. Und zwar, dass ich sage, diese Chance ergab sich in dem Moment, wo ich halt aufgehört habe, nach Sicherheit zu suchen und stattdessen akzeptiert habe, dass ich halt einfach unsicher bin als Mensch, weil ich halt eben sterblich bin. Und wie ich gerade schon angedeutet habe, hat halt dieses Akzeptieren des Todes sehr viel Fragen angestoßen darüber, wie denn mein Leben sein muss, damit es im Endeffekt schön war, auch wenn es endlich ist, und was eigentlich wirklich zählt im Leben. Und zum Teil waren das Sachen, die ich schon vorher in der Theorie gewusst habe. Also klar hätte ich auch vorher gesagt, ja, also es ist wichtiger, irgendwie eine gute Freundin zu sein und gute Beziehungen zu haben und irgendwie was Wertvolles zu hinterlassen, als irgendwie viel Geld anzusammeln. Aber dieses sich nochmal neu damit beschäftigen hat diese Gedanken nochmal total vertieft. Und dann darüber hinaus war es aber auch so, dass ich durch diesen Weg, durch die Angst auf eine sozusagen, ich sag mal, bestmögliche Art und Weise, die Zukunft zu ignorieren, aber nicht im Sinne von, dass mir irgendwie die Auswirkungen meines Handelns egal sind, ganz im Gegenteil, sondern dass ich halt Aktivitäten nicht mehr nur mache, weil sie irgendwie für die Zukunft eventuell sinnvoll erscheinen, sondern auch, weil sie im Hier und Jetzt schön sind und einen Wert haben. Und als letzten Punkt noch dazu, warum es eine Chance war, dadurch, dass ich halt diese große, große Angst vor dem Tod irgendwann einigermaßen verarbeitet hatte, habe ich halt tatsächlich auch einen Punkt erreicht, wo ich viel weniger ängstlich war als davor, also als noch bevor ich die Angststörung bekommen habe. Weil wenn man damit, mit dieser existenziellen Unsicherheit, die wir halt unweigerlich haben im Leben, einmal irgendwie sozusagen klargekommen ist, dann erscheinen halt auch andere Dinge viel weniger schlimm oder viel weniger beängstigend. Und dadurch fühle ich mich freier von Angst als halt je zuvor eigentlich.
0: Wie siehst du in Kapitel 6 eine neue Generation heranwachsen?
4: Also das Buch ist ja der Versuch, so meine persönliche Erfahrung mit größeren gesellschaftspolitischen Überlegungen zu verknüpfen. Und dementsprechend ist das 6. Kapitel, was auch das letzte ist, der Versuch, das, was ich persönlich erfahren habe, dann nochmal auf eine größere Ebene zu heben und mich zu fragen, okay, für mich war jetzt die Angst eine Chance. Was wäre denn, wenn ganz, ganz viele Leute durch diesen Prozess laufen, und es haben ja super viele Leute Angststörungen, und wenn sich für ganz viele Leute diese Chance ergeben würde, inwiefern könnte das dann auch die Gesellschaft im Großen verändern? Und ich fand es auch deswegen wichtig, das als Abschluss von dem Buch zu haben, weil ich finde, dass oft, wenn über so psychische Probleme oder auch Trends in gewissen Generationen gesprochen wird, dass es dann ganz oft in so einen Kulturpessimismus abdriftet. Also so, ach ja, alles ist schlimm und alles wird immer schlimmer und die Menschen und die Jugend werden deswegen auch immer kaputter und oje, oje. Und das mag auch oft richtig und berechtigt sein, aber das hilft uns ja nicht weiter. Und ich glaube, nur wenn wir darüber nachdenken, wie halt wir quasi als Menschen, als Generation, als was auch immer, uns auch positiv entwickeln können und auf eine richtig gute, konstruktive und adäquate Weise auf die Welt reagieren können. Nur dann, wenn wir uns das vorstellen können, kann das auch Realität werden. Und dann können wir halt auch irgendwie diese ganzen negativen Trends, die es gerade gibt, wieder umkehren.

0: Also zum Beispiel auch so zunehmender politischer Extremismus, zunehmende Aggressivität und so. Und Kapitel 6 ist quasi so ein Gegenentwurf dazu. Und die Idee ist halt, was, wenn diese Generation mehr oder weniger kollektiv die Idee von Endlichkeit in ihr Denken integriert, deswegen ein gutes Leben im Hier und Jetzt viel wichtiger findet, als sie es gerade tut, gleichzeitig auch durch das Denken über den Tod ein tieferes Verständnis davon entwickelt, was ein gutes Leben eigentlich ausmacht und dass es halt nicht Status und Geld und Ruhm ist, sondern halt Dinge wie Verbundenheit und Sinnhaftigkeit und so weiter. Und ja, halt die Hoffnung, dass dadurch eine Generation sich ergeben würde, die nicht nur sich ganz, ganz stark für so Sachen wie Menschlichkeit und Werte wie Empathie und sowas einsetzt, sondern das auch mit einer relativ großen Resilienz machen würde, weil es ihnen halt gar nicht so sehr um die Ergebnisse ihrer Taten geht, sondern darum, dass diese Taten oder dieser Aktivismus, wenn man so will, halt einfach erfüllend ist und schön ist. Und ja, und vielleicht noch ganz kurz als Ergänzung dazu. Ich habe auch das Gefühl in so der öffentlichen Debatte, wenn man so will, dass immer ganz viel Einigkeit herrscht, dass alles irgendwie ganz schlimm ist und dass wir eigentlich alles irgendwie auch mal ganz neu denken müssten. Und dann an dem Punkt fehlen aber dann oft so Ideen, also quasi, oder zumindest so anschlussfähige, konsensfähige Ideen, auf welcher Basis man denn jetzt eine Gesellschaft mal so transformieren soll irgendwie oder in welche Richtung. Und ein Stück weit glaube ich halt, dass dieses, ja, wie ich da halt sage, dass die Angst uns den Weg weisen kann. Damit ist halt gemeint, dass wenn wir auf der Basis von der Angst uns mit der Sterblichkeit auseinandersetzen und dann halt uns die Frage stellen, was ist denn eigentlich ein gutes Leben? Dass das ein guter, ja, quasi guter Nährboden wäre, auf dem man dann auch eine neue Gesellschaft aufbauen kann, weil es wäre ja super, wenn unsere Gesellschaft halt nicht mehr um die Frage zentriert ist, wie maximieren wir irgendwie Produktion oder Profit, sondern halt um diese zentrale Frage aufgebaut ist, wie schaffen wir ein gutes Leben für möglichst viele Leute? Und dass sich diese Frage halt so unweigerlich stellt, wenn man sich halt durch Angst mit existenzieller Angst befasst, ist halt, glaube ich, eigentlich was, was wir gerade auch sehr nötig haben als Gesellschaft.
1: Ja, ich mache sozusagen jetzt den Miesmacher so ein bisschen vielleicht. Du hast von anschlussfähigen Konzepten, glaube ich, gerade gesprochen, oder auf jeden Fall von Anschlussfähigkeit oder von etwas, was vielleicht einen Konsens herstellen könnte oder so. Also ich finde natürlich, fände das super, ne, wenn viel mehr Leute sich solche Fragen stellen würden, wie du das gerade machst, und vielleicht sogar auch in dem Maße, wie es für sie in ihrem individuellen Leben möglich ist, daraus verändertes, praktisches Verhalten vielleicht auch ableiten. So. Das könnte ein Schritt in Richtung auch einer besseren Welt sein. Also da würde ich ja zustimmen. Ich glaube nur, ist das nicht wie so dieses alte Henne-Ei-Problem so ein bisschen? Also, dass dieses Verschwinden der Angst vielleicht oder ein ganz anderer Umgang mit Angst auch wiederum eine ganz andere Gesellschaft bereits voraussetzen würde, wo die Voraussetzungen uns gerade so politisch immer mehr von Flöten gehen? Also ich kann es auch viel konkreter formulieren, das setzt eine gewisse Form von materieller Privilegiertheit voraus. Also ich mag diesen Begriff Privileg nicht immer gerne die ganze Zeit benutzen, aber an der Stelle würde ich ihn dann vielleicht doch mal benutzen und sagen, es ist ja auch so eine Mischung manchmal aus falscher Vorstellung davon vielleicht, was man vom Leben will, aber auch einfach objektiven Zwängen, die so auf einen einprasseln von allen Seiten.
0: Du meinst quasi, dass sich die Frage zu stellen, was ist denn ein gutes Leben, auch nichts bringt, wenn man halt in materiellen Zwängen gefangen ist, die gar nicht ermöglicht, also, oder in
1: nichts
0: Armut
1: bringt,
0: zum Beispiel gefangen ist,
1: nichts
0: ja, oder weniger bringt oder so. Wenn man zum Beispiel in Armut gefangen ist und dementsprechend gar nicht handeln kann auf Basis der Erkenntnisse.
1: So ein bisschen so in der Richtung.
0: Aber ja. Das Ding ist ja tatsächlich auch, finde ich, dass halt erstaunlich wenige Leute, also zumindest hier in Deutschland, gegen ihre Scheißverhältnisse, in denen sie leben, aktiv sind. Ja. Und viele tolerieren das irgendwie so ein bisschen. Also im Sinne von, es gibt sehr, sehr wenig wirklich Organisierung und Bewegung gerade, was sich also gegen Armut, gegen soziale Ausgrenzung, angesichts dessen, wie viele Leute es betrifft und wie viele Leute darunter extrem leiden. Und meine These ist, da kann jeder selber entscheiden, ob man zustimmt oder nicht, dass das halt ein Stück weit auch so ein bisschen daran liegt, also es liegt mit Sicherheit an vielen Sachen, aber es liegt auch daran, dass Menschen, glaube ich, ihr eigenes Leiden und ihre eigene Unterdrückung und ihre eigene Misere eher tolerieren, wenn ihnen nicht so 100% bewusst ist, dass das das einzige Leben ist, was sie

0: haben und dass jeder Tag quasi ein Tag weniger ist, den sie haben und dass halt nicht irgendwie irgendwann der gute Zustand kommt und irgendwie irgendwann das Paradies auf sie wartet, sondern das ist das Leben und entweder kämpfst du halt jetzt dafür, dass es menschenwürdiger ist oder halt nicht. Und ich glaube, dass deswegen diese Todesverdrängung halt dem Kapitalismus extrem, extrem hilft. Weil es halt auch bei denen, denen es am allerschlechtesten geht, dazu führt, dass sie die Verhältnisse ein bisschen mehr akzeptieren, als sie es halt sonst tun würden. Und abgesehen davon ist mir halt natürlich auch völlig klar, dass dieses, ja, wenn man so will, Rezept, was ich da anbiete, nicht für alle praktikabel ist. Ich glaube, Leute, die super stark gerade in irgendwelchen Zwängen stecken, die es für sie sehr schwierig machen, die werden wahrscheinlich dieses Buch auch gar nicht in die Hand nehmen und nicht lesen und so. Deswegen war das auch nie der Versuch, alle zu erreichen. Es war halt einfach mein Versuch, möglichst viele Leute zu erreichen, vielleicht ein paar Leute zu erreichen, denen es gerade gut tut, das zu lesen und einfach mal so einen Vorschlag in den Raum zu werfen, wie man halt mit Zukunftsangst, die gerade auf jeden Fall ein großes Thema ist, konstruktiv umgehen könnte. Theoretisch.
1: Ja,
0: und auch wenn jedes Rezept der Welt kann nie für alle Menschen funktionieren. Aber hoffentlich doch für ein paar.
1: Ja, es stellt auch, soweit ich es bisher lesen durfte, auch für mich ganz persönlich einen Lichtblick dar. Also ich wollte es jetzt ja auch keinesfalls runterreden, sozusagen überhaupt irgendwelche Vorschläge zu machen. Nur, ja, ich versuchte es einfach mal mir so, weit meine Fantasie eben reicht, sozusagen dieses Experiment oder so praktisch vorzustellen. Mhm. Ne? Darauf zieht die Frage so ab. Aber
0: du hast auch recht damit. Das ist die Frage, die ich mir beim Schreiben selber auch gestellt. Mhm.
1: Und die zweite Frage, was dann zugleich meine letzte wäre, ist die zu einer kleinen Statistik zur Shell-Jugendstudie, also jetzt ein bisschen technischer sozusagen, fand ich einfach nur interessant. Shell-Jugendstudie 2024 zeigt, die Angst vor der Klimakatastrophe ist mit 63% immer noch stark vertreten, die Angst vor Krieg mit 81% und die vor wirtschaftlicher Unsicherheit liegen auf Platz 1 und 2. Da würde ich mich freuen über einen Kommentar von deiner Seite. Also was, oder ein bisschen konkreter gefragt, was bedeuten diese Zahlen eigentlich? Bedeuten die etwas? Also das habe ich mich nämlich gerade gefragt, als ich das gelesen habe. Also, oder, ja, die Frage ist jetzt sehr lang, aber es ist eben auch ein komplexer Gedanke. Also ich wüsste überhaupt nicht, wie ich das hierarchisieren sollte. Also ich wäre total überfragt, wo ist jetzt Platz 1, wo ist Platz 2, wo ist Platz 3, weil da ja so viele Anschlussfragen dranhängen. Also Klimakatastrophe ist eher eine Frage nach, betrifft ein Kollektiv, eine extrem große Zahl an Menschen. Und die nach der wirtschaftlichen Unsicherheit wäre immer eher eine individuelle Frage wahrscheinlich und so weiter.
0: Also in dem Fall ergeben sich die Plätze ja daraus, dass einfach eine große Menge Jugendlicher gefragt wurde, hast du vor dieser Sache Angst, ja oder nein? Hast du vor der Sache Angst, ja oder nein? Die Sachen, wo dann die meisten Leute gesagt haben, ja, da habe ich Angst davor, die sind halt dann, also so ist die Nummerierung zustande gekommen. Klar ist das vereinfacht, so wie jede Studie und jedes Modell immer die Wahrheit vereinfacht, aber trotzdem hilfreich, um einen groben Trend abschätzen zu können. Und natürlich ist es auch so, dass sich bei solchen Umfragen immer das vermischt, wovor Leute vielleicht von sich aus am meisten Angst haben und das, was am meisten als Angst im öffentlichen Diskurs präsent ist, weil das ja auf das Denken der Leute abfärbt. Und auch deswegen ist es nicht super leicht zu sagen, was ist denn wirklich, wirklich, wirklich die größte Angst, weil natürlich, zum Beispiel, wenn über die Klimakrise weniger berichtet wird, auch weniger Menschen die Angst wahrscheinlich dann als Angst angeben. Umgekehrt, wenn über Migration super viel berichtet wird, werden auch mehr Leute Angst vor Zuwanderung haben und so. Und deswegen ist es ja auch gerade so wichtig, sich anzugucken, über welche Probleme wird eigentlich wie in den Medien berichtet, weil das halt Ängste auch total beeinflussen kann.
1: Extrem.
0: Ja. Und leider. Ich würde halt sagen, dass diese Studie vor allem deswegen interessant ist, weil sie halt zeigt, dass vor allem zeigt sie für mich, dass sehr viele Jugendliche sehr viel Angst haben. Weil in einer schönen Welt wäre es doch so, dass alle möglichen Ängste vielleicht von nur 5% der Jugendlichen oder so gehabt haben müssen, weil die Jugend sich generell relativ sicher und optimistisch fühlen kann. Und so ist es halt keinesfalls. Also dass so viele verschiedene Ängste bei über 2/3 der Jugendlichen präsent ist, heißt ja auch, dass ganz viele Jugendliche ganz viele Ängste gleichzeitig haben vor den verschiedensten Themen, die sie jetzt schon belasten, obwohl sie noch nicht mal erwachsen sind teilweise. Und das ist halt das, worauf ich hinaus wollte. Und dass wir deswegen halt ja einfach ein Problem mit Ängstlichkeit anscheinend haben, beziehungsweise mit Sachen, die Angst machen.
1: Ja, steht ja auch an einer anderen Stelle im Buch, die Menschheit ist dem Untergang geweiht, mehr als die Hälfte stimmt zu an irgendeiner Stelle. Also, ja, ich lache, aber es ist eigentlich so ein absurd, verstörende Statistik, nicht? Also dass mehr als die Hälfte dem zustimmt, was auch immer sie jetzt konkret unter dem Satz exakt versteht, der ist ja auch so ein bisschen unterschiedlich auslegbar. Möchtest du was sagen?
2: Selbstverständlich. Ich habe noch eine Frage apropos Untergang. In einer deiner Thesen, die du hier auch aufstellst, schreibst du KI, Desinformation und das Verschwinden altbekannter Realitäten. Bezogen jetzt mal auf die Moderne, wie siehst du die sogenannte KI in Bezug auf Angst und Angsterkrankungen?
0: Also ich glaube, dass es auf jeden Fall eine Ausnahme ist, dass Leute nur wegen KI eine Angsterkrankung kriegen, aber die Präsenz von KI kann dieses Unsicherheitsgefühl und auch so eine Orientierungslosigkeit in der Welt auf jeden Fall verstärken und dieses Gefühl wiederum kann dann auch irgendwann mit anderen Sachen vermischt zu einer Angststörung werden. Und um mal eine persönliche Geschichte zu erzählen, als ich das erste Mal ein Video gesehen habe, wovon ich einfach nicht sagen konnte, ob es echt war oder KI generiert, hat es mich ganz, ganz, ganz komisch fühlen lassen. Also es war Angst dabei, es war auch so eine extreme Verunsicherung, Genervtheit und viele verschiedene verwirrende Emotionen. Aber da habe ich richtig gemerkt, das macht unfassbar was mit einem, weil wir haben ja, wenn wir in dieser Zeit leben, eigentlich von klein auf gelernt, ein Bild und ein Video ist so der ultimative Beweis davon, dass etwas echt ist. Und jetzt ist es plötzlich nicht mehr so. Und eigentlich, wenn man es mal zu Ende denkt, heißt es, dass wir bei allem, was nicht wir mit eigenen Augen gesehen haben, nicht mehr zwischen wahr und unwahr unterscheiden können, theoretisch. Und das sorgt halt für so Desorientation und das wiederum erzeugt Ohnmacht, weil wenn ich nicht mehr weiß, was geht eigentlich ab, kann ich auch nicht gut agieren. Und Ohnmacht kann auf jeden Fall sehr, sehr krass Ängste verstärken.
2: Auf jeden Fall erzeugt es eine Skepsis dann
0: auch. Ja.
2: Und diese Skepsis, glaubst du, dass das auch subversive Momente haben kann?
0: Ja, in gewisser Weise schon, weil es ja auch was Gutes haben kann, wenn Leute vor jeglichem digitalen Content skeptisch sind, weil dann vielleicht die echte Welt, also das, was ich mit meinen eigenen Augen sehe, wieder eine höhere Relevanz bekommt. Und das wiederum, also wenn Leute weniger auf Bildschirme gucken und mehr irgendwie in der echten Welt erleben, wäre, glaube ich, ganz gut, wäre auch in Bezug auf Ängste wahrscheinlich ganz gut. Aber das Problem ist, glaube ich, dass halt wahrscheinlich das nicht passieren wird, sondern Leute trotzdem weiterhin viel auf Social Media und sowas abhängen und halt sich einfach dieses Gefühl verbreiten wird, man kann nichts mehr glauben. Und dann natürlich Sachen, die auch wahr sind, weil es wird ja nicht 100% des Contents in Zukunft KI generiert sein, es werden auch echte Sachen berichtet werden, werden dann trotzdem nicht geglaubt. Beziehungsweise im Prinzip kann sich dann jede Person frei aussuchen, was sie glauben möchte und was nicht. Und bei dem, was sie nicht glauben möchte, sagen, ja, das ist bestimmt KI generiert, aber das glauben, was sie möchte. Das heißt, eigentlich verschiebt sich die Wahrnehmung von Realität dann noch weiter in Richtung dessen, was halt Leute gerne glauben wollen, weil es sowieso ihre bestehenden Glaubenssätze bestärkt. Das heißt, es wird auch wahrscheinlich Echokammern und so weiter und die Spaltung der Gesellschaft vorantreiben. Und das wiederum ist ja auch was, was Angst befeuert. Also, dass eine Gesellschaft so polarisiert ist und viele Leute das Gefühl haben, so gegeneinander zu sein. Und dieses, ja, wie soll man sagen, Zusammenhaltsgefühl oder so fast gar nicht mehr präsent ist. Das sorgt auch auf jeden Fall für Ängste.
1: Ich denke, wir werden es mit einer, ich würde es selbst nennen, eine Diffusion oder eine Abnahme der Urteilskraft leider zu tun bekommen. Also, und ich möchte natürlich, dass ich nicht recht habe damit, aber ich glaube, es ist nicht ganz abwegig, das zu prognostizieren. Und das andere ist jetzt wieder ein bisschen meckerig vielleicht, aber Spaltung der Gesellschaft ist mir immer so ein etwas abgenudelter Begriff, den ich persönlich nicht verwenden würde, weil ich mache jetzt mal was Provokatives und sage, ich fände eine bestimmte Art von Spaltung auch ganz gut, im Sinne von zum Beispiel, wo sind eigentlich die Leute, die hier die Demokratie durch was Schlechteres ersetzen wollen, wie Faschismus, und wo sind diejenigen, die da auf keinen Fall mitmachen wollen und einen Begriff von Antifaschismus haben, wo man zusammenhalten kann. Mhm. Weißt du, was ich meine?
0: Ich also, weiß voll, was du meinst.
1: Also ich will mich jetzt nicht auf Worten, ne, dich darauf festnageln sozusagen, auf diesen Begriff, aber also ein diffuses Ding von alle müssen zusammenhalten, gefällt mir auch nicht so gut.
0: Ich meinte auch nicht, alle müssen zusammenhalten. Also ich, Spaltung der Gesellschaft ist ein Begriff, der oft in diese Richtung geht, das stimmt.
1: Ja.
0: Aber ich glaube, man muss sehr unterscheiden zwischen einer Spaltung, die darauf basiert, dass Leute unterschiedliche Meinungen zur Realität haben, und einer Spaltung, die darauf basiert, dass Leute gar nicht mehr die gleiche Realität teilen. Weil bei der zweiten Art der Spaltung ist es extrem schwierig, dass irgendeine Art von Annäherung stattfindet oder dass auch nur einzelne Leute halt quasi den Graben überwinden und die Seiten wechseln. Und ich glaube, dass halt diese KI-Problematik sehr dazu führen wird, dass Leute teilweise gar nicht mehr in der gleichen Realität leben. Und das ist halt dann eine Art von Spaltung der Gesellschaft, in Anführungszeichen, die wir, glaube ich, so noch gar nicht kennen aus der Vergangenheit. Und die zu, und die schon ein Problem ist, einfach ganz pragmatisch, weil sie auch zu Gewalt führen wird, gegeneinander, zwischen den beiden Lagern, und potenziell zu so Sachen wie Bürgerkriegen. Also, das klingt jetzt erstmal absurd, wenn man an Deutschland denkt und an den Stand, den wir hier heute haben, zu sagen, oh, Bürgerkrieg und so. Aber ich beschäftige mich halt viel mit den aktuellen Entwicklungen in den USA. Und ich glaube auch, dass da dieser Trend, dass Leute gar nicht mehr die gleiche Realität teilen, schon etwas weiter fortgeschritten ist. Und da ist ja ein Bürgerkrieg gar nicht mehr so eine abwegige Idee. Und deswegen, obwohl ich früher auch gesagt hätte, ja, Spaltung der Gesellschaft ist ja nicht schlecht, weil wenn es Leute gibt, die faschistisch sind, dann ist doch gut, wenn man wenigstens gespalten ist und die anderen nicht faschistisch sind. Ja, das stimmt, aber trotzdem ist eine heftige Spaltung der Gesellschaft irgendwie auch immer ein Problem, weil sie halt extremes Gewaltpotenzial mit sich bringt, glaube ich.
1: Einverstanden.
2: Ich hätte noch eine allerletzte abschließende Frage zu deiner Danksagung. Ist die Chiara, die du darin erwähnst, Chiara Miles, ist das die ehemalige Bundespolizistin, mit der du schon mal zusammen ein Buch geschrieben hast?
0: Ja.
2: Okay. Vielen Dank für das Gespräch.
0: Ja, danke euch.
1: Danke. Den positiven Ausblick hatten wir ja schon.
0: Ja.
1: Den haben wir schon vorgezogen.
0: Okay. Ja, das ist auch mal eine gute Abwechslung, dass nicht immer so zwanghaft das Positive am Ende kommen muss.

Das war die Autorin Hanna Lübbert über ihr Buch Sorry, heute habe ich Angst. Sie sprach mit unseren Kollegen vom Freien Radio in Hamburg und zwar von der Redaktion Dünnes Eis. Ihr habt hier gehört die Sendung Klima, Natur und Tiere im Freien Radio Wüste Welle in Tübingen. Und von den Mikrofonen und von der Technik verabschieden sich für heute Gabriele Busse und der noch immer schlafende Hund Krümelchen. Der hat so gut.

0: Ja, einen wunderschönen guten Abend da draußen an den Empfangsgeräten wünscht der Subsound heute mal wieder live hier im Studio auf der Wüstenwelle, dem freien Radio für Tübingen, Reutlingen und Umgebung auf 96,6 MHz oder unter www.wueste-welle.de oder unter DVB-C-Kanal S41 im digitalen Fernsehprogramm. Ja, hier jetzt rechts, also von mir aus gesehen, ist der Gary.
1: Tjo, und der Heiko ist auch mal wieder mit am Start hier. Genau, ja. Jetzt wieder in der Besetzung von vor den Ferien, wenn man so will. Ich glaube, ja, die letzte Sendung ist ja vom Band gekommen. Ne?
0: Ja, richtig, richtig. Genau. Das war eine sehr alte. Und ja, ich hoffe, ihr habt die Ferien alle ganz gut überstanden, den Urlaub, und seid ein bisschen erholter als vorher und könnt euch jetzt zurücklehnen und 2 Stunden wunderschöne Mucke über euch einprasseln lassen, auf euch einprasseln lassen. Das, was wir gerade eben gehört haben, war von einem Tübinger Sampler. Tübingen Underground Volume 3, dachte mir, nehme ich mal wieder mit aus den Nullerjahren. Das war, ja, so ein Tübingen Underground war ein lockerer Zusammenschluss aus Musikerinnen und Musikern, die einfach Präsenz zeigen wollten und mehrere Sampler rausgebracht haben und ganz viele Konzerte organisiert haben in und um Tübingen herum. Und da gehörten unter anderem auch The Hoodoo mit dazu. So hießen die. Und diese nur 2 Minuten 17 Sekunden lange Nummer hieß Desk Metal. Auch eine Tübinger Band. Wie der Name Tübingen Underground schon suggeriert.
1: Tja, wir bleiben rustikal und gehen ins damalige Jugoslawien, heutige Serbien, genauer gesagt die autonome Region Vojvodina, nämlich nach Novi Sad. Eine der Hochburgen des Punk, Hardcore, Oi und Underground überhaupt, auch im damaligen Jugoslawien. Und da gründete sich Ende der 80er Jahre eine Band mit dem Namen Ritam Nereda, das heißt so viel wie der Rhythmus der Zerstörung oder der Unordnung auch. Ja. Die brachten ihr erstes Album raus, das war, wann waren das, 1990 rum, nachdem sie das Demo hatten, Nikog Nema, keiner hier. Ja, ziemlich knackiger, brachialer Oi. Heute gibt es die Gruppe immer noch. Sie sind zwischenzeitlich zu, ja, kann man sagen, eigentlich Stars geworden im ehemaligen Jugoslawien, vor allem dem jetzigen Serbien. Treten auch mit so illustren Sachen dann auf wie Red Hot Chili Peppers und Co. Und sind eigentlich eher so eine Festival-große Hallband geworden. Ja, hier sind sie noch ein bisschen rustikaler unterwegs. Und da hören wir den Titelsong Nikog Nema, keiner ist hier.

0: und schon ist es aus. Das war 1 Minute 7 Sekunden lang Love Ain't Polite. Ja, oh, wie war das doch? Ist von Wire, von der Compilation Behind the Curtain, Early Versions 1977 and 1978. Wire, ja, eine Ikone des britischen New Wave. Für die Punks waren sie zu wavig und für die Wafer waren sie zu punkig, so irgendwie kann man das sagen. Haben mehrere wunderbare Alben rausgebracht, habe sie auch mal live gesehen in Straßburg, glaube ich, und in Stuttgart. Und Want to Ex You, ja, ist eine Hymne, auch auf mehreren oder ganz vielen Samplern, wo früher Punk und New Wave vertreten ist, sind Wire natürlich auch drauf. Speziell mit dem Stück. Und ja, wie gesagt, also Love Ain't Polite ist aber so ein Studio-Outtake. Das hat es nie auf irgendeine Platte geschafft. Ja.
1: Genau, davor hatten wir eine Gruppe hier namens The Wirtschaftswunder.
0: Wunderbar.
1: Von 1982 war das die Scheibe Chevronettes. Und da gab es auch den gleichnamigen Song zu hören. Das Ganze hier ein bisschen mit Sowjet-Ästhetik vorne drauf und dem schmissigen Sowjetski-Sajus noch unten dann als Schriftzug, passt ja.
0: Und aber eine sehr avantgardistische, Sichtweise des Pop oder New Wave, wie man damals es sagte, mit sehr ironisch gebrochener Sichtweise auch durch die, ja, Multikulti-Besetzung. Wie hast du gesagt? Glaub einer von,
1: ja,
0: von
1: der, denen der, war... Der Drummer war Deutscher und dann hier, wenn ich den Namen so angucke, Angelo Galizia.
0: Ja, das war der Sänger, ja.
1: Genau, dann haben wir hier Tom Dokupil, der war Tscheche und Furtscheller, ich glaube, das war ein Österreicher, soweit ich weiß. Ne? Das impliziert auch der Name schon ein wenig. Ne? Und also eine coole Scheibe, ein bisschen experimenteller als die älteren Sachen von ihnen noch, die... Waren
0: das, ja. Was war das denn jetzt hier gerade? Sorry, das war mein Handy.
1: Ja, ich dachte gerade, also sehr, sehr obskure Klänge kommen da daher irgendwie.
0: Ich hätte es ausmachen sollen.
1: Sollen wir dann gleich weitermachen oder wolltest du noch was sagen zu denen?
0: Ja, also ich wollte noch kurz was zu der Wirtschaftswunder sagen. Also auch eine Band, die wie so diese ganze Proto-NDW-Geschichte natürlich auch sehr. Bewusst auf Unkommerzialität gesetzt hat auf der einen Seite und doch ein Stück weit Catchiness, auf der einen Seite schräg und auf der anderen Seite dann doch mit Ohrwürmern, also schräge Ohrwürmer zuhauf und der, jetzt reicht's aber so langsam, und da hat speziell der Sänger, wie heißt er?
1: Angelo Galizia.
0: Angelo Galizia, der hat in diesem gebrochenen, bewusst gebrochen gesprochenen Gastarbeiterdeutsch dann sehr, sehr ironisch auf alltägliche Verhältnisse in der BRD hinweisen können, dadurch, dass er eben diese ironisch gebrochene Distanz hatte von diesem dann auch noch gebrochenen Deutsch. Was dann wie so ein Prisma gewirkt hat für verschiedene Missstände, die er dann vorgetragen hat und die dann, wenn man das Ganze dann so fragmentarisch sieht, dann wieder einen komplett anderen Sinn ergeben oder man macht sich zumindest über den Sinn dann mehr Gedanken, als wenn es jetzt eine eindeutige Aussage gewesen wäre. Aber die fehlt mir noch tatsächlich. Also die habe ich bisher noch nicht. Aber die ersten beiden sind auch toll.
1: Ja, ist auf jeden Fall eine coole Scheibe und wir kommen jetzt hier gleich zu einer Scheibe, also ich hätte nicht gedacht, dass ich jemals diese Band hier spielen werde, normalerweise halte ich es da tatsächlich mit den guten Lokalmatadoren, wie war das noch mit City, Pudis und Karat, Stasis größte Gräueltat oder sowas. Ja, okay. Ich hätte nicht gedacht, dass ich die Pudis hier mal spielen werde, aber die hatten einmal in ihrer Karriere einen richtig, richtig lichten Moment 1982, als sie gedacht hatten, sie wollten mal ein bisschen was Synth-Poppig, fast schon Waviges machen und das Album Computerkarriere rausbringen. Das kam da, glaube ich, auch bei der Hörerschaft nicht ganz so super an, bei mir umso besser, deshalb dachte ich, ja... Ich werde jetzt einmal Pudis spielen.
0: Pudis sind ja auch im Allgemeinen, entschuldigt bitte da draußen, wenn ihr Pudis-Fan seid, aber ich finde es ein bisschen dröge, aber
1: Ja, den Rest, den kann man jetzt eher, also für mich zumindest, in eine Tonne kloppen. Aber hier haben sie wirklich einen lichten Moment gehabt und da gibt es den Titeltrack zu hören.
0: Ja, und ich habe noch was vergessen. Vor Wirtschaftswunder lief noch was aus Holland. Die wurden tatsächlich oft als deutsche Band, wie du ja auch gesagt hast, irgendwie als deutsche Band gesehen, weil sie in Deutschland am meisten getourt haben und weil sie in Deutschland ihre größte Fangemeinde hatten. Die Rede ist von Gruppo Sportivo, die ich sehr mag, und die haben so ein bisschen geklungen wie eine holländische Ausgabe von Divo oder so ein bisschen. Back to 78, das Album ist von 78 und die Nummer hieß Bla Bla Magazines.
1: Aber kam richtig cool rüber.
0: Ja, also
1: absolut gut.
0: Ich habe von den Teil. Ja. Ich habe von den, glaub vier oder fünf Platten. Also die haben einiges rausgebracht in der Zeit. Also bis so grob Mitte der 70er Jahre. Mitte der 80er Jahre. Also von 76, 77 angefangen.
1: Gute Sache. Dann hören wir noch mal in unsere
0: Pudis rein.
1: Genau. Ja, wie gesagt, hätte ich nicht gedacht, dass ich die jemals in meinem Leben spiele, aber jeder Musiker hat ja die Chance auf lichte Momente mal, und dann werden wir ihnen die auch gewähren.
0: Wir sind gespannt.

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0: So, jetzt, da sind wir wieder.
1: Ja, jetzt haben wir tatsächlich eine Jazzplatte mit eingeschoben, aber so ist das, wenn man blind rauszieht, da kommt auch mal das Jazzfach zum Zuge. Wir haben jetzt gehört Art Blakey's Jazz Messengers mit einer, ja, qualitativ nicht so wahnsinnig hochwertigen Aufnahme, aber das macht ja nichts. Ich glaube, das Feeling kommt rüber, also man merkt speziell bei den afroamerikanischen Jazzern der 60er und 70er Jahre einfach irgendwie, dass sie ihre Wurzeln im Gospel und Blues nie verheimlichen wollten und auch konnten. Und das macht die, so schräg es auch sein mag, auch bei viel schrägeren free-jazzigen Sachen aus der Zeit, merkt man einfach, da ist Soul dahinter. Und wir haben von der Platte Arts Break gehört, die Nummer Whisper Not. Ja, genau. Art Blakey's Jazz Messengers. Und davor, ja, ihr habt's, also wenn ihr es erkannt habt, Chapeau. Von der zweiten Alice Cooper Platte tatsächlich, die noch auf einem Label von Frank Zappa rauskam, nämlich auf Discreet Records von 1970. Easy Action heißt die Platte und wir hörten die letzte und längste und vermutlich auch experimentellste Nummer Lay Down and Die Goodbye. 7 Minuten 30. Alice Cooper. Ja, ja.
0: Ja, und ziemlich guter Spannungsbogen über eigentlich die gesamten 7 Minuten. Also viele verschiedene Musikrichtungen, trotzdem spacey, aber echt trotzdem auf seine Art eingängig. Ja, ja, und dann noch, davor hatten wir noch den guten Leonard Cohen aus Kanada mit seinem Album Greatest Hits hier von 1975. Da gab es Departures anzuhören, so mein persönliches Lieblingsstück von ihm. Ja, sehr charismatische Stimme einfach und Leonard Cohen geht irgendwie gefühlt immer. Kann man nicht viel falsch machen mit.
1: Ne? Sehr, sehr eigenständige Musik auf jeden Fall. Und ja, also bei Cohen ist es wie bei vielen anderen Sachen auch, also egal ob in Musik oder Kunst, man mag es oder man mag es eben nicht. Also speziell bei seiner Stimme scheiden sich auch oft die Geister. Viele finden sie zu, ja, zu wie kann man das fast sagen, zu einschläfernd. Zu, ja, also fast schon nebulös ein bisschen. Aber ja, je nachdem, ob man eben sowas mag oder nicht. Also ich finde es toll. Ich meine, ich bin ja auch einer derjenigen Leute, die Bob Dylan mögen. Viele mögen das nasale Genöle von Bob Dylan überhaupt nicht. Ich finde es toll. Gerade die frühen Sachen aus den 60er Jahren. Aber ja, eben. Ist halt Geschmackssache, ne? Wie bei so vielen Sachen auch. Klingt profan, ist aber so.
0: So wie bei der nächsten Gruppe, einer der ersten bei Boybands überhaupt gecasteten, wenn man so will. Na gut, so arg wie Boy ist es vielleicht nicht mehr, alte Herrenband vielleicht.
1: Also wenn irgendwas auf Free Jazz passt, dann das.
0: Dann das. Wir machen hier einen krassen Stilbruch hier. Geht ins Jahr also Gesundheit. 1977 und ja, die Punkrock-Welle war am Laufen und in Deutschland dachte die Industrie sich, naja, sowas in der Richtung sollten wir doch auch hier mal haben. Ne? So arg viele Bands gab es dann damals in dem Genre hier noch nicht und dann hat man in Frankfurt die Straßenjungs aus der Taufe gehoben. Im Prinzip waren das
1: schon allein der Name.
0: Straßenjungs, genau, altgediente Musiker. Ja, hier mit Schnauzbart und
1: den man halb Iro. Also da hat irgendein Hobby-Stylist, Stylistin hat gemeint, oh ja, jetzt dressen wir die mal so ein bisschen im 77er Punk-Style.
0: Ist nicht so ganz gegangen.
1: Ein bisschen in die Hose gegangen.
0: Genau, und ja, vor allem hier bei dem Frontmann da mit seinem, ja, okay, das kann man dann schon als unter die Kategorie Hair Crimes setzen.
1: Ich meine, das ist schon fragwürdig bizarr, aber auch
0: unfreiwillig komisch.
1: Unfreiwillig komisch, ja.
0: Genau, Dauerlutscher hieß das Album hier von 1977, gilt als eines der ersten deutschen Punk-Alben. Das erste deutsche waren das nicht? PVC war das, glaube ich, sogar. Gell?
1: Das war PVC, ja.
0: Wie hießen sie noch? Big Balls and the Great White Idiot in Hamburg.
1: Die waren noch
0: genau,
1: vorher.
0: Die waren sogar 76, noch einen Zacken davor. Ja. So, also die ersten waren es nicht, aber vielleicht die ersten, die einigermaßen ja, in Deutsch intonierten. Und da geht's los mit dem Song, ja, es geht los von dem Album Dauerlutscher, wahnsinnstoll. Da hören wir jetzt rein, aber witzig ist es anyway. Schulerinnerungen und so. Ne?
1: Ja, man muss es halt aber als das sehen, als was es ist.
0: Ein historisches Dokument.
1: Ein witziges Zeitdokument, das man nicht allzu ernst nehmen sollte.
0: Absolut nicht.
1: Ab dafür.

0: Hoffentlich kriege ich das noch zusammen. Was war da? Es war ziemlich viel, was wir jetzt gespielt haben. Hallo da draußen.
1: Yep.
0: Wir haben es mittlerweile 19 Uhr und 18 Minuten. Und ja, wir kriegen heute ziemlich viel unter. Vielleicht, weil wir einfach kürzere Songs spielen. Ja, ihr hört immer noch den Subsound mit Gary und Heiko. Und
1: genau, und das gerade waren hier die guten Infanterie Sauvage aus Paris von ihrem Compilation-Album Chanson à Boire, also ja, Lieder zum Saufen mehr oder weniger. das ist so eine Compilation auf ihren ganzen, ihre Diskografie, wenn man so will. Die war ja jetzt nicht so arg groß. Der Sänger meinte ja irgendwann mal betrunken durch die Seine zu schwimmen. Also er hat es nicht geschafft. Also deshalb haben sie es auch nur auf ein paar EPs gebracht.
0: Und er hat es auch nicht überlebt.
1: Nee, nicht wirklich. Ne? Also da zu unterwegs untergegangen. Ja, Don't Drink and Swim, kann man hier nur sagen.
0: War also keine Band, gute Idee. Eine Band, die im wahrsten Sinne des Wortes unterging.
1: Ja, sozusagen.
0: Mit ihrem Sänger.
1: Leider Gottes.
0: Oh Mann, ist
1: jetzt,
0: das makaber.
1: Jetzt sind wir richtig scheiße gerade. Aber egal, das dürfen wir auch.
0: Ich glaube, ich werde dem Bassisten das nachher mal schicken, den Link zur Mediathek. Hat mich sehr positiv überrascht. Eine kleine Anekdote dazu, muss ein bisschen zurückgreifen. Ich habe vorgestern über Kleinanzeigen jemand eine Bassbox verkauft und derjenige war der Basser von der Band, die gerade lief, nämlich Nervine oder Nervine, je nachdem wie man es ausspricht. Deren Album Second Command kam raus, ohne Brille nicht lesbar.
1: Das kam raus, Moment. Oh Gott, selbst mit Brille. Hier 2025, genau.
0: 2025 kam das
1: Tracks
0: raus. 10
1: sind drauf, ne?
0: Und wir haben jetzt Blindverkostung gemacht. Ich habe es frisch aufgemacht. Die war noch verschweißt, weil er hat mir die in die Hand gedrückt. Wir haben ein bisschen geredet. Ja, wir spielen beide in Bands, sind beide Basser. Und und was machst du denn so und so? Na, drückt er mir das Ding in die Hand. Er meinte, da hör mal rein. Und dann meine ich so, okay, ja, gut. Und wir haben das letzte Stück gehört, The Game. Und ja, ich höre Oldschool Metal raus, also so New Wave of British Heavy Metal höre ich raus, so Priest und Maiden.
1: Genau, ein bisschen Speed Metal auch ab und zu mal noch
0: ja,
1: zwischendrin.
0: Ja, und das Ganze aber mit einer schönen Punk-Kante drin und nicht zu glatt produziert, schön druckvoll.
1: Sehr, sehr schöne Scheibe, die Oldschool in die heutige Zeit rüber transportieren können. Das gelingt ja auch nicht unbedingt jeder Band.
0: Cooles Teil. Ja, also wirklich Second Command von Nervine, je nachdem. 2025 rausgekommen, Album. Tipp, echt gut.
1: Also wenn er es irgendwo mal auf dem Konzert erwischt oder so, das Ding ist, glaube ich, auch nicht über ein Label rausgekommen. Scheint so im Eigenvertrieb eher zu sein. Ne?
0: Aus Göppingen.
1: Also wenn ihr die irgendwo mal seht oder sowas, da könnt ihr durchaus mal ein Ohr reinhängen und eventuell auch die Gruppe gleich supporten. Also das Ding ist wirklich cool zum Hören, muss ich sagen. War jetzt wirklich eine sehr schöne Überraschung eigentlich heute. Genau, davor, was hatten wir denn da? Hatten wir den Tübingen Underground Sampler ja nochmal am Start
0: genau.
1: Mit den Los Franco Neros. Gruß an den Frank hier von dieser Warte.
0: Als letztes, ja, mit Into the Vortex.
1: Genau.
0: Und davor Decibel Demon. Hallo Squid. Oh, du willst ja nicht mehr so genannt werden. Hallo Stefan.
1: Von unserer Warte hier ein Hallo, genau.
0: Von unserer Warte hier mit With You. Das Ganze von Tübingen Underground Volume 3 von 2000 und schieß mich tot irgendwie 6 oder 7. Ich glaube, jedes Jahr kam einer raus, als es 2015, 2006. Ja, also müsste, wenn es der dritte ist, müsste es 2007 gewesen sein. Ja.
1: Mhm. Genau, dann hatten wir davor noch Generation X. Das ist KMD, Sweet Revenge, das Album von 1979 hier.
0: Of Billy Idol's Fame.
1: Genau, und da gab es jetzt hier zu hören Psychobeat mit Billy Idol am Gesang.
0: Richtig.
1: Ja, also auf jeden Fall noch ein bisschen grober und roher als das, was sie dann doch so mit anderen Alben wie
0: Dancing with Myself und so Zeug oder und so. Sowas.
1: Ja, muss man schon sagen, das hatte doch noch ein bisschen mehr Schmiss drin irgendwie.
0: Obwohl sie schon, ich muss schon sagen, sie waren für damalige Verhältnisse schon sehr glatt produziert. Also wenn man es jetzt mit anderen Bands vergleicht.
1: Ja, ich meine, du hattest ja damals schon auch so eine zweite, dritte Garde eigentlich auch an, Bands. Also auch, ich erinnere mich jetzt zum Beispiel gerade an so eine Gruppe wie Chelsea oder sowas. Also die fand ich auch immer sehr, ja.
0: Ich war auch nie ein großer Fan von Nein, Nein, Nein, muss ich ganz ehrlich sagen.
1: Ja, also ich habe tatsächlich beide auch schon live gesehen. Nein, Nein, Nein konnten noch ein bisschen überzeugen. Chelsea fand ich war eines meiner übelsten Konzerte. Also allein schon von dem Gehabe der Band, so dieses etwas nervige Muckergehabe und ich spiele eine Dreiviertelstunde und gehe von der Bühne ohne Vorband und ja, ich weiß nicht, das war gar nichts. Das war so peinliches, deppertes Rockstar-Gehabe mit drittklassigen Pubrock.
0: Aber das Mucker, der Begriff ist ja ziemlich negativ besetzt, gerade hier in Deutschland. Also dass Mucker oder eigentlich gestandene Musiker dann doch richtig was reißen können, beweist das, was wir davor gehört haben, nämlich von Hugh Cornwell. Hugh Cornwell war der lange, also sehr, sehr lange war er Sänger bei den Stranglers, Sänger und Gitarrist bei den Stranglers, hat ja ihre ganzen klassischen Alben eigentlich mitgeprägt, wie man auch hört, also seine Handschrift sowohl am Gesang als auch in der Gitarre kann man hier sehr, sehr deutlich raushören. Wir hörten das Titelstück vom Album Totem and Taboo von 2012. Eine Trio-Besetzung. Richtig, richtig toll. Schade, dass ich die damals nicht live gesehen habe.
1: Ja, ich muss auch sagen, ich war sehr angenehm überrascht. So die letzten Lebenszeichen der Stranglers fand ich ja jetzt dann auch damals nicht so wahnsinnig weltbewegend. Und ich muss sagen, ich war sehr überrascht, was der gute Herr hier irgendwie so auf die Beine gestellt hat. Sehr, sehr schön. Sehr schöner Sound, absolut auch.
0: Knackig produziert und man hört einfach raus, dass sein Stil die Stranglers schon sehr geprägt hat in der klassischen Phase, kann man schon sagen. Ja.
1: Jo. Was hast du denn als nächstes aufliegen?
0: Danach kommt ein ziemlicher Stilbruch, aber es ist schön, dass ich die mal wieder rausgezogen habe. Und zwar hören wir jetzt klassischen, sowas von klassischen Oldschool US Hip-Hop. Klassischer geht's gar nicht. Und zwar von NWA, Niggas with Attitudes. Ja, so hießen die wirklich. Die kamen aus L.A., aus dem Stadtteil Compton. Und das Debütalbum heißt Straight Outta Compton. Wer hätte es gedacht? Und wir hören den Titelsong Straight Outta Compton von NWA. Bitteschön.
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0: Ja, die elektronische Runde haben wir jetzt gerade abgewirtschaftet. wir haben gerade eben gehört Biosphere, eine britische Formation oder Projekt, Novelty Waves Radio Edit. Das Ganze zu finden auf einem Sampler, ja, darf man sagen, das Magazin gibt es nicht mehr, schon sehr lange nicht mehr. Intro. Die haben ja Anfang, Mitte bis Ende, also die ganzen 90er durch eigentlich Sampler veröffentlicht, physische Sampler in CD-Form. Und wir haben gehört von Introducing Volume 2, stilistisch komplett breit gefächert, wunderbar. Also jeder einzelne Sampler ist eine Perle, ein Kleinod an ja dem, was damals so angesagt war oder Newcomer oder auch mal ein bisschen Geheimtipps. Wunderbar auf jeden Fall. Und Introducing Volume 2 ist von 1994, glaube ich, und da eben die erste Nummer Biosphere Novelty Waves.
1: Genau, davor gab es noch was von einem, ich würde jetzt mal hier ganz klar sagen, einem Bootleg-Sampler hier, Industrial Hazard Part 1. Also da gab es insgesamt drei Parts, aber da steht auch kein Label, da steht wirklich überhaupt nichts drauf. Also das sieht eher aus wie so eine Bootleg-Pressung.
0: Nur, dass es von Skinny Puppy war.
1: Das und das Skinny Puppy waren da auch mit drauf in dem Song Deadlines. Ansonsten hier 0,0 Informationen über...
0: Also halblegal irgendwie ein
1: bisschen. Ja, das ist eher so ein Bootleg-Teil.
0: Aber mal wieder festgestellt, wie unglaublich gut Skinny Puppy waren.
1: Absolut, also, absolut.

0: was für ein drückender, präsenter Sound. Ja, also Wahnsinn. Sehr, sehr gut. Toll. Davor haben wir was gehabt von Scorn. Mhm. Von der Platte Evanescence von 1994. Ja, das nannte man damals Ambient Dub. Scorn Redefining Ambient Dub. Auf Earache Records rausgekommen. Und ja, der Bezug zu Earache stellt sich dann auch her zu dem Ex-Napalm Death-Mitglied Mick Harris, der hier mitmacht und auch ja sogar zwei Ex-Napalm Death-Mitglieder, Mick Harris und Nick Bullen, der auf der Scorn, der legendären ersten Napalm Death-Platte, die ein ganzes Genre definiert hat, mitgespielt hat. Und ja, wir hören die Nummer Light Trap vom Album Evanescence von Scorn.
1: Tja, wir biegen so langsam aber sicher auch in Richtung Zielgerade.
0: Ja.
1: Ich weiß nicht, wie viel haben wir noch? Ich glaube, ja, das passt tatsächlich nur noch für diese beiden Tracks.
0: Die ja, zwei Nummern haben wir noch, ja.
1: Genau.
0: Du hast CD2 rein, oder? CD2 ist deins, oder?
1: Genau. Also ich kann hier erstmal aufwarten mit einer der ersten, wenn nicht sogar der ersten Extrem-Metal-Band, die ausschließlich aus drei Damen bestand. Nämlich eine Gruppe aus dem Großraum Athen, Piräus in Griechenland, die Band Astarte, ja, die so ein bisschen Black Death-Style gespielt haben. Muss man leider dazu sagen, da die Mastermind-Dame am Gesang und am Bass, die gute Tristessa, kurz nach der Veröffentlichung der Astarte-Scheibe an einem Hirntumor verstorben ist, eigentlich relativ viel zu früh. Ja, Astarte, absolut technisch auch eine richtig gute Gruppe und von dem Album Sirens gibt es hier den Song Black Mighty Gods noch zu hören.
0: Und danach, ich weiß noch nicht, welches Stück ich spiele, ich mache das davon abhängig, wie viel Zeit noch ist, von einer norwegischen Band namens Alva oder Ulva mit V vom Album, das heißt tatsächlich so, ATGCLVLSSCAP. So heißt das Album.
1: Whatever.
0: Also Ulver. Das müsst ihr euch auf jeden Fall merken. Und das ist ein Live-Album von 2015. Die haben sehr, ja, so ist ja der Stil, ist so Doom, Drone, sehr flächig, sehr düster, sehr dunkel. Und so entlassen wir euch in den Abend und in die Nacht. Und vielen Dank fürs Zuhören, sagen Gernot Rothaar hier und
1: Heiko Lange auf der anderen Seite.
0: Und ihr könnt es eine Woche lang noch nachhören in der Mediathek unter www.woiste-welle.de. Und die Wiederholungszeiten gibt es ebenfalls auf dieser Plattform nachzulesen. Und bleibt dran, Sonntagabend, Primetime und ansonsten, ja, bleibt uns und der Wüstenwelle gewogen und macht's gut. Bleibt gesund, bis bald.
1: Ciao, ciao.
0: Ciao.

0: Rotkehlchen.
1: Das war die falsche CD. Mist, verdammt nochmal. Ja. Sorry.
2: Ah, das war noch die.
1: Sorry vielmals. Ja, ihr hört jetzt auf jeden Fall noch ein paar Takte Ulver. Ich habe keine Ahnung, was ich da jetzt reinmache. Ich hatte noch leider die andere drin, aber naja. Machen wir halt jetzt irgendwas. Machen wir halt Nummer 4. Oder Nummer 5. Das ist meine Glückszahl. Ciao.

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Ja, herzlich willkommen zur aktuellen Ausgabe der Big Fat Meal Session auf der Wüstenwelle 96,6 digital wüste-welle.de und im digitalen Kabel S41. Heute in der Sendung erwartet euch so ein bisschen was zum neuen Geheimdienstgesetz, zum Überwachung. Ja, genau, das ist so grob das Thema. Und natürlich auch ein wenig Musik. Als erstes habe ich da so eine alte Scheibe vom Musikexpress gefunden. Ich weiß gar nicht, von wann die letztendlich ist. Auf jeden Fall ist da Pavement drauf. Cream of Gold.

Die Bundesregierung strukturiert die Arbeit des Verfassungsschutzes und des Bundesnachrichtendienstes grundlegend neu. Ihren am 12. August beschlossenen Gesetzentwurf sieht sie als absoluten Meilenstein der deutschen Sicherheitsarchitektur. Tatsächlich ist er geschichtsvergessen und eine Bedrohung für die Grundrechte aller. Ein Kommentar von Daniel Leisegang auf netzpolitik.org vom 12.8. Die Reform ist überfällig. Zu lange haben Verfassungsschutz und BND auf rechtlich fragwürdiger Grundlage operiert. Das hatte auch das Bundesverfassungsgericht kritisiert und dem Bundestag bis Ende dieses Jahres Zeit gegeben, um etwa die Kontrolle des BND zu verbessern. Die Regierung folgt der Forderung aus Karlsruhe und schießt weit am Ziel vorbei. In ihrem rund 730-seitigen Gesetzentwurf legt sie dar, wie echte Geheimdienstarbeit und deren Kontrolle künftig aussehen soll. Gleichzeitig nutzt sie die Rüge der Karlsruher RichterInnen dazu, um Grundprinzipien der bundesdeutschen Nachkriegsdemokratie auf den Kopf zu stellen. Und das nicht nur gefährlich geschichtsvergessen, sondern auch eine Bedrohung. Und das ist nicht nur gefährlich geschichtsvergessen, sondern auch eine Bedrohung für die Zivilgesellschaft und die Grundrechte aller. Es waren die Alliierten, die der Bundesrepublik das Trennungsgebot als historische Lehre aus dem Nationalsozialismus auferlegten. Nie wieder sollte eine geheim operierende politische Staatspolizei auf deutschem Boden agieren. Die Geheimdienste sollten sich demnach darauf beschränken, Informationen zu sammeln. Und nur die Polizei sollte direkt eingreifen dürfen. Diese Trennung will die Bundesregierung nun deutlich aufweichen. Geht es nach der Regierung, darf der Verfassungsschutz künftig heimlich in Wohnungen einbrechen, heimlich Gegenstände zerstören und manipulieren sowie heimlich zurückhacken. Eine mächtige Parallelpolizei soll entstehen, nur wenige Wochen bevor in drei Bundesländern gewählt wird. Am 6. September ist zunächst in Sachsen-Anhalt, wo die AfD als gesichert rechtsextremistisch gilt und in den Umfragen führt. Kommt sie dort an die Macht, könnte sie, wie bereits von ihr angekündigt, politische BeamtInnen austauschen. Auch der Leiter des Landesverfassungsschutzes ist ein politischer Beamter. Aus Sicht der AfD kommt die Reform wohl genau zur richtigen Zeit. Aber auch wenn sich der Bundesverfassungsschutz an die Arbeit der Polizei annähert, arbeitet er in einer Hinsicht kategorisch anders als diese. Und das ist eine Gefahr für die Zivilgesellschaft, die in Zeiten der Faschisierung mehr denn je bedroht ist. Denn die Polizei braucht einen konkreten Anfangsverdacht, dass Menschen gegen geltendes Recht verstoßen, um strafrechtlich gegen sie zu ermitteln. Und in Ermittlungsverfahren können sich Betroffene wehren. Der Verfassungsschutz könnte eine Bedrohung hingegen schon dann als erheblich beobachtungsbedürftig einstufen, wenn jemand sein Vorgehen verschleiert, etwa indem er seine Kommunikation verschlüsselt. Ebenso reichen künftig Bagatellstraftaten dafür aus, etwa Sticker zu kleben oder Plakate abzureißen, schreibt die Gesellschaft für Freiheitsrechte. Und während der Beobachtung erfahren die Betroffenen in der Regel nichts von der Maßnahme. Besonders in der Vergangenheit hat der Verfassungsschutz politische Oppositionelle überwacht. Künftig müssen politische AktivistInnen und ihr Umfeld damit rechnen, noch schneller ins Visier des Inlandsgeheimdienstes zu geraten, der dann noch mächtiger ist. Der massiven Ausweitung der Befugnisse steht eine Kontrolle gegenüber, die weniger bürokratisch ist, wie die neue Chefin des Bundeskanzleramts, Nina Warken von der CDU, in der heutigen Pressekonferenz sagte. Also mit der heutigen dann der 12.8. gemeint. Tatsächlich soll fortan ein gerade einmal neunköpfiger unabhängiger Kontrollrat beide Dienste kontrollieren. Die G10-Kommission wird aufgelöst und die Bundesdatenschutzbeauftragte soll ebenfalls außen vor bleiben. Geheimdienste verarbeiten vor allem Informationen. Das Thema Datenschutz ist da offensichtlich zu lästig. Soweit der Kommentar von Daniel Leisegang auf netzpolitik.org. Und
Ich spiele gleich noch ein Interview, das Radio Korax geführt hat mit einem... das wird dann selber erklärt, aber zunächst einmal noch ein Stück Musik, das da gleich kommt. Ich hätte es eigentlich vorbereiten können. Und...

0: So, das waren Pigeon Pit mit Crazy Arms. Das Album heißt Crazy Arms und der Titel Bad Advice. Und jetzt kommt das Interview.
1: Gestrigen Mittwoch hat das Bundeskabinett einen umstrittenen Gesetzesentwurf zur Reform des Bundesnachrichtendienstes beschlossen. Ziel der Gesetzesänderung wäre es, die Befugnisse von Bundesnachrichtendienst und Verfassungsschutz massiv auszuweiten. Die Bundesregierung begründet dies als notwendige Reaktion auf die Bedrohungslage durch Russland. Neue Befugnisse der Dienste wären unter anderem ein aktives Eingreifen im Inland, welches aktuell der Polizei vorbehalten ist, Auslandssabotage von zum Beispiel Rüstungsindustrie und Infrastruktur, massive Cyberüberwachung und stark ausgeweiteter Datenzugriff. Der Beschluss des Kabinetts wird vielfach kritisiert. Was daran so problematisch ist, darüber möchte ich jetzt sprechen mit Herrn Kai Dittmann. Kai Dittmann leitet die Advocacy- und Policy-Arbeit bei der Gesellschaft für Freiheitsrechte. Die Gesellschaft für Freiheitsrechte oder kurz GFF, die beschreibt sich selbst als die Rechtsschutzversicherung für das Grundgesetz. Sie verteidigt seit 2015 die Grund- und Menschenrechte mit rechtlichen Mitteln. Als gemeinnütziger Verein mit Sitz in Berlin nutzen sie strategische Gerichtsverfahren, wenn Staat oder Unternehmen gegen das Grundgesetz verstoßen. Ich freue mich, Kai Dittmann heute früh am Telefon zu haben. Guten Morgen, Herr Dittmann.
2: Schönen guten Morgen.
1: Ich hatte es ja in der Anmoderation gerade schon angeschnitten, aber vielleicht können Sie es für unsere HörerInnen heute Morgen auch noch mal runterbrechen. Was genau wurde denn da gestern im Bundeskabinett beschlossen?
2: Also die Reformen des Nachrichtendienstrechts sind insgesamt 700 Seiten, von denen mehrere hundert Seiten auch einfach Gesetzestext sind. Das heißt, erstmal wurde sehr viel beschlossen. Und unser Problem ist, dass wir jetzt nur wenige Minuten Zeit haben, die ganze Liste durchzugehen. Aber um so ein bisschen auf den Punkt zu bringen, wir sehen sehr, sehr viele Ausweitungen von Maßnahmen, die sowohl der Verfassungsschutz als auch der BND durchführen können. Wir sehen sehr niedrige Schwellen, wann sie das machen dürfen. Und wir sehen einen Abbau der Kontrolle. Und da geht es wirklich um eine ganze Reihe von Problemen, die Sie gerade auch schon angeschnitten haben. Ich glaube, zu allen kommen wir nicht, dafür ist die Liste zu lang. Aber wir können vielleicht über einzelne sprechen.
1: Ja, welche Punkte stehen denn vielleicht im Kern der Kritik? Könnten Sie da vielleicht einige nennen?
2: Also beim Verfassungsschutz sind es insbesondere weitreichende Zugriffe auf private und öffentliche Videoüberwachung, biometrischer Abgleich mit Bildern im Internet, das Training von KI mit geheimdienstlich erhobenen Daten. Das sind unheimlich tiefgreifende Analysen, die sehr viel über einen Menschen aussagen können, auch super streubreit sind. Das heißt, sehr viele Unbeteiligte werden davon betroffen sein und die Grenzen sind unheimlich unklar definiert. Beim BND bleiben viele verfassungsproblematische Regelungen bestehen. Der Entwurf verlangt eine konkretisierte Gefahr nur für bestimmte Zugriffe auf IT-Systeme, also sowas wie Staatstrojaner. Andere Systemzugriffe auch auf laufende Kommunikation werden unter sehr niedrigen oder unter zu niedrigen Voraussetzungen möglich sein. Grundsätzlich ist aber das Problem, dass gerade beim BND sehr stark die Grenzen vermischt werden zwischen Polizei, Militär und Nachrichtendienst. Und da muss man natürlich ganz genau aufpassen, wer wann wie im Ausland aktive Maßnahmen durchführen darf. Und eigentlich ist das in vielen Fällen auch nur das Militär und auch nur mit Zustimmung des Bundestages, dass wir aktiv Ziele im Ausland angreifen können. Nun kann man sagen, das sind nur digitale Angriffe, aber ein digitaler Angriff kann im ersten Moment auch erstmal zu sehr vielen physischen Folgen führen. Und im zweiten Fall, wenn es denn den sogenannten, das heißt ein besonderer Feststellungsfall, das ist in diesem Fall, der festgestellt werden kann, dann dürfen auch kinetische Mittel eingesetzt werden. Was ganz genau bedeutet, ist ein bisschen schwieriger. Aber ja, im Zweifel dürfen auch Sachen in die Luft gejagt werden.
1: Können Sie die Kritik an diesem Kabinettsbeschluss vielleicht auch historisch einordnen für uns? Also das ist ja schon auch historisch begründet, dass eben unser Bundesnachrichtendienst nicht so viele Rechte am Ende hat.
2: Ja, also das ist die Kritik, die sehr viel, glaube ich, auch aus der Linksfraktion kommt. Und da ist natürlich was dran. Wir wollen keine Geheimpolizei haben, weil wir A, mit dem Dritten Reich und B, auch mit der Stasi-Geschichte Probleme hatten mit Polizeien, die gleichzeitig geheim operieren dürfen und dann aber auch viele Geheimmaßnahmen durchführen dürfen. Und daher haben wir, gerade was das Grundgesetz angeht, das ist natürlich weniger basierend auf der DDR-Geschichte, eine starke Trennung zwischen Geheimdiensten, also Nachrichtendiensten, die vor allem nur informieren dürfen, und Polizei, die dann auch Sachen aktiv umsetzen dürfen. Weil wenn man etwas geheim machen darf, durchsetzen darf und danach auch operieren darf, dann wird es ganz schwer nachzuvollziehen, wer was wann wie gemacht hat.
1: Eine Frage habe ich auch noch und die stelle ich häufiger, wenn es um Belange wie Datenschutz geht. Da interessiert mich immer die Frage, warum solche Gesetzesentwürfe bzw. Beschlüsse uns alle etwas angehen. Also zum Beispiel, warum sollte meine Oma, die nichts zu verbergen hat, es problematisch finden, wenn eben die Befugnisse des BND und Verfassungsschutzes derart ausgeweitet werden? Also inwiefern ist denn die gesamte Bevölkerung von solchen Gesetzesänderungen betroffen?
2: Das Problem bei Geheimdiensten ist, es kann lange kein Problem sein, dass es ein sehr großes Problem wird. Wir machen uns gerade Sorgen darüber, dass es vielleicht dann doch zu einer radikaleren Regierung entweder in Ländern oder vielleicht sogar im Bund kommen könnte. Und wenn man dann keine Schutzmaßnahmen für Geheimdienste hat, dann können die sehr schnell sehr aktiv und problematisch werden. Das heißt, die Roma hat vielleicht noch nicht in diesem Jahr oder im nächsten Jahr Probleme. Aber wenn ein Nachrichtendienst zu einem Geheimdienst wird, der sich verselbstständigt, könnte das problematisch werden. Das zweite ist, dass wenn der BND, wie das jetzt im Krisenfall auch überlegt wird und auch in anderen Fällen, Rückschläge durchführt, die ausschließlich auf KI beruhen, das ist da drin zum Beispiel auch vorgesehen, dass Abwehrmaßnahmen durch KI eingeleitet werden dürfen, dann kann das auch Länder treffen, die dann natürlich zurückschlagen könnten. Und das könnte dann natürlich Probleme bereiten für ihre Oma, wenn zum Beispiel bei einem Rückschlag beispielsweise ein Krankenhaus lahmgelegt würde.
1: Abschließend noch die Frage, bisher wurde die Reform ja nur im Bundeskabinett beschlossen. Sie muss also noch Bundesrat und Bundestag passieren, bevor sie in Kraft tritt. Nun gab es aber auch von anderen Parteien massiv Kritik an der geplanten Reform. Was denken Sie denn, haben die geplanten Änderungen eine Chance, so umgesetzt zu werden? Also wie real ist das?
2: Ja, also die Kritik aus der SPD hat sich, soweit ich das mitgekriegt habe, gab es die punktuell, aber in weiten Teilen war sie jetzt auch nicht so stark. Die Union hat sich sehr stark natürlich dafür ausgesprochen, für dieses Gesetz. Und das sind natürlich die beiden Koalitionspartner, die am Ende vor allem im Bundestag weite Teile verhandeln werden. Wir haben da Hoffnung, dass wir noch dass es da noch Verbesserungen gibt, die dazu führen, dass das Gesetz zurück auf den Boden des Grundgesetzes kommt. Aber wenn ich wetten müsste, würde ich sagen, da werden ziemlich viele problematische Sachen bestehen bleiben.
0: Soweit der Beitrag von der tagesaktuellen Redaktion von Radio Korax. Vielen Dank dafür nach Halle. Und genau, also wenn man das so hört, kommt einem unweigerlich die Software Gotham von Palantir in Sinn, die ja schon in mehreren Bundesländern angeschafft worden ist, die eben dieses Werkzeug bietet, von dem da die Rede ist, KI-gestützte Auswertung von Überwachungskameras und Planung von Maßnahmen. Also, schon ein bisschen gruselig, nicht wahr? Genau. Es wird aber am Ende noch gruseliger. Der nächste Beitrag wird über sogenannte Smart Glasses sein. Und vorher aber noch ein Stück Musik. von einer Band, die heißt Sterben und das Stück heißt Diebin der Erinnerung.

Ihr hört die Big Fat Meal Session auf der Wüstenwelle 96,6 mit dem Thema Überwachung. So können wir es vielleicht ganz gut sagen in der aktuellen Sendung hier, die übrigens auch wiederholt wird. Wann, das seht ihr im Internet unter wüste-welle.de. Da auf Sendungen und da natürlich die Big Fat Meal Session auswählen. Und ich sage das deshalb, weil ihr dort im Blog dann auch die ganzen Links findet, wo ich meine Quellen her habe. Unter anderem auch die Definition von Smart Glasses, die von Michael Kolain auf digitalrechte.de veröffentlicht wurde als Anfang eines Artikels, warum Smart Glasses in Deutschland verboten sein könnten. Zum Thema Smart Glasses dann noch ein Artikel aus Golem. Also, was sind Smart Glasses? Unter dem allgemeinen Begriff der Smart Glasses oder Datenbrille fallen Brillen, die mit digitaler Sensorik ausgestattet sind. Zu unterscheiden sind die Smart Glasses von sogenannten VR- oder VR-Brillen. Das steht für den englischen Begriff Virtual Reality. Diese ersetzen den Bildschirm vollständig und lassen ihre Nutzer in eine vollständig virtuelle Welt eintauchen. Bei AR-Brillen oder AR, das steht für Augmented Reality, also erweiterte Realität, sehen die NutzerInnen die reale Umgebung durch ihre Brille, aber der Blick in die Welt wird um zusätzliche virtuelle Inhalte ergänzt. Smart Glasses sind also eher AR-Brillen und je nach Modell unterschiedlich ausgestattet. So gibt es Brillen, die Bild und Ton aufzeichnen können, die nur eine Kamera haben, welche mit und ohne interne Displays oder auch reine Audio-Brillen. Soweit mal die Erklärung von Smart Glasses. Und dazu ein Artikel von Nils Mathiesen auf golem.de vom 17.08.2026 mit dem Unterschutz, mit der Überschrift: Die Bundesnetzagentur lehnt ein Verbot von Smart Glasses ab. Die Bundesnetzagentur sieht laut FAZ, Frankfurter Allgemeine Zeitung, derzeit keinen Anlass für ein Verbot von Datenbrillen wie den Smart Glasses von Meta und Ray-Ban. Obwohl die Organisation HateAid bei der Zentralstelle zur Bekämpfung der Internetkriminalität Strafanzeige gegen Hersteller und Händler erstattet hat, hält die Regierungsbehörde die rechtlichen Voraussetzungen für ein Einschreiten nach dem Telekommunikations-Digitale-Dienste-Datenschutzgesetz, kurz TDDDG, für nicht erfüllt. Nach Auslegung der Bundesnetzagentur schließt § 8 des TDDDDG den Besitz, die Einfuhr und den Vertrieb von Smart Glasses grundsätzlich nicht aus, solange die Aufnahmefunktion für unbeteiligte Dritte klar erkennbar bleibt. Das entscheidende Kriterium für die Behörde ist das Vorhandensein eines optischen Signals, etwa einer leuchtenden LED. Wenn Außenstehende wahrnehmen können, dass eine Aufzeichnung stattfindet, liegt nach Auffassung der Aufsichtsbehörde keine unbemerkte Aufnahme vor. In der Vergangenheit hatte die Agentur bereits versteckte Kameras in Uhren, Rauchmeldern, Lampen und Powerbanks untersagt. Aha, also soweit der Artikel von Nils Mathiesen in golem.de. Da kann man vermuten, dass der Bundesnetzagentur so ein bisschen der Weitblick fehlt, weil möglicherweise kann die Brille weiter aufnehmen, als die LED sichtbar ist, würde ich mal dazu sagen. Gut, im Folgenden noch ein Artikel über die Änderung des Landesdatenschutzgesetzes in Baden-Württemberg.
davor aber noch ein bisschen Musik. Und als weiteren Beitrag noch ein Bericht vom SWR, was unser Innenminister in Baden-Württemberg dazu einfällt. Genau. Was spielen wir denn? Von Eat, Read, Sleep, Breaks.

Genau, der folgende Beitrag, den habe ich von datenschutzticker.de zum Änderung vom Landesdatenschutzgesetz in Baden-Württemberg. Anfang Februar hat der Landtag Baden-Württemberg ein Änderungsgesetz zum Landesdatenschutzgesetz LDSG beschlossen. Eine der zentralen Neuerungen betrifft die Videoüberwachung durch öffentliche Stellen. Der bislang sehr eng gefasste Anwendungsbereich der Videoüberwachung wurde durch den neuen Paragraph 18 LDSG erheblich erweitert. Der neue Paragraph 18 LDSG weitet den bisherigen Anwendungsbereich der Videoüberwachung deutlich aus. Während die Videoüberwachung bislang auf bestimmte Objekte wie öffentliche Einrichtungen, Verkehrsmittel oder Amtsgebäude sowie auf die sich dort aufenthaltenden Personen beschränkt war, entfällt diese objektbezogene Begrenzung nunmehr. Künftig kann eine Videoüberwachung grundsätzlich zulässig sein, wenn sie zur Wahrung des Hausrechts oder zur Erfüllung öffentlicher Aufgaben erforderlich ist. Damit eröffnet das Gesetz öffentlichen Stellen deutlich größere Handlungsspielräume bei der Planung entsprechender Maßnahmen. Gleichzeitig bleibt zu beachten, dass Videoüberwachung regelmäßig einen erheblichen Eingriff in das Grundrecht auf informationelle Selbstbestimmung darstellt, da häufig eine Vielzahl unbeteiligter Personen betroffen ist. Entsprechend bleibt die Maßnahme weiterhin an enge rechtliche Voraussetzungen gebunden. Die Zulässigkeit der Videoüberwachung richtet sich nach den in § 18 Absatz 1 LDSG normierten Voraussetzungen. Danach ist eine Videoüberwachung nur zulässig, wenn die Tatbestandsmerkmale kumulativ erfüllt sind. Also wenn da mehrere vorliegen, so verstehe ich das. Zunächst bedarf es eines klar definierten Zwecks sowie einer präventiven Zielrichtung der Maßnahme. Darüber hinaus muss die Videoüberwachung erforderlich sein, was eine zugrunde liegende Gefahrenlage voraussetzt. Diese kann sowohl konkret als auch abstrakt bestehen. Schließlich ist eine umfassende Verhältnismäßigkeitsprüfung vorzunehmen, die insbesondere auch die Angemessenheit der Maßnahme umfasst. Und jetzt kommt's. Der Gesetzgeber hat zudem in § 18 Absatz 1 Satz 3 LDSG eine sogenannte Angemessenheitsfiktion aufgenommen. Diese war zuvor von der Landesbeauftragten für den Datenschutz und die Informationsfreiheit Baden-Württemberg in ihrer Stellungnahme als verfassungs- und europarechtswidrig kritisiert worden, wurde jedoch dennoch Bestandteil des verabschiedenden Gesetzes. Gleichwohl stellt die Gesetzesbegründung klar, dass ein Eingriff in die informationelle Selbstbestimmung nur dann zulässig ist, wenn er insgesamt verhältnismäßig ist. Die Angemessenheit bleibt damit weiterhin Teil der erforderlichen Abwägung. So, soweit mal hier die Information zum Änderungsgesetz des Landesdatenschutzgesetzes. Genau, die Angemessenheitsfiktion, da kann man sich vorstellen, was darunter zu verstehen ist. Also, das würde ich mal denken, erweitert den Spielraum, was für angemessen zu halten, gehalten wird von den entsprechenden Stellen, die die Überwachung machen. Und dann muss man sich in Erinnerung rufen, dass die Landesregierung eigentlich die neu gekaufte Software Gotham von Palantir auch einsetzen will. Das steht gerade im Moment noch wirklich aus, ob das wirklich passiert. Und man zählt auf die Grünen, die in ihrer Urabstimmung dazu sich mit sehr großer Mehrheit dagegen ausgesprochen haben. Danke auch dafür an den Steffen, der das angestrengt hat, die Urabstimmung.
Genau, also Überwachung soll wesentlich ausgeweitet werden können. Das neue Polizeigesetz sieht vor, dass eine Software eingesetzt wird, die eben Daten von Überwachungskameras verknüpft mit Gesichtserkennungsmaßnahmen von KI. Und ja, genau, also man kann sich so ein bisschen vorstellen. Und nach der nächsten Musik dann auch noch ein Beitrag vom SWR, wie sich unser Innenminister Manuel Hagel sich das vorstellt. Genau, die letzte Musik war von Eat, Read, Sleep, einer Tübinger Band, die es leider nicht mehr gibt. In der

Jo, so, als letzten Beitrag. Ein Beitrag von Julia Kretschmer vom 5.8.2026 auf swr.de, wo das Ganze dann nochmal subsumiert. Innenminister Manuel Hagel, CDU, will die Videoüberwachung im öffentlichen Raum ausweiten.

0: Künftig soll die biometrische Gesichtserkennung mithilfe von künstlicher Intelligenz in Echtzeit möglich sein. Dass Hagel diese Pläne gerade jetzt vorstellt, hängt auch mit dem Anschlag auf den CSD in Berlin im Juli zusammen. Zitat Manuel Hagel: Es hilft, wenn wir Leute wie die Islamisten suchen, die ganz konkret unsere Menschen im Land bei Versammlungen wie beim CSD in Berlin bedrohen. Dass wir entlang von Kameras wissen, wo halten sich diese Leute auf. So Hagel gegenüber dem SWR. Die sogenannte biometrische Fernidentifikation nutzt laut Innenministerium Körpermerkmale wie Gesichter oder Stimmen, um Personen aus der Ferne über Kameras oder Sensoren mit Datenbanken abzugleichen. Dabei soll es laut Ministerium aber nicht darum gehen, alle Menschen im öffentlichen Raum dauerhaft zu überwachen. Vielmehr soll die KI-Software gezielt nach bestimmten Personen suchen, Terrorverdächtige, aber auch vermisste Personen oder Opfer von Menschenhandel. Damit das möglich ist, muss erst das Polizeigesetz in Baden-Württemberg ausgeweitet werden. Im Moment gibt es noch keine rechtliche Grundlage, die eine KI-gestützte Auswertung von sogenannten biometrischen Daten in Echtzeit erlaubt. Aktuell darf die Polizei in Baden-Württemberg öffentlich zugängliche Orte überwachen, wenn diese als Kriminalitätsschwerpunkt gelten oder dort wiederholt Straftaten zu erwarten sind. In Mannheim läuft derzeit ein Pilotprojekt, bei dem KI schon jetzt Videodaten auswertet. Allerdings nicht biometrische Daten, sondern bestimmte Bewegungsmuster, wie zum Beispiel Schlägereien. Die KI-gestützte Videoüberwachung nach Vorbild des Mannheimer Modellprojekts auszuweiten, ist auch im grün-schwarzen Koalitionsvertrag vereinbart. Die Grünen in Baden-Württemberg haben deswegen auch keine grundsätzlichen Einwände gegen die Pläne von CDU-Innenminister Hagel, auch wenn ihnen die Pläne laut dem innenpolitischen Sprecher der Grünen-Fraktion und Partei-Co-Chef Pascal Hagenmüller noch gar nicht vorliegen. Wir werden die Vorschläge des Innenministeriums gründlich prüfen, so Hagenmüller auf SWR-Anfrage. Ihnen sei allerdings wichtig, dass die eingesetzte Software eine europäische ist. Für den Datenschutzbeauftragten des Landes Tobias Keber ist KI-gestützte Videoüberwachung in Echtzeit ein heikles Thema. Die Technik, die dahinter steckt, ist potenziell sehr invasiv, so der Datenschützer gegenüber dem SWR. In Echtzeit abzugleichen, ob sich eine bestimmte Person an einem bestimmten Ort befinde, sehe auch der Europäische Gerichtshof für Menschenrechte kritisch. Laut KI-Verordnung der Europäischen Union ist der Einsatz von Systemen zur Gesichtserkennung durch Live-Kameras in öffentlich zugänglichen Räumen untersagt. Ausnahmen gibt es nur unter schweren Auflagen und für spezifische Sicherheitszwecke, wie die Abwehr einer unmittelbaren terroristischen Bedrohung oder zur gezielten Suche nach Vermissten. Keber betont, dass die Landesregierung in der Gesetzgebung diesen engen Spielraum, den die KI-Verordnung erlaubt, dringend einhalten muss. Neben der KI-gestützten Gesichtserkennung will das Innenministerium auch den schon im Gesetz verankerten Präventivgewahrsam auf sogenannte Gefährder ausweiten. Damit könnten Personen, von denen eine erhebliche Gefahr ausgeht, beispielsweise bei Großveranstaltungen wie CSDs oder Weihnachtsmärkten in Gewahrsam genommen werden. Auch auf diese Pläne haben sich CDU und Grüne grundsätzlich im Koalitionsvertrag geeinigt. Im Moment reicht die bloße Einstufung als Gefährder nicht für den Präventivgewahrsam zur Verhinderung einer unmittelbar bevorstehenden erheblichen Störung der öffentlichen Sicherheit aus, da Gefährder kein gesetzlicher Status, sondern lediglich eine polizeiliche Einstufung ist. Das Landesamt für Verfassungsschutz geht im Moment von einer niedrigen zweistelligen Anzahl islamistischer Gefährder im Land aus. Also ich muss sagen, mir wird es da schon ein bisschen mulmig zumute. Die Erfahrung zeigt leider, dass dann doch auch Sachen passieren, die nicht passieren sollen, wie dass Geheimdienste halt sich dann doch nicht daran halten oder dass die Software nicht nur tatsächlich in dem eng gesteckten gesetzlichen Rahmen verwendet wird. Oder zum Beispiel auch, dass die KI sich selbstständig macht. Das ist ja inzwischen auch so ein bisschen Thema geworden. Ja. Nun denn, vielleicht jetzt noch ein kurzer Titel und dann aber auch noch was ein wenig Positives. Ein kurzer Titel von den Geoduck Diodes aus Tübingen. Ponding Head.
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So, jo. Genau, am Ende der Sendung wollte ich noch auf was hinweisen. Und zwar, ihr erinnert euch an den Beitrag über die Klinik im Lacandonischen Urwald, die dort von der zapatistischen Bewegung gebaut wird. Also heute hat mich ein Schreiben von einem Medico erreicht und die haben das Thema auch aufgegriffen und machen gerade eine Spendenaktion für die Klinik für alle im mexikanischen Chiapas. Und da könnt ihr gerne auch einen übrigen Groschen hinspenden. Das Weitere findet ihr unter medico.de. Die genaue Adresse werde ich auch im Blog von der Big Fat Meal Session auf wüste-welle.de dann noch kundtun. So, und zum Schluss noch ein Stück von einer Band aus München, von Candelilla. Die gibt es, glaube ich, nimmer, aber nichtsdestotrotz haben die ziemlich gute Musik gemacht. Candelilla mit ihrem Titel 28 aus der Scheibe Hard Motor. Verantwortlich für die Sendung war der Albi. Ich wünsche euch noch schöne, vielleicht auch regenreiche Sommertage. Mir wird es, glaube ich, ganz gut tun, wenn es drunter immer mal wieder so ein bisschen regnet. Bis dahin, macht's gut. Tschüss.

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Ja, The Electric Light Orchestra, das war natürlich gewesen, ja, Roll Over Beethoven. Wir fangen schon mal ganz schön frisch an. Hier am Mikrofon ist heute ganz, ganz einsam und alleine der DJ Ossi. Aber alle anderen sind ein bisschen krank noch und ein bisschen im Urlaub, das sei denn auch gegönnt. Ja, wir machen heute 2 Stunden Rock, das heißt für euch kräftig aufdrehen und lasst die Nachbarn noch mal ein bisschen mithören. Wir fahren gleich weiter, hier sind The Pretender und natürlich von den Foo Fighters.

Tja, You Took the Words Out of My Mouth. Ja, auch wieder ein Sänger, der viel zu früh gegangen ist. Meatloaf. Aus dem Jahr 1900, lass mich überlegen, ist schon länger her. 77 müsste es gewesen sein. Also 77 muss es gewesen sein. Ja, das ist es auch so. Und damit auch der Rest jetzt so mal langsam aus den Federn kommt hier und aus den Betten fällt und mal so richtig einen Kaffee mal langsam trinken kann, bitte nichts verschütten bei der nächsten Scheibe, weil jetzt wird es nochmal richtig heiß.

Den letzten Ton muss man natürlich auch noch mitnehmen, ja. Das war Los Hijos del Silencio gewesen. Und ich würde sagen, jetzt da seid ihr wenigstens alle mal ein bisschen wach geworden. Aus dem Jahr 1900, lasst mich überlegen, 98. Genau, das war kurz vor der Wende gewesen, ja. 98? 98, kommt ein bisschen spät vor. Aber okay, lassen wir es auch mal hinstellen. Wir machen noch ein bisschen weiter. Wie viel haben wir denn derzeit? Halbe Stunde haben wir schon fast vorbei. Und deswegen wird es Zeit für Pink und Raise Your Crescent.

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0: Mein Gott, ist das ein Schluss gewesen, ja. 17 und wie war das? Ellie Nicholas, glaube ich, war. Ja, genau, das müsste es gewesen sein, ja. Ziemlich neuer Rock aus dem Jahr 2023. Wir machen jetzt nochmal einen Rücksprung in der ersten Stunde hier. Und zwar gehen wir zurück ins Jahr 1982. Ja, die lieben guten 80er Best of Rock. Ja, gut. Iron Maiden ist angesagt und The Number of the Beast. Und alle, die die Nummer von eurem nicht kennen, dann fragt doch mich mal am meisten so geringfügig so. Mit Ansage. Ach, gefällt mir die Stimme. Ja.
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Tja, hier sind die Best-Ager-DJs aus Reutlingen. Ich bin der DJ Ossi und meine ganzen anderen Kollegen haben es wunderschön. Na gut, einer nicht, einer ist krank und die anderen sind alle im Urlaub. Ja, ich hoffe, ihr habt schönes Wetter und machen wir gleich weiter mit der nächsten Scheibe. Heute ist nämlich Rock angesagt und Rock vom Feinsten. Es wird nur noch härter werden. Und was habe ich denn rausgesucht? Ach, fürs heutige Wetter natürlich. Der muss natürlich sein. Hier ist Billy Idol aus dem Jahr 1900. Oh, das müsste 70er gewesen. Nein, das war schon 80er gewesen. 82, glaube ich, war das gewesen. Billy Idol und Hot in the City und richtig hot.

Ja, es soll mal heute wieder noch so mal, auch mal so richtig heiß werden. Und Grüße muss ich jetzt noch ausrichten, weil natürlich, wenn Leute im Urlaub sind, ja, Grüße gehen von meiner Seite aus hier ganz lieb irgendwo auf die Autobahn an die DJMK, der auf dem Rückweg, glaube ich, von Kroatien ist. Und ja, danke für deine Nachricht. Und zweite Grüße gehen an den Klaus B., unseren DJ, der irgendwo mit dem Wohnmobil unterwegs ist. Und die dritten Grüße gehen an unseren DJ Hase, der eigentlich unser Rock-Experte ist und der kruft irgendwo in Reutlingen rum, wahrscheinlich wieder auf der Suche nach einem Arzt. Aber okay, macht nichts, Leute. Viel Vergnügen euch, egal wie ihr unterwegs seid. Ich habe hier meinen Spaß heute alleine und wenn ich dann sage, ich habe meinen Spaß, dann darf ich mir natürlich auch Spaßsachen raussuchen, die richtig mir die Laune, gute Laune machen. Hier ist Adele und Rolling in the Deep.

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Ja, Axis und Little Warrior. Ein ganz, ganz, ganz kleiner Krieg, nur ein bisschen, aber macht nichts aus dem Jahr 1993. Und ich stelle immer wieder fest, ab dem Jahr 2000 ist mit guter Rockmusik nicht mehr so arg viel gemacht worden. Schade, schade, schade, schade. Aber wir haben ja noch die guten alten anderen Jahre aus dem Jahr 1981 und das ist mein Höhepunkt heute. Absolut, und ihr werdet es gleich merken, warum. Hier ist Journey und Don't Stop Believin'.

Guns N' Roses und Sweet Child of Mine, ja, ein Klassiker. Und natürlich hat sich auch unser DJ Klaus gemeldet. Wo ist denn der jetzt gerade mit seinem Wohnmobil im tiefsten Bayern zwischen Walhalla und Befreiungshalle? Ach, Donau, Donau, Donau, Donau. Da, wo die Flussfahrten stattfinden, Bierkloster, Weltenburg und alles, was dazugehört. Ja, und der nächste DJ hat sich auch noch gemeldet, mein DJ.

Tja, so langsam ist die nächste Stunde auch wieder zu Ende. Die Best-Stage-Dieses bedanken sich bei uns fürs Zuhören. Und ich von ganz Seite aus, ja, jetzt muss man schon mit den Tasten kämpfen hier. Sagt euch Tschüss nach Wiedersehen, euer Ossi. Habt ein schönes Wochenende und bis zum nächsten Mal. Bye, bye.

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2: Herzlich willkommen in der September-Ausgabe von Mrs. Pepsteins Welt. Heute erwartet euch eine ganz besondere Sendung, denn vor einigen Wochen hat mich der Kreuzer angefragt, sag mal, These Girls kommt doch dann im September raus, hast du nicht Bock, wenn wir da kooperieren? Und kam auch mit einer ganz konkreten Idee um die Ecke, nämlich drei Generationen von Leipziger Musikerinnen zu einem Gespräch in meiner Sendung zusammenzubringen. Gesagt, getan. Und das Ergebnis hört ihr jetzt. Wer da alles zu Gast sein wird, erfahrt ihr dann gleich in der Sendung. Aber jetzt nehme ich euch erst noch mal kurz mit auf eine kleine Erfahrung, die ich jetzt gemacht habe. Und zwar war ich am vorletzten Augustwochenende in Darmstadt auf dem Golden Leaves Festival. Ein Festival, das es schon fast 10 Jahre gibt und das ich bisher so aus der Ferne wahrgenommen habe, aber nie besucht habe. Und Anfang diesen Jahres ploppte dann bei mir auf, dass da Noga RS spielen wird. Und ich dachte, ja geil, da fahre ich auf jeden Fall hin. Und guess what? Es war wirklich das schönste Festival, was ich je erlebt habe. Zugegeben, ich war lange nicht mehr auf Festivals, weil ich immer so ein bisschen Respekt habe vor diesem Drumherum, Zeltplatz und so und viel Alkoholkonsum. Beides gab es nicht auf dem Golden Leaf. Es ist kein Zeltplatz und ich habe auch kaum Leute gesehen, die die jetzt besonders viel Alkohol konsumiert haben, sondern das Vereinende war einfach die Musik dort auf diesem Festival. Und es war ein All-Flinter-Line-Up, was vorher überhaupt nicht so explizit kommuniziert wurde, sondern die VeranstalterInnen haben es einfach gemacht. Dahinter steckt dann auch noch ein ehrenamtlicher Verein. Also ich weiß nicht, was man mehr richtig an einem Festival machen kann. Es würde einem immer noch was einfallen, was man noch besser machen kann. Aber das Golden Leaves hat auf jeden Fall sehr viel richtig gemacht. Deswegen danke an dieser Stelle ans Golden Leaves Festival und die ganze Crew, die dahinter steckt. Ich habe mein Ticket bezahlt. Also das ist jetzt keine Werbung für dieses Festival in dem Sinn. Aber wenn ihr im nächsten Jahr überlegt, hey, auf so ein kleines Festival, 2 Tage, gemütlichere Atmosphäre, viel Platz, dann schaut euch doch mal um nach den ersten Tickets für das Golden Leaves Festival. Und ich muss euch auch sagen, wenn wir nicht auf Festivals gehen, dann werden die früher oder später weg sein. Viele Festivals haben ja da schon in diesem Jahr auch Alarm geschlagen. Zum Beispiel das Immergut Rock, das Immergut Festival, da will ich eigentlich auch schon immer mal hinfahren. Vielleicht mache ich das dann wirklich auch mal im nächsten Jahr. Das ist, glaube ich, eine ähnliche Größenordnung wie das Golden Leaves. Genau, und was natürlich ganz toll war, ich habe super Musikerinnen gesehen auf den Golden Leaves. Nicht nur Noga RS, sondern auch Mine, mit der habe ich mich dort auch gleich zum Interview verabredet. Ich habe Austra wieder gesehen, nach gefühlt 20 Jahren. Das war eine körperliche Erfahrung. Vielleicht schaffe ich es auch noch, einen Song von Austra heute in der Sendung zu spielen. Die haben ja auch in Leipzig gespielt. Und dann habe ich endlich mal Bodies gesehen von Cat Frankie. Das war etwas, was ich auch immer schon mal live sehen wollte. Und das war wirklich ein ganz, ganz besonders schönes Konzert. Wenn ich drüber rede, habe ich direkt Gänsehaut, weil Bodies ist so ein A-Cappella-Projekt mit ganz tollen Sängerinnen um Cat Frankie. Und ihr hört jetzt auf jeden Fall ein Stück von der Platte Carmen von Cat Frankie. Und wenn ihr das Ganze live sehen wollt, im Februar kommen die auf jeden Fall nochmal nach Dresden und da könnt ihr euch das auch nochmal anschauen. Also wirklich ein ganz, ganz, ganz, oh, ganz tolles Projekt. Goosebumps jetzt für euch in Mrs. Pepsteins Welt. Der Trennungssong von dieser Platte. Erstaunlicherweise ist das aber der beschwingteste Song. Deswegen habe ich den jetzt für euch als Start heute in Mrs. Pepsteins Welt ausgewählt. Bad Behavior von Cat Frankie und Bodies.

0: Bodies.
1: Bad Behavior von Bodies hier in Mrs. Pepsteins Welt. Und jetzt kommen wir zur Gesprächsrunde der drei Musikerinnen aus Leipzig. Also gehen wir nochmal einen Schritt zurück. These Girls, da kommt jetzt am 4.9. der dritte Band raus. These Girls Forever, herausgegeben von Juliane Streich, erschienen im Ventil Verlag, ist das eine Anthologie feministischer Musikgeschichte, in der ganz viele Menschen über Musikerinnen aus allen möglichen Jahrzehnten schreiben. Wenn ihr mehr über das Buch These Girls erfahren wollt, dann könnt ihr einfach euch mal beim Ventil Verlag umschauen. Für diese Sendung habe ich mich jetzt mit drei Musikerinnen getroffen. Zum einen Uschi Brüning, Jazz-Schlager-Chanson-Legende, geboren in Leipzig. Außerdem Safi, Jahrgang 77, auch geboren in Leipzig und jetzt in Berlin lebend. Und außerdem noch Fiona Lehmann von der noch relativ frischen Band Frau Lehmann. Genau, und mit diesen dreien habe ich gesprochen über alles Mögliche und das hört ihr jetzt gleich. Ganz zu Beginn gibt es aber noch eine lustige Rarität und zwar das Küsschenlied vom Traumzauberbaum. In dem Fall wird es hier gesungen von Angelika Mann, auch eine berühmte Musikerin. Ich weiß nicht, ob die in These Girls schon porträtiert wurde. Ich hoffe es für sie. Genau, wenn nicht, wird es Zeit. Genau, das Lied hört ihr jetzt zuerst und dann geht's direkt weiter mit unserer Gesprächsrunde. Viel Spaß!

0: Herzlich willkommen in Mrs. Pepsteins Welt. Das ist eine Sonderausgabe heute. Ich habe ganz besondere Gäste heute in meiner Sendung und gleichzeitig auch wird diese Sendung verwendet für einen Text, der dann im Kreuzer erscheint im September 2026. Erscheint nämlich der dritte Teil der These Girls-Reihe, herausgegeben von Juliane Streich im Ventil Verlag. Genau, und ich habe drei Gäste. Ich stelle die jetzt so ganz kurz selber vor und dann dürft ihr gerne auch selber noch was zu euch sagen. Wir haben Fiona hier zu Gast. Fionas Band heißt Frau Lehmann und du heißt auch Fiona Lehmann. Du bist 1998 geboren. Euer Album Trost und Trotz ist dieses Jahr im Januar erschienen und du bist außerdem Autorin und hast auch noch einen weiteren Brotjob. Da kommen wir vielleicht nachher noch drauf. Dann ist Safi hier. Du bist 1977 geboren. Du bist Musikerin aus Leipzig, lebst aber mittlerweile, soweit ich weiß, in Berlin. Im Herbst bist du am Bass und am Gesang mit der Band Musa Dag auf Tour und dein letztes Soloalbum Groteske ist 2024 erschienen. Genau, und dann ist noch Uschi hier. Uschi Brüning, geboren 1947. Uschi ist Jazz- und Soul-Sängerin und Songwriterin, geboren und aufgewachsen in Leipzig, lebt aber auch schon lange nicht mehr hier. Und heute trittst du aber in Leipzig auf, deswegen passt es sehr gut, dass du hier bist. Genau. Also erstmal herzlich willkommen an euch. Zunächst würde ich von euch gerne wissen, die Kurzversion, wie seid ihr eigentlich zum Musikmachen gekommen? Ich weiß nicht, vielleicht möchtest du einfach anfangen, Uschi. Wie bist du zum Musikmachen gekommen? Was war denn so ein Auslöser?
1: Na, wie ein kleines Kind. Ich habe Musik gehört, Radio gehört und mir hat dies und jenes gefallen. Und ich bin da so hineingewachsen mit meinen Ohren. Ich hatte keine feste Vorstellung, aber große Lust, da zuzuhören.
0: Und dann ging es irgendwann weiter, dass du selbst Musik gemacht hast?
1: Dann im Amateurbereich gewirkt und habe auch noch einen Beruf erlernt. Und den musste ich dann an den Nagel hängen zugunsten meiner Sängerlaufbahn.
0: Safi, wie war es bei dir?
2: Ich habe als Kind ganz viel gezeichnet und dann nebenbei immer diese ganzen Märchenschallplatten und auch Traumzauberbaum und solche Musikmärchen gehört. Und das hat mich schon immer begleitet, dahingehend auch mal mit der Stimme was zu machen. Auch viele Hörspiele gehört, Hörspiele geschrieben, dann später mit meinem ersten Tonbandgerät, was ich hatte. Und dann später auch neben dem Kunststudium eben auch mit der ersten Band, mit den ersten Bands angefangen. Das hat mich da also schon immer parallel begleitet eigentlich. Mhm.
0: Fiona.
3: Ich bin in einem sehr medienregulierten Waldorf-Haushalt aufgewachsen, weshalb es bei uns irgendwie gar nicht so viel die Möglichkeit gab. Also wir hatten kein Radio und sowas, oder es lief keins. Was es aber gab, waren DDR-Kinderlieder-Schallplatten, Stichwort Traumzauberbaum, aber auch ganz viel Gerhard Schöne, was mich als kleines Kind dann schon sehr geprägt hat. Und dann so mit 11, 12 habe ich Punkmusik für mich entdeckt, also habe ganz viel Chefdenker und sowas gehört und da dachte ich mir dann, oh, das kann ich auch. Vorher hatte ich Geige gespielt, das war eher so ein bisschen frustrierend für mich.
0: Ja, und Waldorf.
3: Dann aber,
0: ja.
3: Aber E-Gitarre und irgendwie singen war dann cool und Lieder schreiben.
0: Wo steht ihr wo seht ihr euch selbst gerade als Musikerin heute? Was ist gerade heute euer aktueller Status als Musikerin? Wenn du jetzt Leuten erzählst, ich mach Musik, was erzählst du denen dann?
3: Eigentlich sage ich nur, ich mach Musik.
0: Okay, also du hast eine Band sozusagen und euer Album ist ja dieses Jahr erst rausgekommen.
3: Also wir haben bisher unser Debütalbum rausgebracht und touren dieses Jahr auch ganz viel. Und davon erzähle ich dann auch manchmal.
0: Safi, wie ist es bei dir?
2: Also wenn mich jemand fragt, welche Musik ich machen würde, da sage ich meistens, ich mach Krach.
0: Okay. Ja, Uschi, wo stehst du heute als Musikerin?
1: Ziemlich am Ende meiner Laufbahn.
0: Okay.
1: Ich mache noch so lange ich kann, aber ich will auch nicht freiwillig aufhören. Aber es gibt immer wieder Neues zu entdecken.
0: Mhm.
1: Und das ist, man ist nicht immer festgelegt auf Jazz oder auf Chanson oder Schlager. Man nimmt, was kommt, wenn es einem gefällt.
0: Und du trittst einfach, du trittst ja noch auf, aber jetzt auch nicht regelmäßig in der Form, ne, könnte man sagen.
1: Na, ziemlich regelmäßig. Mhm. Also ich habe verschiedene Projekte und wenn der Kalender frei ist, wird er zugeschmiert mit den Angeboten, die kommen.
0: Ja, vielen Dank an euch. Erstmal für die, dass wir euch so ein bisschen kennenlernen konnten. Vielleicht könnt ihr mir jetzt erzählen, welche Rolle Leipzig eigentlich in eurem Leben noch spielt. Also Fiona, du bist jetzt die einzige von euch dreien, die noch in Leipzig lebt. Uschi und Safi, ihr seid zwar hier geboren, seid aber weg. Ja, welche Rolle spielt Leipzig noch bei euch?
1: Na, abgesehen von heute, es spielt Leipzig für mich kaum noch eine Rolle. Meine Verwandten sind tot, das Grab ist abgelaufen und ich bin nicht mehr gebunden an Leipzig. Mhm. Es tut mir leid. Ja,
0: ja, das wäre nicht schlimm. Und dein Lebensmittelpunkt ist dann Berlin, oder?
1: Berlin, ja.
0: Safi, bei dir ist ja auch Berlin der Lebensmittelpunkt.
2: Ja, der ist Lebensmittelpunkt, aber die Band ist in Leipzig. Meine Band wohnt in Leipzig, beziehungsweise pendelt zwischen Berlin und Leipzig und ich pendle dann auch. Meine Eltern wohnen in Markkleeberg und ich habe eine kurze Anbindung mit dem ICE. Es ist wirklich ein Katzensprung. Es ist wie eine Stadt für mich. Ich habe schon noch eine große Bindung nach Leipzig.
0: Ja, Fiona, du bist ja noch
3: hier. Ich bin ja erst 2018 hierher gezogen und gar nicht hier geboren. Und habe aber seitdem, glaube ich, schon inzwischen ganz feste Wurzeln hier geschlagen, die aber, glaube ich, auch sich noch immer weiter verfestigen. Und genau, wir sind als Band auf jeden Fall auch sehr fest hier verankert.
0: Und fühlt ihr euch auch als eine Leipziger Band? Weil wenn man eure Musik hört, da gibt es auch viel Berlin-Referenz auch in den Texten.
3: Ja, das liegt daran, dass ich irgendwie so in meiner Jugend ganz viel in Berlin war. Wir sehen uns schon als Leipziger Band, aber wir werden das irgendwie auch oft gefragt, wo wir uns sehen oder wie wir die Leipziger Musikszene definieren. Ich habe nicht das Gefühl, dass es jetzt irgendwie so ein fester Rahmen ist, der sagt, das ist die Leipziger Musikszene. Also.
0: Okay.

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1: Uschi, du hast 2024 mit Rettmann, auch ein Leipziger Künstler, einen Track veröffentlicht, Nach allem, was war, oder NAWW heißt der. Mhm. Für diejenigen, die jetzt gerade die Radiosendung hören, ihr habt den Song jetzt auch gerade gehört. Wie ist die Zusammenarbeit entstanden und wie ist es generell mit dir, mit dieser Kooperation mit jungen Künstlerinnen? Kriegst du da viele Anfragen? Wie handelst du das oder ist das eher so eine Zufallsnummer gewesen?
2: Da ist jemand auf mich zugekommen und hat mich gefragt, ob ich das machen will. Und ich dachte, na, versuchen kannst du es ja mal. Und das ist ganz schön interessiert aufgenommen, was mich wundert. Ich habe da nämlich nur ganz, ganz wenige Zeilen gesungen. Das ist also nicht der Rede wert. Aber es hat immerhin für Aufsehen erregt, und das war ein Versuch. Also hätte auch weitergehen können. Ich hätte es gerne gemacht. Das sind gute Texte und gute Musiken. Aber das war eben eine Begegnung. Mhm. Die sind ja nicht immer sehr lang. Manchmal sind sie auch sehr kurz.
1: Und ihr habt es aber auch zusammen aufgenommen, oder?
2: Ja. In Berlin, ja.
1: Ja. Ja, schön. Also dann habt ihr es jetzt gehört da draußen, ne? Wenn ihr irgendeine Idee habt, dann ist Uschi offen, so habe ich das jetzt verstanden. Wie ist es denn im Lauf der Karriere? Hast du ja mit vielen Musikern zusammengearbeitet, ne? Mit Manfred Krug, Günter Fischer, natürlich in dem Zusammenhang ist auch dein Mann zu nennen, Ernst Ludwig Petrowski. Wer hat dich denn so im Laufe deiner Musikkarriere da eigentlich am meisten geprägt oder besonders geprägt, kann man das sagen?
2: Ja, meistens die Musiker, die immer schon auch, also die mich umgeben haben, die immer schon jazzorientiert waren. Und durch die Auswahl des Repertoires wurde das immer jazziger, was ich gesungen habe und was die Band beabsichtigt hat. Und es waren eigentlich die Musiker, die mich angeregt haben, das zu machen, und außerdem mein eigenes Interesse. Mhm. Das ist einfach was ganz anderes, Jazz, und damit kann man alt werden.
1: Mhm. Ja, und also nimm uns da noch mal ein bisschen mit. Wie ist es dann konkret? Hast du dann auch eine Idee gehabt und gab es dann so Phasen, wo du mit bestimmten Menschen mehr zusammengearbeitet hast? Oder gab es auch Ideen, wo du gesagt hast, das wäre jetzt eigentlich was, das würde ich gern mit Person XY machen? Wie läuft sowas oder lief es
2: anders? Bei mir lief es ein bisschen anders, weil ich habe einfach gesungen, wenn ich sollte und durfte. Und habe mir darüber keine Gedanken gemacht. Ich habe aber gut zugehört, wenn die Musiker selbst musizierten, privat und überhaupt, erzählten von dem, was sie gehört haben. Ich bin da einfach so durchgelutscht und nicht ausgelutscht, aber so durchgekommen. Und mein Interesse ist immer mehr gewachsen. Und ich habe gemerkt, dass man, wie gesagt, mit Jazz auch alt werden kann.
1: Wie ist eure Beziehung zu Jazz, Safi? Du machst ja eine ganz andere Musik, sage ich jetzt mal. Wer hat dich da geprägt oder welche Musikerin, Musiker, mit denen du zusammengearbeitet hast?
3: Also aufgewachsen bin ich ja mit diesen Geschichtenliedern und auch Hörspielen und so weiter. Und dahingehend bin ich eher über die Stimme geprägt. Mich interessieren Leute, die was ganz Besonderes in der Stimme haben. Verliebe mich auch wirklich in Leute über die Stimme, über die Singstimme, über die Sprechstimme. Und das sind Sachen, die mich faszinieren. Und da geht es quer durch alle Genres. Ich höre von Metal bis zum Jazz, höre ich sehr gerne Sachen, die irgendwie extrem sind, die an die Grenzen gehen. Und da horche ich auf. Also die nicht mainstreamig sind und die sagen, wow, das ist ja mutig. Und man sagen kann, das ist wirklich mutig, da muss ich mal näher hinhören. Mhm. Das interessiert mich dann. Fängt mich an zu interessieren, wenn es anfängt anzuecken.
1: Wie ist das bei dir, Fiona?
4: Also so in meiner Adoleszenz hatte ich allem gegenüber, was nicht Punk war, glaube ich, eine ziemlich arrogante Ablehnungshaltung. Aber so die letzten Jahre und vor allem tatsächlich durch meinen Partner, der auch der Bassist meiner Band ist, Philipp, ja, habe ich gemerkt, dass Jazz total faszinierend ist und super cool. Und da interessieren mich vor allem auch eher so die experimentellen Sachen, Sun Ra und sowas. Also Nina Simone mag ich auch sehr.
1: Wisst ihr denn auch von anderen MusikerInnen, dass ihr die geprägt habt? Habt ihr mal eine Begegnung gehabt, dass jemand zu euch gesagt hat, hey, wie du Musik machst, das inspiriert mich auch für meine eigene Musik.
3: Ich hatte schon ein, zwei solche Begegnungen, aber ich weiß nicht mehr, wer es jetzt war.
1: Okay.
3: Das gibt sich dann schon mal, wenn man sich irgendwie in der Szene oder so trifft auf irgendwelchen Zusammenkünften, dann kommt man gut in Austausch. Und das ist dann natürlich ein tolles Lob, klar.
1: Wie ist es bei dir?
2: Ja, also das ist schon vorgekommen und das freut mich auch sehr, weil dann hat das ja das Tun auch einen Sinn. Man will ja jemandem gefallen. Und wenn einem das auch noch gesagt wird, das ist dann eine gute Belohnung für die weitere in Empfangnahme neuer Musik.
1: Und es macht dann auch mehr als ein Publikum, was applaudiert, oder?
2: Nee, das kann man so nicht sagen. Also wenn das Publikum nicht applaudieren würde, dann wäre es mir auch nicht recht. Nee, es ist schon so ein gesundes Verhältnis zwischen den speziellen Komplimenten, die die Kolleginnen machen, wenn sie mich gehört haben oder mich verfolgt haben. Und
1: Safi, ich habe noch eine Frage jetzt an dich. Du spielst ja jetzt aktuell auch in bereits bestehenden Bands. Wie ist das mit deinen Solo-Projekten? Hast du auch die Zeit, immer an eigenen Sachen weiterzuarbeiten? Und was schätzt du an der Bandarbeit?
3: Also ich suche immer kleine Zeitblasen, wo ich mich den eigenen Sachen und neuen Safi-Songs widmen kann. Das geht am besten im Proberaum, wenn ich sowieso arbeite, wo ich täglich hinradle und wieder zurück. Da ist meine Zeit aufgeteilt in die verschiedenen Projekte. Ich bin einmal muss ich ganz viel für Musa Dark üben, für die Tour, die jetzt ansteht. Dann muss ich für den Expander des Fortschritts üben. Da gibt es Konzerte hier und da. Und da gilt das Repertoire am Laufen zu halten und immer wieder aufzufrischen und zu trainieren, gerade am Bass für Musa Dark auch. Und Safi-Titel müssen auch immer wieder trainiert werden. Und da ergeben sich dann auch die Ideen für weitere Schritte, für weitere Songs, die ich dann wirklich in Tagesabschnitten abarbeite. Das muss man wirklich so, also ich muss mir das so einteilen, damit ich dann kontinuierlich weiterentwickeln kann.
1: Wie sieht euer Musikalltag aus, Uschi? Übst du auch jeden Tag? Hast du irgendeinen Musikraum bei dir zu Hause?
2: Nein, ich nichts. Ich mache das in der Küche oder in der Stube oder wo ich gerade bin. Ich brauche da keinen extra Raum. Das kommt alles spontan über mich und dann lasse ich es raus und sortiere, was bleibt und was weg kann.
1: Okay, also singst du beim Abwaschen?
2: Auch beim Betten machen.
1: Okay.
3: Kannst du das dann irgendwie aufnehmen? Zeichnest du das dann auf, deine Ideen? Oder schreibst du einfach auf?
2: Nee, ich lasse es einfach kommen. Ich schreibe das auch nicht auf. Wenn es wiederkommt, dann ist es gut. Und wenn es nicht wiederkommt, dann war es vielleicht nicht so gut.
3: Ja, interessant.
1: Wie sieht dein Musikalltag aus, Fiona? Hast du so einen Musikalltag?
4: Also ich habe das Privileg, tatsächlich einen Proberaum zu haben. Den teile ich mir mit unserem Schlagzeuger. Also der übt da Schlagzeug und... Genau, ich habe da so, also wir sind den gerade erst dabei noch einzurichten. Also so in 3 Wochen habe ich einen benutzbaren Proberaum. Aber sonst, ja, zu Hause habe ich auch meine Gitarren und meistens sitze ich auf dem Bett oder auf der Couch und spiele da so ein bisschen Gitarre und probiere Textfetzen aus und versuche es, also tatsächlich kann ich auch, während ich Lohn arbeite, das ist nämlich geistig nicht so beanspruchend, was ich da mache auf Lohnarbeit, kann ich im Kopf auch mich um Textzeilen kümmern währenddessen.
1: Und die kannst du dann auch noch irgendwie aufschreiben oder notieren oder merkst du dir die so wie Uschi?
4: Das könnte ich gerne. Nee, bei mir ist es so, dass da auch vieles verloren geht, wenn ich mir das nicht aufschreibe.
1: Und wenn ihr jetzt gerade die Radiosendung hört, dann hört ihr jetzt den Song von Frau Lehmann, Deutschlandfunk Kultur will, dass wir brennen.
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0: Ja, Fiona, in dem Stück Deutschlandfunk Kultur will, dass wir brennen, thematisierst du prekäres Künstlerinnenleben. Für die Miete machst du einen Brotjob, fürs Essen reicht es dann nicht mehr, heißt es dann sinngemäß. Ist es so, dass man sich Musik machen leisten können muss?
1: Ja, auf jeden Fall. Also ich kenne tatsächlich keine Menschen, die wirklich komplett davon leben können oder gut davon leben können. Oder viele haben andere Voraussetzungen oder mehr Privilegien, überhaupt da reinzustarten. Also ich spreche jetzt von Bands, die einen ähnlichen Status haben, gerade wie meine Band. Weil das ja alles sehr, sehr teuer ist und auch weiter teurer wird. Jetzt auch sowas, wir sind ja eben gerade auf Tour. Es ist schon krass, so ein Mietwagen dann für einen Tourabschnitt und Sprit und sonst was. So viel Gage muss man erstmal reinkriegen.
0: Mhm. Und das heißt, das ist dann quasi ein, also ich kenne jetzt auch Bands, die hier in meiner Sendung schon erzählt haben, die einen ähnlichen Status vielleicht haben wie ihr oder ein kleines bisschen weiter sind, dass die dann sagen, wenn was hängen bleibt, wird es dann auch ins nächste Album gesteckt.
1: Genau.
0: Also man kann eigentlich nicht davon leben, weil man braucht das Geld dann, was man auf Tour verdient hat mit Glück oder wie auch immer, um weiterzumachen überhaupt.
1: Ja, genau, das ist eigentlich die Situation.
0: Okay, wie ist das bei dir eigentlich, Safi?
2: Ist tatsächlich auch so. Es ist wahnsinnig teuer geworden. Ich mache mir oft Gedanken darüber. Ich mache das natürlich auch schon eine ganze Weile. Und jetzt nach Corona, mit nach Corona-Phase ist es wirtschaftlich noch viel, viel extremer geworden, was Touren angeht. Sodass bei mir zum Beispiel ganz selten mal eine schwarze Zahl hängen bleibt, wenn ich Merch verkaufe. Es geht da nur übers wirklich T-Shirts verkaufen, CDs, Platten verkaufen. Wenn die Leute zum Konzert kommen, wirklich der echte Kontakt zahlt dann wirklich auch aufs Konto ein. Und natürlich die GEMA. Je größer der Laden ist, in dem man spielt, zum Beispiel als Support, auch wir sind auch mit Refused, mit auf Support, mit Wire Support auf Tour gewesen. Je größer der Laden ist, mehr bleibt dann auch von der GEMA hängen. Und davon muss ich erstmal die Kosten decken, die ich vorausschießen muss für Albumproduktion, für den Mietwagen, für den Sprit. Also es muss man sich tatsächlich leisten können und es ist ein großes Privileg. Es ist ein viel größeres Privileg, heutzutage Musik zu machen und überhaupt auch eine Band zu haben und nicht jetzt nur mit dem Computer aufzutreten oder so. Das eine Band zu machen ist sehr teuer geworden.
0: Und hast du eine Phase in deiner Karriere gehabt, wo das mal anders war?
2: Eigentlich nicht. Na klar, aber früher war es ein bisschen günstiger, da waren die Gagen auch noch ein bisschen günstiger. Alles ist stetig gestiegen. So, jetzt ist es wirklich, aber es ist trotzdem noch ein bisschen mehr auseinandergetriftet.
0: Und ich glaube,
2: jetzt noch weniger hängen.
0: Und es kommt ja auch so ein bisschen dazu, dass so die allgemeine Lage dazu führt, dass viele Menschen auch dann sich eben Konzerttickets nicht mehr leisten können oder wollen oder so, dass nicht mehr so arg viel ausgegangen wird. Das ist ja auch was gerade so ein bisschen beschrieben wird. Ne, im
2: ja, das ist ein Phänomen. Ich weiß nicht, ob es ein Altersphänomen ist, ob es unsere Gruppe, ob es meine Fangruppe betrifft oder ob es tatsächlich so ist, dass die Teenies auch weniger für Konzerte ausgeben oder mehr zum Rave gehen. Oder aber schon, also zu den TikTok-Künstlern oder als YouTuber, da wird ja schon ausgegangen und da stehen ja schon Schlangen vorm Club, wenn da mal ein Hip-Hop-Künstler auftritt, YouTuber auftritt. Da wird ja schon Geld ausgegeben.
0: Das ist dann die andere Extreme so ein bisschen auch, ne? Ja. Ja, wie ist es bei dir, Uschi, mit von Musik leben? Das hat das ein Leben lang auch funktioniert bei dir, ne?
3: Nicht am Anfang. Das war die Entdeckungsphase und das war das, was man selber gerne singen wollte, was einem die Musiker empfohlen haben. Und da ging es ja auch zum Teil dagegen, dass man sich gegen eine Gesellschaftsordnung durchsetzen muss. Also was bei euch das Geld ist, war bei uns die Ideologie. Und da konnten wir aus dem Grund nicht alles verwirklichen, was wir hätten wollen. Und also ich hatte dann Glück. Mein Weg ging dann wirklich immer so nach oben. Und ich bin viel unterstützt worden von Musikern, von Bands. Und ich bin das, wenn man das sagen kann, das ganze Gegenteil. Weil ich habe bis heute immer zu tun gehabt und konnte mich auch nicht über jede Gage beschweren.
0: Okay, und wie blickst du da, wenn du das jetzt hörst von den beiden, dass die sozusagen noch einen zusätzlichen Job machen müssen, um vom Musikmachen zu leben? Was löst das in dir aus?
3: Ich weiß nicht, ob das nicht auch so ein bisschen so ein Anreiz ist. Mhm. Aber es ist sehr, sehr schwer. Also man will ja auch sich mitteilen. Und wenn man dafür auch noch Geld bezahlen muss oder nicht weiterkommt, dann ist das eigentlich schon wieder eine Tragik. Und dass das alles so teuer ist. Und ich bin froh, dass das hatte ich nie. Also entweder ich habe kein Geld verdient oder ich habe verdient. Also ich bin dann ein Außenseiter diesbezüglich. Das Alter ist meine Rettung.
2: Aber das ist wirklich interessant. Ich finde, möglicherweise liegt es auch am Genre, dass sich Jazz ein bisschen besser eingliedern kann. Es ist eine andere Kulturszene, die anders auch gefördert wird in den verschiedenen Kulturbereichen.
3: Ja, das war nicht immer so. Auch Jazz wurde nicht immer gelitten, aber er hat sich dann durchgesetzt mit all seinen Facetten, ob Free Jazz oder Unterhaltungsjazz.
0: Ich glaube aber auch, dass bei Uschi das auch ein Stück weit ja so ist, dass du ja schon auch eine Ausnahmestimme hast einfach. Und es gab nicht, auch in der BRD, sage ich mal, gab es jetzt auch nicht so viele Stimmen. Na, ich denke jetzt vielleicht noch an Joy Fleming oder so.
3: Ja.
0: Aber die Stimme, die du hast, die ist ja auch dein Gold.
3: Ja, das weiß ich jetzt nicht so einzuschätzen, ist mir immer auch ein bisschen peinlich, aber okay. Ich habe mir auch nie Gedanken gemacht, ich habe eben gesungen und ich habe auch was gewagt, also mit meinem Mann zusammen Free Jazz und da musste ich mich auch überwinden, das war alles nicht so einfach, aber ich bin immer angepiekt worden und dann habe ich gemacht und wenn mir es nicht gefallen hat, dann habe ich es eben nicht gemacht. Aber in solchen Nöten, wie ihr seid, das kann einem ja richtig wehtun. Weil das ist ja auch ein Hinderungsprozess zum Teil. Ihr habt zu viel, ihr habt zu viel aufgezählt. Na, so soll es doch aber eigentlich auch nicht sein. Die Musik soll ja auch Freude machen. Also das klingt jetzt wie ein Altersheim. Musik soll Spaß machen und soll vielseitig sein. Und da muss man nicht Angst haben müssen davor, dass man nicht genug Geld hat. Dann kann man ja keine Familie gründen, gar nichts. Also... Ich bin fertig.
1: Genau, das ist auch das Stichwort. Also das kommt tatsächlich auch im Text vor, den die Hörer und Hörerinnen ja jetzt auch schon gehört haben in dem Deutschland von Kultur will, dass wir brennen, ist die Zeile, jetzt habe ich sie selber vergessen, aber ich soll mich vermarkten, nicht vermehren, weil das tatsächlich auch so ein Punkt ist. Also viele weibliche Künstlerinnen, die ich kenne, irgendwie, die einen Kinderwunsch haben, gar nicht die Möglichkeit sehen, wo das noch zu verwirklichen wäre.
3: Stimmt, das wollte ich noch hinzufügen. Das ist also wirtschaftlich gesehen, sozial ist das immer noch ein Ungleichgewicht. Das war auch schon bei uns in meiner Jugend so, dass die Frauen gehandicapt waren durch den Wunsch, eine Familie zu haben. Und wer bleibt zu Hause? Die Frau. Und das war schon lange ein Hinderungsgrund für die vielen tollen Musikerinnen. Und jetzt ist das klingt ja regelrecht schrecklich. Das ist ja, also am liebsten möchte ich jetzt sammeln gehen für euch.
0: Ja, wir können ja dazu aufrufen, auf jeden Fall auf eure Konzerte zu gehen und eure Platten zu kaufen, ne? Also das können wir ja auf jeden Fall machen. Ja. Und ich finde das auch sehr respektabel sozusagen, ne? Wenn man das über Jahrzehnte auch so macht und sich da, ich meine, du kannst da jetzt wahrscheinlich schon das besser einschätzen, Safi, weil du ja auch seit den 90er Jahren jetzt schon Musik machst. Du machst jetzt nicht den Eindruck, als wärst du unglücklich, aber klar, der Wunsch wäre wahrscheinlich schon komplett von Musik leben zu können, ne?
2: Naja, also auf der einen Seite darf man den Humor nicht verlieren, das ist ganz klar, sonst tötet man sich ab. Aber auf der anderen Seite bin ich ja auch mit meinen Grafikjobs, also mein Brotjob, ich bin Grafikdesigner und visuelle Künstlerin. Und das ist für mich so ein Geben und Nehmen, also so ein Perpetuum mobile, was sich die Kräfte immer hin und her schiebt. Also eine inspiriert die andere Seite, deswegen bin ich eigentlich glücklich mit meinem Leben und kann alles, was ich mit der Grafik verdiene, in die Musik reinstecken und davon überleben gleichzeitig, aber keine großen Sprünge machen natürlich.
0: Mhm. Aber hast trotzdem
3: der Idealfall, ne?
2: Ja, also, ja, alles frei einteilen und dann selbst entscheiden.
0: Ja, dann hören wir jetzt einen Song von dir, Safi, in der Sendung und der heißt Ich will ein Leben.
2: Das passt natürlich super.
0: Ja.
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0: Musikerinnen, die ihr vorgestellt habt und warum die Wahl auf die gefallen ist.
1: Also ich habe mich für Melanie entschieden und war einerseits froh, aber andererseits auch traurig, dass sie bisher noch nicht vertreten war in den Wänden. Ja, und der Aufhänger für meinen Text war so ein bisschen, dass sie im Januar 2024 verstorben ist und es dazu tatsächlich medial eigentlich kaum eine Berichterstattung gab, was ja doch sehr erschreckend ist bei der tollen Musik, die sie gemacht hat und dem Bekanntheitsgrad, den sie eigentlich auch mal hatte, während jetzt wahrscheinlich bei männlichen Musikkollegen mit dem gleichen Status ein viel größerer Medienrummel geschehen würde, wenn die versterben.
0: Kannst du vielleicht ein, zwei Sätze sagen, wer Melanie war, damit diejenigen, die das jetzt noch nicht gehört haben, wissen, was es ist?
1: Ja, Melanie oder Melanie Safka, vor allem so, ja, 19 oder in den 60ern so zur großen Hippie-Welle. Also Woodstock war eins ihrer ersten großen Konzerte und also bekannte Lieder von ihr sind Look What They've Done to My Song oder Beautiful People. Genau, also so ein paar Lieder von ihr kennt man, glaube ich, auf jeden Fall.
0: Und die hat auch eine ganz bekannte Coverversion von Ruby Tuesday gemacht, genau, von den Stones. Ja. Das ist, glaube ich, so noch ein sehr bekannter Track von ihr. Warum war es dir wichtig, über sie zu schreiben? Du hast jetzt schon gesagt, dass nichts über sie erschienen ist sozusagen oder dass der Tod kaum thematisiert wurde. Was hat es mit dir gemacht? Du bist ja noch sehr jung. Warum hat dich das so berührt?
1: Also tatsächlich, weil mir ihre Musik sehr wichtig ist und mich in verschiedenen Lebensphasen schon intensiv begleitet hat. Und ja, ich mich dann gefreut habe, eben ihr da nochmal so einen Platz zu geben.

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1: Safi, wen hast du porträtiert? Du warst in Band 2 dabei.
2: Ich war sogar schon in Band 1 dabei.
1: Ah, okay.
2: Ja, genau. Über Karin Elisabeth Dreyer, Fever Ray, alias Fever Ray, habe ich in einem ersten Band geschrieben. Die hat mich schon immer interessiert. Ihre Musik ist natürlich wahnsinnig faszinierend und extrem künstlerisch und immer in die Edge, also immer aus der Nische in die Welt. Mit ihren tollen, mit ihrer tollen visuellen Auftreten, die ganzen tollen Musikvideos. Im zweiten Band war es dann
1: Sefta Lisa,
2: die großartige, ist für mich ein sehr fremdes Phänomen, mal kurz in den Hip-Hop einzutauchen, in eine elektronische Künstlerin nahe der Hip-Hop-Grenze, wo ich mich überhaupt nicht auskenne. Und es ist mir sehr schwer gefallen, mich ihr anzunähern, aber sie fasziniert mich als Person optisch und auch wieder über ihre visuellen Auftreten in den ganzen tollen Clips, die sie macht. Und im aktuellen Band bin ich mit Soap and Skin, mit Anja Plaschk vertreten, alias Soap and Skin. Und das ist eine Künstlerin, an die ich mich auch erst nicht rangetraut habe. Die war übrig auf Julianes Liste. Und ich meine, vielleicht ist es jetzt das Ausrufezeichen und der Stupser, dass ich die jetzt mal in Angriff nehmen muss und mich mit ihr beschäftigen muss. Vor ihr habe ich immer so ein bisschen Angst gehabt. Und dann habe ich mich mit ihr beschäftigt und jetzt kann ich sie dadurch auch besser verstehen. Das ist für mich eine sehr große Freude gewesen, über sie dann auch zu schreiben und sie dadurch besser kennenzulernen.
1: Ich erinnere mich an einen sehr eindrücklichen Auftritt im Schauspiel, als sie, glaube ich, ihr erstes Album veröffentlicht hat. Da war sie, glaube ich, gerade mal 18. Ich weiß nicht, ob du da auch warst. Das war sehr, sehr eindrücklich. Sie hat quasi ihr ganzes Album am Klavier gespielt, gesungen und ist wirklich dann irgendwie so aufgestanden und rausgegangen und hat so kaum mit dem Publikum interagiert. Und man hat so gedacht, krass, was war das jetzt? Aber ich glaube, da war noch ganz viel auch in ihr, was so im Laufe der letzten Jahre auch eben so dann wirklich ans Licht gekommen ist. Ja, auf jeden Fall wundert mich auch, dass sie bisher noch nicht aufgetaucht ist. Schon auch eine wichtige Künstlerin unserer Zeit auf jeden Fall.

0: Soweit ich das recherchieren konnte, habt ihr alle drei hauptsächlich mit Männern Musik gemacht. Ja, vielleicht stimmt es auch nicht und ihr könnt es gerne widerlegen. Aber vielleicht könnt ihr mir sagen, ob ihr auch manchmal was vermisst habt und gedacht habt, so, oh, wäre jetzt schon cool, eine Schlagzeugerin in der Band zu haben oder nur mit Frauen unterwegs auf Tour zu sein oder so. Gab es so Momente in eurem musikalischen Leben? Weiß nicht, wer anfangen möchte, kann einfach.
1: Also bei mir nicht, weil es war so, dass die Männer immer das Sagen hatten und bestimmt haben und das Repertoire und überhaupt. Ich habe es angenehm empfunden, als dann die Frauen nachrückten. Und das ist ja also auf vielen Instrumenten so. Es gibt jetzt eine ganze Menge und das ist einfach wunderbar. Und so ist das, das ist meine Sicht aus dieser Geschichte.
0: Was ist da anders? Kannst du das beschreiben?
1: Naja, klar, eine Frau musiziert anders mit ihrem ganzen Wesen. Wir sind nun mal unterschiedlich, Männer und Frauen. Und ich habe es nie vermisst, weil es nicht da war. Und ich kann auch nicht sagen, dass da eine große Welle kam von Frauen, die jetzt hier alles überschüttet haben und jetzt mal den Spieß rumgedreht haben. So schnell ging das ja alles auch nicht. Also ich habe immer genommen, was da war. Ich meine, man wurde ja auch gefragt, ob man mitsingen will und so. Und da denkt man nicht so viel darüber nach, ob man das jetzt macht, ob eine Frau ist oder nicht. Man hat ja auch in dem Beruf was zu bestellen, den Acker nämlich.
0: Ja, okay. Wer von euch möchte? Fiona.
2: Also bei mir oder uns war es jetzt auch nicht so eine bewusste Entscheidung, weil ich das irgendwie damals auch noch nicht so auf dem Schirm hatte. Also ich war ja auch erst so 18, 19 und muss sagen, dass so, ja, feministische Aufklärung bei mir jetzt irgendwie auch erst so die letzten 4, 5 Jahre oder so ein Bewusstsein dafür ich mir angeeignet habe. Und jetzt kann ich ja schlecht sagen, schau, ich suche mir jetzt 3 Frauen, mit denen ich die Band mache, weil ich auch sagen muss, diese 3, also Toni, Felix und Philipp, mit denen ich dann Frau Lehmann bin, auch sehr bewusste Menschen sind, die, ja, also wenn ich mit denen unterwegs bin, denke ich nicht die ganze Zeit, ich bin mit 3 Männern unterwegs, sondern mit 3, was ja sehr gut ist. Nichtsdestotrotz achten wir darauf, dass wir, was so Fremdleistungen angeht, die oft sehr männlich dominiert sind, versuchen, die an weiblich gelesene Personen zu geben. Also zum Beispiel hat unser Album N. Young Urbix gemastert, die wirklich eine tolle Sound-Engineerin ist. Genau, also da versuchen wir irgendwie ein Bewusstsein drin zu haben und es macht für mich aber schon auch manchmal einen Unterschied, vor allem wenn man in so Venues kommt, Konzertlocations und da zum Beispiel weibliche Tontechnikerinnen sind und sowas, also es macht auf jeden Fall Unterschiede.
3: Interessant, dass du auch auf Tour wahrnimmst, dass es mehr weibliche Tontechnikerinnen gibt. Genau, oder auch quasi junge Männer, die als Frau leben möchten und dann in die Tontechnik auch gehen und sich trotzdem mit der weiblichen Kraft an die Technik annähern. Also sehr, sehr positive Begegnungen auch gehabt in den letzten Jahren.
2: Cool, ist ja.
3: Echt cool. Und genau. Und ansonsten, ich hatte vor ein paar mehr Jahren hatte ich zusammen mit Astrid North, die ja auch schon verstorben ist, sie hatte eine Reihe in der Bar Jeder Vernunft in Berlin aufgezogen. Der Frauensommer. Frauensommer hieß die Reihe, wo aus der Berliner Szene oder auch übergreifend aus der deutschen Musiklandschaft Frauen die Titel der anderen Frauen auf der Bühne gemeinsam spielen. Also wir haben uns selber unsere eigenen Titel gegenseitig begleitet. Und der einzige Mann in der Band war der Schlagzeuger, der Benny. Der hat sehr gut da reingepasst, weil er auch der Schlagzeuger von der Astrid North Band war. Und das war ein sehr, sehr schöner Abend. Das ging mehrere Jahre lang durch die Sommer. Und ich habe dann 2, 3 Mal mitgemacht und mit den verschiedenen weiblichen Kolleginnen auf der Bühne gestanden. Und das war für mich auch eine sehr interessante Erfahrung, wie das ist, die ich sonst auch vorher nicht kannte, mit Frauen Musik zu machen, zu musizieren, da heranzugehen an die Musik und sich das, die Songs zu teilen. Das war sehr spannend. Ansonsten bin ich, würde ich sagen, ich bin über das Aufwachsen in der DDR so weit geprägt, dass es an mich so, ich bin so sozialisiert, dass egal ist, ob man ein Mann oder eine Frau ist, man muss das Gleiche leisten. Und es, ich habe auch als Sportlerin ganz viele Jahre trainiert in der DRFK und im Magdeburger Turnverein, immer mit Männern zusammen trainiert. Das war total egal, ob man Mann oder Frau ist, man hat immer alles zusammen gemacht. Und deswegen fühle ich mich in jedem Kreis da sehr wohl und ich mag auch die männliche Energie, mag ich sehr, sehr gerne und schließe mich sehr gerne Bandkollegen an, Dinge zu reißen und auf der anderen Seite Frauen die andere Seite zu erfahren und die Sachen zu, also das ist ja eine Erfahrung, die mir etwas weniger gegeben wurde, viel mit Frauen zu musizieren. Deswegen entdecke ich das jedes Mal ein bisschen anders und neu, wenn es mal wieder soweit ist.
0: Okay, spannend. Vielleicht ist es aber auch eine Frage der Sozialisation ein Stück weit. Ne? Wenn das für dich immer schon so selbstverständlich war, dann geht man wahrscheinlich auch selbstverständlich ran und fragt nicht, darf ich als weibliche Person so eine extreme Musik machen? Ne?
3: Ja, es ist, wahrscheinlich äußert sich das nur über die Musik, dass es für mich interessant ist, mit Frauen zusammen Erfahrungen zu machen. Im Sport war es ja früher anders. Man ist ja einfach nur Sportlerin oder Sportler gewesen. Es ist völlig egal, man musste Leistung. Man ist in der Riege, man hat eine Leistung verbracht, man hat den Preis gekriegt oder nicht. Und das war dann kein Miteinander. So. Mhm. Und über die Musik ist dann plötzlich interessante Erfahrungswege, die sich da auftun.
0: Willst du noch was ergänzen?
1: Ich sitze hier so und staune nur, was ihr alles so macht. Das ist mir alles völlig fremd. Nun frage ich mal, unabhängig vom Inhalt, wie kommt man denn an eure Musik oder an Teile von eurer Musik? Also ich zum Kaufen. Also gibt es in Läden was von euch oder ja?
3: Also das, wir sind ja bei so einem Indie, in dem Indie-Genre, also schon unabhängige kleine Plattenläden. Da müssten die, wenn der Vertrieb diese Plattenläden beliefert hat, dann müssten es quasi die Alben in den Lieblingsplattenläden der kleineren Stadt oder des Stadtteils auch zu erwerben sein. Ansonsten ganz normal über Flight 13 und die ganzen kleinen Indie-Online-Handel. Flight 13 Records.
1: Kann ich mir das merken?
2: Und ich glaube, wenn man im Plattenladen geht und sagt, ich hätte gerne von denen und denen was, dann bestellen die das auch. Das geht meistens, glaube ich, wenn es nicht da ist schon.
0: Ihr habt offenbar heute nichts mit, was ihr jetzt so schön in die Hand drücken könnt. Aber das können wir ja sicher noch irgendwie nachholen.
1: Mit deiner Hilfe oder mit eurer.
0: Genau.
3: Ich habe auch
0: genau.
3: Mit, aber,
0: sehr gut.
3: So ein Kerzchen habe ich auf jeden Fall.
0: Eigentlich passt es auch sehr schön zu deiner Frage, Uschi. Ich würde nämlich jetzt gerne euch die Bühne geben für eine Musikerin, die ihr richtig toll findet, die ihr sagt, die kriegt gerade zu wenig Aufmerksamkeit. Hört euch das mal an. Oder irgendwas, was euch gerade irgendwer, wo er sagt, mit der arbeite ich gerne zusammen oder die ist ganz toll und vielleicht geben wir der jetzt noch eine Bühne sozusagen, wenn euch da jemand einfällt. Vielleicht müsst ihr
1: lebendig,
0: da kurz drüber nachdenken.
1: Muss noch leben.
0: Ja, ach, wenn die nicht mehr lebt, ist ja auch nicht schlimm. Geht ja eher drum,
1: kommt
0: so.
1: Kommt drauf an.
0: Kommt drauf an, ja. Stimmt, ja. Schon blöd, wenn man nicht mehr lebt, ja. Richtig.
3: Ich glaube, ich würde Mia Diko zum Beispiel hervorheben. Mit der habe ich zusammen auf der Bühne gestanden bei den Astrid North Konzerten und habe mich quasi in sie und ihre Stimme verliebt. Und sie hat jetzt irgendwie seit mit Corona oder nach Corona eine ganz seltene Krankheit bekommen und sie darf sich nicht zu sehr bewegen. Das heißt, sie liegt oder sitzt den ganzen Tag und macht trotzdem Alben. Mhm. Mia Diko aus Hamburg. Das muss man sich mal anhören.
0: Kannst du die Musik beschreiben ein bisschen?
3: Ist Chanson. Es ist schöner, frecher Pop-Chanson. Schön, also denke ich auch sozialkritisch, politisch natürlich und sehr menschlich.
0: Mhm. Fiona?
2: Annette Simons von Bärchen und die Milchbubis. Ich bin total verliebt in sie. Wir durften sie 2024, glaube ich, in der Moritzpastei supporten. Die hatten ganz lange Pause gemacht, also Bärchen und die Milchbubis, und haben, ich glaube auch 2024, ein neues Album rausgebracht und waren dann so ein bisschen auf Tour mit dem und spielen jetzt einfach wieder. Und ja, ich finde es total cool. Also Annette ist jetzt, ich weiß nicht genau, wie alt sie ist, aber finde es total faszinierend, dass wenn man, also Bärchen und die Milchbubis gab es ja in den 80ern und dann einfach 90er, 0er, 10er,
0: 30, ja, 40
2: Jahre
0: später.
2: Pause macht und wieder anfängt und irgendwie trotzdem mit genau der gleichen Energie aber und genauso cool, aber irgendwie ja auch anders wieder weitermacht. Das finde ich total bewundernswert.
0: Mhm. Uschi ist ja auch immer
1: da. Mir fällt da gar nichts ein. Also ich habe Stammliebhaberinnen, Franklin Fitzgerald, Und Leute, deren Namen mir jetzt nicht einfallen, die auch Free Jazz machen, ich habe keinen Mangel. Also ich bin in dem, was ich hören kann, ganz zufrieden. Okay. Weil ich aber auch nicht dauernd am Radio hänge. Ne? Ja. Also es lässt auch nach, weil man glaubt, man kennt schon so viel. Und dann denkt man, ach, das hab ich schon drauf, das brauche ich nicht mehr. Aber ich bin eigentlich ganz zufrieden mit all dem, was ich hören darf und auch höre.
0: Okay, ja, vieles von dem, was ihr jetzt genannt habt, läuft auch leider gar nicht im Radio. Das ist halt auch so ein bisschen, ne, so für gerade jetzt so unbekanntere neue Bands aus dem Indie-Bereich. Da gibt es vielleicht noch Radio 1 in Berlin, die, also ich nehme an, Safi ist sicher auch bei Radio 1 schon gefeatured worden, ne? Und ihr ja sowieso.
2: Ja, ich weiß gar nicht.
0: Doch, ich glaube schon. Okay. Das fehlt ja auch sozusagen ein Stück weit als Plattform, ist ja leider Radio dann sehr nischig, wenn man das dann irgendwo hört. Zum Beispiel mein Sendung oder so, ne?
1: Schönes Wort, nischig.
0: Nischig, ja.

0: Ich weiß gar nicht, inwiefern du das damals mitgekriegt hast oder inwiefern deine Musikhistorie auch so ein bisschen begleitet wurde davon, aber Leipzig ist ja schon auch so ein Ort, in dem viel Veränderung so von unten, sag ich mal, passiert. Jetzt nicht nur die ganz großen politischen Veränderungen, aber gerade was feministische Musikgeschichte angeht, ist Leipzig ja schon ein Ort, wo viel passiert ist. Also zu meiner Zeit, als ich angefangen habe mit Radio machen, mich mit dem Thema auseinanderzusetzen, haben wir damals das Veranstaltungskollektiv, die Propellers gegründet, dann gab es die Ladyfeste auch in Leipzig natürlich und heute gibt es wirklich mehrere DJ-Kollektive von Flinter Artists und so weiter. Wie wichtig seht ihr für euch persönlich so eine Kollektive, so Zusammenschlüsse, so Netzwerke in einer Stadt? Ich weiß nicht, vielleicht kannst du anfangen, Safi, wie viel du davon auch mitbekommen hast und ob es dich auch irgendwie beeinflusst hat.
1: Ich bin irgendwann weg aus Leipzig, weil ich dieses Netzwerk hier nicht gefunden habe. Zu der Zeit, es wird jetzt sicher zu jetzt oder seit 10 Jahren oder seit einigen Jahren viel, viel besser geworden sein. Ich hatte damals, als ich angefangen habe, Musik zu machen, fehlte mir das Netzwerk total. Ich hatte so ein bisschen Ilses Erika Konnecke und dann über das erste Label Zickzack bin ich dann schon ganz schnell in die Berliner angedockt. Mhm. Und da bin dann immer wieder nach Berlin gefahren und konnte da viel schneller auf Leute treffen, mit denen ich was zusammen, die ich einfach besucht habe, ausprobiert habe, zusammen was mit denen. Und in Leipzig habe ich den Anschluss irgendwie nicht gekriegt. Mhm. Und das wird jetzt aber viel besser geworden sein. Ich denke, ich höre sehr viel Gutes und ich finde es extrem wichtig, dass man sich vernetzt. Gerade in der Zeit, in den Zeiten, wo es wirklich immer teurer und schwerer wird, dass man sich gegenseitig featured und supportet, ist einfach, das muss.
0: Mhm. Fiona, kannst du uns einen aktuellen Einblick geben?
2: Also ich finde es tatsächlich auch immer noch recht übersichtlich. Vielleicht bin ich da auch in den Fall oder nicht in den richtigen Netzwerken unterwegs oder so. Also es gibt dieses, das hieß Music is Women und heißt jetzt, glaube ich, Welle machen. Da bin ich auch Mitglied und die machen regelmäßige Treffen. Da war ich bisher auch nur einmal und es wirkte alles sehr cool. Ich muss aber auch ehrlich sagen, dass ich nicht so super gerne netzwerke. ja, und sonst finde ich es trotzdem eher immer so ein bisschen lustig, dass man sich, also was heißt lustig, absurd, dass man sich nicht so richtig vernetzt irgendwie. Also klar, diese Ilses-Erika-Connection hatte ich irgendwie auch am Anfang, da bin ich jetzt seit ein paar Jahren irgendwie nicht mehr so oft. Aber wir hatten es ja vorhin vor der Aufzeichnung auch von Kappa Tult, die ja auch aus Leipzig sind, mit denen hatten wir bisher tatsächlich noch gar nichts zu tun, was ja eigentlich auch absurd ist, weil wir uns schon längst mal getroffen haben müssten oder so. Ja,
0: ja, also voll, müsst ihr mal machen. Ja. Ruft doch einfach heute mal an. Okay. Ja, ich glaube, da muss dann immer irgendwie so ein Stein ins Rollen kommen und man muss halt immer dranbleiben und das ist halt eine zusätzliche Arbeit auch, ne, diese Netzwerke. Das
1: ja, vielleicht braucht es dann einfach mal so ein kleines Festival oder sowas. Mhm. Ja. Vielleicht nochmal so ein Indie-Festival in Leipzig.
0: Gute Idee.

0: Gibt es noch irgendwas, wo ihr sagt, das interessiert euch voneinander?
1: Ja, wo kann man denn proben in Leipzig? Das würde mich auch nochmal privat interessieren. Ich habe manchmal auch Ausweichproberäume, aber es ist vielleicht jetzt für die Außenwelt jetzt nicht so spannend. Aber
2: also
1: so.
2: Privat oder für die Außenwelt?
1: Also, ich muss öfter mal in Berlin proben und in Leipzig proben und da würde mich mal interessieren, um sich zu vernetzen auch,
2: ja, voll.
1: Wo man so proben kann in Leipzig zurzeit.
2: Also wir haben halt tatsächlich das Glück, dass wir ein Studio haben da in der Nähe vom Hubfeld Center. Und da sind auch andere Bands, aber das ist halt quasi so unser Proberaumstudio. Aber ich glaube, es gibt auch so Proberäume, die man irgendwie stunden- oder tageweise mieten kann. Wahrscheinlich im Hubfeld Center einfach auch.
1: Kennst du das? Ja, das ist toll. Ja, ich kenne das. Ich finde es toll, dass es diese Räume noch gibt. Und die müssen auch erhalten bleiben unbedingt. Ja. Ne? Da ist ja so viel in Bewegung. Spinnerei ist ja auch ab und zu noch ein Raum frei. Gibt es einen alten Proberaum, wo ich früher geprobt habe.
2: Ah, cool.
1: Den gibt es scheinbar auch noch. Ja.
0: Proberäume in Leipzig kennst du wahrscheinlich keine, Uschi?
3: Nicht mehr, nee. Aber es gibt auch in Berlin immer Probleme. Und dann hat eben der Schlagzeuger, weil er jahrelang schon Schlagzeuger ist, sich da so einen Probenraum gemietet. Und in den dürfen wir auch manchmal. Also es ist für Berufsmusiker nicht immer sehr, sehr schwer, sowas. Ne? Also wenn man erstmal in Anführungsstrichen etabliert ist, da geht so manches einfacher. Aber wenn ich so höre, was ihr so macht, das ist hochinteressant. Ich kenne euch gar nicht, das ist mir auch sehr peinlich, aber ihr habt zumindest noch was zu erzählen. Wir rennen ja schon dem Geld hinterher, in Anführungsstrichen. Also das Ideal ist weg, also zumindest in meinem Alter. Da denkt man, naja, hoffentlich geht es noch eine Weile gut. Aber große Experimente wüsste ich nicht, was ich da machen sollte. Ich kann immer nur das, was von mir verlangt wird oder was ich freiwillig gebe. Es ist eine ganz andere Welt für mich und im Vergleich zu euch. Das hilft euch auch nicht weiter.
0: Ja, aber es ist ja trotzdem spannend, sich auszutauschen. Und das ist ja vielleicht auch toll für euch, so eine Anerkennung zu kriegen für eure Gedanken. Weil ich glaube, das fehlt ja auch oft untereinander, dieser Austausch unter Musikerinnen, welche Erfahrungen man so gemacht hat. Und da kann das ja auch gegenseitig inspirierend sein. Dafür habe ich euch ja eingeladen.
1: Das ist wirklich interessant. Das ist genau das Netzwerkthema nochmal aufgegriffen. Mir fehlt das tatsächlich auch immer noch. Auch in Berlin ist es so, dass man sich eher so als Konkurrentin gegenübersteht oder als Konkurrenzprojekt. Und da ist der Austausch, wie machst denn du das oder wie machst du das? Es findet irgendwie sehr selten statt. Es sei denn, man arbeitet wirklich zusammen.
2: Ja,
1: ich würde es mir mehr wünschen, auch, weil es ist ja auch interessant, wie man manche Sachen machen kann einfach so.
2: Und auch so ganz pragmatische Sachen, irgendwie, keine Ahnung. Wir müssen jetzt dann bald irgendwann mit unserer Band GbR eine Steuererklärung machen. Ich habe keine Ahnung, wie das funktioniert. Und da fände ich auch so ein Netzwerk super praktisch, wenn man mal eine Band hat, die irgendwie das letztes Jahr schon mal gemacht hat und sagt, ja klar, hier ist die Nummer von unserer Steuerberaterin oder sonst was. Und da, ja, finde ich schon krass, dass es so.
3: Das ist,
2: oder ich würde sagen, die Ellenbogen sind eigentlich weniger geworden.
3: Steuerabrechnung.
2: Steuer ist schrecklich, ja.
3: Man kriegt es ja nicht in die Wiege gelegt. Man muss sich das wirklich sehr schwer erarbeiten, wenn man es überhaupt begreift. Da müsste euch wirklich mehr Hilfe zuteil werden. Aber ich weiß es auch nicht. Ich kenne keine Adresse, die ich euch jetzt nennen könnte. Aber einfach sich austauschen, immer mal fragen. Eben gerade nach so einer so einem hochwichtigen Problem müsste man sich irgendwie mehr austauschen. Und also das Ergebnis ist da. Ihr macht ganz tolle Musik. Ich hoffe, ich höre das mal. Und ihr müsst mir dabei helfen. So, jetzt habe ich es gesagt.
1: Das liegt mir wirklich auch nochmal auf dem Herzen. Es wird ja in Deutschland, habe ich das Gefühl, dass es in der Tat soweit ist, dass erstmal den Selbstständigen und dann auch noch den KünstlerInnen Steine in den Weg gelegt werden, was die Selbstständigkeit angeht und dann auch noch die Ausübung oder das Risiko, was man eingeht heutzutage, überhaupt Kunst zu machen. Und das spiegelt sich auch in der Steuererklärung wieder, dass man sich zum Beispiel die neue Gitarre halt nicht absetzen kann, weil die Gage halt dann nicht dagegen ist. Also der Steuerberater sagt dann, es ist dann nur ein Hobby. Und das ist für mich eine Beleidigung.
0: Nachvollziehbar.
3: Es ist alles doch noch ganz schön unterschiedlich.
0: Ja.
3: Aber das macht es vielleicht doch interessant. Also wir werden nie auf einer gleichen Linie marschieren, weil die Musik ist so unterschiedlich und das, was ich hier so höre, das reizt mich regelrecht, euch mal zu besuchen im Konzert. Also
1: bestimmt klappen. Das hoffe ich auch gegenseitig.
0: Ich habe Uschi schon live gesehen, schon zweimal, und das hat mich jedes Mal sehr beeindruckt. Also das könnt ihr euch eigentlich nicht entgehen lassen. Aber
3: damit
0: können wir
3: das Thema jetzt.
0: Ja, genau, okay. Nicht zu viel Lobhudeln, habe ich gemerkt. Ja. Genau, aber wir können auf jeden Fall auch am Ende der Sendung, kann ich dann nochmal sagen, wann ihr jeweils demnächst nochmal auftretet,
3: ja.
0: Damit dann Menschen auch dahin gehen können.
3: Ich extra aus Berlin geradelt.
0: Ja,
1: ich bin auf jeden Fall dieses Jahr um die Weihnachtszeit wieder mit Philipp Boa zusammen in der Moritz-Bastei.
0: Ah, ja, das ist ja auch ein sehr traditioneller Termin. Mhm. Hast du da schon öfter mitgespielt?
1: Ja, das wäre jetzt das dritte Mal, und wir müssten noch den Tag klären, welcher von den drei Tagen.
0: Okay.
1: Freut mich wieder, sehr schön.
0: Also darauf können wir euch auf jeden Fall schon mal hinweisen, die Philipp Boa Weihnachtskonzert in der Moritz-Bastei. Das ist was, es glaube ich jedes Jahr gibt, seit Ewigkeiten. Und genau, ich war da auch noch nie. Dann wäre es ja mal ein Grund, dass ich da auch mal hinkomme. Genau.
3: Wir uns ja alle mal treffen.
0: Da treffen wir uns alle an Weihnachten bei Philipp Boa mit Safi.
1: Das wäre toll.
0: Das wäre toll.

0: Okay, jetzt hört ihr in der Radiosendung den Song September von Uschi Brüning. Das ist ein Song auf einen Text von Eva Strittmeier.
1: Matter.
0: Ihr Lieben, wir sind schon fast am Ende unseres Gesprächs jetzt hier in Mrs. Pepsteins Welt. Und Leipzig ist eine Musikstadt. Das wird immer so behauptet. Die hat auch neben den bekannten Männern ja auch bekannte Musikerinnen hervorgebracht. Ich nenne jetzt mal Jutta Hipp oder auch Fanny Hensel oder vielleicht neuer Moritz Fassbender. Denke ich, ist auch über die Grenzen von Leipzig hinaus bekannt und euch zähle ich jetzt einfach auch alle mal mit dazu. Die Geschichte dieser Musikerin, die ist allerdings nicht so bekannt wie die von Bach und wie die alle noch so und den Prinzen vielleicht. Was denkt ihr, woran das liegt und was können wir denn machen, wir alle oder andere, damit diese Geschichten auch mehr bekannt werden?
1: Da müssen wir die Medien locker machen und das ist sehr schwer. Die haben strenge Vorgaben. Die kannst du nicht einfach mal überrumpeln und sagen, hier, musst du dir mal anhören. Die ist sensationell oder der ist sensationell. Mhm. So läuft das nicht. Das sind alles, ist alles mit Geld verbunden und mit guten Beziehungen. Es ist nicht einfach. Also das kann ich mit Fug und Recht sagen. Mhm.
2: Sammelbände rausbringen zu feministischer Musikgeschichte oder Radiosendungen bei Radio Blau machen.
3: Okay. Richtig, das genau würde ich auch sagen. Diese zusammenschließen und gemeinsam kleine Festivals machen, was die Nischenmusik angeht, tolle Sammelbände und Bücher rausbringen und auch Radiosender gründen, einfach das alles selber. Einfach alles selber machen. Wenn es die anderen nicht machen, muss man es selber machen.
0: Ja, das ist schön, dass du das mit so einem großen Humor und so einer schönen Freude sagst. Mir persönlich macht das wirklich, diese Sendung zu machen, auch Freude. Das ist ein Ehrenamt seit Jahren und das ist sozusagen schon was, wo ich auch sagen kann, ja, das macht Spaß, Menschen wie euch zu treffen, macht Freude und Menschen zusammenzubringen, macht dann auch nochmal zusätzlich Freude. Und insofern fand ich super, dass wir heute hier so zusammengekommen sind und ich kann auch so ein bisschen aus dem Nähkästchen plaudern. Ich habe euch drei angefragt, ihr habt alle sofort Ja gesagt und das hat mich auch total davon überzeugt, dass quasi dass es diesen Raum halt für so einen Austausch auch geben muss und dass man den manchmal schafft. Muss oder sich den vielleicht auch manchmal nehmen muss. Und zum Schluss würde ich jetzt von euch noch gern wissen, was wünscht ihr den anderen jeweils für ihre Zukunft?
1: Ihr jetzt drei, wir drei uns.
0: Ja, was ihr drei euch gegenseitig wünscht.
1: Na, gute Einfälle und gute Möglichkeiten, sie durchzusetzen mit Hilfe von Eigeninitiative oder ja, Geld haben ja immer die Funkleute, aber die sind ja auch alle beeinflussbar. Das ist alles so einseitig, dieses Interesse. Also es interessiert ja kein, wer jetzt hier, so wie ihr das alles beschrieben habt, wie ihr es jetzt schwer arbeitet, also euch das alles ausdenkt und dann darbietet. Das ist eigentlich normalerweise kein gesunder Ablauf. Man muss ja immer hoffen, dass es jemandem mal gefällt. Und das ist es aber nicht. Das ist mehr wert, als dass man da wartet, bis mal jemand sagt, das machst du aber schön. Sondern da musst du, wie ihr schon sagt, Festivals oder was weiß ich was initiieren und einfach den Mut behalten und den Hut auch.
3: Den Mut und den Hut.
2: Ja, auf jeden Fall. Finde ich gut.
1: Jawohl.
3: Ich würde euch und uns allen auf den Weg geben, dass die junge Generation, die jetzt nachwächst und neue Musik für sich entdeckt, neben allen TikToks dieser Welt und so eben die handgemachte oder die Krachmusik, die Gitarrenmusik und alles, also da wirklich offen und Inspiration kriegt durch die Musik, die sonst noch existiert um sie herum. Und auch Neugier. Also ich wünsche einfach Neugier.
2: Neugier finde ich auch super. Also ich wünsche euch auf jeden Fall natürlich ganz viel Energie und Freude in dem, was ihr macht und schafft und dass ihr einfach weitermachen könnt, immer weiter.
0: Hey, dann schöne Schlussworte. Dann danke ich euch für dieses schöne Gespräch und bedanke mich bei allen, die zugehört haben. Und vielleicht gründet ihr da draußen jetzt einfach ein Festival und ladet die alle drei ein.
1: Gut.
3: Das werden wir.

Ja, das war meine Gesprächsrunde mit Fiona Lehmann, Safi und Uschi Brüning. Und wie versprochen kommen jetzt noch ein paar Hinweise für anstehende Konzerte dieser Künstlerinnen, aber auch derer, die wir gefeatured haben in der Sendung oder in dem zwischen den Gesprächen haben wir ja auch Musik gespielt von anderen. Genau, also ich fange einfach mal an mit Fiona, die ist mit ihrer Band Frau Lehmann wirklich ab in 2 Wochen unterwegs, am 12.9. in Hamburg, dann geht es weiter am 25.9. Ulm, 26.9. Karlsruhe, im Oktober gibt es dann noch Konzerte in Nürnberg, Potsdam, Jena, Mannheim, Köln und so weiter und am 7.11. spielt sie dann in Leipzig, dort zusammen mit Nicht Seattle, das wird ein ganz tolles Konzert, da werde ich auf jeden Fall hingehen. Ich denke mal, ihr vielleicht auch. Safi ist gerade unterwegs mit Musa Dag, wie sie ja auch im Interview erzählt hat. Am 10.9. spielt sie in Köln, dann geht es weiter nach München, Frankfurt, dann gibt es noch Termine Ende September in Düsseldorf, Hamburg und Berlin und im Oktober dann in Karlsruhe, Ulm, Göttingen und so weiter. Wenn ihr ein Solokonzert von Safi sehen wollt, das könnt ihr am 15. Januar in Bocholt machen. Ich gebe zu, das ist von Leipzig aus eine Ecke weg, aber diese Radiosendung wird ja zum Glück auch noch anderswo gehört. Dann haben wir Uschi Brüning gehört. Da soll ich auf jeden Fall verweisen oder möchte verweisen auf ein ganz besonderes Konzert am 2.10. in Döbeln, was ja nicht so weit weg ist von Leipzig und von Halle aus auch gut erreichbar. Und zwar wird Uschi da auftreten mit Günther Fischer. Das ist die Person, die damals auch mit Manfred Krug und Uschi Brüning und vielen weiteren anderen für einen ganz besonderen Sound, Easy Listening Sound, irgendwas zwischen Chanson und Schlager zu DDR-Zeiten gesorgt hat. Ganz tolle Musik. Die beleben die beiden jetzt wieder und spielen da auch ein paar Konzerte und unter anderem auch am 2.10. in Döbeln. Dann spielt Uschi am 3.11. in der Elbphilharmonie in Hamburg unter dem Stichwort Biermann and Friends. Dasselbe Programm gibt es dann auch nochmal am 20.11. im Gewandhaus in Leipzig. Genau, Soap and Skin haben wir jetzt ganz zum Schluss gehört in dieser Cover, diese Coverversion von What's Up. Soap and Skin spielt am 4.10. im Schauspiel Leipzig. Dann habt ihr noch Bärchen und die Milchbubis gehört. Die spielen am 2.4.2027 in Leipzig und am 3.4.2027 in Chemnitz. Und ich glaube, das war es erstmal. Wir haben da noch Mia Diko gehört in der Sendung. Die hat ja Safi kurz vorgestellt. Eine Künstlerin, die gerade nicht auftreten kann, weil sie an MECFS erkrankt ist. Aber ihr könnt ja trotzdem ihre Musik hören, kaufen. Für mich eine tolle Entdeckung. Und ja, ich hoffe, sie hat bald wieder genug Kraft oder auch zwischendurch mal genug Kraft, weiter an Musik zu arbeiten. Da drücke ich ganz fest die Daumen. Genau. Und das Thema MECFS, falls ihr es nicht tut, beschäftigt euch mal ein bisschen damit, supportet Menschen, die das haben, indem ihr die Geschichten auch ein Stück weit öffentlich macht, wenn ihr die Kapazitäten selbst dafür habt. So, jetzt aber noch der Hinweis, dass das Interview, was ihr gerade gehört habt, auch in gekürzter Version in diesem Monat im Kreuzer in Leipzig erscheint. Und das ist das Stadtmagazin in Leipzig, falls ihr jetzt gerade außerhalb von Leipzig zuhört. Genau, und Anlass war These Girls 3, also These Girls Forever heißt es eigentlich in Wahrheit. Und ich habe auch 2 Texte geschrieben für diesen Band und über welche Musikerinnen. Die lasse ich jetzt einfach für sich selber sprechen und wir hören 2 Songs von denen.

Ja, das waren Alison Moyet und Mine, die beiden Künstlerinnen, über die ich geschrieben habe für These Girls Forever. Und Mine wird auch zu Gast sein in meiner nächsten Sendung in Mrs. Pepsteins Welt, die ihr gerade auf einem freien Radio eurer Wahl hört. Hier nochmal jetzt in ganzer Kürze und Schnelle die wichtigsten Veranstaltungshinweise. Und am 19.09., wenn ihr Bock habt, die InMusikon, ein inklusives Musikfestival in Leipzig, dort werde ich auch auflegen. Und ich freue mich, wenn ihr da vorbeikommt. Das war im letzten Jahr eine ganz, ganz schöne Party. Aber es braucht einfach noch mehr Menschen, die sich für Inklusion nicht nur interessieren, sondern einfach mitmachen und mittanzen und sich den Abend zu Gemüte führen am 19.09. im Werk 2. Fühlt euch herzlich eingeladen. Und jetzt zum Schluss bekommt ihr noch zwei Lieblingslieder von mir. Ein ganz aktuelles, neu reingespült in mein Gehirn, Meine Ladies von Nick Seattle. Da gibt es auch bald ein neues Album und vorhin in der Sendung habe ich ja schon mal erwähnt, 7.11. im Konzert zusammen mit Frau Lehmann im UT Connewitz, eine Ode an die Freundinnenschaft. Und ja, vielen Dank, liebe Freundinnen, wenn ihr das gerade hört. Danke für die letzten Wochen, auch insbesondere an euch. Und danach kommt noch Austra, The Beat and the Pulse, ein Stück, was mich auf dem Golden Leaves Festival richtig umgehauen hat. I couldn't no more. Und ihr könnt mit diesem Stück dann einfach aus der Sendung raustanzen. Wir hören uns wieder in 4 Wochen bei Radio Korax in Halle, bei Radio Helsinki in Graz, bei Radio Blau in Leipzig, wo auch immer ihr zugehört habt. Tschüss, gehabt euch wohl. Vielen lieben Dank fürs Zuhören. Ihr findet alle Infos über die Konzerte in der Sendebeschreibung bei Radio Blau oder auf meinem Mixcloud-Account. Und die Playlist zur Sendung findet ihr ebenso dort. Wenn ihr nichts findet, wo es sein soll oder ich es versprochen habe zu posten, dann schreibt mir einfach eine Mail an briefkasten@mrspepstein.de. Tschüss, gehabt euch wohl. Das war eure Mrs. Pepstein.

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